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1: Ich bin Tanja Wagner. Im Streit um die Abschaffung der Frührente nach 45 Beitragsjahren nähern sich Union und SPD an. Nach der SPD spricht sich nun auch Unionsfraktionschef Frei für eine Härtefallregelung aus. Es sei bei der Abschaffung der Rente mit 63 in jedem Fall angezeigt, sagte der CDU-Politiker der Funke Mediengruppe.
2: Der parlamentarische Geschäftsführer der SPD-Fraktion Dirk Wiese hatte Ausnahmen für Schwerarbeit nach österreichischem Vorbild vorgeschlagen. Da ist eine vorzeitige Rente für Menschen möglich, die unter schwerer körperlicher oder psychischer Belastung gearbeitet haben. Auch Unionsfraktionschef Thorsten Frei spricht nun von Übergangslösungen. Noch ist nichts entschieden. Die Koalition plant, die Rentenreform nach der Sommerpause in den Bundestag einzubringen. Tine Klimach, Berlin.
1: Eine Studie des Londoner International Institutes for Strategic Studies stellt Europa kein gutes Zeugnis bei der Bekämpfung russischer Drohnenangriffe aus. Die europäischen Staaten seien derzeit nicht einmal in der Lage, die Angriffe durch Drohnen eindeutig Russland zuzuordnen, heißt es in dem Papier der Londoner Denkfabrik.
3: Laut Studie sei es sehr wahrscheinlich, dass Russland eine Kampagne gegen Europa gestartet habe. Die Experten kritisieren, Europas Anti-Drohnen-Architektur sei noch nicht auf der Höhe der Bedrohung. In den Ländern werde zu stark national gedacht, statt die Information europaweit zusammenzuführen. Untersucht wurden insgesamt fast 150 Fälle zwischen August 2024 und Anfang dieses Jahres in 12 NATO-Staaten sowie in Irland. David Riemer, Berlin.
1: Der neue Bundesverkehrsminister Bilger erhöht den Druck auf die Führungsebene der Deutschen Bahn. Der CDU-Politiker kündigte in der Bild am Sonntag Konsequenzen bei Vorstandsgehältern an. Es wird sich konkret auf die Bonuszahlung von Bahnmanagern auswirken, wenn die Ziele, die der Bund vorgibt, nicht eingehalten werden, sagte Bilger. Ich finde, da haben die Bahnkunden und Steuerzahler einen Anspruch darauf, dass wirklich der Erfolg gemessen wird. In der zweiten Fußball-Bundesliga feierte Energie Cottbus mit 3:1 gegen Hannover eine erfolgreiche Zweitliga-Rückkehr. Der FC Nürnberg gewann ebenfalls gegen Dresden mit 3:0. Greuther Fürth spielte unentschieden auswärts gegen St. Pauli. Beide Mannschaften trennten sich 1:1.
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1: Ich bin Tanja Wagner. Im Koalitionsstreit um die Abschaffung der Rente mit 63 nähern sich Union und SPD an. Nach den Sozialdemokraten plädiert nun auch Unionsfraktionschef Frei für eine soziale Abfederung. Eine Härtefallregelung bei der Abschaffung der Rente mit 63 ist in jedem Fall angezeigt, sagte er der Funke Mediengruppe. Die Abschaffung der Frührente ohne Abschläge nach 45 Beitragsjahren ist einer der Kernpunkte der geplanten Rentenreform. Es gibt aber im Bundestag und auch bei den Sozialverbänden erhebliche Widerstände. Bundesverkehrsminister Bilger erhöht den Druck auf die Topmanager der Deutschen Bahn. Wegen der anhaltenden Pünktlichkeitsrisiken und Kritik an Millionenzahlungen kündigte er in der Bild am Sonntag Konsequenzen bei den Vorstandsgehältern an. Unterstützung bekommt Bilger vom Fahrgastverband Pro Bahn.
2: Bonuszahlungen sollen künftig davon abhängen, ob die vom Bund vorgegebenen Ziele erreicht werden. Auch innerhalb der schwarz-roten Koalition und in den Ländern stößt der Vorstoß auf Zustimmung. Der Ehrenvorsitzende des Fahrgastverbands Pro Bahn Naumann begrüßt zwar die Pläne, erfordert aber auch den Bund auf, der Bahn ausreichend Finanzmittel zur Verfügung zu stellen und deren Verwendung zu kontrollieren. Die Deutsche Bahn äußerte sich auf Nachfrage nicht dazu. David Riemer, Berlin.
1: Im brasilianischen Amazonasgebiet wird so wenig Regenwald abgeholzt wie seit einem Jahrzehnt nicht mehr. Zwischen August und Juli dieses Jahres verschwanden rund 2.900 Quadratkilometer Wald, 36% weniger als im Jahr davor.
3: Brasiliens Präsident Lula hatte bei seinem Amtsantritt Anfang 2023 angekündigt, den Umwelt- und Klimaschutz stärken zu wollen. Bis 2030 soll die Abholzung auf Null sinken. Experten hatten zuletzt auch einen Rückgang der Waldbrände im Amazonasgebiet gemeldet. Rund 3,1 Millionen Hektar waren demnach im vergangenen Jahr von Bränden betroffen. Rund 80% weniger als im Vorjahr. Tine Klimach, Nachrichtenredaktion.
1: In der zweiten Fußball-Bundesliga feierte Energie Cottbus mit 3:1 gegen Hannover eine erfolgreiche Zweitligarückkehr. Der FC Nürnberg gewann ebenfalls gegen Dresden mit 3:0. Greuther Fürth spielte unentschieden auswärts gegen St. Pauli. Beide Mannschaften trennten sich 1:1.
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0: Urlaubsvibes, ne? Auch wenn der jetzt vorbei ist. Madonna, La Isla Bonita, ein Song unseres Lebens, und damit starten wir rein. In diesen Montag, in diesen 10. August 2026, ja, die Sommerferien in Rheinland-Pfalz sind mit dem heutigen Montag vorbei. Wir starten in den ersten Schultag mit...
1: Baby!

0: als alles gleich in den nächsten Minuten. Vorher schauen wir aufs Wetter. Da gibt es theoretisch die Möglichkeit auf hitzefrei. Also der Hochsommer, der bleibt voll und ganz bei uns heute. In der Spitze bis zu 34 Grad. In den Hochlagen ein bisschen angenehmer bei maximal 28 Grad. Und ansonsten kaum Wolken, ganz, ganz viel Sonne. Also es bleibt weiterhin heiß und Regen ist nach wie vor erstmal nicht in Sicht. Aktuell gemessen haben wir es in Leiven 14, in Stelzenberg in der Pfalz 16 und in Koblenz messen wir 17 Grad.
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2: Ich bin Tanja Wagner. Im Streit um die Abschaffung der Frührente nach 45 Beitragsjahren nähern sich Union und SPD an. Nach der SPD spricht sich nun auch Unionsfraktionschef Frei für eine Härtefallregelung aus. Es sei bei der Abschaffung der Rente mit 63 in jedem Fall angezeigt, sagte der CDU-Politiker der Funke Mediengruppe.
3: Die Abschaffung der Frührente ist einer der Kernpunkte der geplanten Rentenreform. Der parlamentarische Geschäftsführer der SPD-Fraktion, Dirk Wiese, hatte Ausnahmen für Schwerarbeit nach österreichischem Vorbild vorgeschlagen. Da ist eine vorzeitige Rente für Menschen möglich, die unter schwerer körperlicher oder psychischer Belastung gearbeitet haben. Auch Unionsfraktionschef Thorsten Frei spricht nun von Übergangslösungen. Tine Klimach, Berlin.
2: Bundesverkehrsminister Bilger erhöht den Druck auf die Topmanager der Deutschen Bahn. Wegen der anhaltenden Pünktlichkeitskrise und der Kritik an Millionenzahlungen kündigte er in der Bild am Sonntag Konsequenzen bei den Vorstandsgehältern an. Unterstützung bekommt Bilger vom Fahrgastverband Pro Bahn.
4: Bonuszahlungen sollen künftig davon abhängen, ob die vom Bund vorgegebenen Ziele erreicht werden. Auch innerhalb der schwarz-roten Koalition und in den Ländern stößt der Vorstoß auf Zustimmung. Der Ehrenvorsitzende des Fahrgastverbands Pro Bahn Naumann begrüßt zwar die Pläne, er fordert aber auch den Bund auf, der Bahn ausreichend Finanzmittel zur Verfügung zu stellen und deren Verwendung zu kontrollieren. Die Deutsche Bahn äußerte sich auf Nachfrage nicht dazu. David Riemer, Berlin.
2: Das Pentagon hat Vertreter der US-Rüstungsindustrie dazu aufgefordert, die Produktion und Lieferung von Waffen rasch zu steigern. Pentagon-Sprecher Parnell bestätigte der deutschen Presseagentur die Echtheit des Dokuments. Es fällt in eine Zeit, in der Experten und US-Medien zuletzt immer wieder auf schwindende Waffenreserven im US-Militär als Folge des Iran-Kriegs hingewiesen hatten. US-Präsident Trump wies das zurück. Der erste FC Nürnberg hat einen Traumstart in der zweiten Fußball-Bundesliga hingelegt. Die Franken gewannen 3:0 gegen Dynamo Dresden. Außerdem holte sich Energie Cottbus mit 3:1 einen Sieg gegen Hannover 96. Der FC St. Pauli und die Sportvereinigung Greuther Fürth trennten sich mit 1:1.
0: Dann machen wir uns mal wieder auf den Weg, oder? In Richtung Arbeit oder für euch jetzt im besten Fall von der Nachtschicht nach Hause. 3:05. Guten Morgen in die Autos. Die Blitzeranhänger in dieser Woche. Auf der A6 Saarbrücken-Kaiserslautern zwischen Rammstein-Miesenbach und Kaiserslautern-Einsiedlerhof beim Parkplatz Höllenplacken. Dann auf der 61 Koblenz-Ludwigshafen zwischen Rheinböllen und Stromberg in der Baustelle. 80 sind hier erlaubt. Und bitte nochmal Fuß vom Gas auf der B40 in Mainz am Pariser Tor. Das Ganze in Fahrt Richtung Alzey. Die aktuellen Staus und Gefahrenmeldungen, da ist noch nicht viel los. Wir schauen nur auf die A3 Frankfurt-Köln zwischen Neustadt-Wied und Bad Honnef-Linz. Hier Gegenstände auf der Fahrbahn. Und ihr wisst, wenn ihr noch was seht, ein Stau, ein Unfall, ein Blitzer, meldet's kostenlos. Ihr könnt anrufen oder uns eine WhatsApp-Sprachnachricht schicken über die 0800 8 und 3x die 62. Eine gute Fahrt euch.
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0: Es ist früh, wir brauchen erstmal Musik, ne? China in Your Hand gibt's gleich nach Michael Patrick Kelly.

0: Mal so ein paar Minuten für sich. Ja? Die Sommerferien sind rum. Die Schule geht wieder los. Die Eltern können sich größtenteils freuen, weil der Druck mit der Ferienbespaßung, der ist erstmal weg. Aber wie geht's eigentlich unseren Kids mit dem Schulanfang?
1: Ich freue mich, weil ich meine Freunde wiedersehe, aber ich freue mich nicht, weil ich dann wieder früh aufstehen muss.
2: Nee, eigentlich nicht so. Ja, weil ich jetzt in die 5. Klasse gehe und neue Freunde und neue Lehrer kennenlerne.
3: Naja, Ferien waren auch gut.
0: Ja, Ferien waren auch gut, aber hey, Schule macht doch auch Spaß. Ja, endlich wieder früh aufstehen, das ist auch was Schönes, Schulbrote geschmiert bekommen und liebe Eltern generell, liebe Autofahrerinnen, Autofahrer, denkt dran, ne? Gerade die ersten paar Tage, alle müssen sich an Straßenverkehr wieder gewöhnen, vorsichtig fahren, vor allen Dingen rund um Schulen. Richtig.

geht's in diesen Montag, den 10. August 2026. Und ja, endlich wieder die normale Routine. Endlich wieder morgens, wenn die Kinder aus dem Haus

0: Callum Scott. Gemeinsam mit Leonie, die ihr übrigens in diesem Sommer noch live sehen könnt.
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0: Oh, das wird so fett. Wir haben es gleich 5.25 Uhr. Hier ist RPR 1. 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

0: erstmal so ein paar entspanntere Klänge, um wieder reinzukommen nach dem Wochenende. Es ist Montag, hier ist APR1, einen schönen guten Morgen. Ja, die Sommerferien sind vorbei, es geht wieder los in Richtung Schule. Und haben wir da direkt schon hitzefrei? Da ist eigentlich heute die Frage, denn es bleibt weiterhin hochsommerlich, es bleibt weiterhin heiß und weiterhin müssen wir auf den flächendeckenden Regen verzichten. Heute bis zu 34 Grad, ganz viel Sonne, nur wenig Wolken in den Hochlagen, ein Ticken angenehmer bei maximal 28 Grad, aber die ganze Woche bleibt es erstmal weiterhin sehr, sehr warm. Wir schwitzen weiter. Aktuell gemessen im Kreis Kusel in Wolfstein 16, in Altrich im Kreis Bernkastel-Lüttlich 15 und in Dernbach im Westerwald ebenfalls 15 Grad im Moment.
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2: Schönen guten Morgen, ich bin Tanja Ludwig und das sind die Themen um 5:30. In Rheinland-Pfalz heißt es ab heute wieder Schulbank drücken. Für mehr als 550.000 Kinder und Jugendliche startet nach den Sommerferien der Unterricht und zum ersten Mal gilt ein Rechtsanspruch auf Ganztagsbetreuung. Bildungsministerin Eiling-Hötig hat zudem ein Verbot der privaten Handynutzung bis zur 10. Klasse angekündigt, das aber erst am 1. Februar greifen soll. Sie ist heute in einer Schule in Nierstein zu Gast. Der Juni und Juli waren in Westeuropa die heißesten in der Geschichte. Die Temperatur lag laut EU-Klimawandeldienst im Mittel bei 21,62 Grad Celsius. Für Deutschland zeigen die Daten, dass der Südwesten deutlich wärmer war als der Nordosten. In Birmingham startet heute die Leichtathletik-EM, auch mit zahlreichen Teilnehmenden aus Rheinland-Pfalz. Medaillenchancen rechnen sich unter anderem Hindernisläuferin Gesa Krause vom Silvesterlauf Trier, Niklas Kaul vom USC Mainz im Zehnkampf und Marathonläufer Samuel Fitwi vom Silvesterlauf Trier aus. 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
0: Da muss ich auch mal sagen, Leichtathletinnen und Leichtathleten, das ist so brutal, was die leisten. Jeden Tag Training ohne Ende, maximal professionell leben. Und dann kriegst du halt gerade im Vergleich zu einem Profifußballer als Beispiel relativ wenig raus. Also Riesenrespekt, die Daumen sind gedrückt, dass wir da in Birmingham ordentlich was reißen. Guten Morgen in die Autos, wir haben es jetzt 5.31 Uhr. Achtung, es wird geblitzt heute Morgen in Trier in der Paulinenstraße, in Mainz in der Kaiserstraße, in Fahrt Richtung Hauptbahnhof. Und ein weiterer Blitzer steht auf der B51. Bitburg, Trier, Hintermeilerbrück, Höhe Weinsfelder Hof. Die aktuellen Staus und Gefahrenmeldungen, da ist nicht viel los. Wir schauen auf die A3 Frankfurt-Köln zwischen Neustadt-Wied und Bad Honnef-Linz. Gegenstände auf der Fahrbahn und ein kaputtes Auto auf der 61 Ludwigshafen-Speyer. Zwischen dem Kreuz Mutterstadt und dem Rastplatz Birkenschlag. Seid also auch da bitte vorsichtig. Und ihr denkt dran, wir haben es ja gerade schon thematisiert, heute beginnt die Schule wieder in Rheinland-Pfalz. Gerade innerorts, gerade in verkehrsberuhigten Bereichen, gerade rund um die Schulen. Denkt daran, da sind viele Kinder wieder unterwegs. Man muss sich aneinander gewöhnen, also passt da aufeinander auf.
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0: So, das hier ist ein Song zum Wachwerden. Den brauchen wir. Wir brauchen diesen Schwung. Wir brauchen die Energie für die neue Woche. Also let's go. Hier ist RPR1 mit Bruno Mars.

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1: Ich bin Uwe Burkhardt von der katholischen Kirche. Guten Morgen. Müsst ihr jetzt auch wieder jeden Morgen früh raus? Und fiebert ihr mit, welche Lehrerinnen und Lehrer eure Kinder bekommen? Ihr habt sogar richtige ABC-Schützlinge. Na, dann kann der Ernst des Lebens ja beginnen. Wie viele verschiedene Jungen und Mädchen jetzt wieder zusammenkommen und fast ein ganzes Jahr ackern dafür, dass am Ende das Zeugnis ordentlich wird. Gehören eure Kinder eher zu den Überfliegern, Abos auf Einsen, egal welches Fach? Beneidenswert. Oder sind eure Kinder gesundes Mittelfeld? Manche Fächer klasse, andere geht so. Eure Kinder müssen sich eher durchbeißen, viel arbeiten, büffeln, um überhaupt auf einen grünen Zweig zu kommen? Ja, die Talente sind ungleich verteilt. Das ist schon in der Bibel so. Worauf dabei aber vor allem ankommt, sich nicht zu verstecken, sich und seine Talente, egal wie viele und welche. Denn im Gleichnis von den Talenten erzählt Jesus, dass der Herr diejenigen lobt, die mit ihren Talenten klug und mutig gewirtschaftet haben, egal ob mit 5 oder mit 2 Talenten. Und derjenige bekommt eins auf die Mütze, der vor lauter Angst sein Talent versteckt und vergraben hat. Ob in der Schule oder sonst wo. Den Ritterschlag von ganz oben bekommt ihr dann, wenn ihr mit euren Talenten wuchert. Wie viele ihr habt, ist schnurzpiep egal. Macht am besten das Beste aus dem, was ihr habt. Auf geht's ins neue Schuljahr.
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0: Kommt gut rein in diesen Montag. Hier ist RPR1. 13 Minuten vor 6. Einen schönen guten Morgen. Und ich glaube, ihr kennt es doch auch, oder? Wenn man im Urlaub war und wirklich mal entspannen konnte. So mehrere Tage, vielleicht sogar mehrere Wochen. Und du merkst, krass, ich bin wie ausgewechselt. Ich bin, jetzt wo ich vom Urlaub zurück bin, zurück auf der Arbeit, eigentlich ein neuer Mensch. Und genau so geht's ihm nicht.
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1: Ach, habt ihr heute Morgen auch in die glücklichen Augen geschaut? Diese glücklichen Augen, dass endlich wieder Schule ist. Diese unsagbare Freude und Erleichterung, dass sie endlich wieder in die Schule gehen dürfe. Ich meine jetzt nicht die Kinder, ich meine die Eltern. Das sind ja die einzigen, die heute so richtig glücklich sind. Ja, es wird aber auch Zeit, dass die mal wieder aus dem Haus sind. 6 Wochen lang haben die jetzt hier rumgelungert, lang geschlafen und dann den Überblick verloren. War das Wetter gut? War es denen zu heiß? War es nicht so heiß? War es auch scheiße? Denen kannst du in der Sommerferien nichts recht machen. Fährst in Urlaub, vermisse sie ihre Freunde, sind sie daheim, treffen sie sich mit denen mit, vermisse aber den Urlaub. Das soll noch einer verstehen. Wir sind früher mit der Ferienkarte zum Ponyhof Lochmühle gefahren oder habe einen Kochkurs im Jugendzentrum gemacht. Oder meine Mutter hat mich direkt abgeschoben nach Winterburg in die Ferienfreizeit für 6 Wochen, nur damit sie in Ruhe mit meinem Vater in Urlaub fahren konnte. Ja, ab heute beginnt wieder das normale Leben, aber nur für kurze Zeit. Also bis zu dem Tag, wo wieder die erste Note daheim eintrudelt, ja. Und wenn du wieder auf Elternabende rennst und blaue Briefe unterschreiben musst, ja, ist die erholsame Zeit auch für die Eltern vorbei. Die Sommerferien hatten ja so gesehen einen großen Vorteil. Man konnte in den 6 Wochen nicht sitzen bleiben. Gut, außer am Computer natürlich, ja. Heute sehen sich alle wieder und dann wird erzählt, wer wo wann im Urlaub war und wer wie was erlebt hat und vor allem, wer am weitesten weg war. Bis sie geschnallt habe, dass die Schule wieder losgeht, haben die schon wieder Herbstferien. Ja. Und wenn sich von denen erholt habe, ist schon wieder Weihnachten. So wie die heute in der Schule schaffen müsse, hätte ich früher gern mal Ferien gehabt. 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

0: Kommt gut rein in diesen Montag. Hier ist RPR 1 gleich. Ein Song, an den keiner denkt. Keiner weiß, wer ihn singt. Aber die Hook, den Refrain, den kann man alle so ein bisschen mitsingen. Mr. Wendell. Arrested Development. Yup, ein Song aus den 90ern. 1992, ein Song unseres Lebens. Den gibt's gleich. Außerdem Felix Jähn, Kaskade. Übrigens, Felix Jähn auch zu Gast beim Glücksgefühle-Festival. Schickt mir euch als VIP hin, also einfach anmelden in der RPR1-App. Boy, You Turn Me gibt's auch gleich um kurz nach 6.
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0: Ja, der Sommer, der bleibt weiterhin voll da.
3: Auch heute viel Sonne und wieder sehr warm. 28 bis 34 Grad, also hier und da könnte der Schulstart sehr heiß werden heute. Aktuell in Kaiserslautern 15, in Pelm in der Vulkaneifel auch 15 und in Simmern im Hunsrück 16 Grad.
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5: Das sind die Themen um 6 Uhr. Schulstart in Rheinland-Pfalz mit Hitze und neuen Regeln. Und trotz kleinerer Brände, positive Bilanz nach Rhein in Flammen.
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5: Ich bin Tanja Ludwig, guten Morgen. Nach 6 Wochen Sommerferien geht die Schule in Rheinland-Pfalz wieder los. Für mehr als 550.000 Kinder und Jugendliche startet heute das neue Schuljahr. Die neue Bildungsministerin Eiling-Hötig hat angekündigt, die Freude an der Leistung mehr in den Mittelpunkt zu rücken. Ab Februar plant sie zudem strengere Regeln für den Umgang mit Handys. Ab sofort schon gilt ein neuer Rechtsanspruch auf Ganztagsbetreuung. Zudem wird den Schülerinnen und Schülern die aktuelle Hitzewelle zu schaffen machen. Heute werden bis zu 34 Grad erwartet. Viele Schulen reagieren mit Kurzstunden und Trinkpausen. Landesweit einheitliche Vorgaben zum Hitzeschutz gibt es nicht. Unterdessen haben Daten des Klimawandeldienstes Copernicus ergeben, dass der Juni und Juli mit einem Mittelwert von 21,62 Grad in Westeuropa die heißesten jemals gemessenen waren. RPR1-Reporter Thomas Bremser.
6: Seit Mai hat es schon 4 Hitzewellen gegeben. Das sei für Westeuropa außergewöhnlich viel, sagen die Experten. Und auch die extreme Trockenheit dauert schon seit Monaten an. Im Juli war es vor allem in Spanien, Frankreich, Deutschland, Österreich und Ungarn extrem trocken. Und ausgetrocknete Böden verstärken die Hitze nochmal. Der Wasserstand von Seine, Rhein und Donau war außergewöhnlich niedrig und auch die Meere haben sich so stark aufgehitzt wie noch nie in einem Juli.
5: Beim hybriden Angriff auf den Flughafen Leipzig-Halle hat offenbar ein anderes Fluggerät die Drohnenbombe überwacht. Nach Informationen der Bild hat sich dieser Anfangsverdacht erhärtet. Demnach haben erst Analysen ergeben, dass die zweite Drohne Sichtkontakt hatte und Live-Bilder an die Drahtzieher übermitteln sollte. Bundesinnenminister Dobrindt will die Forschung zur Drohnensicherheit ausbauen. Er sagte der Bild, in Sachsen-Anhalt werde dafür Mitte des Monats eine Forschungseinrichtung errichtet, gemeinsam mit dem Deutschen Zentrum für Luft- und Raumfahrt. Im Prozess um den Tod eines Gerichtsvollziehers könnte vor dem Landgericht Saarbrücken heute das Urteil fallen. Angeklagt ist ein 42 Jahre alter Mann. Er soll den Gerichtsvollzieher in Bexbach Ende 2025 mit einem Jagdmesser erstochen haben. Der 58-Jährige wollte bei dem Angeklagten eine Zwangsräumung vollstrecken. Die Staatsanwaltschaft geht davon aus, dass der Angeklagte zum Tatzeitpunkt unter einer krankhaften schizophrenen Störung gelitten hat.
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7: 130.000 Menschen haben am Wochenende Rhein in Flammen in Koblenz gefeiert. Das teilte die Koblenz-Touristik am Abend mit. Höhepunkt war die Drohnenshow mit Feuerwerk am Samstagabend auf der Festung Ehrenbreitstein. Wegen der anhaltenden Trockenheit nicht unumstritten und von einem Großaufgebot der Feuerwehr überwacht. Kleinere Brände wurden von den Einsatzkräften noch in der Entstehung gelöscht und der Festungshang abschließend gewässert. Dirk Köster, Koblenz.
8: Eine Großbaustelle in Mainz weniger. Die Straßenbahn in der Bingerstraße am Hauptbahnhof ist fertig. Seit heute geht's direkt vom Lerchenberg zum Münsterplatz. Autos und Busse sind schon seit dem Wochenende wieder normal unterwegs. Für eine der neuen Haltestellen hat sich die Stadt was einfallen lassen. Eine rote Ampel stoppt die Autos, wenn die Straßenbahn kommt, damit die Fahrgäste sicher einsteigen können. Olaf Holzbach aus Mainz.
5: Und die gute Nachricht kommt aus der Vorderpfalz. Rund 5.000 Euro sind bei einem Benefizspiel der Eulen Ludwigshafen für die Familie des bei Landstuhl getöteten Zugbegleiters zusammengekommen. Die Handballer hatten die Partie in Friesenheim als Zeichen der Solidarität organisiert. Auch viele Angehörige waren in der Halle. Seine beiden Söhne durften als Einlaufkids mit aufs Feld. Das waren die APR1-Nachrichten um 6 Uhr. Mehr Themen aus der Region gibt es wieder um halb.
0: Guten Morgen in die Autos. 4 Minuten nach 6. Kommt gut rein in diesen Montag und denkt dran, heute beginnt die Schule wieder. Das heißt, gerade innerorts, gerade in beruhigten Verkehrsbereichen, gerade rund um Schulen, bitte vorsichtig fahren. Kinder sind unterwegs. Man muss ja erstmal wieder aneinander gewöhnen. Also da auf jeden Fall bitte aufpassen. Außerdem auch auf die Blitzer in Trier in der Paulinstraße, Mainz-Hechtsheim in der alten Mainzer Straße und auf der A650 bei Dürkheim-Ludwigshafen zwischen Oggersheim Süd und der Bruchwiesenstraße bei Tempo 90. Die aktuellen Staus und Gefahrenmeldungen: A3 Frankfurt-Köln zwischen Neuwied und der Raststätte Eppgard, hier ein kaputtes Auto, und die B407 Hermeskeil Richtung Perl zwischen Münzingen und Borg. Hier hat's gekracht, da gab's einen Unfall, auch da bitte vorsichtig sein.
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0: Rein geht's in diesen Montag. Ja, Kinder werden auch demnächst geweckt. Also genießt noch den ersten Kaffee des Tages in Ruhe. Jetzt mit Felix Jähn und Kaskade.

0: 2013. Du erklärst zum ersten und leider nicht zum letzten Mal deinen Eltern WhatsApp. Und im Radio vereinen sich Künstler aus 4 Jahrzehnten bei diesem Song deines Lebens. Daft Punk, Get Lucky.
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0: Ihr glaubt, niemand, also wirklich niemand kann beeinflussen, was wir denken. Ich schließe jetzt mal eine Wette mit euch ab. Ich sage, ab heute, ab kurz nach 7, sagt das wirklich absolut keiner mehr.
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0: Das wird krass. Wir haben es 6:12. Einen schönen Montag. Wir sind Ben Salzner und Azubine Solin.
2: Hello.
0: 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Ohne dass er was sagt, werden wir alle zur gleichen Zeit auch an das Gleiche denken.
2: Ich finde es ehrlich gesagt sehr spooky und ich kann mir auch nicht vorstellen, dass sowas klappt. Also bitte, weißt du?
0: Das wird, also ich verstehe, wenn man Zweifel hat, aber glaubt mir, das wird unfassbar. Ihr müsst dabei sein. Schon gleich ab 7 Uhr ist Gedankenleser Thorsten Havener bei uns zu Gast. Jeden Morgen in dieser Woche ab 7. Und wie gesagt, ihr werdet nicht glauben, was mit unseren Gedanken passiert, denn er wird es schaffen, dass wir alle an haargenau das Gleiche denken. Und es hat, ich finde, es hat was von Magie. Müsst ihr dabei sein.

0: 6:21 Uhr, wir starten rein in diesen Montag mit Whitesnake und einem Song unseres Lebens, Here I Go Again. Wir sind Azubine Solin.
1: Guten Morgen.
0: Und Ben Salzner, einen schönen guten Morgen. Ja, und was sich die Kinder so vor den Ferien eigentlich vorgenommen haben?
2: Ja, ich werde auf jeden Fall viel an der Glotze sitzen.
0: Ja, den Plan hatten wir früher alle. Was die Kinder aber wirklich gemacht haben... Genau das bei dem Wetter war die Arschbombe, Beschäftigung Nummer 1. Ich glaube, Badeseen, Schwimmbäder bei uns in Rheinland-Pfalz voll ohne Ende, wie Solin an manchen Wochenenden. Aber heute sind die Sommerferien vorbei. Ich weiß nicht, wie es bei dir früher war, Solin. Ich habe mich dann immer wieder ein bisschen auf die Schule gefreut. Man war aufgeregt.
1: Nee, ich nicht.
0: Gar nicht?
1: Nö.
0: Wirklich? Null?
1: Nee.
0: 0,0?
1: Nee. Ich wollte nur mein Outfit zeigen. Das war's dann aber.
0: Also für all diejenigen von euch, denen es so geht wie Solin, wo er sagt, nee, wirklich keine Lust auf Schule. Früh aufstehen, dann wieder die ganzen Lehrer sehen. RPR1-Wetterexperte Dominik Jung. Wir starten heiß in die erste Schulwoche nach den Sommerferien. Wie sieht's aus? Direkt hitzefrei?
3: Ja, wie jetzt? Graz, neue Schuljahr da und schon wieder frei haben wollen? Na, das hört man ja gern. Aber in der Tat, es wird heute wieder richtig heiß, bis zu 33, 34 Grad Richtung Koblenz, Mainz, Bad Kreuznach, Ludwigshafen. Das große Schwitzen geht auch zum Start ins neue Schuljahr weiter und ja, hitzefrei wäre wahrscheinlich heute schon wieder angebracht.
0: Ja, also wichtigstes Accessoire zum Schulbeginn, nicht die Brotdose, nicht der Ranzen, nicht die Bücher, kein Heft, kein Stift.
1: Ventilator.
0: Ich hätte es an Deo gedacht.
1: Ach so.
0: Gerade so in der Pubertät, weißt du?
1: Ja.
0: Ist vielleicht nicht verkehrt.

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10: Einen wunderschönen Montag, Schulanfang. Wir schwitzen weiter.
11: Ja, es wird heiß. 28 bis 34 Grad bei uns. Also ja, was luftig Lockeres anziehen. Und dann gibt's noch ganz viel Sonne für euch. Viel Spaß. Aktuell in Bruderbach im Kreis Neuwied 15, in Mettendorf in der Eifel 14 und in Selzen in Rheinhessen 16 Grad.
10: Dafür, dass du gerade noch meintest, dass du es nie mochtest, wenn die Schule wieder losging, warst du gerade sehr gut drauf.
11: Ja, gell.
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13: Guten Morgen, ich bin Tanja Ludwig und das sind die Themen um 6:30. In Rheinland-Pfalz heißt es ab heute wieder Schulbank drücken. Für mehr als 550.000 Kinder und Jugendliche startet nach den Sommerferien der Unterricht. Und zum ersten Mal gibt es einen Rechtsanspruch auf Ganztagsbetreuung. Bildungsministerin Eiling-Hüttig hat zudem ein Verbot der privaten Handynutzung bis zur 10. Klasse angekündigt, das aber erst am 1. Februar greifen soll. Der Juni und der Juli waren in Westeuropa die heißesten in der Geschichte. Die Temperatur lag laut EU-Klimawandeldienst im Mittel bei 21,62 Grad Celsius. Für Deutschland zeigen die Daten, dass der Südwesten deutlich wärmer war als der Nordosten. Zwischenfall nahe eines Golfplatzes von US-Präsident Trump. In Bedminster im US-Bundesstaat New Jersey sind zwei Flugzeuge in die temporäre Flugverbotszone eingedrungen. Sie wurden von Kampfflugzeugen abgefangen, wie das zuständige Militärkommando mitteilte. Trump hielt sich zu dem Zeitpunkt auf dem Golfplatz auf.
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10: Mit Thomas Stüber, guten Morgen. Ja, der Wecker hat heute in der Pfalz auch wieder früh geklingelt. 6 Wochen Sommerferien sind vorbei und für die Kinder und Jugendlichen in der Region heißt das heute natürlich, die Schule geht wieder los. Auf was sich die Kinder trotzdem freuen, Stimmen aus Kaiserslautern.
14: Auf meine Freunde, weil ich die lange nicht mehr gesehen habe.
15: Auf unsere Mathelehrerin, weil die mega lieb zu uns ist.
16: Mit meinen Freunden wieder spielen.
17: Alle meine Freunde zu sehen, weil sie im Urlaub waren und deswegen wird es wieder cool, mit denen einfach ein bisschen zu chillen.
18: Meine Lehrerin, weil wenn ich in der 10. Klasse komme, dann sehe ich die nicht mehr.
10: Die berüchtigte Blitzerstrecke bei Ludwigshafen ist fertig saniert. Auf der Landstraße entlang der BASF bei Oppau galt wegen Frostschäden seit Jahresbeginn Tempo 50 anstatt 100. Entsprechend oft blitzte es dort. Heute und morgen wird die Baustelle noch abgebaut. Deshalb ist stellenweise eine Spur dicht. Ab Mittwoch gilt dann wieder Tempo 100. Die ADAC Luftrettung weiht heute in Rockenhausen-Dörnbach im Donnersbergkreis die neue Station von Christoph 66 ein. Der Rettungshubschrauber startet bereits seit Ende Juli von dort. Der Neubau bietet Platz für 2 Helikopter und gilt laut ADAC als erste nachhaltige Luftrettungsstation Deutschlands.
19: Immer um 9:30 die APR1 Regionalnachrichten. 6.33 Uhr haben wir es. Guten Morgen in die Autos. Wir schauen mal auf die Straßen. Achtung, es wird geblitzt an diesem Montag und zwar auf der A3 Frankfurt-Köln bei Montabaur. Auf der A6 Kaiserslautern-Saarbrücken bei Rammstein-Miesenbach und nochmal ein Blitzer auf der 61 Koblenz-Ludwigshafen bei Gundersheim. 130 sind hier erlaubt. Die aktuellen Staus und Gefahrenmeldungen. A3 Frankfurt-Köln zwischen Neuwied und der Raststätte Ebgard. Ein kaputtes Auto. Die B407 Hermeskeil Richtung Perl zwischen Münzingen und Borg, hier hat's gekracht, da gab's einen Unfall und seid generell vorsichtig, wir haben's schon öfter mal gesagt heute, die Schule beginnt, es ist wieder mehr los, gerade innerorts, gerade in verkehrsberuhigten Bereichen an den Schulen, bitte seid da vorsichtig, man muss sich ja immer wieder aneinander gewöhnen, ne? Gilt vor allen Dingen auch für die Kleinsten unter uns. Euch allen also eine gute und sichere Fahrt.
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11: Wunderschönen guten Morgen.
19: Ja, wir starten rein in diesen Montag, 6.34 Uhr. So langsam kann man sich um die Brotdosen kümmern.
11: Mhm.
19: Vielleicht auch die Kinder aus dem Bett schmeißen.
11: Extra Schoki rein, okay?
19: Oh,
11: ja.
19: Alles, was Solin sagt. Ed Sheeran gibt's dazu mit Sapphire. Guten Morgen.

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0: 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Und bis dahin erstmal lecker Frühstückchen.
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1: Das Einzige, was ihr fragt, sind die Bällchen. Was geht?
0: Guten Morgen, hallo.
1: Ich bin die Azubine Shirin. Hier, mein nicer Button. Ich lerne noch. Was willst du snacken, Cutie?
0: Ich hätte gerne so einen richtig schönen kalten Kakao. Bleibt ja weiterhin heiß. Und dann noch so ein Rosinenbrötchen, bitte.
1: Mach ich dir.
0: Und heute, erster Schultag.
1: Oh mein Gott, say no more. Einschulung ist wie Krieg. Erst abchecken, wer sind hier so die coolen Kids in der Klasse? Dann besetzen. Wie schaffen wir es, in die letzte Reihe neben die cuten Boys zu kommen? Und dann Feuer. Direkt mal gucken, wo Raucherecke ist, weißt du? Wenn man in 6 Jahren dann selbst anfängt.
0: Oh, die scheinen ja wirklich eine Fachfrau zu sein, ne?
1: Ja, Mann. Paar Mal Einschulung gemacht.
0: Wie meinten Sie das?
1: Ich habe damals schon gesagt, was? Erste Klasse for free? Das mache ich gleich dreimal. Ah, ah, so, ja. Dann auf in den Becher.
0: Ben, wird geschrieben B-E-N.
1: Denn hier dein Kakao. Ja. Ich küsse dein Herz. Ich packe es auch gerne auf TikTok.
0: Ein N hätte gereicht.
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1: Geil! Ist das eine geile Nummer oder Pitbull? Ich finde, je älter Pitbull-Songs werden, desto geiler sind sie auch. Fireball. Hier bei Abwehr 1 im besten Musikmix für Rheinland-Pfalz. Kommt gut rein in diesen Montag. Es ist ja ein sehr spezieller Montag, denn die Routinen kommen zurück. Die Kids nach den Sommerferien gehen wieder in die Schule. Ihr Eltern, ne? Habt vielleicht wieder ein bisschen mehr Zeit. Pia aus Neumagen-Dhron, wie geht's dir jetzt heute mit dem Schulanfang?
2: Oh Gott sei Dank. Ich bin froh, dass die Schule wieder anfängt in den Kindergarten, ja. Ist doch schon anstrengend mit zwei Kindern daheim, die Ferien über. Die wollen beschäftigt werden.
1: Also, dann wünschen wir euch ganz, ganz viel Spaß, liebe Eltern. Genießt die freie Zeit, die paar Minuten alleine zu Hause, bevor es dann für euch zur Arbeit geht. Hier ist RPR1 mit Shabusi und Blink Twice. Schönen guten Morgen.

0: Outfit-Tipp von Tina Turner. Wie wär's mit einem Leo-Rock? Warm genug ist es.
1: Lieb ich.
0: Ja. Das Wetter schon mal gleich. Rein geht's in diesen Montag, der erste Tag nach den Sommerferien. Hier ist RPR1 gleich. Neue Musik von Kygo. Save My Love. Ein Hit von heute gibt's um kurz nach 7. Außerdem. Das ist doch Sommer, oder Solin? Ein Song des Lebens, Four Tops, Loco in Acapulco, auch den im Bestmusikmix für Rheinland-Pfalz. Alles gleich.
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0: Wir haben es gerade angesprochen, Sudin. Leo Rock?
1: Ja.
0: Wäre eine Idee.
1: Es ist auf jeden Fall heiß, also am besten mal was Luftiges, was Kurzes, was Knappes anziehen. 28 bis 34 Grad heute und sehr viel Sonne mit dabei. Aktuell in Mainz 17, in Hauenstein in Südwestpfalz auch 17 und in Stadtkill in der Vulkaneifel 16 Grad.
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5: Das sind die Themen um 7 Uhr. Schulstart in Rheinland-Pfalz mit Hitze und neuer Ganztagsbetreuung. Und Munitionsfunde in Koblenz durch Niedrigwasser.
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5: Ich bin Tanja Ludwig, guten Morgen. Für mehr als 550.000 Schüler und über 45.000 Lehrer geht's wieder los heute. Das neue Schuljahr in Rheinland-Pfalz startet. Laut Bildungsministerium hat die Zahl der Lehrkräfte einen Rekordstand erreicht. Erstmalig gilt ein Rechtsanspruch auf Ganztagsbetreuung zunächst für Erstklässler. Unangekündigte Hausaufgabenüberprüfungen sollen vorerst kein Comeback feiern, so Bildungsministerin Eiling-Hüttig.
6: Weil wir jetzt prüfen, ob man vielleicht auch mit Hilfe von KI-Prüfungen anbieten kann, mit Hilfe von ChatGPT etc. Ich muss die Prüfungsformate einfach ändern. Das gilt ja auch für Universitäten, das gilt für Handwerkskammern, Industrie- und Handelskammern, überall, wo Prüfungen stattfinden. Und da wäre das unter Umständen ein Mittel der Wahl, aber das wird sich herausstellen, ob es exakt so wiederkommt oder vielleicht in ähnlicher Form.
5: Die aktuelle Hitzewelle wird den Schülern und Lehrern zu schaffen machen. Heute werden bis zu 34 Grad erwartet. Viele Schulen reagieren mit Kurzstunden und Trinkpausen. Landesweit einheitliche Vorgaben zu Hitzemaßnahmen gibt es nicht. Die Landesschülervertretung warnte vor Gesundheitsproblemen durch hohe Temperaturen in den Klassenräumen. Unterdessen meldet der Klimawandeldienst Copernicus, dass es im Juni und Juli in Westeuropa so heiß war wie noch nie. Der Mittelwert lag demnach bei 21,62 Grad. Das waren mehr als 2,7 Grad über dem langjährigen Schnitt. Für Deutschland zeigen die Daten, dass der Südwesten deutlich wärmer war als der Nordosten. Auch die Weltmeere heizten sich auf Rekordniveau auf. Die Meeresflächenobertemperatur war im Juli mit 20,96 Grad so hoch wie noch nie seit Beginn der Aufzeichnungen in diesem Monat. In Birmingham startet heute die Leichtathletik-EM, auch mit zahlreichen Teilnehmenden aus Rheinland-Pfalz. Medaillenchancen rechnen sich unter anderem Hindernisläuferin Gesa Krause vom Silvesterlauf Trier sowie ihr Teamkollege Samuel Fitwi im Marathonlauf aus und auch Niklas Kaul vom USC Mainz im Zehnkampf. Kugelstoß-Olympiasiegerin Yemisi Mabry aus Germersheim ist schon heute Abend dran. Sie sagt im Ersten:
7: Einfach mit Lockerheit und Freude in den Wettkampf zu gehen, mir nicht allzu viel Druck zu machen, gibt mir natürlich irgendwo auch nochmal Selbstvertrauen und einfach Zuversicht zu wissen, dass Familie da ist.
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8: Nach dem Fund von 2 Weltkriegsraketen im Rhein in Koblenz soll heute bei einer Lagebesprechung das weitere Vorgehen geklärt werden. Für die Bevölkerung bestehe keine Gefahr, teilte die Stadt mit. Am Freitagabend war zunächst eine sogenannte Bazooka-Rakete am Rheinufer im Stadtteil Wallersheim entdeckt worden. Einen Tag später eine Gewehrrakete in Pfaffendorf. Noch ist unklar, welche Maßnahmen erforderlich sind. Dirk Köster, Koblenz.
1: Christoph 66 hat eine neue Heimat und die wird heute in Dörnbach bei Rockenhausen offiziell eingeweiht. Seit Ende Juli startet der Rettungshubschrauber bereits von Deutschlands erster nachhaltigen Luftrettungsstation mit Platz für bis zu 2 Helikopter im Hangar. Mehr als 11.000 Einsätze ist Christoph 66 seit 2019 geflogen. Lea Wegerle, Dörnbach.
5: Und die gute Nachricht kommt aus dem Naheland. Mehrere Feuerwehren aus der Region sind jetzt besser auf Einsätze in Altenheimen vorbereitet. Teams aus Langenlohnsheim, Rümmelsheim, Laubenheim und Guldenthal haben gemeinsam mit einer Drohnenstaffel die Zusammenarbeit bei einem fiktiven Zimmerbrand geübt. Laut Feuerwehr war die Übung sehr realistisch und eine gute Probe für den Ernstfall. Das waren die APR1 Nachrichten um 7 Uhr. Mehr Themen aus der Region gibt es wieder um halb.
8: Einen schönen. Was haben wir denn? Montag.
1: Ja.
8: Schulanfang. Guck mal, wir waren da nicht bereit, Tanja. Unser Fehler, nicht dein Fehler, wie immer.
1: Sorry. Weißt du?
8: So, ganz schnell der Blick auf die Straßen. Passt auf, ihr denkt dran, Schulanfang, wir haben es schon oft gesagt heute früh, gerade innerorts, gerade im verkehrsberuhigten Bereich rund um Schulen, bitte vorsichtig fahren. Man muss sich ja wieder aneinander gewöhnen, gilt vor allen Dingen für die Kleinsten unter uns. Also, es wird geblitzt, bitte Fuß vom Gas in Trier in der Paulinstraße. Dann haben wir einen in Mainz-Hechtsheim, in der alten Mainzer Straße und auf der A65 auch teure Fotos, Landau Ludwigshafen vor Dannstadt Schauernheim. Erlaubt sind hier 130. Die aktuellen Staus und Gefahrenmeldungen. A3 Frankfurt-Köln zwischen Neuwied und Neustadt-Wied. So ist richtig. Hier ein kaputtes Auto. Bitte Vorsicht. Dann die B407 Hermeskeil Richtung Perl. Zwischen Münzingen und Borg. Hier gab es einen Unfall. Seid auch da bitte vorsichtig. Ansonsten aber noch keine Staus. Ihr kommt wunderbar durch. Lasst krachen.
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1: Hallöchen.
8: Und wir sind nicht alleine. Wir sind sehr, sehr froh, dass er heute Morgen bei uns ist. Gedankenleser Thorsten Havener. Guten Morgen.
9: Guten Morgen.
8: Thorsten, wir haben schon ein bisschen was verraten. Das wird sehr, sehr spannend und interessant. Was hast du, bist ja die ganze Woche bei uns.
9: Ja.
8: Aber was hast du heute mit uns allen, mit Rheinland-Pfalz vor?
9: Also heute machen wir was besonders Spannendes. Heute werdet ihr zunächst einmal an etwas denken und die Hörer werden wissen, was das ist, ohne zu wissen, warum. Und als zweites haben wir ein Experiment, wo ich ganz konkret hier ein Kleingeldglas habe. Ich schüttel's mal eben. Und ich sage, eine Zuhörerin oder ein Zuhörer wird exakt wissen, wie viel Geld in diesem Glas ist. Auch hier, ohne zu wissen, warum derjenige das weiß.
8: Also du wirst uns nicht die Zahl verraten, sondern du schaffst es irgendwie anders, dass wir alle an diese eine Zahl denken.
9: So ist es.
1: Das ist doch crazy.
8: Oder Witz, guck mal. Ich bin jetzt ein bisschen Gänsehaut. Also wir sind sehr, sehr gespannt. Thorsten Havener, Gedankenleser, heute bei uns zu Gast, die ganze Woche gleich nach Musik von Four Tops, Loco in Acapulco und Clock Clock Adoya. Geht's hier richtig los. Ich bin mal gespannt, ob du uns zum Staunen bringst.
9: Da bin ich auch.

0: 12 Minuten vor 7. Nach 7, nicht vor 7. Eieiei, kurzen Schrecken eingejagt. Das wird ein sehr, sehr besonderer Montag.
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0: Sind wir mal gespannt, ob er das wirklich weiß. Bei uns zu Gast in dieser Woche und heute Morgen das erste Mal Gedankenleser Thorsten Havener. Guten Morgen.
2: Guten Morgen. Das ist natürlich ein Soundbett hier. Also, mein lieber Mann.
0: Wir haben aufgefahren für dich.
2: Ja.
0: Das musst du aber auch liefern, ne?
2: Ja, das mache ich ja. Also, das versuche ich zumindest immer so gut, wie mir das möglich ist. Natürlich.
0: Wir sind sehr, sehr gespannt. Du hast schon gerade angedeutet, um was es geht. Du wirst versuchen, dass wir alle, also nicht nur wir hier im Studio, sondern auch ihr alle, die ihr zu Hause zuhört, die Kinder können ja auch gerne mitmachen.
2: Ja, na klar.
0: An das Gleiche denken. Und ich habe keine Ahnung, wie das funktionieren soll. Ich finde es mega faszinierend.
2: Ist es auch.
0: Aber ich bin bereit. Hau raus. Was machen wir?
2: Also es geht darum, dass wir uns alle miteinander verbinden. Das ist das Motto dieses heutigen Morgens. Sei verbunden mit dir und mit deiner Umwelt. Und ich habe dich während diesem letzten Südsee-Party-Klassiker, der da lief, habe ich dich ja gebeten, Ben, an eine Zahl zu denken. Dich für eine Zahl zu entscheiden. Und was ich weiß, das Einzige, was ich weiß, ist, du hast dich entschieden für eine Zahl zwischen 1 und 100.
0: Richtig? Genau. Ja.
2: So, und jetzt machen bitte einmal alle Zuhörerinnen und Zuhörer, egal wie alt, egal wie jung, ihr macht bitte mal alle mit und ihr versucht mal ebenfalls herauszufinden, zu spüren, intuitiv zu wissen, was das für eine Zahl sein könnte. Also macht mal alle mit. Verlasst euch auf euer Bauchgefühl dabei. Und Ben, jetzt schau mich bitte einmal an. Jetzt, während du mich anschaust, stell dir einfach vor, du würdest diese Zahl aussprechen, aber du bewegst dabei nicht die Lippen. Und wenn du mich so anschaust und dich auf diese Zahl konzentrierst, dann habe ich den Eindruck, es ist eine, also zwischen 1 und 100 und es ist eine zweistellige Zahl, richtig? Es ist nicht im 1er-Bereich, sondern es ist eine zweistellige Zahl. Und jetzt nickst du schon und du hast gerade so abgewogen mit den Händen, also würde ich schätzen, es ist eher eine Zahl unter 50. Es ist eine zweistellige Zahl unter 50. Dann nickst du kurz. Beide Ziffern sind ungerade, richtig? Es sind zwei ungerade Ziffern. Und jetzt wiederhol die Zahl in Gedanken nochmal. Ah, da sehe ich. Also es sind zwei ungerade Ziffern einer Zahl unter 50 und ich sehe, die Ziffern sind nicht gleich. Das heißt, es ist nicht die 11 oder nicht die 15.
0: Da kann ich dir zustimmen bis jetzt, ja. Okay. Und ich find's creepy.
2: Und jetzt? Und macht alle mit. Also alle, wenn ihr jetzt am Radio sitzt oder auch über Internet das Ganze hört, macht mit. Denkt mal alle an eine Zahl unter 50. Beide Ziffern ungerade, beide Ziffern nicht gleich. Verlasst euch eure Intuition. Fühlt mal, spürt mal, welche Zahl das sein könnte. Und jetzt, Ben, jetzt löse ich auf. Ich habe den Eindruck,
0: sag's nicht,
2: irgendeine Zahl zwischen 0 und 100 und du hast dich entschieden für die 37. Ist das korrekt?
0: Leck mich am Arsch.
3: Das wirklich
0: kann,
3: jetzt?
0: Das kann nicht sein.
3: Nein. Das war doch die Zahl.
0: 37.
3: Oh mein Gott.
0: Das macht mich jetzt fix und fertig.
2: Ja, schön,
0: also,
2: ne?
0: So, Solin, du hast auch gesehen, wir filmen auch gerade mit. Ich habe meinen Mund nicht bewegt.
3: Ja, ja.
0: Es gab da keine Absprachen zwischen Thorsten und... Macht mich verrückt.
3: Oh je, oh je.
0: Okay, also, du hast ja gesagt, jeder darf mitdenken.
2: Ich habe sogar alle gebeten, mitzudenken. Also wenn ihr draußen diese Zahl auch empfangen habt, wenn ihr ebenfalls die 37 empfangen habt, dann schickt eine WhatsApp.
0: Ja, 0800, die 8 und dreimal die 62 ist kostenlos. Leute, wir brauchen eure Unterstützung. Anrufen oder WhatsApp-Sprachnachricht schicken. Wer hat da gerade mitgemacht und wer hat auch an diese 37 gedacht? 0800, die 8 und dreimal die 62. Jetzt anrufen oder WhatsApp-Sprachnachricht schicken. Ich brauche jetzt eine kurze Pause, Thorsten.
2: Die gebe ich
0: mach's mich fix und fertig. Wir machen jetzt Musik. Michael Schulte, Waterfall, Loy, Left in the Love und danach. Ich check's wirklich. Wir machen gleich weiter.

0: du hörst das Ding und du kannst nicht anders, als zu lachen, oder?
1: Ja, und zu tanzen.
0: Loco in Acapulco im besten Musikmix für Rheinland-Pfalz. Mit dieser Nummer starten wir rein in diesen Montag. Der erste Montag nach den Sommerferien um 12.

0: der erste Schultag nach den Sommerferien ist irgendwie ein Ungläubiger. Ich glaube, ganz vielen geht so wie RPR1-Hörerin Anja aus Ludwigshafen.
1: Ich habe gerade eben euer Spiel mitgemacht und ich bin diesem Ganzen unwahrscheinlich skeptisch gegenüber. Und ich muss sagen, ich habe tatsächlich zu 1000% an die 37 gedacht.
0: Wahnsinn.
1: Also ich muss jetzt sagen, ich bin völlig geflasht. Ich bin völlig fertig. Einer hat in meinen Kopf reingeschaut.
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0: Ich komme heute Morgen nicht mehr aus der Gänsehaut raus. 7.22 Uhr, einen wunderschönen Montag.
3: Morgen.
0: Wir sind Azubine Solin und Ben Salzner. Und bei uns in dieser Woche Gedankenleser Thorsten Havener.
4: Ja, guten Morgen.
0: Thorsten, Anja war gerade fasziniert.
4: Ja, ist ja auch faszinierend.
0: Wir sollten an eine Zahl denken zwischen 1 und 100.
4: Ja.
0: Ich muss sogar eine Zahl ziehen.
4: Und muss ich fest entscheiden.
0: Und,
4: ja, genau.
0: Du wusstest, an welche Zahl wir denken.
4: Viel spannender, als dass ich das wusste, ist ja die Tatsache, dass ganz, ganz viele Zuhörerinnen und Zuhörer das ebenfalls wussten. Und Anja hat ja gerade gesagt, er hat da in meinen Kopf reingeschaut. Es ist ja genau umgekehrt. Sie hat ja in deinen Kopf geschaut. Und das ist für mich dieses faszinierende, weißt du, wir machen etwas hier im Radiostudio und ganz viele Leute vor dem Radio erleben exakt dasselbe und haben dieselbe Faszination. Das ist verbunden.
0: Das ist unfassbar krass. Jetzt bist du noch ein bisschen bei uns, auch heute Morgen.
4: Mhm.
0: Und du hast noch was mit uns vor. Es geht auch um Zahlen in gewisser Weise.
4: Ja, da habe ich mir was besonders Spannendes überlegt. Eine besonders schöne Aufgabe, auch für einen Zuhörer, eine Zuhörerin. Das hier war ja praktisch so zum Warmwerden.
0: Ach, das war nur ein Warm-up.
4: Ja,
0: das ja, schön.
4: Und dieses Gefühl auch mal zu erleben und auch zu sehen, dass wir halt eben nicht an der Hautoberfläche aufhören, sondern auch sehr wohl Dinge erspüren können, die ganz woanders stattfinden, weil genau das ist ja gerade passiert mit der Zahl. Und wenn das schon mal funktioniert hat, dann hast du ja gesehen als Zuhörerin, Zuhörer, dass du ein gutes Bauchgefühl hast. Und die Nummer, die jetzt kommt, ist, ich habe hier neben mir ein Glas stehen und da ist Kleingeld drin. Hier, kann man schön hören. Und ich sage, wenn jemand eben schon mal die richtige Zahl empfangen hat, ruf einfach an, schick eine WhatsApp, dann wirst du durchgestellt und dann wird jemand von euch zu Hause oder an der Arbeit, egal wo du gerade bist am Radio, jemand von euch wird exakt wissen, auf den Cent genau, wie viel Kleingeld sich in diesem Glas befindet.
3: Weiß ich nicht.
0: Also,
3: das ist schwierig.
0: Wirklich?
4: Ja, Solin, das ist auch tatsächlich schwierig, weil das ja eine ganz krumme, seltsame Zahl ist und auch ungleich größer als jetzt eine zweistellige. Aber
0: es bringt ja nichts drüber zu diskutieren.
3: Ja.
0: Thorsten hat hier was angekündigt.
3: Ja, aber das ist unter Beweis stellen.
0: Leute, wenn ihr gerade mit am Start wart, wenn ihr gerade auch an die 37 gedacht habt, dann jetzt kostenlos anrufen. Wir gehen noch einen Schritt weiter. 0800, die 8 und dreimal die 62. Wer von euch stellt sich unserem Gedankenleser Thorsten Havener jetzt kostenlos anrufen? 0800, die 8 und dreimal die 62. Ich bin so gespannt, ob wir alle gemeinsam auf diesen Geldbetrag dann kommen. 0800, die 8 und dreimal die 62. Machen wir gleich weiter. Jetzt anrufen. Jetzt erstmal zum Brote schmieren, zum Brotdosen richten. Neue Musik von Kygo. Save my love.

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4: Kommt gut rein in diesen Montag. Den Kindern müssen wir zum Schulanfang heute keine Jacke mitgeben.
5: Nee, aber vielleicht Sonnencreme noch ins Gesicht klatschen.
4: Ohne Sonnenbrille.
5: Viel Sonne heute für uns und so 28 bis 34 Grad, also ein sehr heißer Schulstart. Aktuell in Birkenheide in der Pfalz schon 20, in Zerf im Kreis Trier-Saarburg 17 und in Hunsdorf im Westerwald auch 17 Grad.
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7: Guten Morgen, ich bin Tanja Ludwig und das sind die Themen um 7:30. In Rheinland-Pfalz heißt es ab heute wieder Schulbank drücken. Für mehr als 550.000 Kinder und Jugendliche startet nach den Sommerferien der Unterricht. Und zum ersten Mal gilt ein Rechtsanspruch auf Ganztagsbetreuung zunächst für Erstklässler. Bildungsministerin Eiling-Hötig hat zudem ein Verbot der privaten Handynutzung bis zur 10. Klasse angekündigt, das aber erst am 1. Februar greifen soll. Nach der Migrationskrise in Ceuta fordert der Chef der Europäischen Volkspartei Weber Abschied. Zentren in Afrika. Europa müsse schnell Return-Hubs verwirklichen, sagte der CSU-Politiker der FAZ. Die EU habe für Länder, die dabei kooperieren, enorme Angebote wie gute Handelsbeziehungen. Die deutschen Handball-Junioren sind Europameister. Die U18-Auswahl hat Slowenien im Finale mit 36-27 geschlagen und die nächste Goldmedaille im Nachwuchsbereich für den Deutschen Handballbund geholt.
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4: Mit Thomas Stüber, guten Morgen. Ja, wenn wir in die Gedanken der Schülerinnen und Schüler in der Pfalz schauen, da sehen wir bestimmt ganz, ganz viel Vorfreude auf das neue Schuljahr. Die Sommerferien sind vorbei und auf was sich die Kinder und Jugendlichen am meisten freuen, haben wir sie mal in Kaiserslautern gefragt.
8: Auf meine Freunde, weil ich die lange nicht mehr gesehen habe.
9: Auf unsere Mathelehrerin, weil die mega lieb zu uns ist.
10: Mit meinen Freunden wieder spielen.
11: Alle meine Freunde zu sehen, weil sie im Urlaub waren. Und deswegen wird es wieder cool, mit denen einfach ein bisschen zu chillen.
12: Meine Lehrerin, weil wenn ich in der 10. Klasse komme, dann sehe ich die nicht mehr.
4: Die berüchtigte Blitzerstrecke bei Ludwigshafen ist fertig saniert. Auf der Landstraße entlang der BASF bei Oppau galt wegen Frostschäden seit Jahresbeginn Tempo 50 anstatt 100. Entsprechend oft blitzte es dort. Heute und morgen wird die Baustelle noch abgebaut. Deshalb ist stellenweise eine Spur dicht. Ab Mittwoch gilt dann wieder Tempo 100. Die ADAC-Luftrettung weiht heute in Rockenhausen-Dörnbach im Donnersbergkreis die neue Station von Christoph 66 ein. Der Rettungshubschrauber startet bereits seit Ende Juli von dort. Der Neubau bietet Platz für 2 Helikopter und gilt laut ADAC als erste nachhaltige Luftrettungsstation Deutschlands.
13: Immer um 7:30 die APR1 Regionalnachrichten. 7.32 Uhr haben wir es. Guten Morgen in die Autos. Wir schauen auf die Straßen. Vorsicht, die Blitzer. Auf der A6 Kaiserslautern-Saarbrücken bei Rammstein-Miesenbach. Auf der 61 wird geblitzt. Koblenz-Ludwigshafen zwischen Rheinböllen und Stromberg. Das Ganze in der Baustelle. Hier bitte nicht schneller als 80 fahren. Und dann haben wir nochmal einen stehen auf der W40 in Mainz am Pariser Tor in Fahrtrichtung Alzey. Die aktuellen Staus und Gefahrenmeldungen. A6 Kaiserslautern-Heilbronn zwischen Frankenthal und dem Firnheimer Dreieck. 3 Kilometer Stau, dauert 10 Minuten. länger. Die 61 Köln-Koblenz zwischen der Nettetalbrücke und dem Kreuz Koblenz, auch hier 2 Kilometer stockend, plant hier mal 5 bis 10 Minuten mehr Zeit ein. Rüber auf die A65 Landau-Ludwigshafen zwischen Edenkoben und Neustadt Nord 3 Kilometer Stau, auch hier kann es 10 Minuten länger dauern. A643 Mainz-Wiesbaden zwischen dem Dreieck Mainz und Mainz-Mombach 2 Kilometer stocken, plant auch hier 5 bis 10 Minuten mehr Zeit ein. Also ihr merkt, die Sommerferien, die sind so langsam rum. Und Ulrike hat auch noch was für uns. Was hast du?
14: Auf der B10 nach der Abfahrt Goldbramstein Richtung Pirmasens liegt ein Gegenstand mitten auf der Fahrbahn. Mhm. Das ist ja zweispurig da noch. Ja.
13: Ulrike, danke dir fürs Bescheid geben. Euch allen eine gute und sichere Fahrt. Und ihr denkt dran, Schulbeginn heute, gerade innerorts, gerade im Bereich von Schulen langsamer fahren, dass wir uns wieder gegenseitig aneinander gewöhnen.
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5: Hallo.
13: Hallöchen und schönen guten Morgen. Nicht nur wir sind hier, auch Gedankenleser Thorsten Havener.
16: Hey.
13: Einen schönen guten Morgen.
16: Guten Morgen.
13: Wir sind sehr, sehr froh, dass du heute da bist.
16: Ja,
13: und du hast gleich Großes mit uns vor.
16: Ja, ich habe hier ein Glas mit Kleingeld. Und jemand von euch, also nicht euch beiden, sondern jemand von den Zuhörerinnen und Zuhörern, wird exakt wissen, wie viel Geld auf den Cent genau in diesem Glas.
5: Niemals.
13: Und das, ohne dass du diesen Betrag nennst.
16: Also danach nenne ich den natürlich, davor nenne ich den natürlich nicht. Das heißt, die Person wird es wissen, ohne zu wissen, warum sie es weiß.
5: Oh.
13: Man denkt sich so, das kann doch gar nicht funktionieren. Wir sind sehr, sehr gespannt. Leute, wenn ihr gerade ein bisschen Zeit zu Hause habt, wenn die Brote schon geschmiert sind, und zu Hause alles stressfrei ist. 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

0: ein bisschen was Mysteriöses, dieser Song, oder? Aus den 90ern. Coolio und Gangsters Paradise. Im besten Musikmix vor Rheinland-Pfalz um 7.41 Uhr. Hier ist RPR 1. Wir sind Azubine Solin.
1: Hello.
0: Und Ben Salzner. Einen schönen Montag. Und da ist noch jemand bei uns im Studio.
2: Ja.
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0: Ja, und wir fragen uns, wie macht er das eigentlich? Gedankenleser Thorsten Havener, einen schönen guten Morgen.
2: Hallo.
0: Thorsten, du hast es gerade schon geschafft, dass ganz Rheinland-Pfalz, inklusive mir hier im Studio, an eine Zahl denkt, das war die 37. Hm. Und ich nenne es mal dein Gedankenexperiment. Es geht weiter und wir kriegen so viele WhatsApps von euch. Mhm. Vielen, vielen Dank für all die Reaktionen. 0800, die 8 und dreimal die 62. Gerne weiterschreiben, WhatsApp-Sprachnachrichten schicken oder ihr ruft an.
2: Ganz genau, unbedingt, weil ohne euch geht es nicht. Also meine eigenen Gedanken zu lesen, das ist nicht so spannend. Ohne euch, mithilfe eure Gedanken, eure Emotionen funktioniert das nicht. Also ruft an, schickt WhatsApp.
0: Ja. Ja. Und eine Anruferin aus dem wunderschönen Saarburg ist auch heute Morgen bei uns. Die Anja. Hallöchen, Anja, guten Morgen.
4: Guten Morgen.
1: Hey.
2: Guten Morgen.
0: Anja, hast du es gerade mitverfolgt? Ja. Warst du auch so baff wie ich? Ich hatte Gänsehaut.
4: Effektiv. Effektiv. Also, der hat das Glas geschüttelt und ich habe direkt eine Zahl gedacht.
2: Oh, sag sie mal noch nicht, Anja, weil ich erkläre noch ganz kurz den Aufbau.
0: Ja.
2: Ich kann ja nachher alles Mögliche behaupten. Das heißt, Anja und auch an euch bei dem Studio, ich habe natürlich genau aufgeschrieben, wie viel Kleingeld in dem Glas ist. Das steht hier auf diesem Zettel und Ben, den lege ich mal so hin, dass du ihn sehen kannst die ganze Zeit.
0: Genau, der liegt jetzt da, wunderbar.
2: Mhm. Da ist er. Und jetzt, Anja, hast du gesagt, du hast schon eine Zahl. Es kann ja sein, dass unser erster Eindruck, unser erstes Gefühl, dass wir da nochmal drüber nachdenken möchten. Wenn du möchtest, kannst du das jetzt tun. Ich schüttel das Glas nochmal neben dem Mikro. Das ist es. Und ich sag dir, ich gebe dir einen Hinweis. Es ist mehr als 5 Euro. Es ist sogar mehr als 6 Euro. Aber weniger als 20. Das sag ich dir. Und jetzt, Anja, spür doch mal, fühl doch mal in dich hinein. Und es ist kein gerader Betrag, das sage ich dir auch noch. Das ist was mit den beiden Kommastellen hinten. Und jetzt schätzt doch einmal, wie viel, glaubst du, wie viel Geld, Anja, ist in diesem Glas? Was glaubst du?
4: 12,57 Euro.
2: Wie kommst du jetzt auf die 12,57 Euro?
4: Ich war eben bei 2,57 Euro, aber wenn du sagst, es sind über 10, dann sind es 12,57 Euro.
2: Das ist spannend. Und jetzt stellen wir uns mal vor, du hättest 12,57 Euro. Was würdest du heute damit machen?
4: Eis essen gehen.
2: Das ist eine sehr gute Idee. 12,57 Euro. Und Solin, ich nehme das jetzt mal eben.
1: Ja.
2: Und jetzt gebe ich dir diesen Zettel hier und du öffnest ihn bitte selbst, okay? 12,57 Euro sagt Anja.
1: Okay, ich nehme den Zettel.
0: Okay, Solin, einmal zurück ans Mikrofon, bitte.
1: So.
0: Der Zettel ist übrigens, liebe Leute, zu Hause zusammengefaltet. Das heißt, wir haben nicht gesehen, was da drauf steht.
2: Und er war auch die ganze Zeit in eurem Sichtfeld.
0: Richtig. Damit ist nichts passiert, da wurde nichts Neues draufgeschrieben.
2: Okay, Solin, hast du ihn geöffnet?
1: Ich klappe ihn jetzt auf.
2: Okay, 12,57 Euro sagt Anja und im Glas sind...
1: 12,57 Euro.
0: Halt dein Maul, das kann nicht sein.
4: Nein.
1: Ja, Anja, doch. Was?
0: Anja, wie geht's dir gerade?
4: Ich krieg weiche Knie.
0: Also, ich fall ja auf. Guck mal, ich hab schon wieder Gänsehaut.
2: Das wie schön doch ist nicht. Das denn? Ja.
1: Ich
2: schön. Anja, großartig. Das ist Verbundenheit, oder? Hier im Studio steht ein Glas und ihr zu Hause wisst, wie viel da drin ist. Ich sag's euch, kennt keine Distanz.
4: Oh mein Gott.
0: Da muss man drauf klarkommen, oder, Anja?
1: Halt
4: ja, ja. Also, wow.
0: Ja, gut. Anja, vielen, vielen Dank, dass du hier mit am Start bist. Thorsten, es ist verrückt. Leute, also wir filmen
1: uns?
0: Das Ganze. Es wird auch noch später ganz viel online gestellt über die RPR1 Instagram-Seite. Wir können euch versprechen, an diesem Zettel wurde gerade nichts gemacht. Also der lag da, der stand schon da drauf. Und man fragt sich, was macht der Kerl mit uns? Verbundenheit, das ist ein großes Thema.
2: Das ist das Motto des heutigen Tages, seid verbunden.
0: Anscheinend waren wir das. Leute, wir sind verbunden. Wir sind auch heute bei euch am ersten Schultag. Für die Eltern wird es ja ab gleich vielleicht ein bisschen entspannter. Ne? Keine Ferienbespaßung mehr, die Kids in der Schule. Genießt euren ersten Kaffee des Tages. Jetzt vielleicht dann, oder vielleicht schon der zweite, in Ruhe mit Musik von Leonie. Und don't worry, wir kommen aus dem Staunen nicht mehr raus.

0: 8:09. Es ist ein besonderer Montag. Nicht nur, weil die Schule losgeht, sondern auch, weil wir Besuch haben. Gedankenleser Thorsten Habener heute Morgen bei uns zu Gast.
1: Guten Morgen.
0: Schön, dass du da bist. Und ganz Rheinland-Pfalz ist begeistert. Olaf aus Wehroth im Westerwald.
2: Es ist mega, was ihr da heute Morgen macht. Das ist gigantisch, es ist magisch und verblüffend. Also ich muss sagen, ich bin da immer wieder Fan von sowas, weil man möchte ja gern wissen, wie es funktioniert. Aber deswegen, also total cool. Und das macht die Woche direkt schon wieder mega am Anfang. Also macht richtig Spaß. Also
1: das
2: bin gerne dabei.
0: Schön, oder? Und wir machen übrigens mit Thorsten die ganze Woche weiter. Olaf, magisch, verblüffend war das Stichwort. Passt zu 100% nicht. Für ihn ja.
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5: Ach, habt ihr heute Morgen auch in die glücklichen Augen geschaut? Diese glücklichen Augen, dass endlich wieder Schule ist. Diese unsagbare Freude und Erleichterung, dass sie endlich wieder in die Schule gehen dürfe. Ich meine jetzt nicht die Kinder, ich meine die Eltern. Das sind ja die einzigen, die heute so richtig glücklich sind, ja. Es wird aber auch Zeit, dass die mal wieder aus dem Haus sind. 6 Wochen lang haben die jetzt hier rumgelungert, lang geschlafen und dann den Überblick verloren. War's Wetter gut? War's denen zu heiß? War's nicht zu heiß? War's auch scheiße? Denen kannst du in der Sommerferien nichts recht machen. Fährst in Urlaub, vermissen sie ihre Freunde, sind sie daheim, treffen sie sich mit denen mit, vermissen aber den Urlaub. Das soll noch einer verstehen. Wir sind früher mit der Ferienkatze zum Ponyhof Lochmühle gefahren oder habe einen Kochkurs im Jugendzentrum gemacht. Oder meine Mutter hat mich direkt abgeschoben nach Winterburg in die Ferienfreizeit für 6 Wochen, nur damit sie in Ruhe mit meinem Vater in Urlaub fahren konnte. Ja, ab heute beginnt wieder das normale Leben, aber nur für kurze Zeit. Also bis zu dem Tag, wo dir die erste Note daheim eintrudel, ja. Und wenn du wieder auf Elternabende rennst und blaue Briefe unterschreiben musst, ja, ist die erholsame Zeit auch für die Eltern vorbei. Die Sommerferien hatten ja so gesehen einen großen Vorteil. Man konnte in den 6 Wochen nicht sitzen bleiben. Gut, außer am Computer natürlich, ja. Heute sehen sich alle wieder und dann wird erzählt, wer wo wann im Urlaub war und wer wie was erlebt hat und vor allem, wer am weitesten weg war. Bis sie geschnallt habe, dass die Schule wieder losgeht, haben die schon wieder Herbstferien. Ja. Und wenn sich von denen erholt habe, ist schon wieder Weihnachten. So wie die heute in der Schule schaffen müssen, hätte ich früher gern mal Ferien gehabt. 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

0: Kommt gut rein in diesen Montag. Es ist kurz vor acht. Was sagt uns das, Solin? Genau, Schule geht gleich los. Mensch, so lange bist du doch gar nicht raus aus der Schule.
1: Ja, aber ich hatte mal um 7:50 Uhr Schule.
0: Oh,
1: ja.
0: Streber. Okay, Shakira Burna Boy. Ein Hit von heute gibt's gleich für euch mit Dai Dai und... Ihr kennt mein Motto, lieber Adele im Radio als Adele im Auto. Ja, ja, der muss kommen, so wie Adele Rolling in the Deep, auch den gibt's gleich im besten Musikmix für Rheinland-Pfalz um kurz nach acht.
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0: Ja, der Schulstart wird heiß.
1: Hot wird er, ja. 28 bis 34 Grad. Unbedingt mal was Kurzes anziehen. Und dann haben wir auch noch ganz viel Sonne. Aktuell in Trier 17, in Weitefeld im Kreis Altenkirchen 19 und in Dirmstein in der Pfalz schon 20 Grad.
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12: Das sind die Themen um 8 Uhr. Schulstart mit Hitzewelle in Rheinland-Pfalz und dem Rhein droht eine Zweiteilung durch Niedrigwasser.
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12: Ich bin Tanja Ludwig, guten Morgen. Die Schulgongs haben zum ersten Mal nach den Sommerferien in Rheinland-Pfalz wieder geklingelt. Mehr als 550.000 Kinder und Jugendliche im Land starten in diesen Minuten ins neue Schuljahr. Mit der aktuellen Hitzewelle nimmt auch die Diskussion um mehr Hitzeschutz in den Klassenräumen wieder Fahrt auf. Viele Schulen reagieren mit Kurzstunden und Trinkpausen. Landesschülervertretung und Lehrerverbände hatten schon vor den Ferien über die Bedingungen geklagt. Bei Innentemperaturen an die 30 Grad sei konzentriertes Lernen kaum noch möglich. Cornelia Schwarz, Vorsitzende des Philologenverbands Rheinland-Pfalz.
13: Die baulichen Maßnahmen, also in Bezug auf jetzt Beschattung, das geht relativ schnell. Es gibt ja durchaus Holzgerüste oder was auch immer, die man vor Schulgebäude bauen kann oder so. Es sieht auch gar nicht unbedingt schlecht aus. Das sind Sachen fürs Schulgebäude, aber auch für den Pausenhof und gegebenenfalls auch für den Parkplatz. Die Kühlung, also Klimaanlagen einzubauen, das wird dann eine größere Aufgabe.
12: Das Bildungsministerium verweist auf das Schulprogramm des Landes. Bei Sanierung und Neubauten werde der Hitzeschutz auf jeden Fall mitgedacht. Die Niedrigwasserlage am Rhein in Rheinland-Pfalz verschärft sich weiter. Der Bundesverband der deutschen Binnenschifffahrt befürchtet jetzt sogar eine Zweiteilung des Flusses. RPR1-Reporter Jonas Klemmer.
14: Zünglein an der Waage ist dabei der wichtige Mittelrheinpegel in Kaub. Wegen ausbleibender Niederschläge könnte der Wasserstand hier im Laufe der nächsten Tage auf einen einstelligen Wert sinken. Bei derart niedrigen Wasserständen sei ein Gütertransport in der Region dann nicht mehr möglich. Das hat Verbandsgeschäftsführer Schwanen der Rheinischen Post gesagt. Frachtverkehr könne dann nur noch nördlich bzw. südlich der Engstelle laufen. Damit wäre der Rhein nicht mehr durchgängig befahrbar.
12: Bundesverkehrsminister Bilger will als Konsequenz aus dem vereitelten Drohnenanschlag in Leipzig die Abwehr solcher Fluggeräte an deutschen Airports verbessern. Er sagte Politico, die Flughäfen Frankfurt und München seien schon besser ausgestattet und was die anderen angehe, habe man keine Zeit zu verlieren. Er wolle bei der weiteren Ausrüstung beschleunigen, was gehe. Bundesinnenminister Dobrindt will die Forschung zur Drohnensicherheit ausbauen. Er betonte in der Bild, in Sachsen-Anhalt werde dafür Mitte des Monats eine Forschungseinheit errichtet, gemeinsam mit dem Deutschen Zentrum für Luft- und Raumfahrt.
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15: Nach einem kuriosen Feuerwehreinsatz in Rüdesheim bei Bad Kreuznach sind einige Fragen offen. Hier war gestern Nachmittag ein Rollstuhlfahrer in den Ellerbach gestürzt und hatte sich dabei schwer verletzt. Ein Fahrradfahrer entdeckte den Mann und wählte den Notruf. Die Feuerwehr zog ihn daraufhin aus dem Wasser. Er kam mit einem Rettungshubschrauber ins Krankenhaus. Wie er überhaupt in den Bach fallen konnte, ist unklar. Marcel Hemmer, Rüdesheim.
3: Bei einem spektakulären Unfall in Birkenhonigsessen im Kreis Altenkirchen hat ein Autofahrer mehrere Vorgärten verwüstet. Laut Polizei war der Mann gestern wegen gesundheitlicher Probleme von der Fahrbahn abgekommen. Sein Wagen fuhr durch mehrere Gärten, Hecken und Zäune und prallte schließlich gegen eine Hauswand. Der Fahrer kam ins Krankenhaus. Der Schaden wird auf mehrere 10.000 Euro geschätzt. Dirk Köster, Birkenhonigsessen.
12: Und die gute Nachricht kommt aus der Vorderpfalz. Rund 5.000 Euro sind bei einem Benefizspiel der Eulen Ludwigshafen für die Familie des bei Landstuhl getöteten Zugbegleiters zusammengekommen. Die Handballer hatten die Partie in Friesenheim als Zeichen der Solidarität organisiert. Auch viele Angehörige waren in der Halle und seine beiden Söhne durften als Einlaufkids mit aufs Feld. Das waren die APR1-Nachrichten um 8 Uhr. Mehr Themen aus der Region gibt es wieder um halb.
0: 4 Minuten nach 8. Guten Morgen in die Autos. Wir schauen mal auf euren Weg zur Arbeit oder in Richtung Schule. Die Blitzer heute früh auf der A65 Landau-Ludwigshafen. Vor Dannstadt-Schauernheim hier sind 130 erlaubt. Auf der B50 wird geblitzt. Wittlich Richtung Moorbach bei der Abfahrt Osern-Altrich Tempo 100. Und dann haben wir noch mal einen stehen in Mainz in der Kaiserstraße. Das Ganze in Fahrtrichtung Hauptbahnhof. Die aktuellen Staus und Gefahrenmeldungen wir merken, dass die Sommerferien vorbei sind. Es ist wieder mehr los. A60 Mainz-Rüsselsheim. Zwischen Mainz-Laubenheim und Bischofsheim 3 Kilometer Stau. Hier dauert es eine Viertelstunde länger. Rüber auf die 61 Köln-Koblenz. Zwischen der Nettetalbrücke und dem Kreuz Koblenz 3 Kilometer stocken, plant hier 10 Minuten mehr Zeit ein. Der Blick in Richtung Südpfalz. A65 Landau-Ludwigshafen. Zwischen Edenkoben und Neustadt an der Weinstraße Nord 4 Kilometer Stau. Da kann es 20 Minuten länger dauern. Nochmal die A65 Karlsruhe-Landau. Zwischen Insheim und Landau-Zentrum 2 Kilometer Stau, plant hier eine Viertelstunde mehr Zeit ein. A643 Mainz-Wiesbaden zwischen dem Dreieck Mainz und der Schiersteiner Straße 5 Kilometer Stau. Hier dauert es eine halbe Stunde länger. Und die A671 Mainz-Wiesbaden zwischen dem Main-Spitzdreieck und Hochheim Süd 2 Kilometer stocken, plant auch hier 10 bis 15 Minuten mehr Zeit ein. Eine gute und sichere Fahrt euch.
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0: Rein geht's in diesen Montag, Tag 1 nach den langen Sommerferien. Ihr kriegt eure Routine wieder zurück. Das ist ja vielleicht auch was Schönes, zumindest mal für die Eltern. Der beste Musikmix für Rheinland-Pfalz. Adele, Rolling in the Deep, gibt's gleich nach Shakira und Burna Boy.

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0: Endlich mal wieder diese normale Routine. Endlich wieder morgens, ne, wenn die Kinder aus dem Haus sind, mal so ein paar Minuten für sich selbst haben. 13 Minuten nach 8. Hier ist APR1, wir sind Azubine Solin.
1: Hallo.
0: Und Ben Salzner. Und ja, die Sommerferien sind rum. Die Schule geht wieder los. Die Eltern können sich darüber freuen, ne? Muss man sich keine Gedanken mehr um die Ferienbespaßung machen. Aber wie geht's eigentlich den Kindern damit, dass die Schule wieder losgeht?
2: Ich freue mich, weil ich meine Freunde wiedersehe, aber ich freue mich nicht, weil ich dann wieder früh aufstehen muss.
3: Nee, eigentlich nicht so.
4: Ja, weil ich jetzt in die 5. Klasse gehe und neue Freunde und neue Lehrer kennenlerne.
5: Naja, Ferien waren auch gut.
0: Ja, Ferien waren auch gut, aber Schule ist ja auch
1: nicht gut.
0: Auch.
1: Ben, die müssen nichts schönreden.
0: Ist ja auch.
1: Nein.
0: Notwendig, ja? Schule ist ja auch notwendig.
1: Ja.
0: Übrigens, falls es euch für euch so ein kleines Trostpflaster ist, die nächsten Ferien, die kommen doch schon. Herbstferien am 5. Oktober, das heißt, ey Leute, nur noch 56 Tage.
1: Nur noch?
0: Ihr seid also im Prinzip schon in den Herbstferien.
1: Amen.
0: Drin. 10 Minuten.

0: Rheinland-Pfalz wurde heute Morgen ferngesteuert.
1: Der hat das Glas geschüttelt und ich habe direkt eine Zahl gedacht.
0: Ja, oder wurden wir vielleicht manipuliert?
2: Ich weiß nicht so genau. Ich bevorzuge das Wort beeinflusst.
0: Ja, wir wurden beeinflusst.
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0: 20 Minuten nach 8, einen wunderschönen Montag. Wir sind Ben Salzen und Azubine Solin.
4: Morgen.
0: Und bei uns zu Gast in dieser Woche Gedankenleser Thorsten Havener. Einen schönen guten Morgen.
5: Hallo.
0: Der uns vorhin mit einem Haufen Münzgeld total verblüfft hat.
2: Wie viel Geld, Anja, ist in diesem Glas?
1: 12,57 €.
2: 12,57 €. Und Solin, ich nehme das jetzt mal eben.
4: Ja.
2: Und jetzt gebe ich dir diesen Zettel hier und du öffnest ihn bitte selbst, okay?
4: So.
0: Der Zettel ist übrigens, liebe Leute, zu Hause zusammengefaltet. Das heißt, wir haben nicht gesehen, was da drauf steht.
2: Und er war auch die ganze Zeit in eurem Sichtfeld.
0: Richtig.
2: 12,57 € sagt Anja und im Glas sind...
4: 12,57 €.
6: Halt dein Maul, das kann nicht sein.
1: Nein.
4: Ja, Anja, nein. Doch. Was?
1: Ich krieg weiche Knie.
0: Also, ja, keiner, also wirklich ganz Rheinland-Pfalz hatte weiche Knie, Gänsehaut. Thorsten, wir fragen uns, wie hast du das gemacht? Also, das wirst du uns natürlich nicht verraten, aber wir haben vorhin das Wort ferngesteuert benutzt oder beeinflusst. Mhm. Es ist Wahnsinn, was möglich ist.
2: Ja, also das ist ja letzten Endes eine Metapher und ein Bild für das, was alles möglich ist, wenn wir uns miteinander verbinden. Und darum geht es mir ja heute Morgen oder auch den ganzen Tag über, dass wir eingebettet sind in unser Umfeld und dass wir einfach viel mehr mitkriegen, als uns klar ist.
0: Also es ist
4: Solin, ich kann es auch nicht glauben.
0: Wir saßen hier so und sitzen hier mit offenem Mund. Mhm. Das Schöne ist, ihr könnt Thorsten haben noch live erleben. Du bist ja auf Tour, kommst unter anderem auch zu uns ins wunderschöne Rheinland-Pfalz. Ne?
2: Richtig, ab September geht's wieder los mit der aktuellen Tour. Alles Kopfsache. Und unter anderem spiele ich am 18.09. in Mainz.
0: Ach, in Schäne, Goldischmeen. Ja. Also unbedingt mal live sehen. Und wir sind total begeistert. Du bist nämlich die ganze Woche über bei uns.
2: Ja.
0: Wir werden mehr von dir erfahren, vielleicht auch über uns. Und wenn ihr euch fragt, Mensch, Wie meint er das? Verbindungen zu Menschen aufbauen? Wie schaffen auch wir das? Jetzt anrufen, wir helfen euch dabei. 0800 die 8 und dreimal die 62. Einfach jetzt kostenlos anrufen. 0800 die 8 und dreimal die 62. Bei uns zu Gast in dieser Woche Gedankenleser Thorsten Havener. Guten Morgen.
2: Guten Morgen.

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7: Einen schönen Montag, ja? Genießt vielleicht gerade die Minuten alleine zu Hause mit eurer Tasse Kaffee und dem Frühstück. Die Kinder sind in der Schule. Der Montag nach den Sommerferien ist ein heißer.
8: Ja, 28 bis 34 Grad heute. Ordentlich hot bei uns. Natürlich dann auch noch viel Sonne. Also, ja, durchatmen. Aktien, du fließt auch mal rein.
7: Durchatmen?
8: Ja, weil es so heiß ist. Checkst du?
7: Mhm.
8: Ich finde, ja, man checkt es.
7: Atmen generell wichtig.
8: Aktuell in Ludwigshafen am Rhein schon 22, in Bad Sobernheim 19 und in Unkel im Kreis Neuwied 21 Grad.
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10: Guten Morgen, ich bin Tanja Ludwig und das sind die Themen um 8:30. Mitten in der 4. Hitzewelle seit Mai hat in Rheinland-Pfalz nach den Sommerferien das neue Schuljahr begonnen. Viele Schulen reagieren mit Kurzstunden und Trinkpausen. Landesschülervertretung und Lehrerverbände fordern mehr und klare Hitzeschutzregeln und Maßnahmen im Land. Zwischenfall an einem Golfplatz von US-Präsident Trump. In Bedminster im Bundesstaat New Jersey sind 2 Flugzeuge in die temporäre Flugverbotszone eingedrungen, während sich Trump auf dem Gelände aufhielt. Kampfjets haben die Flugzeuge abgefangen, teilte das zuständige Militärkommando mit. Weitere Einzelheiten wurden nicht bekannt. Tricks bei Mindestlohn haben Beschäftigte, Sozialkassen und den Fiskus bis zu 64 Millionen Euro in den letzten 10 Jahren gekostet. Das hat der DGB errechnet. Vize Körzel spricht von kriminellen Handlungen von Arbeitgebern, die ihren gesetzlichen Pflichten nicht nachkommen.
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7: Mit Thomas Stüber, guten Morgen. Schulstart in Rheinland-Pfalz, das heißt für die Autofahrerinnen und Autofahrer bitte vorsichtig fahren, vor allem rund um Schulen. Thorsten Mischler vom Polizeipräsidium Rhein-Pfalz.
11: Gerade ab heute appellieren wir an alle Autofahrer, fahren Sie langsam. Jetzt in der ersten Woche, wo die Schule wieder losgegangen ist, sind viele Schulkinder neu auf den Straßen unterwegs und gehen zur Grundschule. Deshalb langsam fahren, bremsbereit sein und lieber einmal auf sein Vorfahrtsrecht verzichten, damit alle sicher ankommen.
7: Der 6. September rückt näher und damit auch die Oberbürgermeisterwahlen in Speyer und Pirmasens. In Pirmasens öffnet deshalb heute schon das Wahlbüro auf dem Exerzierplatz. Dort können Bürgerinnen und Bürger ihre Briefwahlunterlagen beantragen oder direkt ihre Stimme abgeben. Mitbringen müssen sie dafür nur Ausweis und Wahlbenachrichtigung. Zur Wahl stehen Amtsinhaber Markus Zwick von der CDU, Christian Hofer von der AfD und Bernd Kriebel von der Partei Mensch, Klima, Tierschutz. Und die gute Nachricht kommt aus der Vorderpfalz. Rund 5.000 Euro sind bei einem Benefizspiel der Eulen Ludwigshafen für die Familie des getöteten Zugbegleiters Serkan Çalar zusammengekommen. Die Handballer hatten die Partie in Friesenheim als Zeichen der Solidarität organisiert. Auch viele Angehörige waren in der Halle.
12: Immer um halb die APR1 Regionalnachrichten. 8.33 Uhr haben wir es. Guten Morgen in die Autos und Achtung, es wird geblitzt. Thorsten aus Schifferstadt.
13: Unsere Freunde von der Rennladung stehen mal wieder und zwar auf der B9 Fahrtrichtung Speyer-Ludwigshafen. Kurz nach der Ausfahrt Limburghof, Rehhütte, Waldsee, da sind 120 erlaubt. Aufpassen.
12: Thorsten, danke fürs Bescheid geben. Außerdem wird geblitzt in Koblenz-Lützel auf der Roten Länge und in Mainz in der Kaiserstraße in Fahrtrichtung Hauptbahnhof. Die aktuellen Staus und Gefahrenmeldungen, ja, wir spüren, Sommerferien sind vorbei. Es ist wieder ein bisschen mehr los. A6 Kaiserslautern-Heilbronn zwischen Ludwigshafen-Nord und dem Firnheimer Dreieck 2 Kilometer stockend. A60 Mainz-Rüsselsheim zwischen Mainz-Laubenheim und Rüsselsheim-Königstetten 6 Kilometer Stau, plant hier 25 Minuten mehr Zeit ein. Die 61 Köln-Koblenz zwischen der Nettetalbrücke und dem Kreuz Koblenz 2 Kilometer stockend, auch hier 5 Minuten, die es länger dauert. Nochmal die 61, Ludwigshafen Richtung B49 zwischen Koblenz-Waldesch und Koblenz-Dieblich, hier ein kaputtes Auto. Der Blick in die Südpfalz, A65, Karlsruhe-Landau zwischen Insheim und Landau-Zentrum, 2 Kilometer Stau, dauert 20 Minuten länger. Und wir gucken in Richtung Mainz, A643 Mainz-Wiesbaden zwischen Mainz-Gonsenheim und der Schiersteiner Straße, 4 Kilometer Stau, hier kann es bis zu einer Dreiviertelstunde länger dauern. Eine gute und sichere Fahrt euch.
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12: Guten Morgen Rheinland-Pfalz, wir sind Ben Salzner und Azubine Solin.
8: Morgen.
12: Oh, und gleich kommt ein bisschen Stimmung in den Montag. Cut and Move, give it up gleich nach Kamera.

0: Rein geht's in diesen Montag, der erste Schultag nach den Sommerferien. Oder wie Pia aus Neumarkendrohn sagt.
1: Oh Gott sei Dank. Ich bin froh, dass die Schule wieder anfängt in den Kindergarten. Ja, ist doch schon anstrengend mit zwei Kindern daheim, die Ferien über. Die wollen beschäftigt werden.
0: Ja, also liebe Eltern, herzlichen Glückwunsch. Habt eure Routine wieder zurück.
2: Glückwunsch.
0: Ja, wow. Liebe Kinder, ganz, ganz viel Spaß im neuen Schuljahr. Auf ganz tolle Noten und spannende Unterrichtsstunden. Auf neue Freundschaften, die geknüpft werden. Ne? Das ist doch auch was Schönes.
2: Ich weiß nicht, ob dir gerade irgendein Schüler mit zustimmt.
0: Wir bauen da drauf. 8:41 Uhr, hier ist RP1. Ja, es ist ein besonderer Tag, das neue Schuljahr. Vielleicht sogar ein Schulanfang.
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2: Das Einzige, was sie quackt, sind die Bällchen. Was geht?
0: Guten Morgen, hallo.
2: Ich bin die Azubine Shirin. Hier, mein nicer Button. Ich lerne noch. Was willst du snacken, Cutie?
0: Ich hätte gerne so einen richtig schönen kalten Kakao. Bleibt ja weiterhin heiß. Und dann noch so ein Rosinenbrötchen, bitte.
2: Mach ich dir.
0: Und heute, erster Schultag.
2: Oh mein Gott, say no more. Einschulung ist wie Krieg. Erst abchecken, wer sind hier so die coolen Kids in der Klasse? Dann besetzen. Wie schaffen wir es, in die letzte Reihe neben die cuten Boys zu kommen? Und dann Feuer. Direkt mal gucken, wo Raucherecke ist, weißt du? Wenn man in 6 Jahren dann selbst anfängt.
0: Oh, die scheinen ja wirklich eine Fachfrau zu sein, ne?
2: Ja, Mann, paar Mal Einschulung gemacht.
0: Wie meinten Sie das?
2: Ich habe damals schon gesagt, was? Erste Klasse for free? Das mache ich gleich 3-mal.
0: Ah, ah,
2: so, ja. Dann auch für den Becher.
0: Ben, wird geschrieben B-E-N.
2: Denn hier dein Kakao. Ja. Ich küsse dein Herz, packe es auch gerne auf TikTok.
0: Ein N hätte gereicht.
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0: Fuzzi!
1: Hola, ¿cómo estás?
0: Échame la culpa. Im besten Musikmix für einen fast 9:12. Hier ist RP1, einen wunderschönen Montag, einen schönen ersten Schultag nach den Sommerferien. Und wir sind heute Morgen ganz Rheinland-Pfalz auch Kunze so ein bisschen baff, oder?
2: Ja, was heißt baff? Ich glaube das einfach nicht.
1: Aber es ist passiert.
0: Gedankenleser Thorsten Havener, ja, ab heute Morgen die ganze Woche bei uns zu Gast. Und er hat heute Morgen unser aller Gedanken bestimmt, beeinflusst, vielleicht sogar manipuliert. Wir haben alle an die gleiche Zahl gedacht und keiner weiß, wie es geklappt hat.
2: Ja, aber Leute, das ist doch irgendein Trick. Es ist immer irgendein Trick. Ja, das gibt's nicht.
0: Also ungelogen, mit uns war nichts abgesprochen. Ihr seht auch Videos auf der RP1 Instagram-Seite. Klickt euch da gerne mal rein. Ich würde auch gerne wissen, wie es gemacht hat, aber es war unfassbar. Es war unfassbar.
2: Ich kann auch zaubern.
1: Ist das so?
0: Kunze kann machen, dass Luft stinkt.
2: Ja.
1: Ja, da kannst du nichts mehr sagen, ne?
2: Nee, wir können das mit der Zauberei auch ganz einfach lassen, sondern ich spiele euch einfach eure Lieblingssongs. Ja? Gleich ein Song aus unserem Leben von Kim Carnes, dann ab 9. Und Martin Garrix mit Ed Sheeran. Die sind ja auch mittlerweile, endlich haben sie ihren Song veröffentlicht, den sie schon lange kennen. Repeat it gleich.

0: Guten Morgen mit diesem Song aus unserem Leben gleich. She's got better day beside. Mit Kim Carnes wird hier weiter geschafft an diesem Montagmorgen. Und Martin Garrix mit Ed Sheeran hat diesen Hit von heute repeated. Auch den gleich am Start zur neuen Woche mit dem besten Musikmix für Rheinland-Pfalz hier bei RP1.
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0: Das RP1 Rheinland-Pfalz-Wetter ist nach wie vor hochsommerlich. Bis 34 Grad erwarten wir heute. Also denkt an die Sonnencreme. Eure Kinder habt ihr hoffentlich heute Morgen schon eingecremt, in die Schule geschickt, viel trinken. Und wir haben aktuell in Alzey in Rheinhessen 25 Grad. Kirschweiler im Kreis Birkenfeld meldet das auch. In Zotzenheim im Kreis Mainz-Bingen 22. Der RP1-Wettertrend. Morgen weiterhin hochsommerlich heiß. Und die Gewittergefahr, die steigt dann im Laufe des Tages. Morgen wieder bis zu 33 Grad.
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3: Das sind die Themen um 9 Uhr. Schulstart mit Hitzewelle in Rheinland-Pfalz. Und Leichtathletik-EM, Kugelstoßerin aus Rheinland-Pfalz muss gleich am ersten Tag ran.
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3: Ich bin Tanja Ludwig, guten Morgen. Mit Beginn des neuen Schuljahres heute in Rheinland-Pfalz nimmt auch die Diskussion um mehr Hitzeschuss in den Klassenräumen wieder Fahrt auf. Landesschülervertretung und Lehrerverbände hatten schon vor den Ferien über die Bedingungen geklagt. Bei Innentemperaturen an die 30 Grad sei konzentriertes Lernen kaum noch möglich, heißt es. Cornelia Schwarz, Vorsitzende des Philologenverbandes Rheinland-Pfalz.
4: Die baulichen Maßnahmen, also in Bezug auf jetzt Beschattung, das geht relativ schnell. Es gibt ja durchaus Holzgerüste oder was auch immer, die man vor Schulgebäude bauen kann oder so. Es sieht auch gar nicht unbedingt schlecht aus. Das sind Sachen fürs Schulgebäude, aber auch für den Pausenhof und gegebenenfalls auch für den Parkplatz. Die Kühlung, also Klimaanlagen einzubauen, das wird dann eine größere Aufgabe.
3: Das Bildungsministerium verweist auf das Schulbauprogramm des Landes. Bei Sanierung und Neubauten werde Hitzeschutz auf jeden Fall mitgedacht. Der Präsident des Kieler Instituts für Weltwirtschaft wirft Bundesverteidigungsminister Pistorius vor, falsche Akzente in der Rüstungspolitik zu setzen. EFW-Chef Schularik sagte der Süddeutschen Zeitung, Pistorius gebe einen Großteil des zur Verfügung stehenden Geldes für veraltete Technologien aus. Er forderte stattdessen, gezielt in Waffensysteme der Zukunft zu investieren, wie etwa KI, Robotik, Drohnen oder Satellitentechnik. In Birmingham startet heute die Leichtathletik-EM, auch mit zahlreichen Teilnehmenden aus Rheinland-Pfalz. Medaillenchancen rechnen sich unter anderem Hindernisläuferin Gisa Krause vom Silvesterlauf Trier sowie ihr Teamkollege Samuel Fitwi im Marathonlauf aus und auch Niklas Kaul vom USC Mainz im Zehnkampf. Kugelstoß-Olympiasiegerin Yemisi Mebri aus Germersheim ist schon heute Abend dran. Sie sagt dem Ersten, sie plane.
5: Einfach mit Lockerheit und Freude in den Wettkampf zu gehen, mir nicht allzu viel Druck zu machen, gibt mir natürlich irgendwo auch nochmal Selbstvertrauen und einfach Zuversicht zu wissen, dass Familie da ist.
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6: Eine brennende Wohnung, in der nach den Löscharbeiten ein toter Mann gefunden wird. Deshalb ermittelt jetzt die Polizei in Birkenfeld. Warum die Wohnung in einem Mehrfamilienhaus gestern in Brand geraten war, ist bisher völlig unklar, genauso wie die Todesursache. Sabine Koppers, Birkenfeld.
7: Eine Großbaustelle in Mainz-Weniger. Die Straßenbahn in der Bingerstraße am Hauptbahnhof ist fertig. Seit heute geht's direkt vom Lerchenberg zum Münsterplatz. Autos und Busse sind schon seit dem Wochenende wieder normal unterwegs. Für eine der neuen Haltestellen hat sich die Stadt was einfallen lassen. Eine rote Ampel stoppt die Autos, wenn die Straßenbahn kommt, damit die Fahrgäste sicher einsteigen können. Olaf Holzbach aus Mainz.
3: Und die gute Nachricht kommt aus der Südpfalz. Während der Sommerferien hat die Stadt Landau ihre Schulen fit fürs neue Schuljahr gemacht. Allen voran die Grundschule in Nussdorf. Dort wird das historische Schulgebäude jetzt umfassend energetisch saniert, während die Kinder zum Schulstart in moderne, helle Schulcontainer umziehen. So kann der Unterricht ohne Einschränkungen weitergehen. Das waren die RPR1-Nachrichten um 9 Uhr. Mehr Themen aus der Region gibt es wieder um halb.
0: Wir schauen auf die Straßen zum aktuellsten Blitzer. Der befindet sich in auf der B41 Ida Oberstein Richtung Birkenfeld in Oberbrombach. Staus und Behinderungen auf der A3 Köln-Frankfurt zwischen Wiesbaden-Niedernhausen und Raunheim 6 Kilometer stockend. Auf der A60 Richtung Rüsselsheim zwischen Weisenauer Brücke und Rüsselsheim-Königstetten 4 Kilometer Stau. Hier dauert es eine Viertelstunde länger. A61 Ludwigshafen-Speyer zwischen Kreuz-Mutterstadt und Kreuz-Speyer 2 Kilometer stockend. A66 Wiesbaden-Frankfurt zwischen Wiesbadener Kreuz und Grifteler Dreieck 7 Kilometer stockend. Und A67 Darmstadt-Mönchhof-Dreieck zwischen Rüsselsheimer Dreieck und Mönchhof-Dreieck 2 Kilometer Stau. A643 Mainz-Wiesbaden zwischen Dreieck Mainz und Übergang Schiersteiner Straße 4 Kilometer Stau. Und falls ihr noch was gesehen habt, könnt ihr euch jederzeit melden. Die Nummer ist die 0800, die 8, dreimal die 62. Gute Fahrt.
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0: Ihr habt es heute Morgen gemerkt, ne, ist wieder mehr los auf den Straßen. Und ja, denkt auch bitte an die Schüler, die kommen ja heute auch wahrscheinlich wieder früher nach Hause als sonst, weil ja da meistens wegen der Einschulung die Kinder irgendwas machen müssen. Ich habe jetzt eure Lieblingssongs, Kim Carnes und Martin Garrix mit Ed Sheeran hier. Stay.

0: Ja, Wonderful Life, das ist die richtige Hymne bei RPR1, hier einen wunderschönen Montagmorgen, neue Woche beginnt. Und die große Frage ist natürlich für unsere Schüler in Rheinland-Pfalz, wie groß die Freude ist auf die Schule.
1: Nee, immer früh aufstehen, das nervt.
2: Ich habe keine Lust, Ferien sind schöner.
3: Hat Vorteile, weil man sieht alle wieder und so, aber man muss halt eben lernen und so und das nimmt halt eben viel Zeit in Anspruch.
4: Ich freue mich eigentlich auch wieder auf die Schule, weil man dann auch endlich wieder in seine Gewohnheiten reinkommt, aber auf das Fach Deutsch könnte ich gerne verzichten.
5: Also ich gehe ja jetzt auf eine neue Schule, darauf freue ich mich auch, aber die Ferien sind halt auch schön.
6: Also ich freue mich auch auf Schule, aber eher nicht so auf die Lehrer und auf die Unterrichtsfächer, außer auf Sport.
7: Nee, weil ich schreibe nur schlechte Noten und ich lerne nicht gerne.
0: Oh je, also wundert euch nicht, wenn eure Kids schlecht gelaunt heute Mittag wieder von der Schule heimkommen. Ich habe gleich einen Sommersong, der uns die Laune hochhält, nämlich Vanilla Ice mit Ice Ice Baby. Und hier ist Sia the Greatest.

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11: Jetzt ist es 9:30 und immer um 9:30 gibt's hier alle Infos aus eurer Region.
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13: Mit Thomas Stüber, guten Morgen. Schulstart in Rheinland-Pfalz, das heißt für die Autofahrerinnen und Autofahrer bitte vorsichtig fahren, vor allem rund um Schulen. Thorsten Mischler vom Polizeipräsidium Rhein-Pfalz.
14: Gerade ab heute appellieren wir an alle Autofahrer, fahren Sie langsam. Jetzt in der ersten Woche, wo die Schule wieder losgegangen ist, sind viele Schulkinder neu auf den Straßen unterwegs und gehen zur Grundschule. Deshalb langsam fahren, bremsbereit sein und lieber einmal auf sein Vorfahrtsrecht verzichten, damit alle sicher ankommen.
13: Der 6. September rückt näher und damit auch die Oberbürgermeisterwahlen in Speyer und Pirmasens. In Pirmasens öffnet deshalb heute schon das Wahlbüro auf dem Exerzierplatz. Dort können Bürgerinnen und Bürger ihre Briefwahlunterlagen beantragen oder direkt ihre Stimme abgeben. Mitbringen müssen sie dafür nur Ausweis und Wahlbenachrichtigung. Zur Wahl stehen Amtsinhaber Markus Zwick von der CDU, Christian Hofer von der AfD und Bernd Kriebel von der Partei Mensch, Klima, Tierschutz. Und die gute Nachricht kommt aus der Vorderpfalz. Rund 5.000 Euro sind bei einem Benefizspiel der Eulen Ludwigshafen für die Familie des getöteten Zugbegleiters Serkan Çalar zusammengekommen. Die Handballer hatten die Partie in Friesenheim als Zeichen der Solidarität organisiert. Auch viele Angehörige waren in der Halle.
11: 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Der aktuellste Blitzer steht auf der A3 Köln-Frankfurt. Das ist vor dem Wiesbadener Kreuz. Auf der A1 Köln-Koblenz zwischen Dreieck Erftal und Kreuz Bliesheim 4 Kilometer stockend. Und die A5 Heidelberg-Darmstadt am Kreuz Heidelberg in der Überleitung zur A656 Richtung Mannheim. Da liegt ein Metallteil auf der Fahrbahn. A48 Koblenz-Dernbach zwischen Koblenz-Nord und Wendorfer Brücke 2 Kilometer Stau. Hier dauert es 20 Minuten länger. A643 Mainz-Wiesbaden zwischen Mainz-Mombach und Übergang zur Schiersteiner Straße auch 2 Kilometer Stau. Euch allen da, wo es geht, eine gute und sichere Fahrt.
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0: Boyzone. Und ein weiterer Song aus unserem Leben gleich von Belinda Carlisle. Gepaart mit diesem Hit von heute, One Republic. Das Sommerfeeling geht weiter mit dem besten Musikmix für Rheinland-Pfalz gleich nach 10.
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0: Das RPA1 Rheinland-Pfalz-Wetter ist nach wie vor hochsommerlich, auch heute wieder bis zu 34 Grad. Denkt also dran, ordentlich zu trinken, sucht den Schatten auf, wenn es geht, und natürlich braucht ihr jede Menge Sonnenspray. Wir haben aktuell gemessen in Kaiserslautern in der Westpfalz 29 Grad, Bingen in Rheinhessen meldet auch 29 und Brei im Kreis Main-Koblenz 31 Grad. Der RPA1 Wettertrend, das geht morgen direkt so weiter, bis zu 33 Grad dann, und es steigt die Gewittergefahr.
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5: Das sind die Themen um 10 Uhr. Dem Rhein droht in Rheinland-Pfalz die Zweiteilung. Und schwerer Unfall mit zwei Toten im Kreis Neuwied.
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5: Ich bin Susanne Weise. Schönen Vormittag. Die Niedrigwasserlage am Rhein in Rheinland-Pfalz verschärft sich weiter. Der Bundesverband der deutschen Binnenschifffahrt befürchtet jetzt sogar eine Zweiteilung des Flusses. RPA1-Reporter Jonas Klemmer.
6: Zünglein an der Waage ist dabei der wichtige Mittelrheinpegel in Kaub. Wegen ausbleibender Niederschläge könnte der Wasserstand hier im Laufe der nächsten Tage auf einen einstelligen Wert sinken. Bei derart niedrigen Wasserständen sei ein Gütertransport in der Region dann nicht mehr möglich. Das hat Verbandsgeschäftsführer Schwanen der Rheinischen Post gesagt. Frachtverkehr könne dann nur noch nördlich bzw. südlich der Engstelle laufen. Damit wäre der Rhein für Güterschiffe nicht mehr durchgängig befahrbar.
5: Die Umgehung des Mindestlohns hat nach Berechnungen des Deutschen Gewerkschaftsbundes massiven wirtschaftlichen Schaden verursacht. Durch illegale Tricksereien ist den Beschäftigten, den Sozialkassen und dem Fiskus laut DGB ein Schaden in Höhe von insgesamt 64 Milliarden Euro entstanden. In den 10 Jahren seit Einführung des Mindestlohns sind dem Staat demnach 7 Milliarden Euro an Einkommensteuer entgangen. Mallorca hat zur Sonnenfinsternis den Ausnahmezustand ausgerufen und die spanische Regierung schickt das Militär auf die Ferieninsel. Das berichtet die Bild. Grund ist demnach der erwartete Ansturm von Schaulustigen. Deshalb sollen die Soldaten die Sicherheitsmaßnahmen der Polizei während des Himmelsspektakels verstärken. In mehreren Gemeinden sollen sie Straßen überwachen, Rettungswege freihalten und Naturgebiete vor Waldbränden schützen.
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7: Beim Zusammenstoß eines Motorrads mit einem DRK-Fahrzeug in Vettelschoss im Kreis Neuwied sind zwei Menschen ums Leben gekommen. Der Fahrer des Einsatzwagens hatte das Motorrad laut Polizei gestern beim Abbiegen übersehen. Der 38-jährige Biker und seine Mitfahrerin starben noch an der Unfallstelle. Der Fahrer des Einsatzwagens erlitt einen Schock. Dirk Köster, Vettelschoss.
5: Und die gute Nachricht kommt von der Mosel. Die Stadt Trier ist über die Sommerferien mit allen geplanten Schulbauprojekten fertig geworden. Die Grundschulen Olewig und Heiligkreuz haben in der Zeit zum Beispiel neue Räume für die Ganztagsangebote bekommen. Außerdem hat die Grundschule Fein weitere Container als zusätzliche Klassenräume. Heute hat für rund 550.000 Kinder und Jugendliche in ganz Rheinland-Pfalz wieder der Unterricht begonnen. Wegen der Hitzewelle bieten viele Schulen Kurzstunden und Trinkpausen an. Das waren die RPA1-Nachrichten um 10 Uhr. Mehr Themen aus der Region gibt's wieder um halb.
0: Der aktuellste Blitzer steht in Kirchberg im Hunsrück an der Feuerwehr. Staus und Behinderungen. A1 Köln-Koblenz zwischen Raststätte Fille-West und Kreuz Bliesheim. 4 Kilometer Stau. Ihr braucht ja 10 Minuten länger. A5 Heidelberg-Darmstadt zwischen Hemsbach und Bensheim. 2 Kilometer Stau. A48 Koblenz-Dernbach zwischen Koblenz-Nord und Wendorfer Brücke. Auch 2 Kilometer. Hier kann es eine Viertelstunde länger dauern. A61 Ludwigshafen-Speyer zwischen Schifferstadt und Kreuz Speyer. 2 Kilometer stockend. A643 Mainz Richtung Wiesbaden, zwischen Wiesbaden-Eppelallee und Schiersteiner Straße auch 2 Kilometer Stau. Und falls euch noch was aufgefallen ist, Stau, Unfall, Blitzer, schickt gerne WhatsApp-Sprachnachricht. Die Nummer ist die 0800, die 8, 3 mal die 62. Ihr könnt natürlich auch jederzeit ganz normal anrufen. Gute Fahrt!
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0: Einen wunderschönen Montag. Die Schule hat wieder begonnen. Ja, eure Kinder, die werden heute ziemlich fertig sein, wenn die heimkommen.

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0: 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Und hallo Vivian.
2: Hallo.
0: Hallo Vivian, hier ist Kunze.
2: Hi.
0: Und welchen Star aus dem Line-Up würdest du gerne sehen, so aus nächster Nähe?
2: Die Leonie.
0: Okay, stell dir vor, Leonie kommt auf die Bühne, Licht geht aus, ja. Zehntausende schreien und du stehst mittendrin, schaust nach vorne und denkst nur, oh Gott, näher komme ich meinem Lieblingsstar heute nicht mehr, es sei denn, der setzt sich vielleicht gerade neben mich.
2: Ja, das wäre toll.
0: Und du wirst ganz nah dabei sein und ich wünsche dir ganz viel Spaß bei diesem wunderbaren Event am Hockenheimring.
2: Vielen Dank. Oh Gott, mein Herz rast. Ja. Oh Mann, fix und fertig bin ich jetzt.
0: Fix und fertig, der Tag ist gerettet.
2: Ja, aber wirklich.
0: Dann... Oh. Ich bin mir sicher, du wirst von dem Erlebnis noch sehr, sehr lange zehren und erzählen. Und das wird ein super Event bei dem Glücksgefühl-Festival.
2: Ja, wird es.
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9: Halb elf ist es jetzt. Immer um halb gibt's hier alle Infos aus eurer Region.
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11: Mit Thomas Stüber einen schönen Vormittag. 6 Wochen Schulferien sind auch in der Pfalz seit dem Morgen vorbei und der fehlende Hitzeschutz an Schulen ist weiterhin ein Thema. Zwischenzeitlich stand die Frage ja im Raum, die Sommerferien auf 8 Wochen zu verlängern. Wir haben da mal in Pirmasens nachgefragt, was die Schulkinder davon halten würden.
12: Also ich stehe auf jeden Fall in den Urlaub dann fahre mit meinen Eltern.
13: Dann hätte man ja auch mehr Freizeit,
12: damit man sich besser erholen kann von der Schule, besser draufbereiten kann auf die Technik. Ich fände für die Hitze, dass man besser Ventilator oder Klimaanlage in die Schule mache, weil schon ist es viel zu heiß und auf dem Pausenhof hat man nicht so viel Schattenblitze.
11: Im Prozess um den getöteten Gerichtsvollzieher von Bexbach im Saarpfalz-Kreis könnte heute das Urteil fallen. Angeklagt ist ein 42-Jähriger, der den 58-jährigen Mann im November bei einer Zwangsräumung mit einem Jagdmesser erstochen haben soll. Die Staatsanwaltschaft wirft ihm Mord vor. Der Mann ist derzeit in einer forensischen Klinik untergebracht. In der Pfalz können Tierhalter jetzt anschauen, wie sie ihre Tiere besser vor Wölfen schützen können. Am Hofgut Neumühle bei Münchweiler an der Alsenz gibt es dafür eine neue Demonstrationsanlage. Hintergrund ist die wachsende Zahl an Wölfen in Rheinland-Pfalz.
9: Immer um halb die RPR1 Regionalnachrichten. Immer noch der Blitzer aktuell in Kirchberg im Hunsrück an der Feuerwehr. Auf der 1 Köln Richtung Koblenz zwischen Raststätte Fille West und Kreuz Bliesheim stockt's auf 3 Kilometern. Ihr habt hier 10 Minuten längere Fahrzeit. Auf der A5 Darmstadt Heidelberg zwischen Ladenburg und Dossenheim 2 Kilometer Stau. In der Gegenrichtung zwischen Hemsbach und Bensheim 3 Kilometer, 10 Minuten längere Fahrzeit. Da hat einer eine Ladung Kies verloren auf der A8 Neunkirchen Richtung Karlsruhe zwischen Neunkirchen-Kohlhof und Kreuz Neunkirchen. A48 Koblenz-Dernbach zwischen Koblenz-Nord und Wendorfer Brücke 2 Kilometer. Und die A641 Wiesbaden-Mainz zwischen Wiesbadener Mühleburg und Mainz-Kastell ist eine ungesicherte Unfallstelle. Da gab es einen LKW-Unfall. Euch allen da, wo es geht, eine gute und sichere Fahrt.
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0: Krista Sarandi, Good Old Days. 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

Christus Randy, Good Old Days, neu bei RPA1 und beinahe hätte er ja Plakate statt Popsongs gemacht. Ne? Er hat Grafikdesign studiert und zunächst in so einer Berliner Designagentur gearbeitet. Die Musik war dann doch am Ende stärker. Ja, manchmal muss man es einfach fühlen. Und ich hoffe, ihr habt auch ein gutes Gefühl heute an diesem Montag, jetzt wie die Schule wieder losgegangen ist. Ne? Und es ist auch wieder ein heißer Montag, also Ventilator an, Klimaanlage an, wenn ihr habt, Kaffee kalt und natürlich ordentlich viel Wasser trinken. Ja, wir bleiben trotzdem, um nicht heiß zu laufen, bei den ruhigen, gefühlvollen Tönen, Christina Perry mit Jar of Hearts bei RPA1. 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
1: Mit Tom Nitzsche. Der erste Basketballverein Gorillas Hasloch hat sich zum Verein des Monats angemeldet. Bei mir ist jetzt Christa Linzler aus dem Vorstand. Basketball ist ja ein schneller und dynamischer Sport, aber bei den Gorillas geht's ja nicht nur um Punkte und Siege. Was macht den Verein für Sie so besonders?
2: Besonders stolz macht mich das Herzblut unserer Mitglieder und die Art, wie Menschen durch unseren Sport verbunden werden. Bei uns wachsen Kinder und Jugendliche gemeinsam als Team, lernen Respekt, Fairness und Zusammenhalt. Werte, die weit über das Spielfeld hinauswirken. Genau das macht die Gorillas für mich so besonders und so einzigartig.
1: Sie haben sich zum Verein des Monats beworben. Was steckt denn hinter Ihrer Bewerbung und welches Projekt möchten Sie mit dem möglichen Gewinn unterstützen?
2: Wir haben uns mit Wo Kinder wachsen und Ehrenamt lebendig wird beworben. Unser neues Logo war der Startschuss in eine spannende Neuausrichtung. Wir freuen uns riesig über die Nominierung zum Verein des Monats. Wer uns persönlich kennenlernen möchte, trifft uns im September auf dem Andexer Bierfest in Hasloch. Und den Gewinn würden wir in neue Teamwear im Gorilla-Style für unsere Mannschaften investieren.
1: Basketball lebt ja vom Teamgeist. Wie spüren Sie diesen Zusammenhalt aktuell bei der Abstimmung zum Verein des Monats?
2: Wahnsinn! Die Freude über die Nominierung war mega bei unseren Teams. Und Teamgeist ist unsere größte Stärke. Wir erleben gerade, wie Mitglieder, Eltern, Freunde und Unterstützer gemeinsam hinter den Gorillas stehen und uns mit viel Engagement unterstützen. Voted für Basketball, für Gemeinschaft, für Kinder und Jugendliche, für Ehrenamt und echten Zusammenhalt. Voted für die Gorillas Hasloch und werdet Teil unserer Gorilla-Family.
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5: Das RPR1 Rheinland-Pfalz-Wetter ist nach wie vor hochsommerlich, auch heute wieder bis zu 34 Grad. Denkt also dran, ordentlich zu trinken, sucht den Schatten auf, wenn es geht, und natürlich braucht ihr jede Menge Sonnenspray. Wir haben aktuell gemessen in Kaiserslautern in der Westpfalz 29 Grad, Bingen in Rheinhessen meldet auch 29 und Brei im Kreis Main-Koblenz 31 Grad. Der RPR1 Wettertrend, das geht morgen direkt so weiter, bis zu 33 Grad dann, und es steigt die Gewittergefahr.
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6: Das sind die Themen um 11 Uhr. Dem Rhein droht in Rheinland-Pfalz die Zweiteilung. Und neues Zuhause für Rettungshubschrauber in der Pfalz.
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6: Ich bin Susanne Weise. Schönen Vormittag. Die Niedrigwasserlage an deutschen Flüssen bleibt alarmierend. Der längste Fluss Deutschlands, der Rhein, könnte schon bald nicht mehr durchgängig befahrbar sein. Das befürchtet der Geschäftsführer des Bundesverbandes der deutschen Binnenschifffahrt Schwanen in der Rheinischen Post. Thomas Bremser berichtet.
7: Schon seit Wochen führt der Rhein zu wenig Wasser. Frachtschiffe können zum Teil nur ein Fünftel ihrer eigentlichen Ladung befördern. Wenn es weiter nicht regnet, könnte der Güterverkehr ganz unterbrochen werden. Denn in Kaub zwischen Mainz und Koblenz wird ein einstelliger Pegelstand erwartet im Laufe der Woche. Der Branchenverband spricht von einer faktischen Zweiteilung des Rheins, sollte es soweit kommen. Noch heute soll es im Bundesverkehrsministerium wegen des Niedrigwassers eine Krisensitzung geben.
6: Mieten werden in Deutschland immer teurer. Grund sind fehlende Wohnungen. Der Verband Deutscher Pfandbriefbanken sagt, die Neuvertragsmieten in Mehrfamilienhäusern seien im zweiten Quartal um 3,2% angestiegen, gemessen am Vorjahreszeitraum. Während es in Düsseldorf mit 3,6% das höchste Wachstum gab, legten die Mieten in Berlin kaum zu. Dort waren es 0,7%. In Deutschland fehlen geschätzt rund 1 Million Wohnungen. In Großbritannien haben heute die Leichtathletik-Europameisterschaften begonnen. Bis Sonntag kämpfen Athletinnen und Athleten aus fast 50 Nationen um Medaillen. Das deutsche Team darf sich in mehreren Disziplinen Hoffnungen auf Edelmetall machen. Unter anderem gilt Zehnkampf-Weltmeister Leo Neugebauer aus Stuttgart als Favorit. Nur unter Vorbehalt startet der deutsche Sprintstar Owen Anser aus Hamburg. Ihm droht eine 4-jährige Sperre. Die NADA wirft ihm vor, Anfang Juli einen Dopingtest verweigert zu haben.
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8: Christoph 66 hat eine neue Heimat und die wird heute in Dörnbach bei Rockenhausen offiziell eingeweiht. Seit Ende Juli startet der Rettungshubschrauber bereits von Deutschlands erster nachhaltigen Luftrettungsstation mit Platz für bis zu 2 Helikopter im Hangar. Mehr als 11.000 Einsätze ist Christoph 66 seit 2019 geflogen. Lea Wegerle, Dörnbach.
6: Und die gute Nachricht kommt aus dem Naheland. Mehrere Feuerwehren aus der Region sind jetzt besser auf Einsätze in Altenheimen vorbereitet. Teams aus Langenlohnsheim, Rümmelsheim, Laubenheim und Guldenthal haben gemeinsam mit einer Drohnenstaffel die Zusammenarbeit bei einem fiktiven Zimmerbrand geübt. Laut Feuerwehr war diese Übung sehr realistisch und eine gute Probe für den Ernstfall. Das waren die RPR1-Nachrichten um 11 Uhr. Mehr Themen aus der Region gibt's wieder um halb.
5: Der aktuellste Blitzer steht auf der A3 Köln-Frankfurt vor dem Wiesbadener Kreuz. A1 Köln-Koblenz zwischen Erftstadt und Kreuz-Bliesheim 3 Kilometer stockend. A5 Darmstadt-Heidelberg zwischen Ladenburg und Dossenheim 2 Kilometer Stau. Hier dauert es eine Viertelstunde länger. In der Gegenrichtung zwischen Hemsbach und Bensheim auch 2 Kilometer. Und in Koblenz, also die A61 Koblenz-Köln zwischen Rheinbach und Kreuz-Bliesheim, da sieht es schon heftiger aus. 9 Kilometer stockender Verkehr, 20 Minuten plus. Und die A671 in Fahrtrichtung Mainz zwischen Wiesbaden am Möhneburg und Mainz-Kastell wird ein Unfall aufgenommen. Da ist in Richtung Wiesbaden die Strecke gesperrt. Die Rettungsfahrzeuge sind vor Ort, also am besten da weiträumig umfahren. Wenn ihr noch was gesehen habt, schickt eine WhatsApp-Sprachnachricht oder ruft an. Die Nummer ist die 0800, die 8, dreimal die 62. Gute Fahrt.
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5: Jetzt stellt euch mal vor, ihr geht zu eurem Chef und der weiß aber schon längst, was ihr wollt. Der weiß, was ihr denkt. Also wir haben den einzig wahren Gedankenleser bei uns. Der war heute Morgen, guten Morgen, Rheinland-Pfalz zu Gast. Falls ihr es verpasst habt, gleich nochmal hier bei uns. Vorher Olivia Rodrigo.

0: Heute Morgen gab es in Rheinland-Pfalz nicht nur offene Schulhoftore nach den Sommerferien, sondern auch ganz viele offene Münder. Denn hier bei uns im Studio war ein Mann, der in alle unsere Köpfe schauen kann.
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0: Gedankenleser Thorsten Havener ist die ganze Woche in Guten Morgen Rheinland-Pfalz zu Besuch und heute hat er uns alle mit einem Glas voller Münzen in seinen Bann gezogen. Ganz vorne dran, mit dabei Hörerinnen

0: Saarburg.
1: Wie viel Geld, Anja, ist in diesem Glas?
2: 12,57 Euro.
1: 12,57 Euro. Und Solin, jetzt gebe ich dir diesen Zettel hier und du öffnest ihn bitte selbst, okay?
3: So.
1: 12,57 Euro sagt Anja und im Glas sind?
3: 12,57 Euro.
4: Halt dein Maul, das kann nicht sein.
5: Nein.
3: Ja, Anja,
5: nein.
3: Doch. Was?
2: Ich krieg weiche Knie.
0: Also, na, das bei euch auch funktioniert? Glaubt ihr daran oder sagt ihr, hey, was der da macht, ist Hokuspokus. Es gibt doch nicht, dass der wirklich die Gedanken lesen kann. Ruft an 0800, die 8, dreimal die 62. Sehr, also wird mich auch brennend interessieren, ob ihr daran glaubt oder ob ihr sagt, das muss ein Trick sein. 0800, die 8, dreimal die 62 oder ihr schickt direkt eine WhatsApp-Sprachnachricht.
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14: Jetzt ist es 11:30. 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
15: Mit Thomas Stüber einen schönen Vormittag. 6 Wochen Schulferien sind auch in der Pfalz seit dem Morgen vorbei und der fehlende Hitzeschutz an Schulen ist weiterhin ein Thema. Zwischenzeitlich stand die Frage ja im Raum, die Sommerferien auf 8 Wochen zu verlängern. Wir haben da mal in Pirmasens nachgefragt, was die Schulkinder davon halten würden.
16: Also ich stehe auf jeden Fall in Urlaub, dann fahre mit meinen Eltern.
17: Dann hätte man ja auch mehr Freizeit.
18: Damit man sich besser erholen kann von der Schule, besser draufbereiten kann auf die Technik. Ich fände für die Hitze, geht mal besser Ventilator oder Klimaanlage in die Schule machen, weil schon ist viel zu heiß und auf dem Pausenhof hat man nicht so viel Schattenplätze.
15: Im Prozess um den getöteten Gerichtsvollzieher von Bexbach im Saab-Pfalz-Kreis könnte heute das Urteil fallen. Angeklagt ist ein 42-Jähriger, der den 58-jährigen Mann im November bei einer Zwangsräumung mit einem Jagdmesser erstochen haben soll. Die Staatsanwaltschaft wirft ihm Mord vor. Der Mann ist derzeit in einer forensischen Klinik untergebracht. In der Pfalz können Tierhalter jetzt anschauen, wie sie ihre Tiere besser vor Wölfen schützen können. Am Hofgut Neumühle bei Münchweiler an der Alsenz gibt es dafür eine neue Demonstrationsanlage. Hintergrund ist die wachsende Zahl an Wölfen in Rheinland-Pfalz.
14: Wir schauen auf die Straßen zum aktuellsten Blitzer und der befindet sich in Kirchberg im Hunsrück an der Feuerwehr. Auf der A61 Koblenz-Köln zwischen Rheinbach und Dreieck Erftal 6 Kilometer stockend. A5 Heidelberg-Darmstadt zwischen Hemsbach und Bensheim 2 Kilometer Stau, hier sind es 10 Minuten länger. Koblenz-Dernbach, die A48 zwischen Koblenz-Nord und Bendorfer Brücke 2 Kilometer, er braucht eine Viertelstunde länger. Genauso auf der A61 Koblenz-Ludwigshafen zwischen Rheinböllen und Stromberg 4 Kilometer Stau. Wenn ihr noch was gesehen habt, erreicht ihr mich unter der 0800, die 8, dreimal die 62. Gute Fahrt.
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1997. Du schlägst das erste Harry Potter Buch auf und im Radio läuft dieser Song deines Lebens. In Sync, Tearing Up My Heart bei RPA 1.

0: Danke Taylor Swift. Und Bühne frei für den RPA1 Handwerker.
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2: Yay, Mahlzeit. Ich bin Handwerker Peters, ihr könnt mich AP nennen. So, was haben wir denn? Ah, ich sehe es schon, der GPS-Tracker ist kaputt. Ja, das kriegen wir hin. Was seid ihr für eine Truppe? Ach, Geocaching. Ja, das kenne ich, GPS-Schnitzeljagd. Das ist die erste Enttäuschung als Eifler Dorfkind, wenn du merkst, dass es am Ende einer Schnitzeljagd gar keine Schnitzel gibt. Stift Thorsten, kennst du Geocaching? Ja, da musst du einen Schatz finden. Der ist verbuddelt und mit GPS-Tracker findest du den. Ja, da sind dann Süßigkeiten drin und du trägst dich in ein Logbuch ein, dass du den Schatz gefunden hast. Dann versteckst du die Kiste aber wieder für den Nächsten. Geocacher, die sterben auch nicht, die werden archiviert. Was, ob wir auf der Baustelle noch was gefunden haben? Ein Bernsteinzimmer? Nee, ein Harnsteinzimmer. Eine Latrine aus dem Pfälzischen Krieg. Unser Polier, der Schüppestielhens, der hatte mal so eine Phase. Ist er mit Metalldetektor über jedes Baugrundstück. Dann schlug das Ding an und er hat gebuddelt und gebuddelt. Immer wieder das Ding gepiept. Nach 3 Meter Buddeln hat er gemerkt, dass der Metalldetektor nur auf die Stahlkappen von seinen neuen Arbeitsschuhen reagiert hat. Aber wir mussten da eh ausschachten. Yay! So, fertig. Normal sollte das halten.
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4: Nelly Furtado mit einem Song aus unserem Leben an diesem Sommermontag. Und Alex Warren ist auch am Start. Fever Dream, das macht's aus. Den besten Musikmix für Rheinland-Pfalz hier bei RPA 1. Gleich dann nach 12.
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4: Das RPA1 Rheinland-Pfalz-Wetter ist hochsommerlich. Heute wieder bis zu 35 Grad in Rheinland-Pfalz. Also der erste Schultag hat es schon wieder in sich. Wir haben aktuell in Eisenberg im Donnersbergkreis 33 Grad gemessen. Rennerod im Westerwald meldet 29 und Kirn an der Nahe auch 33. Der RPA1 Wettertrend. Morgen bleibt es so schön sonnig und trocken. Auch wieder Höchstwerte bis zu 29 Grad.
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6: Das sind die Themen um 12 Uhr. Mehr Kinder im Straßenverkehr verunglückt. Und das neue Schuljahr hat in Rheinland-Pfalz begonnen.
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6: Ich bin Denise Broschek, hallo. Immer mehr Kinder werden im Straßenverkehr verletzt oder getötet. Im letzten Jahr sind rund 29.270 Kinder unter 15 Jahren verunglückt. Laut Statistischem Bundesamt waren das 7% mehr als im Jahr davor. Claudia Wächter berichtet.
7: Es sind alarmierende Zahlen. Alle 18 Minuten wurde im Durchschnitt bei uns ein Kind auf der Straße verletzt oder sogar getötet. Meistens waren die Kids auf dem Fahrrad unterwegs, oft aber auch zu Fuß oder sie saßen im Auto. Und genau dort, also im PKW, starben auch die allermeisten Kinder bei Unfällen. Laut Statistik ist aber auch der Weg zur Schule morgens ein großes Risiko.
6: Der Rhein könnte in dieser Woche durch das Niedrigwasser nicht mehr durchgängig befahrbar werden. Der Bundesverband der deutschen Binnenschifffahrt befürchtet quasi eine Zweiteilung. Grund dafür ist der Pegel bei Kaub. BdB-Geschäftsführer Schwanen sagte der Rheinischen Post, er erwarte in den nächsten Tagen nur noch einstellige Werte. Dann werde ein durchgängiger Gütertransport auf dem Rhein nicht mehr möglich sein. Für Biobauern in Baden-Württemberg gilt bereits der Katastrophenfall. Die Trockenheit zwingt sie, Futter zuzukaufen. Dabei darf es sich jetzt auch um konventionelles Grünland und Ackerfutter handeln. Das hat das baden-württembergische Landwirtschaftsministerium möglich gemacht. Das Ministerium will den Landwirten mit einem Hilfspaket unter die Arme greifen. In Planung ist etwa eine Unterstützung bei Transport- und Beschaffungskosten. Beim Brand eines ehemaligen Bahnhofsgebäudes in Pfinsthal-Kleinsteinbach im Kreis Karlsruhe ist ein Schaden von mindestens 1 Million Euro entstanden. Verletzt wurde niemand. 2 Wohnungen sind vorerst unbewohnbar. Auch die Bahnstrecke direkt daneben musste während der Löscharbeiten stundenlang gesperrt werden. Hinweise auf Brandstiftung gibt's laut Polizei bisher nicht. Und die gute Nachricht aus dem Kreis Heilbronn. Rund 4000 Menschen haben bei Deutschlands größter Blutspendeaktion im Erlebnispark Tripsdrill in Klebronn teilgenommen. Mit den gespendeten Blutkonserven können laut dem Roten Kreuz bis zu 12.000 Menschenleben gerettet werden. Die Aktion dauerte eine Woche. Als Belohnung gab es für die Spender eine Freikarte für den Park.
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8: Nach Kritik von Vereinen und Initiativen soll es in Mainz bald Lockerungen bei der Plakatierung für Demos geben. Die Stadtspitze hat sich nach eigenen Angaben darauf geeinigt, schon vor dem offiziellen Go des Stadtrates schneller Genehmigungen zu erteilen. Das sei wichtig für unsere Demokratie. Zuletzt hatte es Diskussionen gegeben, weil Hinweisplakate für Kundgebungen vermehrt abgelehnt wurden. Marcel Hemmer, Mainz.
6: Und die gute Nachricht kommt aus der Vorderpfalz. Rund 5000 Euro sind bei einem Benefizspiel der Eulen Ludwigshafen für die Familie des getöteten Zugbegleiters Serkan Çalar zusammengekommen. Die Handballer hatten die Partie in Friesenheim als Zeichen der Solidarität organisiert. Auch viele Angehörige waren in der Halle. Seine beiden Söhne durften als Einlaufkinder mit aufs Feld. Serkan Çalar war Anfang Februar bei einer Fahrkartenkontrolle nahe Landstuhl so schwer geschlagen worden, dass er später starb. Das waren die RPR1-Nachrichten um 12 Uhr. Mehr Themen aus der Region gibt's wieder um halb.
4: Der aktuellste Blitzer steht auf der A3 Köln-Frankfurt vor dem Wiesbadener Kreuz. Auf der A1 Koblenz-Köln zwischen Miel und Dreieck-Erftal stockt's auf 7 Kilometer und ihr braucht hier 10 Minuten länger. In der Gegenrichtung zwischen Raststätte Fille-West und Kreuz-Bliesheim sind's 3 Kilometer stockend. A5 Darmstadt Richtung Heidelberg. Am Kreuz Weinheim in der Überleitung zur A659 Richtung Viernheim ist eine ungesicherte Unfallstelle. A48 Koblenz-Dernbach zwischen Koblenz-Nord und Bendorfer Brücke. 2 Kilometer Stau. Ihr braucht eine Viertelstunde länger. Und dann hätten wir noch die A671 Wiesbaden-Mainz zwischen Wiesbaden-Amöneburg und Mainz-Kastell. Da laufen Reinigungsarbeiten nach einem Unfall. Bis auf Weiteres ist da die Richtungsfahrbahn in Richtung Mainz gesperrt. Wenn ihr noch was gesehen habt, ihr erreicht mich unter der 0800 die 8 3x die 62. Wobei, ich kriege hier noch eine Meldung im Kreis Mainz-Bingen-Sprendlingen. Da brennt es. Bitte Fenster und Türen geschlossen halten, Klimaanlagen aus. Bitte das betroffene Gebiet in Sprendlingen meiden. Da ist ein aktueller Großbrand. Euch allen eine gute Fahrt.
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4: Und da begrüße ich Jens Baumgart.
9: Hallo, am Montag, erster Schultag nach den Sommerferien. Und in einer Schule in Rheinland-Pfalz war der heute ganz, ganz besonders, dieser erste Schultag. Denn der Ministerpräsident war dabei. Und wir waren auch dabei. Gleich unser Thema um 10 nach 12.

Nelly Furtado, Say It Right. Euch einen schönen Montag, 10. August. Hier sind die Top-Themen am Mittag bei RPA1 mit Jens Baumgart. Geschafft oder für die meisten, sagen wir mal, fast geschafft. Der erste Schultag nach 6 langen, schönen, faulen Wochen Sommerferien ist bewältigt. Naja, so ganz ohne Gemaule und schlechte Laune wird das frühe Aufstehen mit dem Ausblick auf Lernen und Klassensaal in den wenigsten Familien abgegangen sein. Andererseits ist ja am ersten Schultag selten die volle Routine angesagt. An der integrierten Gesamt

0: Jahr. So war das heute in Mainz. In Birresborn in der Eifel sieht das ganz anders aus.
1: Bei mir zu Hause gibt es immer gute Laune. Das fängt beim Papa schon an und das setzt sich fort zu den Kindern. Die freuen sich heute auch wieder in die Schule zu gehen. Mein Ältester ist heute mit dem Fahrrad gefahren.
0: Ministerpräsident Gordon Schnieder, ja, Bewegung und frische Luft sollen helfen. Hellwach jedenfalls begrüßte er die Fünftklässler alle neu an der IGS, vermutlich alle mit Handy. Demnächst werden sie es ausschalten und abgeben müssen. Die neue Landesregierung will es so.
1: Ich finde Lesekompetenz so wichtig. Ich habe Spielsachen heute auch mitgebracht, Bälle, Tischtennis, Schläger, dass man in den Pausen dann auch miteinander die Zeit verbringt. Das ist das, was Gemeinschaft auch ausmacht, was auch Schulgemeinschaft ausmacht.
0: Zum zweiten Halbjahr soll das Verbot gelten. Auch in Sachen Hitzeschutz und Ganztag sieht er die Weichen gestellt. Die Fünftklässler applaudierten. Naja, und die Älteren haben sowieso andere Sorgen.
2: Mein Plan war es eigentlich, am Mittwoch feiern zu gehen und die Nacht durchzumachen und dann wieder in meinem Schlafrhythmus zu sein. Aber ich weiß noch nicht, ob ich es machen werde.
3: Oh, das würde ein harter Donnerstag werden. Also, ein ausgeschlafener Ministerpräsident, weniger ausgeschlafene Schülerinnen und Schüler. Das neue Schuljahr in Rheinland-Pfalz ist gestartet.

0: Michael Schulte, schönen Montag euch.
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0: Ja, der erste Schultag ist schon fast geschafft und bei den Temperaturen heißt es heute Nachmittag in der Pfalz hoffentlich Schwimmbad statt Hausaufgaben. Zumindest für alle, die während der Sommerferien noch nicht genug hatten. Aber wie war denn die Lage in der Region bei dieser Rekordhitze während der freien Zeit? RPR 1 Reporterin Lea Wegerle hat sich mal in der Kaiserslauterer Waschmühle umgehört.
2: Also, meine Theorie wäre ja jetzt, die 6 Wochen war hier die Hölle los, weil es alle zu Hause nicht ausgehalten haben und sich dringend abkühlen wollten. Jan Frenz, der vertretende Betriebsleiter der Waschmühle, wie sieht die Bilanz denn aus?
3: Also wettertechnisch könnte es ja fast nicht besser gewesen sein, fast ein bisschen zu trocken. Ja. Wir hätten uns mehr Besucher gewünscht. Normalerweise, unsere Faustregel, sagen wir, der Lauterer braucht 3 Tage Sonne ohne Wolke und dann ist er hier. Ja. Das haben wir jetzt aber schon eine Zeit lang gehabt und irgendwie scheint es jetzt nichts Besonderes mehr zu sein. Wir haben im Moment so im Schnitt 1000 Besucher am Tag, das ist verhältnismäßig wenig. Am Anfang waren es bei so einem Tag 4000 Besucher. Ja.
2: Ja, sind da manche vielleicht doch lieber zu Hause vom Ventilator oder der Klima geblieben?
3: Entweder das oder vielleicht ist es gerade einfach nichts Besonderes. So schönes Wetter haben wir, jetzt können wir jeden Tag ins Schwimmbad. Vielleicht schiebt man es dann vor sich hin. Bin mir nicht ganz sicher.
2: Ja, da fragt man sich immer, woran es gelegen hat. Das Gute ist ja aber, die Freibäder in der Region haben noch eine Weile offen. Mitte September ist geplant das Saisonende hier in der Waschmühle. Außer natürlich, es bleibt heiß.
0: Also eine verhaltene Freibadbilanz nach den rheinland-pfälzischen Sommerferien. Aber wenn die Köpfe nach der Schule rauchen, kann man sich ja immer noch eine Runde abkühlen.
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7: Hallo am Montag, jetzt ist es 12:30. Ich bin Kunze und habe für euch jetzt alles Wichtige aus eurer Region.
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9: Mit Thomas Stüber, guten Tag. Wie geht es nach dem Raketenfund im Rhein bei Koblenz weiter? Bei einer Lagebesprechung soll geklärt werden, wann und wie die Sprengkörper aus dem Zweiten Weltkrieg unschädlich gemacht werden. Für die Bevölkerung besteht derzeit keine Gefahr, heißt es. Am Freitag war zunächst eine sogenannte Bazooka-Rakete am Rheinufer im Stadtteil Wallersheim entdeckt worden. Einen Tag später dann eine Gewehrgranate in Pfaffendorf. Nach 2 Jahren Dauerbaustelle mit Staus und Umstellungen im ÖPNV startet heute ein neues Kapitel in Mainz. Die Arbeiten an der Binger Straße sind abgeschlossen. Damit sind pünktlich zum Schulstart heute die ersten Straßenbahnen zwischen Lerchenberg über den Münster bis zum Schillerplatz gefahren. Für Autos ist der Weg schon seit dem Wochenende frei. Dazu Stimmen aus Mainz.
10: Ich bin relativ erleichtert, vor allen Dingen, weil ich das als völlig überflüssig ansehe.
11: Sehr erleichtert. Es ist ja eine extreme Lärmbelästigung, wenn man auch hier Leo wohnt.
12: Das Ganze zieht schon seit fast 2 Jahren. Ich kann es kaum abwarten.
13: Und finde das natürlich auch erheblich besser, wenn das Chaos wieder zu Ende ist hier.
9: Wie hält man Wölfe von Schafen, Ziegen oder Kälbern fern? Das zeigt jetzt eine neue Herdenschutzanlage am Hofgut Neumühle bei Münchweiler an der Alsenz in der Pfalz. Tierhalter können dort verschiedene Zäune, stromführende Drähte und andere Schutzmöglichkeiten testen und sich beraten lassen. 100%ig ausschließen lassen sich Wolfsangriffe damit aber nicht.
14: 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Wir schauen auf die Straßen. Blitzer heute Mittag in Kirchberg, im Hunsrück an der Feuerwehr und an der A3 Köln Richtung Frankfurt. Aufpassen, vor dem Wiesbadener Kreuz wird geblitzt. Dann die Staus- und Gefahrenmeldungen. A1 Koblenz Richtung Köln zwischen Rheinbach und Dreieck-Erftal. 7 Kilometer Stau. Hier braucht ihr 20 Minuten länger. Vorsicht auf der A5 Darmstadt Richtung Heidelberg am Kreuz Weinheim auf der Überleitung zur A659. Da ist eine ungesicherte Unfallstelle. Bitte aufpassen. Und dann haben wir noch eine Meldung aus dem Kreis Mainz. Bingen in Sprendlingen, bitte Fenster und Türen schließen und Klimaanlagen ausstellen. Da brennt ein Wohnhaus und bitte das betroffene Gebiet umfahren. Außerdem noch gerade reingekommen die A61 Koblenz Richtung Ludwigshafen. Zwischen Stromberg und Bingen-Mitte 2 Kilometer stockender Verkehr. Da seid ihr in 10 Minuten durch. Das war's. Wenn ihr noch was gesehen habt, Stau, Blitzer, Unfall, dann könnt ihr uns eine WhatsApp schicken direkt ins Studio 0808 und dreimal die 62. Gute Verkäufe und eine gute Fahrt.
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0: Joe Cocker mit einem Song unseres Lebens. Euch einen schönen Montag bei APA1, die Top-Themen am Mittag. Und vom Song des Lebens zum Ernst des Lebens, wir haben vorhin schon drüber gesprochen, für rund 500.000 Kinder in Rheinland-Pfalz ist das süße Leben seit heute wieder vorbei. Die Sommerferien sind rum und damit steigt auch wieder das Unfallrisiko auf unseren Straßen. Spätestens morgen kommen dann ja auch noch die Erstklässler dazu. Das ist ja von Region zu Region ein bisschen unterschiedlich. Und die legen dem ADAC ganz besonders am Herzen. Die Jüngsten sollten sich nicht unvorbereitet auf den Weg machen, sagt ADAC-Mittelrhein-Sprecher Mirko Hillmann.
1: Ja, der erste Schultag ist für Kinder ein großes Abenteuer. Dazu gehört natürlich auch der Schulweg. Unser Appell an die Eltern, sie sollten auf jeden Fall schon jetzt gemeinsam mit dem Kind üben, denn nur das gibt Sicherheit und Selbstvertrauen. Und das Schulwegüben ist auf jeden Fall eine Investition, die sich wirklich lohnt.
0: Beim Blick auf die beste Route sollte man auch nicht unbedingt auf die Uhr schauen, oder?
1: Oftmals ist der kürzeste Schulweg auch nicht automatisch der beste. Ein kleiner Umweg ist manchmal auch deutlich sicherer, wenn dafür unübersichtliche Kreuzungen oder stark befahrene Straßen vermieden werden. Sicherheit sollte auf jeden Fall immer wichtiger sein als ein paar Minuten Zeitersparnis.
0: Kurz zum Schluss noch, wie lautet Ihr Appell an die Verkehrsteilnehmerinnen und Teilnehmer in diesen Tagen?
1: Einfach ein bisschen mehr Geduld, mehr Aufmerksamkeit und Rücksicht. Denn manchmal reicht schon ein kurzer Moment der Vorsicht, um einen schweren Unfall zu verhindern.
0: Die Sommerferien in Rheinland-Pfalz sind rum und der ADAC Mittelrhein appelliert an uns alle, dass wir besonders auf die jüngsten Verkehrsteilnehmer achten. Dankeschön, Mirko Hillmann.
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0: Schönen Montag bei APA1. Von Hänsel und Gretel bis zu Goethes Faust. Hexen sind in der Regel keine Sympathieträgerinnen, sondern die Bösen. Das können wir in ganz, ganz vielen Büchern und Geschichten nachlesen. Dass man bei uns Frauen verfolgt hat und als Hexen auf Scheiterhaufen verbrannt hat, das ist zum Glück lange vorbei. Allerdings mehr als jeder 10. Deutsche glaubt immer noch an Hexen und ihre Kräfte. Deshalb ist heute der internationale Tag gegen den Hexenwahn und deshalb startet in Mainz im Landtag von Rheinland-Pfalz sogar eine Ausstellung zu diesem Thema mit Unterstützung vom katholischen Hilfswerk Missio, RPA1-Reporter Olaf Holzbach. Und das an einem vorbelasteten Ort sozusagen.
1: Kann man sagen, ja, schätzungsweise an die 2000 Frauen fielen den Hexenverfolgungen im Kurfürstentum Mainz zum Opfer bis zum 17. Jahrhundert. Die Ausstellung mit dem katholischen Hilfswerk Missio soll jetzt den Bogen spannen, Landtagspräsident Matthias Lammert.
2: Wir wollen einfach darauf nochmal aufgrund der aktuellen Relevanz auch ein Stück weit zeigen, dass es nach wie vor leider Hexenverfolgungen gibt, weltweit aktuell in 46 Ländern. Und uns war das jetzt wichtig, dass man da so ein bisschen verknüpft, Gegenwart, Vergangenheit.
1: Soll keiner sagen, lang ist's her. Dienstagabend wird die Ausstellung eröffnet, nicht im Landtag selbst, sondern schräg gegenüber im Abgeordnetenhaus.
0: Was ist da genau zu sehen, Olaf? Was zeigt diese Ausstellung?
1: Ja, das sind unter anderem Bilder zu den aktuellen Fällen, nochmal der Landtagspräsident.
2: Aus Papua-Neuguinea, von Frauen, die dort tatsächlich in diese Hexenverfolgungswahn hineingekommen sind, die aber gerettet werden konnten durch eine katholische Ordensschwester, die ist auch bei der Ausstellung mit dabei und wird das auch mit eröffnen.
1: Über 400 Frauen hat sie befreien können, wie es heißt. Also, wer das mit Hexenwahn heute nicht glaubt, der kann sich's von ihr erzählen lassen.
0: Ja, oder sich die Ausstellung im Mainzer Abgeordnetenhaus anschauen, ab diesem Mittwoch bis zum 4. September. Und auch in Trier könnt ihr die Ausstellung gegen Hexenverfolgung besuchen, in der Jesuitenkirche sogar noch bis zum 10. September.

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9: Gleich für euch. Is this burning? Die Bangles, Lieblingsband von Lorelei, von den Gilmore Girls. Und die werden jetzt eine Neuauflage bekommen. Ja, es gibt eine Fortsetzung. Teddy Swims mit diesem Hit von heute, Mr. Know-It-All, auch gleich am Start. Gleich nach 13 Uhr der beste Musikmix für Rheinland-Pfalz.
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9: Das RPR1 Rheinland-Pfalz-Wetter ist hochsommerlich. Heute wieder bis zu 35 Grad in Rheinland-Pfalz. Also der erste Schultag hat es schon wieder in sich. Wir haben aktuell in Eisenberg im Donnersbergkreis 33 Grad gemessen. Rennerod im Westerwald meldet 29 und Kirn an der Nahe auch 33. Der RPR1 Wettertrend. Morgen bleibt es so schön sonnig und trocken. Auch wieder Höchstwerte bis zu 29 Grad.
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13: Das sind die Themen um 13 Uhr. Ministerpräsident Schnieder verspricht Hitzeschutz an Schulen und mehr Top-Abschlüsse an Hochschulen in Rheinland-Pfalz.
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13: Ich bin Denise Broschek, hallo. Mehr als eine 500.000 Schüler in Rheinland-Pfalz und über 45.000 Lehrer sind ins neue Schuljahr gestartet. Was die Zahl der Lehrkräfte angeht, spricht das Land von einem Rekordwert. Mehr als 200 Stellen seien zusätzlich geschaffen worden. Ministerpräsident Gordon Schnieder begrüßte die neuen Fünftklässler an der integrierten Gesamtschule im Mainzer Stadtteil Hechtsheim und versprach, in Sachen Hitzeschutz werde viel unternommen.
14: Ja, die Landesregierung hat einen entsprechenden Plan aufgestellt. Wir unterstützen auch gerne. Aber es ist auch ein Teil Selbstverantwortung und auch kommunale Selbstverantwortung. Ich glaube, dass sich jeder Schulträger bewusst, was darauf zukommt. Es betrifft ja nicht nur die Schulen, es trifft auch Krankenhäuser, es trifft Pflegeeinrichtungen, wo wir insgesamt schauen müssen, wie gehen wir künftig mit diesen Hitzeperioden um, wenn sie kommen.
13: Die meisten der über 40.000 Erstklässler in Rheinland-Pfalz werden morgen eingeschult. Immer mehr Kinder werden im Straßenverkehr verletzt oder getötet. Laut Statistischem Bundesamt sind im vergangenen Jahr rund 29.270 Kinder unter 15 Jahren verunglückt. Das waren 7% mehr als im Jahr davor. Im Schnitt wurde alle 18 Minuten ein Kind auf der Straße verletzt oder getötet. Meistens waren die Kinder auf dem Fahrrad unterwegs, oft aber auch zu Fuß oder saßen im Auto. Bundeswirtschaftsministerin Reiche sieht Potenzial für KI vor allem in der deutschen Industrie. Sie sagte, bei industrieller KI, dort wo Maschinen, Fabriken und Produktion intelligenter werden, hätten wir sehr gute Voraussetzungen, international eine führende Rolle zu spielen. Wenn es um industrielle Daten aus hochkomplexen Produktionsprozessen gehe, gehörten Europa und Deutschland weltweit zu den stärksten Standorten. Die Bundesnetzagentur habe signalisiert, dass sie alles daran setze, die Entwicklung zu unterstützen.
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15: Wer bei der Pirmasenser Oberbürgermeister schon jetzt abstimmen will, kann das ab heute direkt im Rathaus am Exerzierplatz erledigen. Dort lassen sich aber auch die Briefwahlunterlagen beantragen. Zur Wahl am 6. September stehen Amtsinhaber Markus Zwick von der CDU, Christian Hofer von der AfD und Bernd Kriebel von der Partei Menschen, Klima, Tierschutz. Lea Wegerle, Pirmasens.
13: Und die gute Nachricht für ganz Rheinland-Pfalz. An den Hochschulen im Land gibt's mehr Top-Abschlüsse und weniger nicht bestandene Prüfungen. Wie das Statistische Landesamt mitteilt, haben im vergangenen Jahr rund 28% der Studierenden ihre Hochschulprüfung mit sehr gut oder ausgezeichnet bestanden. Gleichzeitig sank der Anteil der endgültig nicht bestandenen Prüfungen auf 6,8%. Insgesamt haben 2025 in Rheinland-Pfalz knapp 24.100 Studenten an einer Hochschulprüfung teilgenommen. Das waren die RPR1-Nachrichten um 13 Uhr. Mehr Themen aus der Region gibt's wieder um halb.
9: Immer um halb die RPR1-Regionalnachrichten natürlich gleich wieder. Und in Kirchberg im Hunsrück an der Feuerwehr, da steht der aktuellste Blitzer. A1 Euskirchen-Köln zwischen Weilerswist-West und Dreieck-Erftal, 5 Kilometer Stau, 10 Minuten plus. In der Gegenrichtung sind es 5 Kilometer ebenso, auch da 10 Minuten längere Fahrzeit. A5 Darmstadt-Heidelberg zwischen Ladenburg und Dossenheim, 2 Kilometer Stau, rechnet da auch mit 10 Minuten längerer Fahrzeit. A48 Koblenz-Dernbach zwischen Koblenz-Nord und Bendorfer Brücke, 2 Kilometer Stau, eine Viertelstunde plus. Und wenn ihr noch was gesehen habt, könnt ihr euch hier jederzeit melden. Nummer ist die 0800, die 8, dreimal die 62. Gute Fahrt.
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9: Er kann eure Gedanken lesen, Thorsten Havener. Und wie er das macht, ihr werdet total erstaunt sein, falls ihr es heute Morgen nicht mitbekommen habt. Hören wir uns gleich nochmal an. Vorher ein Song aus unserem Leben. Die Bangles habe ich am Start. Und das ist Teddy Swims. Ich bin Kunze.

0: Oh, seit heute Morgen kommt ganz Rheinland-Pfalz aus dem Staunen ja gar nicht mehr raus.
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0: Also ich bin ja noch ein bisschen skeptisch, was das Ganze angeht, aber die ganze Woche will uns Gedankenleser Thorsten Havener beweisen, dass so etwas wie Gedankenübertragung funktioniert. Und heute, in Guten Morgen Rheinland-Pfalz, hat er Ben Salzner und Azubine Solin ordentlich zum Staunen gebracht.
2: Also es geht darum, dass wir uns alle miteinander verbinden. Das ist das Motto dieses heutigen Morgens. Sei verbunden mit dir und mit deiner Umwelt. Und jetzt machen bitte einmal alle Zuhörerinnen und Zuhörer, egal wie alt, egal wie jung, ihr macht bitte mal alle mit und ihr versucht mal ebenfalls herauszufinden, was das für eine Zahl sein könnte. Also es sind zwei ungerade Ziffern, einer Zahl unter 50 und ich sehe, die Ziffern sind nicht gleich. Das heißt, es ist nicht die 11 oder nicht die 15.
3: Da kann ich dir zustimmen bis jetzt, ja. Okay. Und ich find's creepy.
2: Und jetzt, Ben, jetzt löse ich auf. Ich habe den Eindruck,
3: sag's nicht,
2: irgendeine Zahl zwischen 0 und 100 und du hast dich entschieden für die 37. Ist das korrekt?
3: Leck mich am Arsch.
4: Das wirklich
3: kann,
4: jetzt?
3: Das kann nicht sein.
4: Nein.
0: Ja, für alle, die sagen, das kann ich mir nicht vorstellen, dass sowas gehen kann. Thorsten Havener ist heute Nachmittag auch bei Selina und beantwortet eure Fragen zu dem Thema. Also gerne eine WhatsApp-Sprachmemo schicken an die 0800, die 83 mal die 62 mit allem, was ihr wissen wollt. Das ist unglaublich.
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16: Halb zwei ist es jetzt. Immer um halb gibt's bei uns alle Infos aus eurer Region.
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17: Ich bin Christian Semmet. Nach dem gewaltsamen Tod einer 19-Jährigen im Käfertaler Wald hat die Staatsanwaltschaft Mannheim Anklage wegen Mordes gegen einen 17-Jährigen erhoben. Er soll die junge Frau im März vergangenen Jahres zunächst mehrfach mit der Faust und anschließend mit Aststücken gegen den Kopf und ins Gesicht geschlagen haben. Die 19-Jährige starb an ihren Verletzungen, der Jugendliche sitzt weiter in U-Haft. In der Pfalz können sich Tierhalter jetzt anschauen, wie sie ihre Tiere besser vor Wölfen schützen. Am Hofgut Neumühle bei Münchweiler an der Alsenz gibt es dafür eine neue Demonstrationsanlage. Hintergrund ist die wachsende Zahl an Wölfen in Rheinland-Pfalz. Im britischen Birmingham sind am Morgen die Leichtathletik-Europameisterschaften gestartet. Mittendrin Kugelstoßerin Yemisi Mabry aus Germersheim. Die Goldmedaillengewinnerin von Paris 2024 möchte natürlich ganz oben angreifen, sagte sie in der ARD.
18: Einfach mit Lockerheit und Freude in den Wettkampf zu gehen, mir nicht allzu viel Druck zu machen. Ziel ist einfach, die Augen bei mir zu halten, das abzurufen, was ich im Training mir jetzt hart erarbeitet habe. Und dann bin ich guter Dinge, dass ich ja vorne mitspielen werde.
17: In der Qualifikation am Vormittag konnte sich Mabry mit einer Weite von 19,25 Meter souverän fürs Finale qualifizieren.
16: Immer um halb die RPA1 Regionalnachrichten. Wir schauen erstmal zum aktuellen Blitzer und den hat die Ilona für uns. Wo denn?
19: Im Moment gesehen der aktuelle Blitzer in Koblenz-Niederberg, Arenberger Straße Richtung Koblenz stadteinwärts, kurz vor dem Penny. Taxi Ilona.
16: Danke dir. Wir haben auf der A1 Köln-Koblenz zwischen Raststätte Villewest und Kreuz-Bliesheim 5 Kilometer stockenden Verkehr. Auf der A5 Darmstadt-Heidelberg zwischen Ladenburg und Dossenheim 2 Kilometer. Hier sind es 10 Minuten längere Fahrzeit. A5 Heidelberg-Darmstadt zwischen Hemsbach und Bensheim 2 Kilometer Stau. A48 Koblenz-Dernbach zwischen Koblenz-Nord und Wendorfer Brücke auch 2 Kilometer. Ihr braucht hier ca. 20 Minuten länger. A61 Koblenz-Köln zwischen Kreuz-Bliesheim und Dreieck-Erftal 4 Kilometer Stau. Ludwigshafen-Karlsruhe zwischen Landau-Dammheim und Landau-Süd 2 Kilometer. In der Gegenrichtung auch nochmal 2 Kilometer Stau. Und die A643 Mainz-Wiesbaden zwischen Schiersteiner Kreuz und Schiersteiner Straße auch 2 Kilometer Stau. Da wo es geht, euch allen eine gute und sichere Fahrt.
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Backstreet Boys, As Long As You Love.

Bruno Mars mit Die With A Smile bei RPA1. Als Bruno ihr die Songidee vorspielte, war Lady Gaga natürlich sofort begeistert. Und noch am selben Tag haben beide den Song gemeinsam fertig geschrieben. Ich meine, so schnell dürfte dieser Montag für einige von uns gerne auch vorbeigehen. Ne? Bei über 30 Grad zieht sich dieser Arbeitstag schließlich so ein bisschen wie Kaugummi. Deshalb gleich ein bisschen was zum Wachwerden von Marquez Vayamos Compañeros. Und falls euch die Hitze schon irgendwie die Tränen in die Augen treibt. Ava Max, sag ich das schon mit Every Time I Cry. Ja, die Hitze macht aber echt verrückt.

RP1 hier bei der Arbeit mit Kunze und wir freuen uns, dass wir diesen Song aus unserem Leben jetzt bei dieser Hitze spielen können. Ja, wir brauchen Gitarren, wir brauchen Rock, wir brauchen Bon Jovi, Wanted Dead or Alive.

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4: 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Die präsentieren euch ihren Hit von heute. 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
4: Das RP1 Rheinland-Pfalz-Wetter bleibt hochsommerlich bei bis zu 35 Grad, also heute Sonne satt. Wir haben aktuell in Hasloch im Kreisbad Dürkheim 34 Grad gemessen, Bad Marienberg im Westerwald meldet 28 und Idar-Oberstein auch 33 Grad. Der RP1 Wettertrend, morgen bleibt es weiterhin sonnig, Höchstwerte so bis 29 Grad in der Pfalz. Rheinhessen kann sogar die 31 Grad schaffen und es ist eigentlich nach wie vor trocken und schön.
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7: Das sind die Themen um 14 Uhr. Niedriger Rheinpegel wird zum Problem für die Schiffe. Und die neue Heimat für Christoph 66 wird heute in Dörnbach offiziell eingeweiht.
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7: Ich bin Denise Broschek, hallo. Der Rhein könnte in dieser Woche durch das Niedrigwasser nicht mehr durchgängig befahrbar werden. Der Bundesverband der deutschen Binnenschifffahrt befürchtet quasi eine Zweiteilung. Grund ist der Pegel bei Kaub. BDB-Geschäftsführer Schwanen sagte der Rheinischen Post, er erwarte in den nächsten Tagen nur noch einstellige Werte. Thomas Bremser mit weiteren Infos.
8: Schon seit Wochen führt der Rhein zu wenig Wasser. Frachtschiffe können zum Teil nur ein Fünftel ihrer eigentlichen Ladung befördern. Wenn es weiter nicht regnet, könnte der Güterverkehr ganz unterbrochen werden. Denn in Kaub zwischen Mainz und Koblenz wird ein einstelliger Pegelstand erwartet im Laufe der Woche. Dann könnten auch keine Tagesausflugs- und Kreuzfahrtschiffe dort langfahren. Der Branchenverband spricht von einer faktischen Zweiteilung des Rheins, sollte es soweit kommen.
7: Rheinland-Pfalz hat schon seit dem Wochenende das Sonn- und Feiertagsfahrverbot für bestimmte LKW ausgesetzt. Für gesetzlich Versicherte ist es deutlich schwieriger, online einen Facharzttermin zu bekommen, als für Privatversicherte. Das Fachzentrum Finanzen GmbH hat rund 26.000 Arztpraxen auf den Zahn gefühlt. Demnach sind rund 57% der online sichtbaren Terminangebote für GKV-Versicherte nicht zugänglich gewesen. Auch bei den Wartezeiten zeigen sich deutliche Unterschiede. Privatversicherte warten im Schnitt gut 30 Tage auf einen online buchbaren Facharzttermin, gesetzlich Versicherte gut 50 Tage. Besonders lang seien die Wartezeiten in den Fachrichtungen Neurologie und Urologie. Bundeswirtschaftsministerin Reiche sieht Potenzial für KI vor allem in der deutschen Industrie. Sie sagte, bei industrieller KI, dort wo Maschinen, Fabriken und Produktion intelligenter werden, hätten wir sehr gute Voraussetzungen, international eine führende Rolle zu spielen. Wenn es um industrielle Daten aus hochkomplexen Produktionsprozessen gehe, gehörten Europa und Deutschland weltweit zu den stärksten Standorten. Die Bundesnetzagentur habe signalisiert, dass sie alles daran setze, die Entwicklung zu unterstützen.
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9: Christoph 66 hat eine neue Heimat und die wird heute in Dörnbach bei Rockenhausen offiziell eingeweiht. Seit Ende Juli startet der Rettungshubschrauber bereits von Deutschlands erster nachhaltigen Luftrettungsstation mit Platz für bis zu 2 Helikopter im Hangar. Mehr als 11.000 Einsätze ist Christoph 66 seit 2019 geflogen. Lea Wegerle, Dörnbach.
7: Und die gute Nachricht kommt aus Mainz. Im Umweltladen können sich jetzt Gastronomen und Ladenbesitzer sogenannte Durstlöscher-Sticker abholen und an den Eingang kleben. So erkennen Hundebesitzer unkompliziert, dass sie kostenlos Wasser für ihre Vierbeiner bekommen können. Denn die aktuellen Hitzetage sind für Hunde in der Mainzer Innenstadt sehr belastend. Das waren die RPR1-Nachrichten um 14 Uhr. Mehr Themen aus der Region gibt's wieder um halb.
4: Wir schauen auf die Straßen zum aktuellsten Blitzer. Der steht in Kirchberg im Hunsrück an der Feuerwehr. Ein 5 Kilometer Stau erwartet euch auf der A1 Koblenz-Köln zwischen Weilerswist und Dreieck Erftal. Hier kann es eine Viertelstunde länger dauern. In der Gegenrichtung zwischen Raststätte Fehle-West und Kreuz Bliesheim auch 4 Kilometer Stau. 2 Kilometer sind es auf der A5 Darmstadt-Heidelberg zwischen Hirschberg und Dossenheim. A5 Karlsruhe Richtung Heidelberg zwischen Gronau und Waldorf-Wiesloch 5 Kilometer stockend. A5 Heidelberg-Darmstadt zwischen Hemsbach und Bensheim 3 Kilometer. A6 Mannheim-Heilbronn zwischen Kreuz Mannheim und Schwetzingen-Hockenheim auch 2 Kilometer. Genauso auf der A48 Koblenz-Dernbach zwischen Koblenz-Nord und Bendorfer Brücke 20 Minuten plus. 10 Minuten mehr auf der A61 Koblenz-Köln zwischen Kreuz-Bliesheim und Dreieck Erftal, da stockt es auf 4 Kilometer. Und Wiesbaden Richtung Mainz, die A671 zwischen Wiesbadener Möhneburg und Mainz-Kastell. Die Bergungsarbeiten laufen immer noch, bis auf Weiteres ist da die Strecke Richtung Mainz gesperrt. Da wird ein LKW geborgen. Euch allen da, wo es geht, eine gute und sichere Fahrt.
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4: 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Egal ob Leonie oder David Guetta oder Felixin beim Glücksfestival auf dem Hockenheimring. Seid ihr dabei? Macht mit über die RPR1-App. Den nächsten schicken wir gleich hin. Vorher ist hier Leonie.

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15: Ich bin Christian Semmet. Nach dem gewaltsamen Tod einer 19-Jährigen im Käfertaler Wald hat die Staatsanwaltschaft Mannheim Anklage wegen Mordes gegen einen 17-Jährigen erhoben. Er soll die junge Frau im März vergangenen Jahres zunächst mehrfach mit der Faust und anschließend mit Aststücken gegen den Kopf und ins Gesicht geschlagen haben. Die 19-Jährige starb an ihren Verletzungen, der Jugendliche sitzt weiter in U-Haft. In der Pfalz können sich Tierhalter jetzt anschauen, wie sie ihre Tiere besser vor Wölfen schützen. Am Hofgut Neumühle bei Münchweiler an der Alsenz gibt es dafür eine neue Demonstrationsanlage. Hintergrund ist die wachsende Zahl an Wölfen in Rheinland-Pfalz. Im britischen Birmingham sind am Morgen die Leichtathletik-Europameisterschaften gestartet. Mittendrin Kugelstoßerin Yemisi Mabry aus Germersheim. Die Goldmedaillengewinnerin von Paris 2024 möchte natürlich ganz oben angreifen, sagte sie in der ARD.
16: Einfach mit Lockerheit und Freude in den Wettkampf zu gehen, mir nicht allzu viel Druck zu machen. Ziel ist einfach, die Augen bei mir zu halten, das abzurufen, was ich im Training mir jetzt hart erarbeitet habe. Und dann bin ich guter Dinge, dass ich ja vorne mitspielen werde.
15: In der Qualifikation am Vormittag konnte sich Mabry mit einer Weite von 19,25 Metern souverän fürs Finale qualifizieren.
13: 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Wir schauen auf die Straßen zum aktuellsten Blitzer. Der befindet sich auf der A3 Köln Richtung Frankfurt. Das ist vorm Wiesbadener Kreuz. A1 Köln-Koblenz zwischen Raststätte Fülle-West und Kreuz-Bliesheim ein 4-Kilometer-Stau. A5 Darmstadt-Heidelberg zwischen Hirschberg und Dossenheim 2 Kilometer. A5 Karlsruhe-Heidelberg zwischen Gronau und Waldorf-Wiesloch 7 Kilometer stocken, das heißt eine Viertelstunde plus. Knapp eine halbe Stunde länger braucht ihr auf der A48 Koblenz-Dernbach zwischen Koblenz-Nord und Bendorfer Brücke mit einem 2-Kilometer-Stau. Es stockt auf 12 Kilometern auf der A61 Speyer-Koblenz zwischen Kreuz Mutterstadt und Rastplatz Langwiese. Plant hier 20 Minuten längere Fahrzeit ein. Wir haben auf der A61 Koblenz Richtung Köln zwischen Kreuz Bliesheim und Dreieck Erftal 4 Kilometer stockenden Verkehr. Da wo es geht, euch allen eine gute und sichere Fahrt.

0: Wieder mal ist es eine Rheinland-Pfälzerin, die es geschafft hat, die Heldin der Woche zu werden. Isabella Grünewald. Sie hat eine Bäckerei in Speyer und in der letzten Woche zwei ihrer Stammkunden vermisst und hat dadurch dem älteren Ehepaar das Leben gerettet. Erzähl mal, Isabella, was da bitte genau los war, wie du das gemacht hast.
1: Sie kamen regelmäßig, auch ziemlich zur gleichen Uhrzeit, haben eingekauft und ich war immer so ein bisschen der Ansprechpartner für sie. Und es war dann so, dass am Dienstag niemand kam, am Mittwoch niemand kam. Und am Donnerstagmorgen habe ich dann die Initiative ergriffen, weil ich das Gefühl hatte, da stimmt was nicht. Und dann habe ich das Fahrrad genommen, die wohnen drei Straßen weiter von der Bäckerei, und habe versucht, Kontakt aufzunehmen. Es hat niemand geöffnet. Und daraufhin habe ich dann 110 gewählt, die Rettung. Und soweit ich das mitbekommen habe, waren beide bewusstlos.
0: Und genau. Die haben jetzt letztendlich deiner Intuition, deiner Fürsorge ihr Leben zu verdanken?
1: Anscheinend ja.
0: Ja, aber was hat es jetzt mit dir so gemacht? Also das nimmt er mir auch ein bisschen mit.
1: Ja, also eigentlich war es so, dass ich relativ froh war. Die gehören auch irgendwie ein bisschen ins Stadtbild und die waren einfach weg. Und das fällt dann auf.
0: Dann sage ich mal vielen Dank, liebe Isabella. Es ist so schön, dass es Menschen wie dich gibt, dass du so aufmerksam bist. Ich glaube, heutzutage ist das nicht mehr so selbstverständlich. Vor allem geht ja in einem Laden, wie du ihn hast, auch viel Kundschaft ein und aus. Dass man seine Leute da so gut kennt und so eine Fürsorge walten lässt, das ist ganz besonders. Ich glaube, da können wir uns alle mal eine Scheibe davon abschneiden.

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6: Was für eine Hitze. Gleich wird's noch schöner mit einem Song aus unserem Leben. Ja, Wheaties und ein Hit von heute. Felix Jähn und Cascada übrigens auch auf dem Glücksfestival zu sehen am Hockenheimring. Wir haben für euch die exklusiven Tickets, mit dabei sein über die RPR1-App und den besten Musikmix für Rheinland-Pfalz dann gleich genießen nach 15 Uhr.
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6: Das RPR1 Rheinland-Pfalz-Wetter bleibt hochsommerlich bei bis zu 35 Grad, also heute Sonne satt. Wir haben aktuell in Hasloch im Kreisbad Dürkheim 34 Grad gemessen, Bad Marienberg im Westerwald meldet 28 und Ida Oberstein auch 33 Grad. Der RPR1 Wettertrend, morgen bleibt es weiterhin sonnig, Höchstwerte so bis 29 Grad in der Pfalz. Rheinhessen kann sogar die 31 Grad schaffen und es ist eigentlich nach wie vor trocken und schön.
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8: Das sind die Themen um 15 Uhr. Niedriger Rheinpegel wird zum Problem für die Schiffe. Und erstmal keine HÜs mehr im neuen Schuljahr.
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8: Ich bin Denise Broschek, hallo. Der Rhein könnte in dieser Woche durch das Niedrigwasser nicht mehr durchgängig befahrbar werden. Der Bundesverband der deutschen Binnenschifffahrt befürchtet quasi eine Zweiteilung. Grund dafür ist der Pegel bei Kaub. BDB-Geschäftsführer Schwanen sagte der Rheinischen Post, er erwarte in den nächsten Tagen nur noch einstellige Werte. Dann werde ein durchgängiger Gütertransport auf dem Rhein nicht mehr möglich sein. Nach der Entdeckung einer Sprengstoffdrohne am Flughafen Leipzig-Halle soll die neue Drohnenabwehreinheit der Bundespolizei nun deutlich größer werden als bisher geplant. Bundesinnenminister Alexander Dobrindt werde noch im Laufe des Montags eine Weisung an die Bundespolizei geben, wonach die Einheit auf 300 Kräfte anwachsen soll, so das Ministerium. Unterdessen berichtet die Bild, dass Ermittler eine DNA-Spur an der Drohne sichern konnten. Sie soll demnach mit der vom Brandanschlag vor 2 Jahren am DHL-Logistikzentrum in Leipzig übereinstimmen. Für mehr als 550.000 Schüler und über 45.000 Lehrer ist in Rheinland-Pfalz das neue Schuljahr gestartet. Mit so vielen Lehrern wie noch nie, sagt das Bildungsministerium Rheinland-Pfalz. Für eine bessere Integration von zugewanderten Kindern will das Land die Familiengrundschulzentren weiter unterstützen. Und außerdem soll es vorerst keine unangekündigten Hausaufgabenüberprüfungen mehr geben, sagt Bildungsministerin Ute Eiling-Hüthig.
9: Weil wir jetzt prüfen, ob man vielleicht auch mit Hilfe von KI Prüfungen anbieten kann, mit Hilfe von ChatGPT etc. Ich muss die Prüfungsformate einfach ändern. Das gilt ja auch für Universitäten, das gilt für Handwerkskammern, Industrie- und Handelskammern, überall, wo Prüfungen stattfinden. Und da wäre das unter Umständen ein Mittel der Wahl, aber das wird sich herausstellen, ob es exakt so wiederkommt oder vielleicht in ähnlicher Form.
8: Erstmals gilt außerdem ein Rechtsanspruch auf Ganztagsbetreuung, zunächst für Erstklässler.
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10: Beim Zusammenstoß eines Motorrads mit einem DRK-Fahrzeug in Vettelschoss im Kreis Neuwied sind 2 Menschen ums Leben gekommen. Der Fahrer des Einsatzwagens hatte das Motorrad laut Polizei gestern beim Abbiegen übersehen. Der 38-jährige Biker und seine Mitfahrerin starben noch an der Unfallstelle. Der Fahrer des Einsatzwagens erlitt einen Schock. Dirk Köster, Vettelschoss.
8: Und die gute Nachricht kommt aus der Südpfalz. 2 Männer haben gestern einen Mann aus dem Rhein bei Germersheim gerettet. Sie hatten die Hilferufe des Mannes gehört, der den Rhein von Rheinland-Pfalz nach Baden-Württemberg durchschwimmen wollte. Aber die Strömung war zu stark und er verlor die Kontrolle. Die beiden Ersthelfer zogen den Schwimmer aus dem Rhein. Kurz danach übernahm der Rettungsdienst und brachte den Mann ins Krankenhaus. Die Polizei warnt davor, die Rheinströmung zu unterschätzen. Das waren die RPR1-Nachrichten um 15 Uhr. Mehr Themen aus der Region gibt's wieder um 12:30.
11: Und wir gucken gemeinsam auf die Straßen. Es wird geblitzt in Kaiserslautern, Konrad-Adenauer-Straße bei Tempo 30. Und außerdem steht ein Blitzer auf der B41 Ida-Oberstein Richtung Birkenfeld in Oberbrombach. Jetzt die aktuellen Staus- und Gefahrenmeldungen und da auf die A1 Köln Richtung Koblenz zwischen Raststätte-Wille-West und Kreuz-Bliesheim. 4 Kilometer stockend, 10 Minuten dauert's länger. Die A5 Darmstadt Richtung Heidelberg zwischen Ladenburg und Dossenheim steht ein defektes Fahrzeug auf der linken Spur. 1 Kilometer Stau deshalb, 10 Minuten dauert's hier mindestens länger. Dann die A5 Karlsruhe Richtung Darmstadt zwischen Kronau und Kreuz-Heidelberg. 7 Kilometer stockend, 1/4 Stunde plus. A48 Koblenz Richtung Dernbach zwischen Koblenz-Nord und Bendorfer Brücke steht ein defektes Fahrzeug. Deswegen 2 Kilometer Stau und 25 Minuten Zeitverzug. Die A61 Ludwigshafen Richtung Koblenz zwischen Kreuz Ludwigshafen und Alzey. Vorsicht hier, ein defektes Fahrzeug. Deswegen 10 Kilometer stockend, 1/4 Stunde dauert es hier länger. Nochmal A61 jetzt Köln Richtung Koblenz zwischen Gümnich und Dreieck Erftal. 2 Kilometer Stau, 10 Minuten plus. Und auch 10 Minuten länger dauert es auf der A65 Karlsruhe Richtung Landau. Zwischen Insheim und Landau Zentrum stockt es auf 2 Kilometern. Deswegen auch hier 10 Minuten länger. Und das war's soweit. Es sei denn, ihr habt noch irgendwas anderes gesehen, dann sagt's gern. Die kostenlose Nummer zum Anrufen oder WhatsApp schicken ist die 0800 8 und 3x die 62. Euch überall eine gute und vor allem sichere Fahrt.
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11: Am Montagnachmittag. Hallo, ich bin Selina Schmidt. Schönen, sonnigen, warmen Nachmittag euch. Macht's euch gemütlich, macht's euch schön. Jetzt mit Felix Jähn und Cascada und Boy, You Turn Me.

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0: neuer Song von Nico Santos, Why Don't You Stay? Und die einen heute so. Und die anderen eher so. Ja, Schule hat wieder angefangen in Rheinland-Pfalz. Und wir haben uns mal umgehört in den Schulen im Land. Die Stimmung war ja so gemischt.
1: Also heute, ich konnte gar nicht schlafen. Ich habe mich hierhin gequält.
2: Motiviert, aber keine Ahnung wofür eigentlich. Es ist noch Sommer, so.
3: Ich freue mich, weil ich meine Freunde wiedersehe, aber ich freue mich nicht, weil ich dann wieder früh aufstehen muss.
4: Also ist schon schwer, sich zu motivieren. Vor allem im Bio.
5: Ich habe auch heute nur 3 Stunden geschlafen.
6: Ja, weil ich jetzt in die 5. Klasse gehe und neue Freunde und neue Lehrer kennenlerne.
7: Nein. Naja, Ferien waren auch gut.
0: Ja, Ferien sind schon auch immer gut. Aber ich sage euch mal was. Wir haben die beste Musik für euch jeden Tag. Und natürlich auch, wenn ihr von der Schule auf dem Heimweg seid. Das ist RPA 1 jetzt mit Aura Dione und Friends.

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11: Schönen Montagnachmittag um 15.30 Uhr.
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12: Ich bin Christian Semmet. Auch wenn gerade Niedrigwasser herrscht, die Strömung im Rhein ist immer noch stark. Das musste gestern ein Mann in Germersheim feststellen, der den Rhein von Rheinland-Pfalz nach Baden-Württemberg durchschwimmen wollte, aber durch die starke Strömung die Kontrolle verlor. Zwei Männer eilten dem Mann zur Hilfe, kurz danach übernahm der Rettungsdienst. Die Polizei warnt ausdrücklich davor, im Rhein zu schwimmen. Das Warten auf die Radroute hat kein Ende. Der Verkehrsclub Ludwigshafen-Vorderpfalz zieht eine ernüchternde Bilanz zur Radverkehrsförderung in der Region. RPR1-Reporterin Lea Wiegerle.
13: Trotz jahrelanger Planungen, Zusagen und eines abgeschlossenen Förderantrags sei die Pendlerradroute zwischen Worms und Ludwigshafen nicht einmal fest geplant. Auch kritisiert der VCD, dass noch nicht feststünde, wo und wie die zukünftige Helmut-Kohl-Allee in Ludwigshafen sicher überquert werden solle. Deswegen fordert der Verkehrsclub einen verbindlichen Zeitplan für die Pendlerradroute und die versprochene, komfortable Querung der neuen Ludwigshafener Stadtstraße.
12: Und die gute Nachricht kommt aus Landau. Die Stadt sieht sich für den ab diesem Schuljahr geltenden Ganztagsanspruch für Grundschulkinder gut aufgestellt. Schon knapp 70% der Grundschüler können schon jetzt ganztags betreut werden, heißt es.
11: 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Jetzt der Blick auf die Straßen und es wird geblitzt bei euch in Idar-Oberstein im Landkreis Birkenfeld in der obere Kirchstraße. 30 ist hier nur erlaubt und außerdem steht ein Blitzer auf der A3 Köln Richtung Frankfurt kurz vorm Wiesbadener Kreuz. Jetzt die aktuellen Staus- und Gefahrenmeldungen und da auf die A1 Köln Richtung Koblenz zwischen Raststätte Wille West und Kreuz Bliesheim. 4 Kilometer stockend, 10 Minuten dauert's länger. Auch 10 Minuten plus auf der A3 Frankfurt Richtung Köln zwischen Kelsterbach und Mönchhofdreieck. Hier sind's 3 Kilometer Stau. Die A5 Karlsruhe Richtung Darmstadt zwischen Kronau und Kreuz Heidelberg. 7 Kilometer stockend, auch da braucht ihr 10 Minuten mehr. Vorsicht auf der A6 Heilbronn Richtung Mannheim. Bei der Einfahrt Schwetzingen-Hockenheim liegt ein Kantholz auf der Fahrbahn. Auf die A48 Koblenz Koblenz Richtung Dernbach zwischen Koblenz Nord und Bendorfer Brücke steht ein defektes Fahrzeug. Deswegen 2 Kilometer Stau, 20 Minuten dauert es hier etwa länger. Eine Viertelstunde mehr Zeit braucht er auf der A65 Karlsruhe Richtung Ludwigshafen zwischen Insheim und Landau Nord. Hier sind es 3 Kilometer Stau. Auf die A643 Mainz Richtung Wiesbaden zwischen Schiersteiner Kreuz und Übergang zur Schiersteiner Straße zwar nur 1 Kilometer Stau, trotzdem dauert es hier etwa 20 Minuten länger. Und eine Sperrung auf der A671 Wiesbaden Richtung Mainz zwischen Wiesbaden am Möhneburg und Mainz-Kastell laufen nach einem Unfall heute Vormittag immer noch Bergungsarbeiten. Deswegen ist hier die Richtungsfahrbahn bis auf Weiteres dicht. Und das war's. Es sei denn, ihr habt noch irgendwas anderes gesehen, dann sagt's gerne. Die kostenlose Nummer zum Anrufen oder WhatsApp schicken ist die 0800 8 und 3 mal die 62. Euch über eine gute und vor allem sichere Fahrt.
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1984. 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

0: Das ist Rufus und Chaka Khan. Ain't nobody bei RPA 1 und gleich. Alex Warren. Fever Dream. Hier bei RPA 1 um kurz nach 4. Und außerdem auch für alle 90er-Lover. Share und Believe. Ein Song unseres Lebens auch gleich hier bei RPA 1. 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
0: Was ich euch sagen kann, ist, wie das Wetter wird. Es ist Hochsommer in dieser Woche. Grad gemessen in Limburger Hof im Rhein-Pfalz-Kreis 34 Grad, Trierweiler 31, in Kestern am Rhein auch 31 und in Hohenleimbach in der Eifel 27 Grad. Und wie geht's weiter? RPA1 Wetterexperte Dominik Jung.
5: Morgen bekommen wir einen schönen Sommertag. Nicht zu heiß, nicht zu kühl. Die Spitzentemperaturen knapp so um die 30, 31 Grad und dazu scheint den ganzen Tag die Sonne.
0: Ja, der Hochsommer geht also weiter. Weiter. Vielen lieben Dank dir, Dominik.
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6: Das sind die Themen um 16 Uhr. Die Drohnenabwehreinheit soll größer werden. Und die Bahn testet in der Pfalz Bodycams mit Tonspur.
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6: Ich bin Denise Broschek, hallo. Nachdem am Flughafen Leipzig-Halle eine Sprengstoffdrohne entdeckt wurde, soll die neue Drohnenabwehreinheit der Bundespolizei nun deutlich größer werden als bisher geplant. Die Einheit soll auf 300 Kräfte anwachsen, hat eine Sprecherin des Innenministeriums gesagt. Details dazu von Claudia Wächter.
7: Vor allem müssen die Spezialkräfte bei Drohnenalarm natürlich schnell vor Ort sein. Deshalb sollen die Abwehrzentren nun verdoppelt werden auf insgesamt 8. Deren Aufgabe ist es, Drohnen aufzuspüren, abzufangen und im Notfall auch abzuschießen. Auch die Landespolizei soll unterstützt werden. Die Sprengstoffdrohne in Leipzig war nur durch Zufall entdeckt worden. Seitdem sagen Experten und Politiker, wir müssen bei der Drohnenabwehr besser werden.
6: Die Deutsche Bahn reagiert auf die immer mehr zunehmenden Übergriffe gegen Zugbegleiter und testet auch in der Pfalz neue Sicherheitsmaßnahmen. Denn allein im ersten Halbjahr wurden bei der DB Regio fast 1000 Attacken auf Bahnmitarbeiter registriert. Deswegen sollen in der Pfalz und der Rhein-Neckar-Region ab Oktober die Bodycams der Zugbegleiter erstmals zusätzlich Ton aufnehmen können. Die Niedrigwasserlage an deutschen Flüssen bleibt alarmierend. Der Rhein, der längste Fluss Deutschlands, könnte schon bald nicht mehr durchgängig befahrbar sein. Das hat der Geschäftsführer des Bundesverbands der deutschen Binnenschifffahrt, Jens Schwanen, gegenüber der Rheinischen Post gesagt. Schon seit Wochen führt der Rhein zu wenig Wasser. Frachtschiffe können zum Teil nur ein Fünftel ihrer eigentlichen Ladung befördern. Auf der italienischen Mittelmeerinsel Sizilien spuckt der Ätna große Mengen Asche und glühende Gesteinsbrocken aus. Wegen möglicher Gefahren für die Luftfahrt wurden alle Landungen auf dem nahegelegenen Flugplatz Catania bis zum Nachmittag ausgesetzt. Der Ätna ist Europas aktivster Vulkan, bricht regelmäßig aus und wird ständig überwacht. Aktuell gilt Warnstufe Rot.
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8: Nach einem kuriosen Feuerwehreinsatz in Rüdesheim bei Bad Kreuznach sind einige Fragen offen. Hier war gestern Nachmittag ein Rollstuhlfahrer in den Ellerbach gestürzt und hatte sich dabei schwer verletzt. Ein Fahrradfahrer entdeckte den Mann und wählte den Notruf. Die Feuerwehr zog ihn daraufhin aus dem Wasser. Er kam mit einem Rettungshubschrauber ins Krankenhaus. Wie er überhaupt in den Bach fallen konnte, ist unklar. Marcel Hemmer, Rüdesheim.
6: Und die gute Nachricht für ganz Rheinland-Pfalz: An den Hochschulen im Land gibt's mehr Top-Abschlüsse und weniger nicht bestandene Prüfungen. Wie das Statistische Landesamt mitteilt, haben im vergangenen Jahr rund 28% der Studierenden ihre Hochschulprüfung mit sehr gut oder ausgezeichnet bestanden. Gleichzeitig sank der Anteil der endgültig nicht bestandenen Prüfungen auf 6,8%. Insgesamt haben 2025 in Rheinland-Pfalz knapp 24.100 Studenten an einer Hochschulprüfung teilgenommen. Das waren die RPR1-Nachrichten um 16 Uhr. Mehr Themen aus der Region gibt's wieder um halb.
0: Und wir schauen gemeinsam auf die Straßen. Da haben wir im Blitzer stehen in Worms in der Dr. Otto-Röhm-Straße. Und außerdem wird in Kaiserslautern geblitzt, Konrad-Adenauer-Straße. Jetzt die aktuellen Staus- und Gefahrenmeldungen. Und auf die A1 Köln Richtung Koblenz zwischen Raschete-Wille West und Kreuz Bliesheim 4 Kilometer stocken. 10 Minuten dauert's länger. Auch 10 Minuten plus auf der A5 Karlsruhe Richtung Darmstadt zwischen Kronau und Kreuz Heidelberg. Da sind's 7 Kilometer stockender Verkehr. Die A48 Koblenz Richtung Dernbach zwischen Koblenz Nord und Wendorfer Brücke. Hier ein defektes Fahrzeug, deswegen 2 Kilometer Stau und 20 Minuten mehr. A65 Karlsruhe Richtung Ludwigshafen zwischen Insheim und Landau Nord. 3 Kilometer Stau, eine Viertelstunde länger. 20 Minuten mehr braucht ihr auf der A643 Mainz Richtung Wiesbaden zwischen Schiersteiner Kreuz und dem Übergang zur Schiersteiner Straße, obwohl hier nur 1 Kilometer Stau ist. Trotzdem eben die besagten 20 Minuten plus. Und die A671 noch Wiesbaden Richtung Mainz zwischen Wiesbaden am Möhneburg und Mainz-Kastell laufen Bergungsarbeiten. Da hatte es am Vormittag einen Unfall gegeben. Hier ist die Richtungsfahrbahn bis auf Weiteres immer noch gesperrt. Und das war's soweit. Es sei denn, ihr habt noch was, dann sagt's gern. Die kostenlose Nummer dazu ist die 0800 8 und 3 mal die 62. Euch überall eine gute und vor allem sichere Fahrt.
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0: Und während ihr euch jetzt schon mal seelisch-moralisch auf den Feierabend vorbereitet, gedanklich zumindest, ja, begleiten wir uns hier gegenseitig bei RPR 1 an diesem sonnigen Montag. Jetzt mit Leonie und Don't Worry, ich bin Selina Schmidt. Hi.

0: Ein bisschen gruselig ist es vielleicht auch, aber nichts Schlimmes. Sondern
1: vor allen Dingen ist es Unterhaltung. Es soll euch ja inspirieren und unterhalten und vor allen Dingen auch die Zuhörerinnen und Zuhörer unterhalten.
0: Genau, also es geht um Gedankenexperimente.
1: Ja.
0: Und das war wirklich wild. Oder es mit Bens Worten heute Morgen zu sagen.
2: Halt dein Maul, das kann nicht sein.
1: Nein.
0: Ja, wie kam es dazu? Also folgendes Experiment heute Morgen. Wir hatten ein Glas mit Münzen und dann hast du, Thorsten, so eine Gedankenverbindung mit unserer Hörerin Anja aus Saarburg gemacht, connected, ich weiß gar nicht genau. Und so wusste sie wirklich sofort, dass in diesem Glas 12,57 Euro drin sind. Wie krass.
1: Ja, finde ich auch.
0: Aber jetzt mal unter uns beiden. Mhm. Also wir sind ja jetzt hier unter uns.
1: Wir sind privat.
0: Genau. Wie kriegst du diese Verbindung hin?
1: Diese Verbindung, die kriegen wir ja so oder so hin. Um deine Frage zu beantworten, ich habe bei mir in meinem Raum, in dem ich arbeite, habe ich zwei Gitarren stehen.
0: Mhm.
1: Und wenn ich auf einer dieser Gitarren die E-Seite zum Beispiel fest anschlage, dann beginnt die gleiche Seite auf einer anderen Gitarre ebenfalls zu schwingen.
0: Mhm.
1: Das bedeutet, wir sind miteinander verbunden. Wir sind in unser Umfeld eingebettet. Wir hören eben nicht an der Oberfläche auf. Solche Dinge geht es mir. Wie können wir uns verbinden? Wie können wir letzten Endes mit dem, was wir haben, was wir wissen, im weitesten Sinne auch ein besseres Leben führen?
0: Und ich glaube, da kannst du uns in dieser Woche ganz, ganz viel helfen.
1: Ganz bestimmt.
0: Vielleicht aufmerksamer machen, vielleicht die Verbindung, die Fühler so ein bisschen genauer spüren, dass wir einfach offen sind für das, was wir schicken, was wir kriegen, was wir empfangen, was wir fühlen. Und deswegen wollen wir euch natürlich auch helfen. Also habt ihr Fragen an Thorsten Hafner, unseren Gedankenleser hier bei RPR1, dann schickt uns gerne WhatsApp-Sprachnachricht oder ruft auch an. Die Nummer ist die 0800 8 und 3 mal die 62 und in einer Stunde beantworten wir dann eure Fragen.
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10: Wunderschönen Nachmittag hier bei RPR1. 16.30 Uhr ist es und jetzt das Aktuellste aus unserer RPR1-Nachrichtenredaktion.
11: Ich bin Denise Broschek, hallo. Nach der Entdeckung einer Sprengstoffdrohne am Flughafen Leipzig-Halle soll die neue Drohnenabwehreinheit der Bundespolizei nun deutlich größer werden als bisher geplant. Die Einheit soll laut einer Sprecherin des Innenministeriums auf 300 Kräfte anwachsen. Statt 4 Standorten seien nunmehr 8 Standorte geplant, um schnell und flexibel bei Bedarf vor Ort zu sein. Mitten in der Hauptreisezeit spuckt Europas aktivster Vulkan auf Sizilien, der Ätna, weiterhin Asche. Wegen möglicher Gefahren für die Luftfahrt wurden alle Landungen auf dem nahegelegenen Flughafen Catania bis zum Nachmittag ausgesetzt. Betroffen sind auch Urlauber aus Deutschland. 14 Jahre nach dem Tod von Pop-Ikone Whitney Houston gibt's die Sängerin jetzt auch als Barbie mit langen Locken, einem lilafarbenen Kleid und bunten Perlenohrringen. Mit der neuen Spielzeugfigur würdigt der Hersteller Mattel das Vermächtnis der Sängerin.
10: Und jetzt alles Wichtige aus eurer Region.
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12: Ich bin Christian Semmet. Auch wenn gerade Niedrigwasser herrscht, die Strömung im Rhein ist immer noch stark. Das musste gestern ein Mann in Germersheim feststellen, der den Rhein von Rheinland-Pfalz nach Baden-Württemberg durchschwimmen wollte, aber durch die starke Strömung die Kontrolle verlor. Zwei Männer eilten dem Mann zur Hilfe, kurz danach übernahm der Rettungsdienst. Die Polizei warnt ausdrücklich davor, im Rhein zu schwimmen. Das Warten auf die Radroute hat kein Ende. Der Verkehrsclub Ludwigshafen-Vorderpfalz zieht eine ernüchternde Bilanz zur Radverkehrsförderung in der Region. RPR1-Reporterin Lea Wiegerle.
13: Trotz jahrelanger Planungen, Zusagen und eines abgeschlossenen Förderantrags sei die Pendlerradroute zwischen Worms und Ludwigshafen nicht einmal fest geplant. Auch kritisiert der VCD, dass noch nicht feststünde, wo und wie die zukünftige Helmut-Kohl-Allee in Ludwigshafen sicher überquert werden solle. Deswegen fordert der Verkehrsclub einen verbindlichen Zeitplan für die Pendlerradroute und die versprochene, komfortable Querung der neuen Ludwigshafener Stadtstraße.
12: Und die gute Nachricht kommt aus Landau. Die Stadt sieht sich für den ab diesem Schuljahr geltenden Ganztagsanspruch für Grundschulkinder gut aufgestellt. Schon knapp 70% der Grundschüler können schon jetzt ganztags betreut werden, heißt es.
10: Immer um halb die RPA 1 Regionalnachrichten. Jetzt der Blick auf die Straßen. Und es wird geblitzt bei euch in Alzey, in der Karl-Heinz-Kipp-Straße und in Worms in der Dr. Otto-Röhm-Straße steht auch ein Blitzer. Viel los. Jetzt die aktuellen Staus und Gefahrenmeldungen auf die A1 Köln Richtung Koblenz zwischen Raststätte-Wille West und Kreuz Bliesheim. 5 Kilometer stockend, 10 Minuten länger. 20 Minuten plus auf der A3 Frankfurt Richtung Köln zwischen Frankfurter Kreuz und Raunheim. Hier sind es 8 Kilometer Stau. Die A6 Mannheim Richtung Heilbronn zwischen Kreuzwaldorf und Sinsheim Süd steht ein defektes Fahrzeug. Deswegen 12 Kilometer Stau. Ihr braucht eine halbe Stunde länger. Viel Geduld an der Stelle. Dann die A61 Ludwigshafen Richtung Koblenz zwischen Bingen-Mitte und Raststätte-Hunsrück Ost. 4 Kilometer stockend, 10 Minuten plus. A63 Mainz Richtung Kaiserslautern zwischen Kirchheim-Bolanden und Winnweiler. 2 Kilometer Stau, Viertelstunde mehr. Auch eine Viertelstunde plus auf der A65 Karlsruhe Richtung Landau zwischen Insheim und Landau-Zentrum. 2 Kilometer Stau. Die A643 Mainz Richtung Wiesbaden zwischen Wiesbaden-Eppelallee und dem Übergang zur Schiersteiner Straße. Zwar nur 1 Kilometer Stau, trotzdem hier 20 Minuten Zeitverzug. Die A671 Wiesbaden Richtung Mainz zwischen Hochheim-Süd und Gustavsburg. 1 Kilometer Stau heißt in dem Fall eine Viertelstunde länger. Vorsicht auf der B9, Koblenz Richtung Bonn zwischen Kettich und Neuwied ist eine ungesicherte Unfallstelle auf der rechten Spur. B50 Bernkastel-Kues Richtung Rheinböllen zwischen dem Abzweig Wahlenau und Flughafen Hahn läuft eine Unfallaufnahme. Und in Sinzig, Westhumer Straße zwischen Ortseingang und Keusdorfer Straße sind beide Fahrtrichtungen nach einem Unfall gesperrt. Und das war's soweit. Es sei denn, ihr habt noch irgendwas zusätzlich, dann sagt's gern. Die kostenlose Nummer ist die 0800 8 und 3 mal die 62. Euch war eine gute und vor allem sichere Fahrt.
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0: Ja, so klingt das auch mal in den 80ern. RPA 1 Los Lobos und La Bamba. Und unser Handwerker Peters aus Nickenich in der Eifel erklärt euch heute Geocaching.
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2: Yay, Mahlzeit. Ich bin Handwerker Peters, ihr könnt mich AP nennen. So, was haben wir denn? Ah, ich sehe es schon, der GPS-Tracker ist kaputt. Ja, das kriegen wir hin. Was seid ihr für eine Truppe? Ach, Geocaching. Ja, das kenne ich, GPS-Schnitzeljagd. Das ist die erste Enttäuschung als Eifler Dorfkind, wenn du merkst, dass es am Ende einer Schnitzeljagd gar keine Schnitzel gibt. Stift Thorsten, kennst du Geocaching? Ja, da musst du einen Schatz finden. Der ist verbuddelt und mit GPS-Tracker findest du den. Ja, da sind dann Süßigkeiten drin und du trägst dich in ein Logbuch ein, dass du den Schatz gefunden hast. Dann versteckst du die Kiste aber wieder für den Nächsten. Geocacher, die sterben auch nicht, die werden archiviert. Was, ob wir auf der Baustelle noch was gefunden haben? Ein Bernsteinzimmer? Nee, ein Harnsteinzimmer. Eine Latrine aus dem Pfälzischen Krieg. Unser Polier, der Schüppestielhens, der hatte mal so eine Phase. Ist er mit Metalldetektor über jedes Baugrundstück. Dann schlug das Ding an und er hat gebuddelt und gebuddelt. Immer wieder das Ding gepiept. Nach 3 Meter Buddeln hat er gemerkt, dass der Metalldetektor nur auf die Stahlkappen von seinen neuen Arbeitsschuhen reagiert hat. Aber wir mussten da eh ausschachten. Yay! So, fertig. Normal sollte das halten.
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6: Und gleich der offizielle Sommerhit 2026. Shakira und Burna Boy. Die Die, letzte Woche wurde er gekürt zum Sommerhit. Und außerdem auch Rio Speedwagon. So klingen die 80er. Ein Song unseres Lebens auch gleich. 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
6: Es ist Sommer. Auch jetzt aktuell gemessen in Bad Dürkheim in der Pfalz 34 Grad, Weiler im Kreis Mainz-Bingen 32, Idar-Oberstadt an der Nahe meldet 31 und in Görgeshausen im Westerwald 30 Grad. Und wie geht's weiter, RPA1-Wetterexperte Dominik Jung?
8: Morgen insgesamt überall sonniges und trockenes Hochsommerwetter. In höheren Lagen so 24, 25 Grad, an Rhein, Nahe und Mosel so 30 bis 31 Grad und überall viel Sonnenschein.
6: Ja, Sommer halt. Danke, Dominik.
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10: Das sind die Themen um 17 Uhr. Die Drohnenabwehreinheit der Bundespolizei wird deutlich größer. Und Ministerpräsident Schnieder verspricht Hitzeschutz an Schulen.
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10: Ich bin Denise Broschek, hallo. Nach dem Fund einer Sprengstoffdrohne am Flughafen Leipzig-Halle soll die Drohnenabwehr der Bundespolizei auf 300 Spezialkräfte erweitert werden. Außerdem geht es darum, alle Flughäfen mit passender Technik auszustatten. Da müsse man schnell besser werden, hat Bundesverkehrsminister Steffen Bilger im Zweiten gesagt.
11: Es gibt schon lange diese Vorfälle, es gibt eine neue Dimension und es gibt eine Weiterentwicklung auch der Technik derjenigen, die angreifen. Und deswegen müssen wir auch noch schneller werden, darauf zu reagieren. Der Bundesinnenminister hatte vorhin gesprochen, dass es eine Art Wettrüsten sei und ich glaube, damit hat er es auch ganz gut getroffen.
10: Unterdessen berichtet die Bild, dass Ermittler eine DNA-Spur an der Drohne sichern konnten. Sie soll mit der vom Brandanschlag vor 2 Jahren am DHL-Logistikzentrum in Leipzig übereinstimmen. Mehr als 500.000 Schüler in Rheinland-Pfalz und über 45.000 Lehrer sind ins neue Schuljahr gestartet. Was die Zahl der Lehrkräfte angeht, spricht das Land von einem Rekordwert. Mehr als 200 Stellen seien zusätzlich geschaffen worden. Ministerpräsident Gordon Schnieder begrüßte die neuen Fünftklässler an der integrierten Gesamtschule im Mainzer Stadtteil Hechtsheim und versprach, in Sachen Hitzeschutz werde viel unternommen.
12: Ja, die Landesregierung hat einen entsprechenden Plan aufgestellt. Wir unterstützen auch gerne. Aber es ist auch ein Teil Selbstverantwortung und auch kommunale Selbstverantwortung. Ich glaube, dass sich jeder Schulträger bewusst, was darauf zukommt. Es betrifft ja nicht nur die Schulen, es trifft auch Krankenhäuser, es trifft Pflegeeinrichtungen, wo wir insgesamt schauen müssen, wie gehen wir künftig mit diesen Hitzeperioden um, wenn sie kommen.
10: Die meisten der über 40.000 Erstklässler in Rheinland-Pfalz werden morgen eingeschult. In Deutschland ist nur jeder 10. zwischen 15 und 24 Jahre alt. Besonders niedrig ist der Anteil laut dem Statistischen Bundesamt in Ostdeutschland. Schlusslicht im Ländervergleich ist demnach Brandenburg mit einem Anteil von 8,8%. Davor liegen Mecklenburg-Vorpommern und Sachsen-Anhalt. Die meisten jungen Menschen gibt's in Bremen und Hamburg. Dahinter liegen Baden-Württemberg, Hessen und Berlin.
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13: Nach dem Fund von 2 Weltkriegsraketen im Rhein in Koblenz haben die betroffenen Behörden bei einer Lagebesprechung das weitere Vorgehen abgeklärt. Sowohl die Bazooka im Stadtteil Wallersheim als auch die Gewehrgranate, die in Pfaffendorf gefunden wurde, sollen morgen durch eine kontrollierte Sprengung unschädlich gemacht werden. Betroffene Anwohner werden aktuell mit Handzetteln informiert. Mike Fuhrmann, Koblenz.
10: Und die gute Nachricht für ganz Rheinland-Pfalz. Das Kulturministerium hat auch in diesem Jahr den Wettbewerb mit Leselust auf Klassenfahrt gestartet. Mitmachen können alle Schulklassen von 7 bis 10. Es geht dabei darum, ein Jugendbuch im Team so genau zu lesen, dass man eine Reihe von Quizfragen beantworten kann. Die 5 Besten qualifizieren sich dann fürs Finale im November in Mainz. Das waren die RPR1-Nachrichten um 17 Uhr. Mehr Themen aus der Region gibt's wieder um halb.
6: Und wir gucken gemeinsam auf die Straßen. Da haben wir einen Blitzer bei euch in Ludwigshafen in der Sternstraße und außerdem in Idar-Oberstein in der Obere Kirchstraße steht auch ein Blitzer. Jetzt die aktuellen Staus und Gefahrenmeldungen und auf die A3 Frankfurt Richtung Köln zwischen Frankfurt am Main Flughafen und Wiesbaden-Niedernhausen. 12 Kilometer stockend, ihr braucht jetzt 20 Minuten mehr. Auch 20 Minuten plus auf der A6 Mannheim Richtung Heilbronn zwischen Kreuz Mannheim und Sinsheim Süd. Hier sind 7 Kilometer Stau. Die A60 Rüsselsheim Richtung Mainz zwischen Rüsselsheim Mitte und Mainz-Spitzdreieck. 3 Kilometer Stau, eine Viertelstunde plus. Gegen Richtung A60 Mainz Richtung Rüsselsheim zwischen Mainz-Laubenheim und Bischofsheim hat es einen Unfall gegeben. Die rechte Spur ist gesperrt. Die Unfallstelle ist noch nicht abgesichert. 3 Kilometer Stau, ihr braucht hier mindestens 20 Minuten länger. Dann die A643 Mainz Richtung Wiesbaden zwischen Mainz-Mombach und im Übergang zur Schiersteiner Straße. 2 Kilometer Stau bedeutet hier 20 Minuten länger. A671 Wiesbaden Richtung Mainz zwischen Mainz-Kastell und Gustavsburg. 1 Kilometer Stau, trotzdem hier eine Viertelstunde Zeitverzug. Dann auf die B9 Koblenz Richtung Bonn zwischen Kettich und Neuwied hat es einen Unfall gegeben. Die rechte Spur ist blockiert. B50 Bernkastel-Kues Richtung Rhein-Bölln zwischen dem Abzweig nach Walenau und Flughafen Hahn läuft eine Unfallaufnahme. Und eine Meldung noch aus Sinzig. Westhumer Straße zwischen Ortseingang und Keusdorfer Straße. Hier sind beide Fahrtrichtungen nach einem Unfall gesperrt. Und das war's. Es sei denn, ihr habt zusätzlich noch was gesehen, dann sagt's gerne. Die kostenlose Nummer zum Anrufen oder WhatsApp schicken ist die 0800 8 und 3 mal die 62. Euch überall eine gute und vor allem sichere Fahrt.
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6: Jetzt auf eurem Weg in den Feierabend. Überlegt euch, was gibt's heute zum Abendessen? Was Leichtes, würde ich sagen, bei dem Wetter ist eine gute Idee. Leicht und lecker, so soll es sein. Jetzt mit Shakira und Burna Boy, Die Die.

0: Post Malone, Chemical bei RPA 1. Hi, ich bin Selina Schmidt und bei mir unser Gedankenleser Thorsten Hafner. Hallo Thorsten.
1: Hallo, grüße dich.
0: Heute Morgen schon total spannend in der Morningshow. Heute alles bei dir unter dem Motto Verbindung. Und weißt du, was mir da als erstes eingefallen ist?
1: Was denn?
0: Der Film Avatar.
1: Ja.
0: Kennst du den?
1: Ja, natürlich, alle drei.
0: Weil in dem Film ist es ja so, alles ist verbunden. Jede Pflanze, jedes Tier. Ist das was, was du auch vertrittst?
1: Natürlich. Also stell dir mal vor zum Beispiel, ich würde jetzt so richtig herzhaft gähnen. Und dann würdest du wahrscheinlich irgendwann auch anfangen zu gähnen.
0: Mhm.
1: Das heißt, wir sind alle miteinander verbunden. Und natürlich, je näher wir uns sind, desto stärker kann diese Verbindung auch sein. Aber es gibt auch viele Fälle, in denen die Entfernung überhaupt gar keine Rolle spielt.
0: Und du hast das genau angesprochen schon, ohne dass du wusstest, um was es geht. Aber wir haben eine Frage bekommen. Das ist ja wieder verrückt. Wir haben eine Frage bekommen, denn ihr könnt natürlich auch schauen, ob Thorsten euch Tipps geben kann für euer Leben. Kathi aus Prüm hat eine Frage an dich. Schieß mal los.
2: Ich habe eine Fernbeziehung und wir sehen uns ja nur am Wochenende, manchmal auch nur jedes zweite Wochenende. Wie kann man denn da gut in Verbindung bleiben? Hast du da einen Tipp für uns?
1: Verbundenheit ist nichts, was man in Kilometern messen kann. Verbundenheit ist ein Gefühl, gerade die Verbundenheit zu einem anderen Menschen. Und eines der wichtigsten Hilfsmittel, der besten Hilfsmittel, die ich kenne, ist, dass man eben nicht ständig an den anderen denkt und an den Mangel, der gerade da ist, sondern dass man sich auf sein Umfeld konzentriert. Also Verbundenheit hat auch sehr viel zu tun mit unserem Fokus, mit unserer Aufmerksamkeit. Und in dem Moment, in dem ich mich mit meinem Umfeld komplett verbinde durch meine Aufmerksamkeit, merke ich, da ist eigentlich alles okay. Und wenn ich dort dann alles für mich erledigt habe, dann kann ich auch, wenn ich dann den anderen endlich wieder treffe, mich dem komplett widmen.
0: Kann ich nur unterschreiben. Also zum Beispiel mit meiner Mama, die sehe ich vielleicht 3-4 Mal leider nur im Jahr und trotzdem sind wir total verbunden, das merke ich. Also Thorsten, vielen lieben Dank für den Impuls, für den Tipp. Und morgen um 7:15, da bist du wieder bei uns mit einem neuen Gedankenexperiment. Und für alle, die immer noch skeptisch sind, kleiner Hinweis, was erwartet uns da morgen?
1: Morgen geht es darum, wie treffen wir Entscheidungen und an welchen Stellen können unsere Entscheidungen beeinflusst werden, teilweise ohne, dass wir das merken.
0: Finde ich jetzt schon spannend. Thorsten, vielen lieben Dank. Wir hören uns dann morgen früh wieder.
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Diana King, 1995, Shy Guy hier bei APR 1. Wunderschönen, entspannten Montagnachmittag euch. Und während ihr jetzt überlegt, was gibt's zum Abendessen oder fahrt ihr die Kinder noch irgendwo hin, holt er sie ab. Ihr seid unterwegs, wir sind bei euch. Jetzt mit Hurts und Purple Disco Machine, Wonderful Life 25.

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7: Schönen Montagnachmittag, 17.30 Uhr und jetzt das Aktuellste aus unserer rpr1 Nachrichtenredaktion.
8: Ich bin Denise Proschek, hallo. Nachdem am Flughafen Leipzig-Halle eine Sprengstoffdrohne entdeckt wurde, soll die neue Drohnenabwehreinheit der Bundespolizei nun um 300 Spezialkräfte aufgestockt werden. Ein anderer Knackpunkt ist die Ausstattung aller Flughäfen mit entsprechender Technik. Da müsse man schnell besser werden, sagte Bundesverkehrsminister Steffen Bilger im ZDF. Der Streit um die Straße von Hormuz geht weiter. Der Iran will nach Angaben des Außenministeriums von Handelsschiffen Gebühren für eine Durchfahrt erheben. Zusammen mit dem Oman erarbeitet Teheran entsprechende Mechanismen, hat Außenamtssprecher Ismail Baghaei laut iranischen Medien gesagt. In Deutschland ist nur jeder Zehnte zwischen 15 und 24 Jahre alt. Besonders niedrig ist der Anteil laut dem Statistischen Bundesamt in Ostdeutschland. Schlusslicht im Ländervergleich ist demnach Brandenburg mit einem Anteil von 8,8%. Und die meisten jungen Menschen gibt es in den Stadtstaaten Bremen und Hamburg.
7: Und jetzt alles Wichtige aus eurer Region.
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10: Ich bin Christian Semmet. Neue Sicherheitsmaßnahmen auch in der Pfalz und in der Rhein-Neckar-Region. Die Deutsche Bahn reagiert auf die immer mehr zunehmenden Übergriffe gegen Zugbegleiter und schaltet den Ton von Bodycams ein, RPA1-Reporterin Lea Wiegerle.
11: Hintergrund sind bundesweit steigende Übergriffe. Allein im ersten Halbjahr wurden bei der DB Regio fast 1000 Attacken auf Mitarbeitende registriert. Deswegen sollen in der Pfalz und der Rhein-Neckar-Region ab Oktober die Bodycams der Zugbegleiter erstmals zusätzlich Ton aufnehmen können, zunächst in einem zweimonatigen Pilotprojekt. Die Bahn will damit für mehr Sicherheit bei Kontrollen sorgen und gleichzeitig Straftaten besser nachvollziehbar machen.
10: Die Stadt Landau sucht Vorbilder für gelebte Inklusion. Für den Ehrenamtspreis 2026 können ab sofort Vereine und Initiativen vorgeschlagen werden, die Menschen mit Behinderung mehr Teilhabe ermöglichen und Barrieren abbauen. Vorschläge sind bis zum 12. September möglich. Die Steamcracker-Fackel der BASF in Ludwigshafen ist ab heute wieder kilometerweit zu sehen. Nach Reparaturarbeiten fährt die Anlage wieder hoch. Dabei kann es laut BASF zu Feuerschein, Ruß und mehr Lärm kommen als üblich.
7: Immer um 9:30 die RPR1 Regionalnachrichten. Jetzt der Blick auf die Straßen und es wird geblitzt in Kaiserslautern, Konrad-Adenauer-Straße und in Ludwigshafen in der Sternstraße steht auch ein Blitzer. Jetzt die aktuellen Staus- und Gefahrenmeldungen und auf die A3 Frankfurt Richtung Köln zwischen Mönchhofdreieck und Wiesbaden-Niedernhausen. 3 Kilometer stockend, 10 Minuten mehr. A5 Karlsruhe Richtung Heidelberg zwischen Kronau und Waldorf-Wiesloch, 6 Kilometer Stau. Die A6 Heilbronn Richtung Kaiserslautern zwischen Viernheimer Dreieck und Ludwigshafen Nord, 5 Kilometer Stau, hier braucht ihr eine Viertelstunde länger. Vorsicht auf der A60 Mainz Richtung Rüsselsheim. Zwischen Mainspitzdreieck und Bischofsheim hat es einen Unfall gegeben. Die rechte Spur ist blockiert. Dann die A61 Speyer Richtung Koblenz zwischen Kreuz Mutterstadt und Kreuz Frankenthal. 4 Kilometer stocken, 10 Minuten länger hier. Satte 25 Minuten mehr braucht ihr auf der A643 Mainz Richtung Wiesbaden. Zwischen Mainz Gonsenheim und im Übergang zur Schiersteiner Straße. Hier sind es 4 Kilometer Stau. A671 Wiesbaden Richtung Mainz zwischen Hochheim Süd und Gustavsburg. 1 Kilometer Stau bedeutet in dem Fall eine Viertelstunde länger. Und wir haben noch die B50 Bernkastel-Kues Richtung Rheinböllen zwischen dem Abzweig nach Hochscheid und Hochscheid. In beiden Richtungen ist gesperrt. Da hat es einen Unfall gegeben. Die Unfallstelle ist noch nicht abgesichert. Denkt hier bitte ganz wichtig an die Gasse für Rettungs- und Einsatzfahrzeuge. Und es war's soweit. Es sei denn, ihr habt noch irgendwas anderes gesehen, dann sagt's gerne. Die kostenlose Nummer zum Anrufen oder WhatsApp schicken ist die 0800 8 und 3 mal die 62. Euch überall eine gute und vor allem sichere Fahrt.
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0: Nico Santos, Play with Fire hier bei RPR 1. Wunderschönen Montagnachmittag euch und bei mir David Banks aus unserer Musikredaktion. Hi David.
1: Hallihallo.
0: Und Nico Santos ist schon ein guter Hinweis, denn es geht heute bei unserer RPR 1 Neuvorstellung um einen Mann, der auch schon mit Nico Santos gearbeitet hat.
1: Ja, jedenfalls einer von beiden der Künstler, die wir gleich hören werden, hast du völlig recht, ist mit Nico Santos schon ja einige Male unterwegs gewesen, mit vielen anderen Künstlern auch. Es geht um den guten Imran. Und der hat eine neue Nummer mit Ray Garvey.
0: Und die haben auch schon zusammengearbeitet, zum Beispiel bei diesem Song hier. Einer seiner größten, also Ray Garvey.
1: Ja.
0: Und Imran hatte da auch schon seine Finger mit im Spiel als
1: genau.
0: Produzent und Co-Writer.
1: Ganz genau, hat da schon mitgearbeitet, immer eher hinter den Kulissen. Hat das sowieso schon für echt viele Leute gemacht. Also wir hatten gerade schon über Nico Santos gesprochen, hat aber auch international schon abgerissen. Mit Jason Derulo hat er gearbeitet, mit Leonie hat er schon ein Feature gehabt. Er hat auch für Apache 207 schon gearbeitet. Also das Who is Who der zumindest mal deutschen oder aber auch internationalen Poplandschaft hat Imran schon versorgt, sage ich mal, mit seinen Beats. Und jetzt eben Ray Garvey, bei dem er zum ersten Mal eben auch auf eine Nummer zu hören ist, zumindest auf einer gemeinsamen Nummer mit Ray Garvey.
0: So, und Imran, ich finde es immer toll, wenn, sag ich mal, Künstler, die aus Deutschland kommen, so groß werden. Man vermutet es immer gar nicht, aber wenn man sagt hier, der deutsche Imran, ja, der hat schon mit Lil Nas X und Jason Derulo gearbeitet.
1: Ja, da gibt es tatsächlich einige. Deutsche Produzenten vor allem sind international momentan echt gefragt. Da gibt es ein paar, die vor allem in den USA ganz schön abgehen.
0: Ja, und jetzt eben wieder die Zusammenarbeit mit Ray Garvey. Rivers heißt die Nummer und die gibt es jetzt. Unsere RPR 1 Neuvorstellung.

2013. 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Miley Cyrus, Wrecking Ball. 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

0: Aus den 80ern, dieser Les Voyage, Voyage bei RPR 1 und gleich ein ganz neuer Song von Moskenna. Rhythm Unknown heißt das Ding, gibt's nach 18 Uhr, so wie auch Enrique Iglesias. Duele Corazon gibt's auch gleich hier bei RPR 1, das ist der beste Musikmix für Rheinland-Pfalz.
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0: Ja, der Sommer macht diesem Jahr seinem Namen wirklich alle Ehre. Das ist gerade wirklich Sommer. Aktuell gemessen bei euch in Saarburg 31 Grad, Pirmasens in der Südwestpfalz auch 31, in Simmern im Hunsrück 29 und in Kruft in der Eifel auch 29 Grad. In der Nacht meist klar und 13 bis 18 Grad und morgen weiter viel Sonne und bis 31 Grad.
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5: Das sind die Themen um 18 Uhr. Bundespolizei baut Drohnenabwehr deutlich stärker aus. Und niedriger Rheinpegel wird zum Problem für die Schiffe.
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5: Ich bin Denise Broschek, hallo. Die neue Drohnenabwehr der Bundespolizei soll deutlich stärker ausgebaut werden als bisher geplant. Statt 4 sind laut Bundesinnenministerium jetzt 8 Standorte vorgesehen, damit Einsatzkräfte im Ernstfall schneller vor Ort sein können. Auch bei der Ausrüstung der Flughäfen mit entsprechender Technik müsse es schneller gehen, sagte Bundesverkehrsminister Steffen Bilger im Zweiten.
6: Wir haben schon einiges erreicht, das will ich an der Stelle auch mal betonen. Es gibt unterschiedliche Zuständigkeiten von Behörden, aber die Ausrüstung unserer Flughäfen mit Drohnendetektion und Drohnenabwehr läuft. Aber aus meiner Sicht läuft sie bisher zu langsam. Also dieser Vorfall in Leipzig muss uns jetzt nochmal aufrütteln und wir müssen schneller werden bei der Ausrüstung unserer Flughäfen mit der Detektion, aber auch mit der Abwehr von Drohnen.
5: Hintergrund ist der Fund einer Sprengstoffdrohne am Flughafen Leipzig-Halle. Nach viel Kritik macht Finanzminister Lars Klingbeil bei seinen Steuerplänen für Vereine einen Rückzieher. Der entsprechende Passus soll aus dem Gesetz gestrichen werden. Klingbeil betonte, es sei ihm nicht um kleine Vereine gegangen, sondern um Wirtschaftsvereine und Verbände. Ursprünglich wollte er, dass für steuerpflichtige Vereine statt eines Freibetrags von 5.000 Euro eine Freigrenze von 1.000 Euro gilt. Der Rhein könnte in dieser Woche durch das Niedrigwasser nicht mehr durchgängig befahrbar werden. Der Bundesverband der deutschen Binnenschifffahrt befürchtet quasi eine Zweiteilung. Grund ist der Pegel bei Kaub. BDB-Geschäftsführer Schwanen sagte der Rheinischen Post, er erwarte in den nächsten Tagen nur noch einstellige Werte. Dann werde ein durchgängiger Gütertransport auf dem Rhein nicht mehr möglich sein. Rheinland-Pfalz hat schon seit dem Wochenende das Sonn- und Feiertagsfahrverbot für bestimmte Lkw ausgesetzt.
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7: Die Deutsche Bahn reagiert auf die immer mehr zunehmenden Übergriffe gegen Zugbegleiter und testet auch in der Pfalz neue Sicherheitsmaßnahmen. Denn allein im ersten Halbjahr wurden bei der DB Regio fast 1000 Attacken auf Mitarbeitende registriert. Um die besser zu schützen, sollen in der Pfalz und der Rhein-Neckar-Region ab Oktober die Bodycams der Zugbegleiter erstmals zusätzlich Ton aufnehmen können. Lea Wegerle, Ludwigshafen.
5: Und die gute Nachricht kommt aus Mainz. Im Umweltladen können sich jetzt Gastronomen und Ladenbesitzer sogenannte Durstlöscher-Sticker holen und an den Eingang kleben. So erkennen Hundebesitzer unkompliziert, dass sie kostenlos Wasser für ihre Vierbeiner bekommen können. Denn die aktuellen Hitzetage sind für die Hunde in der Mainzer Innenstadt sehr belastend. Das waren die RPR 1 Nachrichten um 18 Uhr. Mehr Themen aus der Region gibt's wieder um halb.
0: Und wir schauen gemeinsam auf die Straßen. Es wird geblitzt bei euch in Mainz, Neue Mainzer Straße. Und auf der B51 steht einer, Trier Richtung Bitburg A60 vor der Abfahrt Bitburg-Saarstraße. Da ist wieder ein Blitzeranhänger aufgestellt worden. Danke an Wolfram fürs Bescheid sagen. 100 dürft ihr da fahren. Jetzt die aktuellen Staus und Gefahrenmeldungen auf die A3 Frankfurt Richtung Köln zwischen Mönchhofdreieck und Wiesbaden-Niedernhausen. 6 Kilometer stockend, 10 Minuten braucht ihr länger. Die A5 Heidelberg Richtung Karlsruhe zwischen Heidelberg-Schwetzingen und Kreuz-Waldorf. Hier ist ein Unfall auf der linken und mittleren Spur passiert. Hier steht ein Fahrzeug quer. Es sind 6 Kilometer Stau. Ihr braucht etwa 25 Minuten länger. Die A6 Heilbronn Richtung Kaiserslautern zwischen Viernheimer Dreieck und Ludwigshafen Nord. 6 Kilometer stockend, 1/4 Stunde länger. Vorsicht auf der A61 Köln Richtung Koblenz zwischen Wehr und Mendig. Hier liegen Fahrzeugteile oder Gegenstände auf der Autobahn. Dann die A643 Mainz Richtung Wiesbaden zwischen Schiersteiner Kreuze und im Übergang zur Schiersteiner Straße. 1 Kilometer Stau, 1/4 Stunde länger hier. Die A671 Wiesbaden Richtung Mainz zwischen Hochheim Süd und Gustavsburg. 1 Kilometer Stau, auch da braucht ihr etwa 1/4 Stunde länger. B50 Bernkastel-Kues Richtung Rheinböllen zwischen dem Abzweig nach Hochscheid und Hochscheid ist in beiden Richtungen eine Unfallaufnahme. Denkt ihr bitte an die Rettungsgasse. Und eine Meldung aus Sinzig, Westhumer Straße zwischen Ortseingang und Keusdorfer Straße ist in beiden Richtungen blockiert. Da läuft aktuell eine Unfallaufnahme. Und es war's soweit. Es sei denn, ihr habt noch irgendwas anderes gesehen, dann sagt's gern. Einfach anrufen oder WhatsApp schicken. Gerne auch eine Sprachnachricht. Die kostenlose Nummer für alles ist die 0800 8 und 3 mal die 62. Euch überall eine gute und vor allem sichere Fahrt.
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0: Schönen Montagabend euch und ich begrüße meinen Kollegen Jens Baumgart bei mir im Studio. Hallo Jens.
8: Hallo Selina, guten Abend. Erster Schultag in Rheinland-Pfalz nach den Sommerferien. Naja, das mit dem Aufstehen war nicht so schön heute Morgen, aber dafür hat man die Freundinnen und Freunde endlich wieder getroffen. Und in einer Schule in Rheinland-Pfalz, da war heute sogar der Ministerpräsident zu Besuch. Unser Thema gleich um 10 nach 6.

0: Nickelback mit Rockstar hier bei RPA 1. Sie hört der Tag in Rheinland-Pfalz mit Selina Schmidt und Jens Baumgart.
1: Guten Abend, hallo.
0: Ja, so liebe Eltern, liebe Schülerinnen und Schüler, liebe Lehrerinnen und Lehrer, geschafft. Der erste Schultag nach 6 langen, schönen, faulen Wochensommerferien liegt hinter uns.
1: Ja, ganz ohne Gemaule und schlechte Laune wird das frühe Aufstehen in den wenigsten Familien abgegangen sein heute. Andererseits, so ein erster Schultag ist ja immer auch spannend. Jede Menge neue Gesichter, zum Beispiel an der integrierten Gesamtschule August Cornelius in Mainz-Hechtsheim. Denn da war der Ministerpräsident heute zu Besuch. RPA1-Reporter Olaf Holzbach, der war da auch zu Besuch. Olaf, hat das ein wenig über die Startmüdigkeit hinweggeholfen?
2: Also ich würde sagen, geht so. Die Momentaufnahme auf dem Pausenhof.
3: Also heute, ich konnte gar nicht schlafen. Ich habe mich hierhin gequält.
4: Motiviert, aber keine Ahnung wofür eigentlich. Es ist noch Sommer, so.
5: Also ist schon schwer, sich zu motivieren. Vor allem im Bio.
6: Ich habe auch heute nur 3 Stunden geschlafen.
2: Tja, so war das heute in Mainz. In Birresborn in der Eifel sieht das ganz anders aus.
7: Bei mir zu Hause gibt es immer gute Laune. Das fängt beim Papa schon an und das setzt sich fort zu den Kindern. Die freuen sich heute auch wieder in die Schule zu gehen. Mein Ältester ist heute mit dem Fahrrad gefahren.
2: Ministerpräsident Gordon Schnieder, ja, Bewegung und frische Luft sollen helfen. Hellwach jedenfalls begrüßte er die 5. Klässler, alle neu an der IGS, vermutlich alle mit Handy. Demnächst werden sie es ausschalten und abgeben müssen. Die neue Landesregierung will es so.
7: Ich finde Lesekompetenz so wichtig. Ich habe Spielsachen heute auch mitgebracht, Bälle, Tischtennis, Schläger, dass man in den Pausen dann auch miteinander die Zeit verbringt. Das ist das, was Gemeinschaft auch ausmacht, was auch Schulgemeinschaft ausmacht.
2: Zum zweiten Halbjahr soll das Verbot gelten. Auch in Sachen Hitzeschutz und Ganztag sieht er die Weichen gestellt. Die 5. Klässler applaudierten. Naja, und die Älteren haben sowieso andere Sorgen.
8: Mein Plan war es eigentlich, am Mittwoch feiern zu gehen und die Nacht durchzumachen und dann wieder in meinem Schlafrhythmus zu sein. Aber ich weiß noch nicht, ob ich es machen werde.
1: Eieiei, na dann. Ein ausgeschlafener Ministerpräsident, weniger ausgeschlafene Schüler. In Rheinland-Pfalz ist das neue Schuljahr gestartet.

0: kriegt man gleich noch mehr Sommergefühl. Zusätzlich zur Hitze, Enrique Iglesias, Duele El Corazon hier bei RPA 1. Ihr hört der Tag in Rheinland-Pfalz mit Selina Schmidt und Jens Baumgart.
1: Der erste Schultag ist geschafft und bei den Temperaturen hieß es heute Nachmittag in der Pfalz hoffentlich Schwimmbad statt Hausaufgaben. Zumindest für alle, die während der Sommerferien noch nicht genug hatten. Aber wie war denn die Lage in der Region bei dieser Rekordhitze während der freien Zeit? RPA1-Reporterin Lea Wegerle hat sich mal in der Kaiserslauterer Waschmühle umgehört.
2: Also, meine Theorie wäre ja jetzt, die 6 Wochen war hier die Hölle los, weil es alle zu Hause nicht ausgehalten haben und sich dringend abkühlen wollten. Jan Frenz, der vertretende Betriebsleiter der Waschmühle, wie sieht die Bilanz denn aus?
3: Also wettertechnisch könnte es ja fast nicht besser gewesen sein. Fast ein bisschen zu trocken. Ja. Wir hätten uns mehr Besucher gewünscht. Normalerweise, unsere Faustregel, Samir de Lautra braucht 3 Tage Sonne ohne Wolke und dann ist er hier. Ja. Das haben wir jetzt aber schon eine Zeit lang gehabt und irgendwie scheint es jetzt nichts Besonderes mehr zu sein. Wir haben im Moment so im Schnitt 1000 Besucher am Tag. Das ist verhältnismäßig wenig. Am Anfang waren es bei so einem Tag 4000 Besucher. Ja.
2: Ja, sind da manche vielleicht doch lieber zu Hause vom Ventilator oder der Klima geblieben?
3: Entweder das oder vielleicht ist es gerade einfach nichts Besonderes. So schönes Wetter haben wir, jetzt können wir jeden Tag ins Schwimmbad. Vielleicht schiebt man es dann vor sich hin. Bin mir nicht ganz sicher.
2: Ja, da fragt man sich immer, woran es gelegen hat. Das Gute ist ja aber, die Freibäder in der Region haben noch eine Weile offen. Mitte September ist geplantes Saisonende hier in der Waschmühle. Außer natürlich, es bleibt heiß.
1: Also eine verhaltene Freibadbilanz nach den rheinland-pfälzischen Sommerferien. Aber wenn die Köpfe nach der Schule rauchen, kann man sich ja immer noch eine Runde abkühlen.

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Boss Kenner, Rhythm Unknown. 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
4: Hallo am Montagabend, der Tag in Rheinland-Pfalz. Es ist 6:30.
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6: Ich bin Christian Semmet. Neue Sicherheitsmaßnahmen auch in der Pfalz und in der Rhein-Neckar-Region. Die Deutsche Bahn reagiert auf die immer mehr zunehmenden Übergriffe gegen Zugbegleiter und schaltet den Ton von Bodycams ein, RPA1-Reporterin Lea Wiegerle.
7: Hintergrund sind bundesweit steigende Übergriffe. Allein im ersten Halbjahr wurden bei der DB Regio fast 1000 Attacken auf Mitarbeitende registriert. Deswegen sollen in der Pfalz und der Rhein-Neckar-Region ab Oktober die Bodycams der Zugbegleiter erstmals zusätzlich Ton aufnehmen können. Zunächst in einem zweimonatigen Pilotprojekt. Die Bahn will damit für mehr Sicherheit bei Kontrollen sorgen und gleichzeitig Straftaten besser nachvollziehbar machen.
6: Nach dem Fund einer Bazooka-Rakete und einer Gewehrgranate im Rhein bei Koblenz sollen die beiden Weltkriegswaffen morgen kontrolliert gesprengt werden. Das haben die betroffenen Behörden bei einer Lagebesprechung entschieden. Per Handzettel werden betroffene Bürger aktuell informiert. Während des Einsatzes muss morgen auch der Luftraum über Koblenz kurzzeitig gesperrt werden. Und die Staatsanwaltschaft Koblenz hat beim Amtsgericht Mainz Anklage gegen den ehemaligen Wiesbadener OB Sven Gehrig erhoben. Laut Wiesbadener Kurier wird dem SPD-Politiker gewerbsmäßige Bestechlichkeit vorgeworfen.
8: 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Jetzt der Blick auf die Straßen und der aktuellste Blitzer steht in Mainz finden. Waldhausenstraße kurz vor der Kurve hoch zum Sertoriusring. 30 dürft ihr da fahren. Susi aus Mainz hat uns das verraten. Dankeschön, Susi, fürs Bescheid sagen. Und ein Blitzer steht auch auf der B51 Trier Richtung Bitburg A60. Vor der Abfahrt Bitburg-Saarstraße ist wieder ein Blitzeranhänger. Tempo 100 dürft ihr hier fahren. Danke nochmal an Wolfram fürs Bescheid sagen. Jetzt die aktuellen Staus- und Gefahrenmeldungen. Und auf die A1 Saarbrücken Richtung Trier zwischen Rheinsfeld und Rastplatz Mehringer Höhe. Vorsicht, hier liegen Gegenstände oder Fahrzeugteile auf der Autobahn. Die A3 Frankfurt Richtung Köln zwischen Bad Camberg und Limburg Süd. Hier eine ungesicherte Unfallstelle auf der linken Spur. A5 Karlsruhe Richtung Heidelberg zwischen Kronau und Waldorf-Wiesloch 6 Kilometer Stau. Auch in der Gegenrichtung A5 Heidelberg Richtung Karlsruhe zwischen Heidelberg-Schwetzingen und Kreuz-Waldorf 6 Kilometer Stau. Hier dauert es etwa 40 Minuten länger. Dann die A61 Köln Richtung Koblenz zwischen Kruft und Kreuz Koblenz. 4 Kilometer Stau, 20 Minuten plus. Und auch 20 Minuten länger dauert es auf der A643 Mainz Richtung Wiesbaden zwischen Mainz-Mombach und im Übergang zur Schiersteiner Straße. Hier sind es 2 Kilometer Stau. Und das war's. Es sei denn, ihr habt noch irgendwas anderes gesehen, dann könnt ihr gern Bescheid sagen. Einfach eine WhatsApp schicken oder anrufen. Die kostenlose Nummer für alles ist die 0800 8 und 3 mal die 22. Euch überall eine gute und vor allem sichere Fahrt.
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0: Walking in Memphis, Mark Cohn und Song unseres Lebens hier bei RPR 1. Ihr hört der Tag in Rheinland-Pfalz mit Selina Schmidt und Jens Baumgart.
1: Hallo, guten Abend.
0: Heute war Schulanfang in Rheinland-Pfalz und morgen kommen dann in vielen Schulen noch die Erstis dazu, die ABC-Schützen.
1: Genau, und das heißt für Autofahrerinnen und Autofahrer, bitte, bitte fahrt vorsichtig, besonders rund um Schulen. ADAC Mittelrhein-Sprecher Mirko Hillmann, die Kinder sind logischerweise ganz besonders gefährdet, ne?
2: Ja, wir als Erwachsene vergessen oft, dass Kinder den Straßenverkehr ganz anders wahrnehmen als wir selbst. Sie lassen sich schnell ablenken und können Entfernung oder Geschwindigkeit noch nicht richtig einschätzen. Und deshalb brauchen sie unsere Unterstützung, bis sie den Schulweg sicher alleine meistern können.
1: Beim Blick auf die beste Route sollte man vielleicht auch nicht unbedingt auf die Uhr gucken, oder?
2: Oftmals ist der kürzeste Schulweg auch nicht automatisch der beste. Ein kleiner Umweg ist manchmal auch deutlich sicherer, wenn dafür unübersichtliche Kreuzungen oder stark befahrene Straßen vermieden werden. Sicherheit sollte auf jeden Fall immer wichtiger sein als ein paar Minuten Zeitersparnis.
1: Kurz zum Schluss, wie lautet Ihr Appell an die Verkehrsteilnehmer in diesen Tagen?
2: Einfach ein bisschen mehr Geduld, mehr Aufmerksamkeit und Rücksicht. Denn manchmal reicht schon ein kurzer Moment der Vorsicht, um einen schweren Unfall zu verhindern.
1: Mirko Hillmann war das vom ADAC Mittelrhein.

0: Neu bei RPA1, Temper City und Self-Aware. Ja, und die Sommerferien sind rum. Hat es eigentlich in den letzten 6 Wochen einmal ordentlich geregnet? Also wenn, dann wirklich nur ganz vereinzelt.
1: Ja,
0: ne?
1: Vereinzelt, und die Flusspegelstände, die sinken und sinken. Möglicherweise ist die durchgängige Schifffahrt bald nicht mehr möglich. RPA1 Wetterexperte Dominik Jung, jetzt wird es wirklich kritisch, ne?
2: Ja, und wie kritisch das ist, wir hatten am Pegel Worms in den vergangenen Stunden zum Teil einen Pegelstand von minus 5 Zentimetern. Das heißt, wir liegen jetzt mit dem Rheinpegel unter dem Pegel-Nullpunkt vom Pegelmesshäuschen. Das ist schon sehr bedenklich. So einen tiefen Pegel hat es dort in Worms seit Messbeginn noch nie gegeben. Aber auch in Kaub am Rhein total niedrig der Pegel wie noch nie seit Messbeginn. Und es wird sich einfach nichts dran ändern. Wir bräuchten mal kräftigen Landregen, so 100 bis 200 der Regen Richtung Baden-Württemberg in der Schweiz, auch in Rheinpfalz, verteilt über mehrere Tage hinweg. Das wird was bringen, aber das ist momentan einfach überhaupt nicht in Sicht.
1: Das heißt, es bleibt trocken in den kommenden Tagen?
2: Ja, vor allen Dingen, es wird wieder deutlich wärmer werden. In der zweiten Wochenhälfte geht es Richtung 38, 39 Grad. Vor allen Dingen am Freitag wahrscheinlich der heißeste Tag der Woche. Dann so Richtung Mosel, Trier, die Region 38, 39 Grad. Auch in der Südpfalz ähnliche Hitze. Also es geht einfach munter weiter mit diesem Hochsommer. Und auch das Wochenende bleibt wahrscheinlich ziemlich warm, teilweise auch heiß.
1: Die Sommerferien in Rheinland-Pfalz sind vorbei. Der Sommer geht weiter. Dankeschön, Dominik.

0: Loi, hier bei RPR1 und gleich One Republic. Need Your Love. Gibt's gleich nach 19 Uhr und außerdem was zum Kuscheln. George Michael, Careless Whisper, auch gleich hier auf der RPR1 Playlist. Es ist der beste Musikmix für Rheinland-Pfalz.
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0: Der Sommer, der macht dieses Jahr wirklich seinem Namen alle Ehre. Es ist einfach grandios. Aktuell gemessen bei euch in Kaiserslautern 32 Grad, in Braubach am Rhein 28, Daun in der Vulkaneifel 27 und in Niederzissen im Kreis Ahrweiler auch 27 Grad. In der Nacht meist klar bei 13 bis 18 Grad, morgen weiter viel Sonne und bis 31 Grad und es wird noch heißer, denn der RPR1 Wettertrend zeigt am Mittwoch sonnig und heiß bis 34 Grad und am Donnerstag noch sonniger und heißer bei bis 37 Grad.
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10: Ich bin Denise Proschek, hallo. Die neue Drohnenabwehr der Bundespolizei soll deutlich stärker ausgebaut werden als bisher geplant. Statt 4 sind laut Bundesinnenministerium jetzt 8 Standorte vorgesehen, damit Einsatzkräfte im Ernstfall schneller vor Ort sein können. Auch bei der Ausrüstung der Flughäfen mit entsprechender Technik müsse es schneller gehen, sagte Bundesverkehrsminister Steffen Bilger im Zweiten.
11: Wir haben schon einiges erreicht, das will ich an der Stelle auch mal betonen. Es gibt unterschiedliche Zuständigkeiten von Behörden, aber die Ausrüstung unserer Flughäfen mit Drohnendetektion und Drohnenabwehr läuft. Aber aus meiner Sicht läuft sie bisher zu langsam. Also dieser Vorfall in Leipzig muss uns jetzt nochmal aufrütteln und wir müssen schneller werden bei der Ausrüstung unserer Flughäfen mit der Detektion, aber auch mit der Abwehr von Drohnen.
10: Hintergrund ist der Fund einer Sprengstoffdrohne am Flughafen Leipzig-Halle. Ein Erdbeben der Stärke 7,4 hat Kolumbien erschüttert. Dabei sind mindestens 20 Menschen ums Leben gekommen. Das haben mehrere Bürgermeister des südamerikanischen Landes mitgeteilt. Allein in der Stadt Pereira, westlich der Hauptstadt Bogotá, gab es demnach mindestens 18 Tote und Dutzende Verletzte. Es wird befürchtet, dass die Zahl noch weiter steigt. Das Epizentrum lag laut dem kolumbianischen Geologischen Dienst nahe dem westkolumbianischen San José del Palmar. Die Deutsche Bahn reagiert auf die immer mehr zunehmenden Übergriffe gegen Zugbegleiter und testet auch in der Pfalz neue Sicherheitsmaßnahmen. Denn allein im ersten Halbjahr wurden bei der DB Regio fast 1000 Attacken auf Bahnmitarbeiter registriert. Deswegen sollen in der Pfalz und der Rhein-Neckar-Region ab Oktober die Bodycams der Zugbegleiter erstmals zusätzlich Ton aufnehmen können.
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12: Ein Schulstart bei 30 Grad oder mehr für hunderttausende Schüler und Lehrer in Rheinland-Pfalz sind die Sommerferien vorbei, obwohl der Sommer noch in vollem Gang ist. Wir denken an den Hitzeschutz, versprach Ministerpräsident Gordon Schnieder heute beim Besuch der Gesamtschule August Cornelius in Mainz-Sechzheim. Die Direktorin Ulrike Tanke sagt, manchmal muss man sich halt was einfallen lassen.
13: Also zum einen ist es tatsächlich so, dass wir mit einem verkürzten Schultag arbeiten, der zwar alles abdeckt, inhaltlich, in aber ein bisschen gestauchter Form, und ansonsten machen wir, glaube ich, das Beste aus dem, was wir haben. Man kann ja auch mal rausgehen und eine Wasserschlacht machen und so. Also wir finden kreative Wege.
12: Die meisten der 40.000 Erstklässler in Rheinland-Pfalz werden morgen eingeschult. Olaf Holzbach aus Mainz.
10: Das waren die RPR1 Nachrichten um 19 Uhr.
0: Und wir schauen gemeinsam auf die Straßen. Da haben wir am Blitzer in Neuhofen im Rhein-Pfalz-Kreis in der Dieselstraße und in Neustadt an der Weinstraße, B39, ist das bei Tempo 70, wird da geblitzt. Jetzt die aktuellen Staus und Gefahrenmeldungen und da auf die A3 Frankfurt Richtung Köln. Zwischen Bad Camberg und Limburg Süd ein Unfall. Die zwei linken Fahrstreifen sind deswegen gesperrt. A5 Karlsruhe Richtung Heidelberg zwischen Kronau und Waldorf-Wiesloch 6 Kilometer Stau und auch in der Gegenrichtung A5 Heidelberg Richtung Karlsruhe zwischen Heidelberg-Schwetzingen und Waldorf-Wiesloch Loch 6 Kilometer Stau. Dann die A6 Mannheim Richtung Heilbronn zwischen Dreieck Hockenheim und Kreuz Waldorf. Vorsicht, hier steht ein defektes Fahrzeug. 2 Kilometer Stau, 10 Minuten dauert es länger. Und die A643 Mainz Richtung Wiesbaden zwischen Schiersteiner Kreuz und im Übergang zur Schiersteiner Straße. 1 Kilometer Stau, dauert aber eine Viertelstunde länger momentan. Und das war's. Es sei denn, ihr habt noch irgendwas anderes gesehen, dann sagt's gern. Anruf anrufen oder WhatsApp schicken. Die kostenlose Nummer dazu ist die 0800 8 und 3x die 62. Euch über eine gute und vor allem sichere Fahrt.
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0: Am Montagabend, kurz nach 7, ich bin Selina Schmidt. Macht's euch gemütlich, lasst euch euer Abendessen schmecken und diesen ersten Tag nach den Sommerferien entspannt ausklingen. Jetzt mit Damian und David.

0: Midnight Sky, Miley Cyrus hier bei RPA 1. Schönen Montagabend. Und David Banks beglückt uns mit der Anwesenheit aus der Musikredaktion. Hi David.
1: Oha, hallo. Nicht schlecht.
0: Wir reden über neue Musik in Form von unserem RPA 1 Album der Woche. Und da geht's um Jupiter Jones.
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0: Das war auf jeden Fall eine Nummer.
1: Das war eine Riesennummer. Still aus dem Jahr 2011. Damals der meistgespielte deutschsprachige Song im Radio.
0: So, und wenn man jetzt sagt Jupiter Jones, dann denken ganz viele, es ist halt der eine. Nein,
1: nein.
0: Es sind zwei.
1: Naja, das ist eine Band ja schon. Ne? Also ab zwei bist du ja eine Band. Und es ist nicht einfach nur eine Band, sondern nee, die kommen hier aus unserem wunderschönen Rheinland-Pfalz.
0: Ja, wo genau?
1: Aus der Eifel im Prüm haben sich die beiden getroffen, kennengelernt, kommen sie auch her. Und wir waren ja vor 2-3 Wochen bei euch in Prüm, als wir jeden Tag jemand anderen besucht haben, eine andere Stadt besucht haben hier bei uns in Rheinland-Pfalz. Und da war natürlich ganz klar oben auf der Wunschliste, aber immer Jupiter Jones.
0: Wenn schon eine bekannte Band hier aus der Eifel kommt, dann müssen wir die natürlich supporten. Auch mit dem neuen Album. Die Platte heißt Ich trag den Sarg, du trägst was Buntes über den Titel. Werden wir noch philosophieren. Wir hören aber erstmal rein heute am Montag. Das ist heute für euch der Song, wo diese Liebe hinfällt.
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5: Schönen Montagabend, 19.30 Uhr, halb 8. Wir schauen gemeinsam auf die Straßen und es wird geblitzt bei euch in Neustadt an der Weinstraße B39. 70 ist da erlaubt. In Mainz-Finden in der Waldhausenstraße, kurz vor der Kurve hoch zum Sartoriusring. 30 dürft ihr da fahren, danke an Susi aus Mainz, fürs Bescheid sagen. Und Wolfram hat auch noch einen Blitzer auf der B51, Trier Richtung Bitburg, A60 vor der Abfahrt Bitburg-Saarstraße. Haben sie mal wieder einen Blitzeranhänger aufgebaut bei Tempo 100. Jetzt die aktuellen Staus und Gefahrenmeldungen. Und da auf die A3 Frankfurt Richtung Köln zwischen Bad Camberg und Limburg Süd ein Unfall. Die zwei linken Fahrstreifen sind blockiert. Weiter auf der A3 Frankfurt Richtung Köln zwischen Wiesbadener Kreuz und Wiesbaden-Niedernhausen. Hier liegt ein Metallteil auf der Fahrbahn. Bitte aufpassen. Die A5 Karlsruhe Richtung Heidelberg zwischen Kronau und Waldorf-Wiesloch 6 Kilometer Stau. Und auch in der Gegenrichtung auf der A5. Heidelberg Richtung Karlsruhe zwischen Heidelberg-Schwetzingen und Waldorf-Wiesloch 6 Kilometer Stau. Und Norbert hat sich bei uns noch gemeldet per WhatsApp. Danke schon mal dafür. In Ochtendung ist aktuell die Ortsdurchfahrt aufgrund eines Feuerwehreinsatzes gesperrt. Hier brennt eine Firma. Am besten umfahrt ihr das Gebiet weiträumig. Anwohner sind gebeten, Türen und Fenster geschlossen zu halten. Danke eben nochmal Norbert fürs Bescheid sagen. Und das war's. Es sei denn, ihr habt noch was, dann sagt's gern. Die kostenlose Nummer zum Anrufen oder WhatsApp schicken ist die 0800 8 und 3 mal die 62. Euch überall eine gute und vor allem sichere Fahrt.
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0: Smith, Stargazing, hier bei RPA 1. Schönen Montagabend euch. Ich bin Selina Schmidt und unser Handwerker Peters aus Nickenich in der Eifel erklärt euch heute Geocaching.
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2: Yay, Mahlzeit. Ich bin Handwerker Peters, ihr könnt mich ja P nennen. So, was haben wir denn? Ah, ich sehe es schon, der GPS-Tracker ist kaputt. Ja, das kriegen wir hin. Was seid ihr für eine Truppe? Ach, Geocaching. Ja, das kenne ich, GPS-Schnitzeljagd. Das ist die erste Enttäuschung als Eifler Dorfkind, wenn du merkst, dass es am Ende einer Schnitzeljagd gar keine Schnitzel gibt. Stift Thorsten, kennst du Geocaching? Ja, da musst du einen Schatz finden. Der ist verbuddelt und mit GPS-Tracker findest du den. Ja, da sind dann Süßigkeiten drin und du trägst dich in ein Logbuch ein, dass du den Schatz gefunden hast. Dann versteckst du die Kiste aber wieder für den nächsten. Geocacher, die sterben auch nicht. Die werden archiviert. Was, ob wir auf der Baustelle noch was gefunden haben? Ein Bernsteinzimmer? Nee, ein Harnsteinzimmer. Eine Latrine aus dem Pfälzischen Krieg. Unser Polier, der Schüppestielhens, der hatte mal so eine Phase. Ist er mit Metalldetektor über jedes Baugrundstück. Dann schlug das Ding an und er hat gebuddelt und gebuddelt. Immer wieder das Ding gepiept. Nach 3 Meter Buddeln hat er gemerkt, dass der Metalldetektor nur auf die Stahlkappen von seinen neuen Arbeitsschuhen reagiert hat. Aber wir mussten da eh ausschachten. Yay! So, fertig. Normal sollte das halten.
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4: Schönen Montag euch mit dem Blick aufs Wetter und es ist auch jetzt am Abend noch ordentlich heiß. In Neustadt an der Weinstraße 31 Grad gemessen, Berschweiler im Kreis St. Wendel 27, Luxemburg 27 und in Lautzenhausen im Hunsrück 26 Grad. In der Nacht wird es klar sein bei 13 bis 18 Grad, morgen wieder viel Sonne bei bis 31 Grad und der rpr1 Wettertrend. Am Mittwoch sonnig und heiß bis 34 Grad und am Donnerstag noch sonniger und heißer bei bis 37 Grad.
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5: Ich bin David Büchner. Die Zahl der Toten bei dem schweren Erdbeben in Kolumbien ist auf mehr als 50 gestiegen. Es wurden hunderte Verletzte und schwere Schäden in mehreren Landesteilen gemeldet.
6: Das Erdbeben ereignete sich im Westen des Landes. Nahe der Stadt Medellin lag das Epizentrum in einer Tiefe von rund 100 Kilometern, wie der Geologische Dienst mitteilte. Das Beben war aber auch in vielen anderen Städten zu spüren. Videos in den sozialen Netzwerken zeigten zerstörte Gebäude und Menschen, die vor Panik auf die Straße liefen. Auch mehrere Flughäfen waren betroffen. Viele Nachbarländer haben ihre Hilfe angeboten. Auch dort war das Beben zu hören, wie in Venezuela, Ecuador und Panama. Es wird befürchtet, dass die Zahl der Opfer weiter steigt. Tine Klimach, Nachrichtenredaktion.
5: Russlands oberstes Gericht hat die Oppositionspartei Jabloko von der Parlamentswahl im September ausgeschlossen. Die Partei setzt sich für ein Ende des Ukraine-Kriegs ein. Geklagt hatte die kremltreue nationalistische Partei Rodina. Sie warf Jabloko unter anderem vor, in ihrem Wahlkampfmaterial Urheberrechte verletzt zu haben. Durch Ladendiebstahl entsteht dem Einzelhandel jedes Jahr ein Milliardenschaden. Die Belastung nehme seit Jahren zu und habe 2026 einen Höchstwert erreicht, heißt es in einem gemeinsamen Positionspapier vom Handelsverband Deutschland und der Gewerkschaft der Polizei.
7: Elektronik, Kleidung, aber auch teurere Produkte im Supermarkt wie Kaffee oder Spirituosen. Ladendiebe schlagen immer häufiger auch im großen Stil zu. Besondere Sorge bereitet den Einzelhändlern der gewerbsmäßige oder bandenmäßige Diebstahl, bei dem der Schaden oft besonders hoch ist. Der Verband HDE und die Gewerkschaft der Polizei fordern, die Taten konsequent zu verfolgen und die Täter zu überführen und entsprechend zu bestrafen. Sie machen sich außerdem für eine offene Videoüberwachung, Schwerpunktanwaltschaften und eine bessere Ausstattung der Polizei stark. Katrin Müller, Nachrichtenredaktion.
5: Die Pegelstände am Rhein und anderen Flüssen sind weiter historisch tief. Deshalb wollen nun auch Baden-Württemberg, Bayern und Mecklenburg-Vorpommern das Sonn- und Feiertagsverbot für Lkw aussetzen. Vorher hatten das auch schon NRW, Niedersachsen, Rheinland-Pfalz und das Saarland beschlossen. Bundesverkehrsminister Steffen Bilger will am Mittwoch mit den Ressortchefs der Länder über weitere Entlastungsmaßnahmen beraten.
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8: Hallo meine Lieben, wunderschön, dass ihr hier mit dabei seid. Es ist die Music Made in Germany Zeit. Jede Woche schauen wir neu mit liebevollen Augen auf die deutsche Künstlerszene in unseren hautnah Interviews. Und diese Woche bei mir zu Gast ist Madeleine Juno. Sie hat gerade ihr neues Album Anomalie Part 2 veröffentlicht. Daraus hören wir in dieser Stunde gleich mehrere Songs. Außerdem sprechen wir über eine ganz besondere Zeit in ihrem Leben. Madeleine wartet eigentlich jetzt in diesen Tagen ihr erstes Kind.
9: In einem Kinderzimmer meines zukünftigen Kindes. Ich sitze den Stillsessel schon mal ein bisschen Probe.
8: Wie es ihr aktuell geht und wie sie die Schwangerschaft bisher erlebt hat, erzählt sie mir gleich selbst. Und natürlich starten wir direkt rein mit Musik aus ihrem neuen Album. Schön, dass ihr mit dabei seid. Musik an, Welt aus.
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1: Die Music Made in Germany Zeit ist hier mit Madeleine Juno im Hautnah Interview. Und die liebe Maddie gehört für mich zu den Künstlerinnen, die Gefühle so ehrlich in Songs verpacken wie kaum jemand sonst. Genau das macht auch ihr neues Album Anomalie Part 2 aus. Es hat mich wahnsinnig gefreut, mich mit ihr zu unterhalten. Könnt ihr euch in Gänze auch anhören im Interview-Podcast auf musicmadeingermany.de und natürlich überall, wo es Podcasts gibt. Und Madeleine und ich kennen uns tatsächlich schon seit 10 Jahren. Und ganz schön ist es auch immer, wenn wir KünstlerInnen von Anfang an ihrer Karriere hier mit Music Made in Germany begleiten können.
2: Hello, hello. Danke, Maddie, dass ich wieder da sein darf.
1: Immer gerne.
2: Zu unserem alljährlichen Meetup.
1: Wir haben es ja ein bisschen vom Timing her runterskaliert, dass es nicht jährlich ist, sondern so alle halbes Jahr. Weil es ist ja so ein bisschen Schlag auf Schlag bei dir. Man kommt ja gar nicht hinterher. Wo steckst du?
2: Ich bin im Kinderzimmer meines zukünftigen Kindes. Ich sitze den Stillsessel schon mal ein bisschen Probe. Und jetzt ist das hier eigentlich ein guter Ort, um noch mal ein paar Interviews zu führen.
1: Oh, wie cool. Wie sitzt sich's denn so?
2: Gut, gut, gut. Also ich sitze aufrecht, ich habe die Beine hochgelegt. Es geht schlechter.
1: Und wir gehen direkt rein hier in der Show ins Gespräch. Ich wollte sehr gerne von dir wissen, liebe Maddie, mit welchem Song von deinem wunderschönen neuen Album Anomalie Part 2 sollen wir beginnen?
2: Bei aller Liebe beginnen wir damit. Da aus einer Situation rausgekommen, wo ich irgendwie gemerkt habe, da ist eine Freundschaft, die mir wahnsinnig wichtig war, sehr lange, die nicht mehr reparabel ist. Also das ist irgendwie, da ist so viel passiert, ich kann gar nicht mehr zurück zu, wie es mal war. Und irgendwie, ich muss da so eine Art Schlussstrich, so eine Art Fazit aus für mich rausziehen. Und das ist bei aller Liebe.
1: Wir feiern heute Madeleine Juno hier bei Music Made in Germany im Hautnah-Interview.

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1: Madeleine Juno ist in dieser Woche bei mir hier bei Music Made in Germany im hautnah Interview zu Gast. Ein neues Album, viele neue Songs, eine ganz bewegende private Zeit und gleichzeitig erlebt sie die spannendste Phase ihres Lebens überhaupt. Wie geht's ihr aktuell? Wie fühlt sich die Schwangerschaft im Moment an? Und wie groß ist die Vorfreude?
2: Hey, voll gut. Also ich bin jetzt auch kurz vorm Absprung schaffen. Also ja. Das sind jetzt auch noch wirklich so die letzten schönen Termine, die ich mitnehmen darf. Also nicht, dass ich dich als Termin bezeichne, aber du weißt, was ich meine. Also entweder das Album ist jetzt draußen oder ja, es Album kommt jetzt die nächsten Tage. Ja, herrlich. Genau, und daher sind das jetzt noch so die letzten 2 Wochen, ja, die ich jetzt noch arbeite. Ich werde dann in der 38. Schwangerschaftswoche sein. Also ich weiß auch gar nicht, ob ich dann schon ein Baby habe, wenn ihr das hier seht oder noch nicht.
1: Was ist denn so euer Gefühl? So, was sagt denn dein Bauchgefühl?
2: Mein Bauchgefühl sagt mir, ich habe noch Zeit. Also klar heißt es jetzt so die ganze Zeit, es könnte jetzt, also die Kliniktasche, ich gucke hier auf meine Kliniktasche, die ist gepackt. Es ist schon alles ready, die Kreißsaaltasche und die Wochenbetttasche ist alles gepackt mit Babysachen und allem drum und dran. Aber ich habe irgendwie das Gefühl, es dauert noch. Mein Bauch ist schon echt riesig, aber anscheinend passt da auch noch was rein. Daher, also um deine Frage kurz zu beantworten, mir geht's richtig gut. Also ich würde mich jetzt freuen, wenn es, also sie könnten mir jetzt noch eine Woche oder 2 geben. Es wird ja ein Mädchen, bin ich ganz, ganz aufgeregt. Aber wenn es jetzt losginge, wäre es auch völlig fein. Und wenn sie mir jetzt noch 2, 3, 4, 5 Wochen gibt, ist auch okay.
1: Also ich glaube, das packe ich jetzt auch noch. Vielleicht kommt sie zum Album raus.
2: Ja, ja gut. Also ich sag mal so, mein Team, die rechnen damit. Also die rechnen zumindest nicht mit mir. Die sind so alle darauf eingestellt, dass ich jederzeit nicht mehr erreichbar bin. Und ich bin so, ey Leute, I'm so sorry about that.
1: Und jetzt gibt's den nächsten Song aus dem Album Anomalie Part 2. Ich find's wunderschön, dass wir zusammen Musik und KünstlerInnen entdecken können. Madeleine Juno mit Untertitel.

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1: Ein neues Album, viele neue Songs und privat könnte es für Madeleine Juno gerade nicht aufregender sein. Die liebe Maddie hat mir erzählt, dass sie die Schwangerschaft bisher als richtig schöne Zeit erlebt hat und auch ganz viel machen konnte. Sie war ja sogar auf Tour in der Zeit. Wir hören rein ins Gespräch und das ganze Interview im Podcast auf musicmadeingermany.de und überall, wo es Podcasts gibt.
2: Voll. Also ich muss echt sagen, ich hatte richtig Glück. Also ich habe, glaube ich, echt so eine richtige Traumschwangerschaft. Also ich hatte natürlich vieles, oder um nicht zu sagen alles, ich hatte all das, was man so kennt und hört, das hatte ich sicherlich auch in Maßen, also von Übelkeit bis Rückenschmerzen bis Kopfschmerzen und irgendwie so alles verändert sich und du hast mal irgendwie Hormonschwankungen und bist total weinerlich und irgendwie so alles sortiert sich neu, aber ich fühle mich nach wie vor, also ich bin jetzt echt schon richtig fucking lange schwanger, seit einfach Dezember. Oder halt seit Ende November. Es ist echt insane. Es reicht jetzt langsam, aber ich hatte echt Glück. Also wir konnten spielen. Ich habe Musik gemacht. Ich habe das Album irgendwie auf den Weg gebracht. Wir haben Drehs gemacht. Also ich hatte richtig alles so Dinge, wo du ja wirklich vorher immer so sagst, so, du weißt ja gar nicht, ob du es packst. Und ich habe es gepackt.
1: Ich finde es halt voll schön, dass du nachher mit ihr sprechen kannst und ihr halt erzählen kannst, dass diese Arbeit und diese ganze Zeit, ne, die ja viel auch war, du hast ja viel gearbeitet und viel auf den Weg gebracht, dass ihr das so zusammen im Team so machen konntet. Weißt du, das finde ich voll schön, dass du das mit ihr besprechen kannst dann.
2: Total. Also ich werde halt irgendwann sagen können, ja, du warst mit auf Tour quasi schon. Du warst in meinem Bauch mit auf Tour. Du hast den Festivalsommer noch mitgenommen und das sind alles ganz, ganz tolle Erinnerungen, die wir da schaffen konnten. Richtig schön.
1: Das ist dann schon Anfang an voll den Support, weißt du so. Finde ich richtig schön. Ja, sie hat dich unterstützt dadurch, dass es einfach, dass es dir auch so gut ging. Das ist ja null selbstverständlich. Ne? Freundin von mir, die absolut. Bis zum Schluss, ne, hat die eigentlich gelitten. Ja, das hört man wirklich oft. Also ich finde, sie hat dich supportet von Tag 1. Oh. Also dass ihr das so im Team so schön machen konntet.
2: Ey. Also das kann man wirklich nicht anders sagen. Also wirklich, ich bin so dankbar für diese Zeit und ich habe es auch echt genossen. Also klar, irgendwie, du hast ein bisschen so, dein Körper gehört nicht dir und am Anfang bist du auch so total, man sieht noch nicht richtig, dass man schwanger ist oder dass Leute sehen noch nicht, dass man schwanger ist und man selber spürt es ultra doll und man denkt so, nichts passt mir mehr, aber es sieht von außen nicht aus wie eine offensichtliche Schwangere und dann hast du so eine ganz komische Phase, wo du so denkst, oh, irgendwie alles komisch, alles kacke, aber ich glaube, das gehört alles dazu und ich meine, das ist halt wirklich so, das ist so doll meckern auf ganz, ganz hohem Niveau.
1: Madeleine Juno ist heute zu Gast im Hautnah Interview. Wir feiern das neue Album Anomalie Part 2 und daraus hören wir jetzt Funkstille.
3: Und seit einiger Zeit ist da zwischen uns zwei nur noch Funkstille.

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1: Hallo meine Lieben, schön, dass ihr hier mit dabei seid. Es ist die Music Made in Germany Zeit und an dieser Stelle gibt es wie immer neue, frische Musik und die kommt von Kamrad. Seine neue Single heißt Love Sober. Der Song erzählt von einer Liebe, die sich echt anfühlt, ganz ohne Drama, ohne Rausch, ohne Spielchen. Auch live wird Kamrad in diesem Sommer wieder unterwegs sein, unter anderem bei Festivals und Open-Air-Konzerten in Deutschland. In einem der wunderschönen Interviews mit Kamrad und in unserem Hautnah-Interview mit ihm habe ich ihn gefragt, worauf er sich im Sommer besonders freut und natürlich auch, wer steht bei einem Grillabend eigentlich am Grill? Seine Lebensgefährtin oder er?
2: Wir sind gerade umgezogen, wir haben eine Wohnung mit einer schönen Dachterrasse. Da viel, also so viel Zeit ich kann verbringen in der Sonne, das ist das, was ich mit Sommer verbinde und worauf ich Bock habe.
1: Bist du ein Barbecue-Typ? Also wie sieht's aus? Freust du dich dann auf deiner Dachterrasse, schöne Sachen zuzubereiten?
2: Wir haben einen geilen Grill. Einen geilen Grill. Ich bin aber ganz schlecht am Grill. Wir haben richtig, wirklich, und das finde ich auch geil, weil der moderne Mann deckt den Tisch, der moderne Mann macht den Salat und lässt sich von der Frau begrillen. Das passiert nämlich, weil ich kann nicht grillen. Und meine Freundin ist eine sehr gute Grillerin. Und das liegt daran.
1: Shoutout!
2: Ja, ohne Scheiß. Und so weißt du, ich habe überhaupt nicht so eine Fleisch-Ego. Also, es gibt da so Männer, die denken, nee, finde ich nicht okay. Ich finde es, also ich sag dir ganz ehrlich, ich muss weggehen. Ich kann es nicht.
1: Wir feiern den neuen Song von Kamrad Love Sober bei Music Made in Germany.

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4: Ich bin Babette Büchner. Die Zahl der Toten bei dem schweren Erdbeben in Kolumbien steigt weiter, inzwischen auf mehr als 80. Zudem wurden hunderte Verletzte und schwere Schäden gemeldet. Die Erdstöße hatten eine Stärke von 7,4. Die Erschütterungen waren in mehreren Städten des Landes zu spüren. Einwohner suchen nun zusammen mit Rettungskräften in den Trümmern nach Überlebenden. Das oberste Gericht in Moskau schließt die Oppositionspartei Jabloko bei der Parlamentswahl im September aus, auch weil sie sich gegen den Ukraine-Krieg stemmt. Der ist in Russland immer häufiger sichtbar. Bei einem Angriff in der Teilrepublik Tatarstan wurden jetzt mindestens 13 Menschen getötet.
5: Ein Großteil der Opfer bei dem Angriff kam nach Behördenangaben in einer Unterkunft für Arbeiter ums Leben, darunter auch Bürger Usbekistans und Tadschikistans. Der Bürgermeister der mehr als 800 Kilometer von Moskau entfernten Stadt hatte zuvor von einem massiven Angriff mit ukrainischen Drohnen auf Industrieanlagen und zivile Objekte gesprochen. Der Kiewer Generalstab bestätigte später einen Angriff auf eine Raffinerie. Katharina Schröder, Nachrichtenredaktion.
4: Die Trockenheit und Hitze setzen der Landwirtschaft zu. Der Deutsche Bauernverband befürchtet, dass die Ernten in diesem Jahr eher unter dem Durchschnitt liegen. Die Generalsekretärin des Verbands, Stefanie Sabet, forderte im WDR von der Politik schnellere Hilfen für die Betriebe.
6: Die Belastungen der Bauern seien vielfältig und teils existenzbedrohend, warnt die Generalsekretärin. Deshalb müsse der Staat mit Finanzspritzen helfen, unter anderem auch bei der Düngemittelversorgung. In anderen EU-Ländern laufe das auch so. Außerdem müsse die Politik flexibler werden und zum Beispiel Innovationen bei Züchtungen ermöglichen. Ein weiteres Problem, der Wassermangel. Auch da sieht die Generalsekretärin die Politik am Zug. Stichwort Stärkung des Landeswasserhaushalts. Thomas Thonfeld, Nachrichtenredaktion.
4: In Spanien sind immer noch 41 Wald- und Vegetationsbrände aktiv. Ein großer Waldbrand im Südwesten Spaniens hat sich inzwischen stark ausgebreitet. Das Feuer wütet dort schon seit Donnerstag. Die Regionalregierung von Andalusien schätzte die betroffene Fläche auf mehr als 20.000 Hektar. Das ist ungefähr so groß wie das Stadtgebiet von Hannover. Fast 500 Personen wurden vorsorglich in Sicherheit gebracht.
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7: Madeleine Juno ist auch in dieser Stunde hier zu Gast bei Music Made in Germany und wir sprechen über Themen, die persönlicher kaum sein könnten. Es geht nicht nur ums gleich Mama werden, sondern es geht darum, wie die liebe Maddie es geschafft hat, Menschen aus ihrem Leben loszulassen, die ihr einfach nicht gut getan haben. Und wir reden darüber, warum es gerade jetzt so wichtig ist, eure Lieblingskünstlerinnen und Künstler live zu unterstützen.
8: Ich habe meinen kleinen Teil versucht, ein bisschen dazu beizusteuern, für irgendwie Visibility zu sorgen, was so dieses ganze Ticketing-Thema betrifft. Ich habe vor anderthalb Wochen, glaube ich, habe ich meine Tourabrechnung veröffentlicht.
7: Und schön, dass ihr dabei seid. 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
1: Madeleine Juno hat gerade ihr neues Album Anomalie Part 2 veröffentlicht. Auf diesem Album geht es um viele ganz persönliche Momente, auch um Menschen, die einen manchmal mehr Kraft kosten, als sie geben. Wie hat die liebe Maddie es gelernt, sich genau von diesen Menschen zu trennen, ja, und auch loszulassen?
2: Ja, also ich sag immer so ein bisschen scherzhaft, ich bin recovering people pleaser. Also ich versuche das nicht mehr zu sein. Oder ich habe hart daran gearbeitet, weil ich auch irgendwann gecheckt habe, so People, ich dachte ganz, ganz lange, People Pleaser zu sein, ist was Gutes. Und eigentlich ist das totaler, es ist eigentlich ein totaler Quatsch. Also ich dachte immer so, aber ich bin doch so, ich will doch, dass allen gut geht und ich will doch, ich bin dann immer so ein Trottel, ich schraube dann meine eigenen Bedürfnisse zurück und ich will doch eigentlich nur, dass es allen gut geht. Und das mag da mit drin sein, das mag da total ein Teil von sein. Aber eigentlich ist ein People Pleaser zu sein auch nicht ehrlich und eigentlich auch so für vor allem selber so rumzulaufen. Also weil du ersparst dir selber schwierige Momente. Du umgehst Herausforderungen und daran wächst du nicht. Also deswegen, ich glaube, was sich auf jeden Fall getan hat in den letzten Jahren, ist, dass ich halt eben, also ich find's, don't get me wrong, also ich find's wahnsinnig schwer, meine Grenzen zu kommunizieren. Ich find's wahnsinnig schwer zu feedbacken und zu sagen, hey, so und so sieht's aus und das hat mir, ich kann das bis heute nicht gut, aber es ist mir jetzt zumindest schon ein paar Mal gelungen zu sagen, hey, pass auf, ich höre dich, ich verstehe, was du fühlst und es tut mir total leid und ich übernehme dafür Verantwortung und ich bin auch immer noch ein Mensch, wahrscheinlich rechtfertige ich mich auch immer noch, wie damals auch. Ich habe irgendwie immer das Bedürfnis, mich zu erklären. Ich glaube, sonst wäre ich auch nicht die Songwriterin, die ich bin. Aber es ist nicht mehr so um jeden Preis. Wenn du das nicht verstehst oder andersrum, wenn du das nicht akzeptieren möchtest, ist das dein gutes Recht. Und dann muss ich jetzt auch nicht den Rest meines Lebens umherlaufen und denken, oh, ich bin furchtbar und diese Person mag mich nicht mehr. Ja, dann ist es so.
1: Wir hören genau rein in diesem Song, um den es gerade ging. Hier ist In meinem Kopf bei Music Made in Germany.

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1: Schön, dass ihr eingeschaltet habt. Es ist die Music Made in Germany Zeit. Wir sind in Stunde 2 und die liebe Madeleine Juno ist im Hautnah-Interview. Für Madeleine Juno beginnt sehr, sehr bald ein völlig neuer Lebensabschnitt. Nicht nur wegen ihres Babys, sondern auch, weil sie danach zum ersten Mal überhaupt eine längere Auszeit nimmt. Warum sich diese Pause für sie so besonders anfühlt, hat sie mir im Interview erzählt.
2: Ich mein Gott, was wollte ich nicht alles machen? Ich wollte mal irgendwie nach Japan und irgendwie auf einer Farm arbeiten. Ich wollte nach Amerika und irgendwie, keine Ahnung, ich glaube, ich wollte sogar mal, als ich habe ja mit 17, 18 angefangen zu releasen. Ich habe gedacht, ich mit 20 mache ich mal so ein Au-pair-Jahr. Habe ich nie gemacht, weil ich immer durchgehustelt habe. Und jetzt bin ich natürlich, ich bin jetzt 30, ich werde 31, meine Güte. Ich bekomme ein Kind, ich gründe eine Familie und es ist jetzt einfach an der Reihe, mich mal kurz rauszuziehen und mir auch zu erlauben, also die Musikindustrie dreht sich weiter ohne mich. Da besteht natürlich überhaupt gar kein Zweifel und überhaupt gar keine Frage. Aber ich glaube, es wird mir gut tun. Ich glaube, es ist die richtige Entscheidung. Und dass diese Tour stattfindet, das stand auch nie zur Debatte. Also für mich ist da irgendwie, da steckt ganz, ganz viel Vorfreude drin und auch ehrlich gesagt total purer Optimismus. Also ich bin mir da ganz sicher, dass wir das hinkriegen. Es ist auch keine 30, also wir waren ja jetzt für Anomalie Part 1, waren wir ein halbes Jahr quasi auf Tour oder ja, also zumindest bis vor ein paar Wochen. Wir waren ja quasi ein Jahr auf Tour. Wir haben letztes Jahr im Sommer Anomalie Part 1 rausgebracht, haben ab da das Album gespielt. November war die große Rutsche und dann ging das bis jetzt, bis vor 3 Wochen. Und das wird anders sein mit Anomalie Part 2. Ich bin jetzt raus für ein halbes Jahr, dann gehen wir auf Tour und das ist auch überschaubar. Und das wird ganz fein, da bin ich sicher. Das wird ganz toll. Und was ich bis dahin mache, also ich kann zumindest sagen, ich habe vorgearbeitet. Ich habe einen Großteil eines neuen Albums, also zumindest das, was ein neues Album oder ein nächstes Album werden kann, habe ich geschrieben. Also nicht bei weitem nicht alles, aber ich habe vorgearbeitet.
1: Und jetzt gibt's eine ganz besondere Version aus Sing Mein Song. Hier ist Madeleine Juno mit Dein Hurra im Original von Bosse.

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1: Volle Hallen waren für viele deutsche Künstlerinnen und Künstler lange selbstverständlich, im Kleinen wie im Großen. Im Moment ist das deutlich schwieriger geworden. Steigende Kosten, eine große Konkurrenz durch internationale Tourneen und insgesamt rückläufige Ticketverkäufe machen sich in der Live-Branche bemerkbar mittlerweile, vor allem in der breiten Künstlerszene. Denn die großen Künstlerinnen und Künstler und auch die internationalen großen Künstlerinnen und Künstler machen natürlich die Hallen voll für immense Ticketpreise. Und ich sag mal, für unsere Stars, für unsere Künstlerinnen und Künstler bleibt dann nichts mehr übrig. Madeleine Juno hat deshalb selbst versucht, ihren Beitrag zu leisten. Und wir haben im Interview mit Madeleine Juno über genau dieses Problem gesprochen. Sehr ehrlich, sehr direkt. Es geht um überhaupt ein Bewusstsein zu schaffen, dass die Live-Branche, also die Live-Konzerte, das Einzige ist, was für die Künstler bleibt.
2: Ich habe meinen kleinen Teil versucht, ein bisschen dazu beizusteuern, für irgendwie Visibility zu sorgen, was so dieses ganze Ticketing-Thema betrifft. Ich habe vor anderthalb Wochen, glaube ich, habe ich meine Tourabrechnung veröffentlicht. Und das war eigentlich, das wurde losgetreten von einem Kommentar, den ich bekommen habe. Ich habe eben diese Anomalie Part 2 Tour veröffentlicht, die natürlich wesentlich kürzer ist, als Anomalie Part 1 Tour gewesen war. Und die Reaktion von dieser besagten Person war, dass ich das, also so nach dem Motto, ah, jetzt geht sie auf Tour, da ist das Kind noch nicht mal ein Jahr alt, das macht die nur fürs Geld und so. Und ich war so, ja, okay, krass. Kann mir eigentlich egal sein, aber ich war so angespornt, dann zu sagen, ey, nee, Moment mal, lass mal drüber reden, ob das pauschal alle Artists oder auch wenn es nur ich bin, ob ich das für die Kohle mache. Und dann habe ich meine Anomalie Part 1 Tourabrechnung gezeigt. Und ich meine, das Video geht 10 Minuten, ich kann es ja jetzt kurz mal runterbrechen. Ich habe Minus gemacht mit der Tour. Und ich würde trotzdem, ich will nicht sagen, ich würde nichts anders machen. Natürlich gibt es jetzt Dinge, die mich wahnsinnig schlau gemacht haben aus dieser Tour. Aber ich will nichts von dieser Tour missen, obwohl ich kein Geld damit verdient habe. Verstehst du, was ich meine? Es war eine riesen, wunderschöne, tolle Tour. Aber auch wir hatten unsere Struggles. Wir haben Städte gespielt, da war ein Siebtel der Zuschauer da, die wir vielleicht in Berlin hatten oder so, weißt du? Mhm. Und genau, und daher, es ist total wichtig, dass man darüber spricht und ich sage jetzt nicht, dass jeder seine Tour-Abrechnung zeigen muss, aber mir war es einfach wichtig zu zeigen, auch etablierte Artists wie ich strugglen.
1: Das komplette Gespräch mit Madeleine Juno hört ihr übrigens im Music Made in Germany Podcast überall, wo es Podcasts gibt. Und jetzt gibt's Schatten ohne Licht im Banks und Rodriguez Remix.

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1: Es ist Zeit für neue, frische Musik in dieser zweiten Stunde Music Made in Germany und unsere Neuvorstellung kommt in dieser Stunde von den Giant Rooks. Die fünf Musiker aus Hamm in Nordrhein-Westfalen gehören inzwischen wirklich zu den erfolgreichsten deutschen Bands im internationalen Indie-Pop-Genre. Sie touren regelmäßig durch Europa und Nordamerika und erreichen allein bei Spotify jeden Monat mehrere Millionen Hörerinnen und Hörer. Damit sind die Giant Rooks längst auch ein echter deutscher Musikexport. Wir haben sie zum Interview getroffen. Die Giant Rooks haben ein neues Album, eine neue Single, eine neue Tour. Und im Gespräch haben sie verraten, dass das neueste Album immer das schwerste ist.
2: Ehrlicherweise, ich glaube, jedes Album, das wir machen, fühlt sich in dem Augenblick immer wieder das schwerste an. Einfach weil wir selber so hohe Erwartungen haben und es quasi, man fängt an zu schreiben. Wir haben 2025 angefangen zu schreiben und es ist quasi ein leeres Blatt Papier. Und ja, dieser Prozess von so einem Album, der verlangt einem schon einiges ab. Also war jetzt nicht so, dass wir quasi gesagt haben, jetzt haben wir so ein paar Songs, die nehmen wir jetzt mal auf und dann schauen wir mal, sondern es war, wir haben jeden Song quasi monatelang dran gearbeitet, an jeder Lyric monatelang gearbeitet, die Aufnahmen, teilweise Songs, 5-mal glaube ich die Vocals aufgenommen, war glaube ich bei Slow Dance for a Minute, unserer neuen Single.
3: 5 war der Rekord.
2: War glaube ich der Rekord. 5-mal hast du den Song eingesungen. Beim 5. Mal war es auch wirklich, da tatest du mir sehr leid.
3: Das ist ja schlechte Laune.
1: Ihre neue Single Slow Dance for a Minute ist ein Song über diese Momente, in denen man sich wünscht, dass die Zeit einfach mal kurz stehen bleibt. Und das wünschen wir uns alle mal. Wir sagen Happy Release, die Giant Rooks und Slow Dance for a Minute.

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6: Ich bin Dirk Zeitler. Bei einem schweren Erdbeben in Kolumbien sind mehr als 80 Menschen ums Leben gekommen. Das teilten mehrere Bürgermeister und Gouverneure mit. Aus mehreren Städten werden Schäden an Gebäuden und Verletzte gemeldet. Das Epizentrum liegt im Westen des Landes.
7: Nahe der Stadt Medellin lag das Epizentrum in einer Tiefe von rund 100 Kilometern, wie der geologische Dienst mitteilte. Das Beben war aber auch in vielen anderen Städten zu spüren. Videos in den sozialen Netzwerken zeigten zerstörte Gebäude und Menschen, die vor Panik auf die Straße liefen. Auch mehrere Flughäfen waren betroffen. Viele Nachbarländer haben ihre Hilfe angeboten. Auch dort war das Beben zu hören, wie in Venezuela, Ecuador und Panama. Es wird befürchtet, dass die Zahl der Opfer weiter steigt. Tine Klimach, Nachrichtenredaktion.
6: Russlands oberstes Gericht hat die Oppositionspartei Jabloko von der Parlamentswahl im September ausgeschlossen. Die Partei setzt sich für ein Ende des Ukraine-Kriegs ein. Geklagt hatte die kremltreue nationalistische Partei Rodina. Sie warf Jabloko unter anderem vor, in ihrem Wahlkampfmaterial Urheberrechte verletzt zu haben. Jabloko will das Urteil anfechten. Übergriffe gegen Mitarbeiter der Deutschen Bahn im Regionalverkehr haben zugenommen. In der ersten Hälfte dieses Jahres kam es zu rund 990 Vorfällen. 14% mehr im Vergleich zum Vorjahreszeitraum, sagt der Konzern.
8: Immer wieder bekommen sie den Frust von Reisenden ab. Zugpersonal wird geschubst, bespuckt, angerempelt. Hunderte solcher Vorfälle gab es schon in diesem Jahr und rund 2 Dutzend Fälle von schwerer Körperverletzung. Vor einigen Monaten starb ein Zugbegleiter nach einer ganz normalen Ticketkontrolle. Für mehr Schutz und auch eine bessere Strafverfolgung sollen nun Bodycams mit Tonaufzeichnungen sorgen. Ein erster Test, der startet im Herbst. Claudia Wächter, Nachrichtenredaktion.
6: Passagiere der Lufthansa müssen vorerst keine weiteren Streiks der Piloten fürchten. Die Gewerkschaft Vereinigung Cockpit gab in einem Rundschreiben an die Mitglieder bekannt, dass man sich mit dem Unternehmen auf ein umfassendes Schlichtungsverfahren geeinigt hat. Es geht dabei um offene Tariffragen in den Flugbetrieben Lufthansa, Lufthansa Cargo, Lufthansa Cityline und Eurowings.
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5: Ich bin Dirk Zeitler. Die Zahl der Toten bei dem schweren Erdbeben in Kolumbien steigt weiter, inzwischen auf mehr als 100. Es wurden bisher 111 Todesfälle gemeldet, wie Präsident de la Espria bei einem Krisentreffen mitteilte. Allein in der schwer getroffenen Stadt Pereira, westlich der Hauptstadt Bogotá, wurden 47 Todesopfer registriert. Übergriffe gegen Mitarbeiter der Deutschen Bahn im Regionalverkehr haben zugenommen. In der ersten Hälfte dieses Jahres kam es zu rund 990 Vorfällen, 14% mehr im Vergleich zum Vorjahreszeitraum, sagt der Konzern.
6: Immer wieder bekommen sie den Frust von Reisenden ab. Zugpersonal wird geschubst, bespuckt, angerempelt. Hunderte solcher Vorfälle gab es schon in diesem Jahr und rund 2 Dutzend Fälle von schwerer Körperverletzung. Vor einigen Monaten starb ein Zugbegleiter nach einer ganz normalen Ticketkontrolle. Für mehr Schutz und auch eine bessere Strafverfolgung sollen nun Bodycams mit Tonaufzeichnungen sorgen. Ein erster Test, der startet im Herbst. Claudia Wächter, Nachrichtenredaktion.
5: Neuer Zündstoff im Streit um die Straße von Hormuz. Der Iran will nach Angaben des Außenministeriums in Teheran von Handelsschiffen Gebühren für eine Durchfahrt erheben. Zusammen mit dem Oman erarbeitet Teheran entsprechende Mechanismen, wie ein Außenamtssprecher laut iranischen Medien sagte.
7: Die USA wiederum drängen darauf, dass Schiffe die Meerenge wie früher gebührenfrei durchfahren können und der Transport von Gas und Öl dort wieder auf das Niveau von vor dem Irankrieg kommt. Seit dem Krieg ist der Handelsverkehr in der Straße von Hormuz wegen der iranischen Angriffe auf Schiffe fast zum Erliegen gekommen. Die Weltmarktpreise für Öl und Gas sind rasant gestiegen. Der Iran hatte zuletzt für die Wiedereröffnung der Meerenge auch mehrere Forderungen gestellt, darunter die Aufhebung aller Sanktionen gegen das Land. Aus Tel Aviv, Cindy Richau.
5: Zum Sport. Florian Brehm hat bei den Leichtathletik-Europameisterschaften in Birmingham über 5000 Meter Silber geholt. Der 25-Jährige musste sich nach einem packenden Schlussspurt nur dem Titelverteidiger Jakob Ingebrigtsen aus Norwegen geschlagen geben. Zuvor hatte Kugelstoß-Olympiasiegerin Yemisi Mabry mit Bronze die erste Medaille für Deutschland gewonnen.
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1: Guten Abend, Deutschland. Mein Name ist Daniel Kaiser. Willkommen zur Night Lounge heute am Dienstag, den 21. Oktober 2025. Kurz nach 12 haben wir es. Wir starten wieder durch. Heute wird 2 Stunden getalkt und ich finde, das sollte ein schönes Thema. Es geht nämlich heute um Familienrituale. Um das dreht sich heute alles. Ich möchte ganz gerne von euch heute Abend erfahren, welche Rituale gibt es eigentlich bei euch in der Familie? Welche geben euch Halt? Welche bringen euch wieder ein Stück weit zusammen. Vielleicht ist es das gemeinsame Abendessen. Vielleicht gibt es sowas wie einen handyfreien Sonntag, wo man miteinander spielt, wo man miteinander redet. Ich möchte ganz gerne wissen, was passiert eigentlich, wenn es so etwas nicht gibt? Und wenn solche Routinen, solche Rituale zerbrechen, wegbrechen, ist das dann tatsächlich ein Zeichen dafür, dass diese Familie zerrüttet ist oder vielleicht bald zerrüttet ist? Darüber möchte ich mit euch reden. Ihr dürft anrufen, kostenlos vom Handy und vom Festnetz. Die Nummer zu mir ins Studio, wie immer dieselbe. Wo ist mein Knopf? Okay, dauert noch. Und ihr könnt in der Zwischenzeit gerne euch auch reinklicken auf Facebook und auf Instagram unter Night Lounge. Da haben wir das Thema für euch gepostet. Ich bin sehr gespannt. 1:15 schauen wir uns die ersten Ergebnisse an. Das ist die Nummer zu mir. Was ist euer stärkstes Familienritual? Das möchte ich heute hören. Also nochmal ganz simpel, ganz leicht verständlich. Mir geht es heute darum herauszufinden, welche kleinen Rituale, welche kleinen Praktiken ihr so habt, die den Halt in eurer Familie stärken. Vielleicht gibt's da irgendwas. Vielleicht sagt ihr auch, es gibt da nichts. Aber vielleicht gibt's dann auch schon die ersten Anzeichen, dass es nicht mehr so gut läuft. Und ja, das bringt mich eigentlich auch schon so ein bisschen zu dem Punkt, denn mein Eindruck, und das ist nur mein persönlicher Eindruck, ist, dass wir heutzutage wirklich das Problem haben, dass viele Familien einfach nicht mehr so gut funktionieren, nicht mehr so intakt sind, dass da wirklich Kommunikation irgendwie nicht mehr so ganz funktioniert und das nimmt irgendwie zu. Ist mein persönlicher Eindruck. Wenn ihr sagt, nee, halte ich dagegen, sehe ich nicht so, dann ruft mich gerne an und verratet mir, warum ihr es nicht so seht und wie ihr es seht vor allem, ne? Und was eurer Meinung nach eine gesunde, gute Familie ausmacht. Bin gespannt, eure Geschichten heute zu hören. Der erste Anrufer bei mir in der Leitung ist Can aus Köln. Schön, dass du da bist. Hallo Can.
2: Wie geht's dir?
1: Da ist er endlich. Hallo, gut geht's mir. Ich hoffe dir auch.
2: Ja, wie immer. Schlechtes Wetter, kommt langsam der Winter, ne?
1: Ja, so.
2: Wochenende vorbei.
1: Kannst du endlich mal wieder die teure Winterjacke rausholen?
2: Vorbei. Nee, noch nicht. Also in Köln ist es noch nicht so kalt. 14 Grad zeigt mein Auto an, so kalt ist es noch nicht.
1: Ja, weil du sagst, der Winter kommt bald.
2: Ja, bald. So langsam, ne?
1: Sehr schön.
2: Wochenende vorbei.
1: Ja, aber bald kommt das nächste.
2: Genau, Daniel, zu dem Thema kann ich mich viel äußern und zwar Familienrituale, ich finde das sehr wichtig. Bei uns zum Beispiel, wir treffen uns meistens sonntags zum Frühstücken oder zum Essen, werden wir eingeladen oder laden welche ein. Da kann man sich gegenseitig ausquatschen, was Neues gibt, was bei denen ansteht und dass man in Kommunikation bleibt, dass man in Kontakt bleibt. Also ich persönlich finde das sehr wichtig. Also nicht speziell auch Familie, Cousins, Cousinen, Onkel, Tante, wie auch immer. Und dass man sich mal ab und zu auch sieht, man hört, dass der Kontakt nicht kalt wird, das finde ich sehr, sehr wichtig.
1: Okay, und wie findet das bei euch statt? Das habe ich jetzt nicht gehört.
2: Ja, zum Beispiel letzte Woche Samstag haben wir gegrillt zusammen. Zum Beispiel haben wir jetzt die engen Familienangehörige eingeladen und haben uns zusammengesetzt, gequatscht, gegessen, getrunken.
1: Wie oft findet das statt? Also jetzt war es am Samstag. Ist das immer samstags? Ist das einmal im Monat, einmal im halben Jahr? Wie oft findet diese Samstage statt?
2: Ich würde sagen, eins bis zweimal im Monat schon.
1: Okay, ein bis zweimal.
2: Zum Beispiel meine Schwester war heute zum Beispiel bei uns, die ist verheiratet, die kam mit ihrem Mann, dann haben wir zusammen gegessen, was getrunken, gequatscht, wir zusammen Fernsehen geguckt, uns ausgetauscht.
1: Was heißt denn ganze Familie? Das heißt, da kommt dann wirklich alle kommen dann?
2: Nicht alle, die Engsten, der Bruder, Schwester und all die engen Familienangehörigen, Vater, Mutter, das ist ja wohl selbstverständlich.
1: Wenn du sagst, ein bis zweimal im Monat, war das schon immer so oder war es früher öfters und ist leider weniger geworden?
2: Ist weniger geworden, weil jeder arbeitet, man hat nicht so oft Zeit und derjenige ist unterwegs und Aber man redet trotzdem. Heutzutage gibt es die Handys, da kann man ist ja mobil. Man ruft an oder zum Beispiel, lange Leute nicht gesehen, zum Beispiel, wenn irgendwelche Hochzeiten anstehen, irgendwelche Veranstaltungen stattfinden, dann kommen alle zusammen, da sieht man sich auch, die Person, die man auch lange nicht mehr gesehen hat, man tauscht sich aus, ah, was gibt's Neues, ah, krass, das und das, man erzählt von sich und ich finde auch, wenn man das nicht macht, wird man einsam. Ich habe letztens Fußball geguckt, war Deutschland gegen Nordirland, war in der Halbzeitpause, war ein Werbespot über Einsamkeit. Ich weiß nicht, ob du das gesehen hast, mitbekommen hast. War Hashtag meld dich mal wieder. Fand ich auch ganz interessant.
1: Ja, sowas gibt's ja öfters mal. Ja. Aber, ja, ihr seht euch wenigstens zweimal im Monat. Das heißt, das sagst du, ist uns persönlich auch sehr, sehr wichtig, uns dann in dem Moment auszutauschen. Was ich auch interessant war, war dann deine Formulierung, damit der Kontakt nicht kalt wird. Das heißt, du merkst auch, je länger man sich nicht hört, da kühlt was ab, ja?
2: Sehr, Daniel, ich merke das sehr. Früher, die Leute, die ich öfters gesehen habe, auch Freunde, die sieht man heutzutage nicht mehr so oft, weil man wird erwachsen, einer ist verheiratet, der andere kann nicht wegen den Kindern, der andere hat Nachtschichtarbeit. Und ich finde das wichtig, dass man sich auch ab und zu mal anruft und hört, hey, wie geht's, wie steht's, was gibt's Neues. Ich persönlich finde das wichtig, weil sonst wird der Kontakt halt, derjenige lebt da, du bist da und das harmoniert dann nicht so.
1: Wenn du dich jetzt mal so in deinem Freundeskreis umschaust, würdest du sagen, dass ihr mit eurer Familie auf jeden Fall mehr Kontakt habt als so manch andere Familie? Oder würdest du sagen, nee, wir haben vielleicht sogar zu wenig verglichen mit anderen aus meinem Freundeskreis?
2: Im Vergleich zu anderen würde ich sagen, dass wir viel haben. Also bei anderen ist das nicht so extrem und nicht so. Ab und zu hört man das, sieht man das. Und ich finde, ich persönlich finde das wichtig, dass man per Familie sich zusammensitzt, mal einen Abend zusammen verbringt und sich austauscht, Quatsch, was man lange nicht gemacht hat. Zum Beispiel bei den Deutschen ist es ja an Weihnachten, da kommen ja alle zusammen.
1: Ja, ich finde es gerade erschreckend, dass du es gerade nochmal angesprochen hast, weil es ist ja wirklich so. Es ist wirklich so, wie du es gerade sagst. Es gibt viele Familien, die sehen sich jetzt an Weihnachten einmal, wenn überhaupt.
2: Dann nie wieder.
1: Dann das Jahr darauf wieder zu Weihnachten. Also wenn überhaupt, ne? Manchmal kommt dann ja auch so, nee, ich kann nicht, weil ich arbeiten muss oder ich kann nicht, weil es zu weit weg ist. Aber das ist das ganze Jahr über keine Zeit gehabt, sich zu sehen.
2: Ja, zum Beispiel bei uns, Daniel, ich wohne in einem Haus, unter uns ist eine Mieterin. Ja. Die ist, keine Ahnung, 60, 65, keine Ahnung, wie alt die ist. Die bekommt nie Besuch, die wohnt immer alleine. Und man sieht die, wenn überhaupt, zum Müll rausbringen, dass ich finde das falsch, die hat einen Sohn, der kommt nie, keinen Kontakt, der Mann ist, keine Ahnung, getrennt und ich finde das schade, weil ich finde, Einsamkeit macht auf Dauer krank. Das finde ich. Einsamkeit macht auf
1: Dauer krank. Was muss man machen, damit das so bleibt? Also gerade jetzt zum Beispiel wieder zurück zu eurer Familie. Ich meine, klar, man hat immer wieder eine Möglichkeit zu sagen, ich kann nicht, weil ich irgendwie private Termine habe oder was auch immer. Aber was glaubst du, was ist ganz wichtig, was man machen muss, damit das nicht auseinanderbricht?
2: Ja, ich würde sagen, dass man sich austauscht. Heutzutage gibt es ja WhatsApp, man kann sogar über FaceTime reden, wenn es nicht anders geht. Man kann einfach mal so anrufen, ohne dass du was willst, ohne einen Grund. Okay. Hey, wie steht's, was machst du?
1: Ja gut, das ist natürlich auch eine Möglichkeit. Aber du weißt ja selbst, wenn ich jetzt dir sagen würde, Can, du siehst deine Familie jetzt nicht mehr, aber du kannst mit ihr jeden Tag WhatsAppen. Würdest du sagen, okay, cool, oder würdest du sagen, nein, da fehlt mir was?
2: Da fehlt mir was, auf jeden Fall. Da stärkt ja auch jemanden. Oder wenn du auch in schwierigen Situationen bist, wo zum Beispiel es nicht so gut rumläuft, dann haben die auch so eine Beratungsfunktion. Die helfen dir, was kann man besser machen, was nicht.
1: Deswegen sage ich ja gerade, also ich finde WhatsApp und Telefonieren als kompletten Ersatz auf lange Zeit ist kein richtiger Ersatz. Für zwischendrin.
2: Das finde ich auch nicht.
1: Für zwischendrin, nein, okay, aber...
2: Genau. Ja. Und reden, persönlich sehen und texten sind ja zwei Paar Schuhe, finde ich.
1: Absolut, ja. Can, danke dir für deine Meinung und deine Geschichte, wie es bei euch läuft. Ich wünsche dir alles Gute.
2: Dir auch, danke.
1: Bis dann, tschüss.
2: Ciao, Daniel.
1: So, anrufen dürft ihr auch vom Handy und vom Festnetz. Heute geht's rund um das Thema Familie und ich möchte ganz gerne von euch wissen, was macht ihr, um den Familienzusammenhalt zu stärken? Das möchte ich wissen. Heute geht's um Familienrituale. Also das wäre so der Oberbegriff für mich. Was ist denn euer stärkstes Familienritual? Es kann sein, dass es wie beim Can ist. Wir sehen uns ein, zweimal im Monat oder vielleicht sogar jede Woche. Und das ist uns sehr, sehr wichtig. Oder vielleicht heißt es ja, weiß ich nicht, wir essen zum Beispiel immer gemeinsam zu Abend. Oder es gibt was ganz anderes. Ich will jetzt nicht die ganze Liste der Dinge, die ich mir aufgeschrieben habe, vorlesen. Denn es geht ja um die echten, wirklichen Rituale bei euch. Und wenn es keine gibt, dann kann man sich durchaus die Frage stellen, ist das schlimm? Oder ist es für euch vielleicht sogar okay für euch? Vielleicht seid ihr ja verstritten mit eurer Familie und sagt, ich brauche keine Familie. Ich brauche keine Familienrituale, weil diese Familie ist für mich gestorben. Bin mal gespannt. Nächste Leitung haben wir. Wen haben wir da? Mit der 27. Guten Abend, wer da?
3: Hallo. Hallo. Hallo Daniel.
1: Wer ist denn da? Woher?
3: Michaela Holz aus Solingen.
1: Michaela aus Solingen?
3: Ja.
1: Hallo Michaela, was kann ich Gutes für dich?
3: Ja. Und zwar, ich bin von meiner Familie schlechtes
1: Bitte?
3: Warte mal. Ganz von vorne. Ich bin von meiner Familie sexuell missbraucht worden.
1: Oh. Oh, das ist eine ganz andere Geschichte, Michaela.
3: Ja. Und ich habe gute Freunde. Meine Freundin ist meine Arbeitskollegin und die Freundin aus Mainz.
1: Und das ist für dich deine Vertrauensperson. Das heißt, für dich ist Familie gestorben. Du hast keine Familie.
3: Mein Vater und meine Mutter leben nicht mehr.
1: Achso, die leben
3: aber
1: gar nicht
3: die
1: mehr.
3: Waren, nee.
1: Aber die haben dir das angetan damals?
3: Mein Bruder auch.
1: Oh. Verstehe. Also heute gar keinen Kontakt mehr mit deiner Familie.
3: Nee, möchte ich die mehr haben.
1: Das kann ich verstehen, Michaela.
3: Oh.
1: Michaela, ich will auf das, was da damals vorgefallen ist, gar nicht so sehr eingehen. Was mich aber interessieren würde, ist, einfach so, nur das ist vielleicht so die abschließende Frage, was mich interessieren würde, ist, so etwas wie Familie, wenn du das so harmonisch, wie du es vielleicht aus dem Fernseher kennst oder von anderen kennst, nie kennengelernt hast, fehlt es dir dann trotzdem, weil du sagst, ich hätte das so gerne gehabt? Oder sagst du, was man nicht kennt, das vermisst man auch nicht?
3: Ja, ich möchte meine Familie nicht mehr haben. Meine Familie sind die Freunde. Das ist meine gute Arbeitskollegin, die Maike, und meine Freundin aus Mainz, die meine Elder Bertram.
1: Wollen wir die mal zusammen grüßen?
3: Ja,
1: gut,
3: gerne.
1: Mach mal, dann grüß die mal lieb.
3: Okay, und der Sascha ist auch der Mann von meiner guten Arbeitskollegin.
1: Okay. Mensch, dann danke ich dir, Michaela, für deinen Anruf.
3: Ja, gerne.
1: Alles Gute dir. So, anrufen dürft ihr auch vom Handy vom Festnetz. Heute geht's um Familienrituale und ich möchte ganz gerne von euch wissen, welche gibt es, welche stärken euch? Die Nummer zu mir. Bei mir ist der Hubert aus Rüdesheim. Hallo Hubert, grüß dich.
4: Hi, grüß dich.
1: Hallo.
4: Ja. Dummerweise im Moment auf Kreta.
1: Auf Kreta bist du gerade, wieso dummerweise?
4: Ja. Ich habe euch gerade per WhatsApp eingeladen, das ganze Team mit 20 Leuten plus hier für 1 Euro pro Nacht irgendwie Party zu machen.
1: Okay.
4: Aber jetzt kommen wir zurück zum Thema. Daniel, gell?
1: Ja.
4: Gut, wir hatten schon öfters Kontakt und
1: das, ja, so oft auch nicht. Ich habe dich öfters mal nach Hause geschickt, weil ich der Meinung war, du hast ein bisschen zu viel getrunken.
4: Echt?
1: Ja, weißt du nicht mehr.
4: Was
1: das, letzte, das letzte und vorletzte Gespräch habe ich beendet, weil ich den Eindruck hatte, du hattest da zu viel.
4: Maybe, das ist deine Entscheidung, ja. Nur, was hast du für ein Problem? Reden wir mal über dich.
1: Was für ein Problem? Ich habe Gott sei Dank gerade nichts.
4: Okay, gut. Also, das Thema Familie ist gerade extrem aktuell.
1: Bei wem? Ja? Bei dir?
4: Weil, ja, ich habe gerade die Sabine, mein Endless Love und meine toxische Beziehung, ja, die hat nämlich gerade dieses Thema angesprochen, dass ich mit ihrer Familie nicht zurechtkomme, ja. So, jetzt schwung er zurück. Also, ich habe jetzt bis auf meine 3 Kinder, meine Eltern sind leider gestorben, keine Familie mehr. Sie hat Familie. Ich muss nicht mehr arbeiten, sie muss arbeiten. Obviously at the Finement of Rüdesheim, ja? So. Und jetzt bist du am Drücker, jetzt frag mich. Und ich antworte nur mit Ja und Nein.
1: Gibt es bei euch Familienrituale?
4: Ja.
1: Okay. Macht ihr regelmäßig Familienrituale?
4: Ja.
1: Okay. Habt ihr dieses Jahr das letzte Mal Familienrituale gehabt?
4: Nein.
1: Nein, also letztes Jahr erst, okay.
4: So, Weihnachten.
1: Also nur, ja, ach so, okay. Bei euch gibt es nur einmal im Jahr das Familienritual?
4: Natürlich, ich habe ein Haus, die kommen, Floyd und Lisanne kommen und gehen. Ich bin jetzt auf Kreta und jetzt habe ich für mich entschieden, okay, ich mache das Ganze jetzt 31 Jahre lang, ja, also immer Weihnachten bei uns. Mhm. Und jetzt sage ich, okay, ich bin jetzt auf Kreta, ich habe ein Hotel, das habe ich ab nächstes Jahr hier gemietet, ja. Und jetzt kommt ihr zu mir und wenn nicht, weißt du was, das ist mir scheißegal, ja.
1: Achso, das heißt, dieses Jahr bist du. Diesmal geht's Weihnachten auf Kreta.
4: Ich bin. Gut, ich werde mal zurückkommen müssen, weil ich brauche ein Auto hier und meine Fahrräder, ja. Also ich komme nur, um das Wesentliche und das Wichtigste für mich abzuholen, meine Fahrräder, noch ein Surfbrett, ein bisschen was bla bla bla, ja. Und zack, ja. Okay. Und jetzt sage ich einfach. Jetzt ist es an der Zeit, kommt ihr zu mir. Und jetzt sind wir beim Thema Familie. Sabine hat noch Familie. Sabine muss arbeiten. Ich nicht. Und ich habe bis auf meinen Vater, meine Mutter, Gerda und Heinz im Himmel, Floyd, Lisa und Damian, meine Kinder. Und jetzt sage ich, jetzt lebe ich mein Leben. I love my life und so weiter. Robbie Williams, Athen, 2. Oktober. Ich habe davor gestanden, zusammen mit 100 Leuten. Also es war enttäuschend, leider. Aber Robbie Williams hat bis um 12 Uhr gespielt.
1: Sehr gut, sehr gut. Robert, dann viel Spaß. Schönes Weihnachten auf Kreta. Ich bin gespannt zu hören, wie das für dich so war, falls die Familie nicht gekommen ist, ob es für dich traurig war oder ob du sagst, nee, war doch eigentlich ganz okay. Ich hatte meine Freunde um mich herum. Ihr dürft auch anrufen vom Handy vom Festnetz. Heute geht's um Familienrituale. Das ist die Nummer zu mir ins Studio. So, wen haben wir dran mit der 86? Hallo. Wer hat die Endziffer 86? Hallo, wer da, woher?
5: Hallo.
1: Nochmal hallo.
5: Ja, ich komme aus Idar-Oberstein.
1: Ja, mit wem spreche ich denn?
5: Mit der Frau Singer.
1: Ich bin Daniel. Ja. Soll ich Frau Singer sagen oder soll ich dich beim Vornamen?
5: Gisela.
1: Gisela. Okay, ich bin Daniel. Hallo Gisela. Ja.
5: Hallo. Also ich muss sagen, uns ist das wichtig, Familie zusammenzuhalten. Also wir sind oft zusammen. Mhm. Jetzt waren wir auch am Samstag nochmal zusammen mit meinen 4 Kindern und Mann und Freundin. Und ein neues Baby hatte man noch dabei. Mhm. Und da war dann von meinem Mann der Geburtstag. Und das ist immer schön. Und wir sind so oft zusammen, das muss einfach sein.
1: Das heißt, dieser Zusammenhalt, du sagst, der ist uns sehr, sehr wichtig, der entsteht und er entsteht eigentlich nur durch das regelmäßige Treffen und das war es eigentlich, oder? Oder gibt es da irgendwie noch mehr, was euch zusammenhält?

0: Ja.
1: Okay, wie oft?
0: Meine Buben sind.
1: Weil du sagst regelmäßig, was ist denn regelmäßig? Regelmäßig kann ja alle 3 Monate sein, regelmäßig kann aber auch jeden Tag sein. Wie oft?
0: Nein, täglich. Also meine Jungs zum Beispiel, der eine ist jetzt bei mir, der andere wohnt auch irgendwo anders, aber auch hier in der Nähe und ja. Die sind jeden Tag sind die da.
1: Ach, das ist ja, aber okay, das ist jetzt wirklich was Besonderes, weil das haben wir heute ja noch nicht gehört. Dass man sich wirklich fast, das muss ja nicht wirklich jeden Tag, aber dass man sich fast täglich sieht, das ist ja nicht selbstverständlich heutzutage, finde ich.
0: Ja, ja. Und wenn ich jetzt meine eine Tochter, die hat jetzt vor 4 Wochen hat die ein Baby bekommen.
1: Glückwunsch.
0: Und das ist dann klar, dass sie nicht immer kommen kann.
1: Ja, klar.
0: Und was wir dann machen halt, ist Videonachricht. Also ich rufe sie dann an. Ja.
1: Was ist das, worüber man dann in dem Moment redet? Du sagst ja, dieser Zusammenhalt ist mir wichtig. Tauscht man sich über Probleme aus oder was genau, sage ich mal, ist dir persönlich so wichtig, wenn du da an Familie denkst?
0: Also ich meine, im Gegensatz zu früher von meiner Familie,
1: ja.
0: Ist das für mich sehr wichtig, wenn wir auch täglich auch telefonieren, von mir aus auch 2-3 Mal. Und wir reden wirklich, wie geht's dem Baby, was macht das Baby, wie geht's euch, was macht die Marlene und so weiter. Und dann halt mit meiner anderen Tochter, da kann ich stundenlang reden, da reden wir wirklich über alles.
1: Gibt's da jeden Tag tatsächlich auch Neuigkeiten? Gibt's da jeden Tag was? Ich meine, ich könnte mir vorstellen, dass man dann vielleicht auch sagt, ja Mensch, jetzt will ich den Kindern nicht auf die Nerven gehen, die sollen auch mal irgendwie jetzt nicht jede Woche oder nicht jeden Tag dann einen Anruf kriegen, wie geht's, was macht ihr und so weiter. Die sind ja jetzt alt genug. Also wie kriegt ihr da diese Balance hin?
0: Naja, wenn ich nicht anrufe, wie jetzt bei meiner großen Tochter,
1: ja.
0: Sie ist sehr krank und die hat immer viel Schmerzen und wenn ich dann mal anrufe und sie kann dann nicht und dann sagt sie Mama, ich rufe dich dann nochmal an. Mhm. Und wenn sie dann an dem Tag dann nicht anrufen tut, dann ruft sie dann 1-2 Tage später an. Mhm. Und Jan, dann geht es ihr dann wieder besser und dann reden wir dann auch nochmal über das, was bei ihr jetzt war, warum. Ja, weil die hat eine schwere Krankheit, Morbus Crohn.
1: Mhm.
0: Und die hat eins von den schlimmsten. Ja, und da muss man natürlich auch ein bisschen Rücksicht nehmen auf sie.
1: Sind diese schweren Zeiten gerade diese Momente, in denen man als Familie auch ein bisschen enger zusammenrückt?
0: Ja, ja.
1: Wo man auch irgendwie, wo es auch sehr, sehr wichtig ist, ne, sich gegenseitig zu unterstützen, sich gegenseitig Hilfe zu geben.
0: Ja, ja.
1: Hast du so das Gefühl, dass du so das Familienoberhaupt bist quasi, das heißt, du trommelst eigentlich alle so zusammen und wenn es dich nicht gäbe, wer weiß, ob da der Kontakt zwischen all den Familienmitgliedern noch wäre, weil es gibt ja manchmal so, nicht immer, aber manchmal gibt es ja so eine Familienlöwin, die quasi alle zusammenbringt. Gibt es das bei euch auch?
0: Das weiß ich jetzt eigentlich gar nicht. Wir hatten ja meine Kinder ja eingeladen gehabt, wegen dem Geburtstag, wo mein Mann hatte.
1: Und wer hat das organisiert? Das hast du organisiert, oder?
0: Das habe ich organisiert. Und vor 3 Jahren hat zum Beispiel auch meine große Tochter, die hat dann mein jetziger Mann, wir haben da geheiratet, die hat dann alles organisiert. Und bei uns ist jeder mal. Jeder hat dann, wo er dann sagen tut, komm, wir machen mal, wir treffen uns dann da auch oder hier oder Mama, ich komme einfach mal vorbei, gerne, super, okay. Da freue ich mich dann.
1: Also nicht nur dir ist es wichtig, alle zusammenzuhalten, sondern auch die Familie unter sich, denen ist es auch wichtig, Zusammenhalt zu zeigen. Und da kommt auch Eigeninitiative von denen.
0: Ja, klar.
1: Schön.
0: Die freuen sich ja dann auch.
1: Glaubst du, dass damit das überhaupt so ist, diese Eigeninitiative, dieses Interesse an Familie, glaubst du, da muss man schon sehr, sehr früh auch anfangen, da aufzubauen darauf, dass den Kids das später, wenn sie erwachsen ist, auch wichtig ist?
0: Ja, ich weiß nicht, ich kann damit gar nicht mitreden, weil ich, meine Mama ist früh gestorben.
1: Mhm.
0: Und ich war dann 4 und die hatte 11 Kinder hinterlassen und wir sind ja später halt in Heim gelandet.

0: Und da kann ich einfach nicht mit so mitreden. Aber das kam halt so durch meine große Tochter. Die hat mir ein bisschen mal was vorgehalten. Und ja, und das hat sich alles jetzt so wirklich ganz toll, ja, wie will ich denn das sagen? Ja, also es ist heute einfach so, wir müssen zusammen sein.
1: Also du musst es jetzt nicht. Also ich würde es natürlich gerne wissen, aber wenn du nicht magst, musst du es nicht verraten. Was war denn das, was die große Tochter dir vorgehalten hat?
0: Die hatte früher mal gesagt, dass ich sie nicht lieb hätte. Und da habe ich gesagt, dass ich sie lieb habe. Mhm. Und da sagte Mama, du zeigst es mir aber nicht. Und da habe ich gesagt, ich weiß nicht wie, ich habe es nicht gelernt. Ja, und da hat sie dann gesagt, Mama, ich sage dann immer zu dir, ich habe dich lieb, ich nehme dich im Arm, du machst es dann auch und so lernst du das dann auch.
1: Und so, ich kriege halt Gänsehaut. Ey, das ist ja Wahnsinn. Ja, ich finde es aber so schön, dass du nicht irgendwie versucht hast, dich zu verstecken oder so, sondern du hast gesagt, wie es ist. Ich habe es damals leider nicht gelernt und ich bin aber offen dafür. Ich möchte, dass wir beide ein tolles Verhältnis haben und ich finde das so toll, dass ihr euch da einfach mal ausgesprochen habt miteinander. Und seitdem funktioniert es, ja, sagst du? Seitdem sagst du?
0: Seitdem habe ich ja dann auch, wie gesagt, die anderen Kinder und die eine ist ein bisschen schwieriger, aber wir sind trotzdem immer zusammen.
1: Das heißt, all das, was du selbst als Kind nie hattest, das hast du jetzt und kannst es deinen Kindern weitergeben und umso schöner ist es für dich. Fühlt es sich manchmal immer noch befremdlich irgendwie an oder sagst du, nein, es ist das schönste Gefühl eigentlich?
0: Ich habe manchmal immer das auch mal so das Gefühl, wenn ich jetzt zu viel sage zu meinen Kindern, ich habe dich lieb, da habe ich dann auch immer Angst, dass sie vielleicht mal sagen, komm Mama, jetzt ist mal gut oder so. Und aber ich muss es einfach sagen, weil das einfach raus will, weil das einfach so der Fall ist.
1: Ich finde, Mama darf das so oft sagen, wie sie möchte. Da gibt es kein Limit.
0: Ja.
1: Das darfst du.
0: Und wir haben schon sehr viel mitgemacht gehabt. Und das deshalb finde ich das auch gut, dass wir alles zusammenhalten. Wie sagt man so in schlechten Zeiten, guten und in schlechten Zeiten?
1: Ich habe noch so viele Fragen. Ich muss mich aber kurz fassen. Gisela, ich würde gerne wissen, wenn mal jemand irgendwie keine Zeit hat, weil du sagst ja gerade, wir sehen uns fast täglich, also ich kann mich jetzt nicht beschweren, dass ich die Family irgendwie nicht oft genug sehe. Gibt es dann aber trotzdem mal Momente, in denen es irgendwie heißt, ja, Mama, ich kann leider nicht vorbeikommen und bist du dann arg traurig oder sagst du, naja, ist jetzt nicht so schlimm, wenn man sich mal eine Woche nicht gesehen hat oder nimmt dich das dann schon sehr mit?
0: Also, wie gesagt, die Buben sehe ich ja jeden Tag. Hm. Die Michaela sehe ich ja weniger, weil die hat jetzt ja, wie gesagt, zwei Kinder zu Hause. Mhm. Und da ist dann auch immer Leben also drei Kinder hatte. Mhm. Und aber wenn ich dann mal die Maike mal nicht sehe oder auch nicht im Handy sehe, dann bin ich auch sehr traurig, weil wie gesagt, die ist todkrank. Mhm. Ne?
1: Da wird man auch schon so ein bisschen unruhig, ne? Weil man sich fragt, oh je, ist da alles in Ordnung? Muss ich mir da Sorgen machen?
0: Kann auch sein, dass sie dann mal wieder im Krankenhaus ist. Und dann
1: genau.
0: Dann kommt es auch vor, dass ich dann einfach mal in der Klinik anrufe, ob sie da vielleicht liegt oder so. Und wenn sie dann, wenn es heißen tut, nee, und dann bin ich schon beruhigter.
1: Okay. Gisela, vielen Dank, dass du dich dieser Sendung so offen gezeigt hast. Ich wünsche dir alles Liebe. Alles Gute euch.
0: Dankeschön. Tschüss.
1: Bis dann. Mach's gut. Tschüss. Hui. Da hat mich echt ein bisschen nasse Augen gekriegt. Das ist ja eine Wahnsinnsgeschichte. Anrufen dürft ihr vom Handy, vom Festnetz. Heute geht's um Familie. Und ich möchte ganz gerne wissen, was macht ihr, um den Familienzusammenhalt zu stärken? Gibt es bei euch Familienrituale? Was ist so euer stärkstes Familienritual? Das kann sein, dass ihr eine Familien-WhatsApp-Gruppe habt, wo täglich Bilder gepostet werden von euren Alltagserlebnissen. Von, weiß ich nicht, heute ist die Kleine umgefallen, heute haben wir uns das und das gemacht und so weiter. Weiß ich nicht. Wie schafft ihr das irgendwie, den Zusammenhalt so über die Wochen, über die Jahre zu halten, zu stärken? Ruft mich an, lasst uns darüber diskutieren, wie wichtig oder vielleicht auch wie nicht unwichtig euch das ist. Die Nummer ins Studio. Und wir gehen in die nächste Leitung. Da wartet wer mit der Endziffer 06. Guten Abend. Hallo, wer da woher?
2: Ja, ich bin gerade aus.
1: Hallo, die Verbindung war gerade nicht so gut. Okay, ist schon wieder weg. Einfach nochmal probieren und bitte nochmal gucken mit dem Netz, weil das war ja eine nicht so schöne Verbindung. Na gut, wen haben wir als nächstes? Da haben wir den Marco aus Stuttgart. Marco, grüß dich.
3: Hallo, wie geht's euch?
1: Ach ja, uns und meinen Persönlichkeiten geht's super. geht's dir auch gut?
3: Super, das freut mich. Ja, mir geht's gut. Ich hab heute einen schönen Tag, einen schönen Abend. Wir waren unterwegs, waren einkaufen, waren essen, haben getrunken, Wein ein bisschen und haben ein schönes Abendessen gehabt im Restaurant. Und ja,
1: uns gab's einen Anlass, irgendwas Besonderes oder einfach nur so?
3: Ja, also es gab auf jeden Fall einen Anlass. Ich bin jetzt neuer Koch im Café und More in Sindelfing im Restaurant und ja, mache ab dem 1.11. eine Neueröffnung und ich lade jeden herzlich ein zu uns. Ich bin natürlich ein sehr guter Koch, ausgezeichnet und yep. Freue mich, wenn ihr uns besuchen kommt.
1: Schön. Und also quasi war heute so eine kleine Feier für dein neues, für dein neues Geschäft, für dein neues Business. Die,
3: ja, und deinen neuen genau. Job. Genau.
1: Und wer kam da alles? Kam da Familie in erster Linie oder kam da Freunde oder kam beides?
3: Also ich muss dir leider sagen, dass ich zurzeit wenig mit meiner Familie zu tun habe, weil meine Familie mir ein bisschen den Rücken gekehrt hat aus Italien. Also mein Bruder, Vater und Stiefmutter und die ganze Familienangehörigen, die Cousins und Cousinen, haben sich ein bisschen von mir abgewendet. Ich lebe gerade bei einem Freund zu Hause, der sozusagen meine neue Familie ist.
1: Und die leben alle in Italien oder leben die hier?
3: Also mein Vater und mein Bruder leben alle in Italien. Mhm. Und meine Mutter ist leider etwas schwer erkrankt und dadurch ist die Wohnung verloren gegangen. Ja, weil meine Mama... Ihr ging es nicht so gut und ich konnte ihr nicht mehr helfen. Ich habe alles versucht und war dann selber auch irgendwann mal nicht mehr derselbe aufgrund ihrer Einbildungen und Verfassung und somit haben wir die Wohnung dann verloren. Suche auch gerne eine neue Wohnung hier in Sindelfing. Meine Telefonnummer lautet 0176.
1: Ja, warte mal, das kannst du nicht so machen, Marco. Öffentlich. Die Leute sollen sich gerne melden, dann reichen wir es weiter.
3: Okay.
1: Das ist besser, glaube ich. Das ist wirklich besser. Es gibt halt leider viele, die das nicht ernst nehmen, die dann so Spaßanrufe machen.
3: Ach, ja, da hast du recht. Dankeschön.
1: Die sollen sich bei uns gerne melden. Ja. Also wenn sie eine Wohnung haben, für dich oder für deine Mom?
3: Also für mich, ich suche auf jeden Fall eine Wohnung, weil ich möchte den Herrn nicht mehr belasten. Das ist der Detlef. Und der Detlef ist einer der besten Menschen, die mir je über die Füße, wie sagt man, über den Weg gelaufen sind. Er hat mich bei sich zu Hause aufgenommen und wir haben auch Rituale, ja. Wir kommunizieren abends immer kurz vorm Schlafen gehen. Ich hoffe, der steht jetzt nicht auf und schimpft mit mir, aber das macht er jetzt erstmal nicht, weil er hört leise zu.
1: Na gut, das ist jetzt unter Freunden, ja. Mir geht's heute aber um Familienrituale und du hast ja gerade schon beschrieben, die Situation zwischen dir und deiner Familie ist nicht besonders gut. Gab es damals je eine Zeit, in der wirklich dieses vorbildliche Familie gab überhaupt?
3: Ja,
1: oder war das
3: doch,
1: nicht?
3: Also natürlich, die gab es.
1: Wann war das? Was für eine Zeit? Wie alt warst du da, um es einschätzen zu können, so ungefähr?
3: Da war ich um die 2021 bis 24. Da war ich alljährlich in Sizilien unterwegs bei meiner Familie, habe sie besucht. Und wir haben eigentlich einmal die Woche immer gerne zusammen am Tisch gesessen und haben gekocht. Mein Onkel hatte einen Supermarkt, einen richtig gut laufenden. Und so haben wir uns dann zusammengetan und haben Essen gekocht, haben Karten gespielt, auch mit ein bisschen kleinen Münzen. Und ich war da noch jung und habe mich sehr gefreut, weil es einfach ein Erlebnis war, wie wir dort auch...
1: Mit Wetteinsatz oder wie? Oder was heißt mit kleinen Münzen?
3: Ja, genau. Ja, unter der Familie haben wir einfach mit kleinen Münzen gespielt, so 10, 50 Cent und so. Und die kleinen Cousins mit 8, 7 oder 6 hatten dann mal 2-3 Euro in der Hand und haben sich gefreut.
1: Das glaube ich.
3: Das war wirklich eine schöne Zeit.
1: Wann kam der Bruch? Was war der Auslöser, dass du sagst, ja, da habe ich gemerkt, da war dann vorbei mit Friede, Freude, Eierkuchen?
3: als ich angefangen habe, ein bisschen zu viel Alkohol zu trinken und mein Leben nicht so nachgegangen bin.
1: Oha. Aber, also ich finde, also trotzdem Respekt, dass du das jetzt einfach so zugibst. Ich habe jetzt eher gedacht, dass du die Schuld bei anderen suchst oder anderen gibst, dass du aber direkt schon sagst, nein, ich glaube, ich war schuld. Das ist. Ja, gut, aber das setzt auch einen gewissen Mut voraus, das sich so einzugestehen.
3: Ja, nicht mehr. Das ist jetzt auch schon alles 10 Jahre her. Und ich habe natürlich auch damals das alles niedergelegt. Aber die Familie ist dadurch ein bisschen in Streitigkeiten geraten, weil mein Vater sehr, sehr streng ist und sagt, Alkohol ist keine Option für uns. Und ich war ja nicht süchtig, sondern ich war gerne am Wochenende feiern und bin meine Lebenssituation nicht so nachgegangen.
1: Ja, das wollte ich nämlich gerade fragen. Was hat dich in den Alkohol getrieben? Ja. Weil du hast ja eigentlich eine Family gehabt, so wie du es beschrieben hast. Da war alles toll, alles schön, Sonnenschein. Und dann plötzlich aber fängst du an zu trinken. Gut, du hast ja gerade schon begründet. Ich bin dann auch mal feiern gegangen. Und am Wochenende gerne mal öfters feiern gegangen. Und du hast dann aber die wichtigen Dinge vernachlässigt im Leben.
3: Ganz genau. Und das hat mein Vater einfach nicht gefallen. Aber
1: hat es dir denn selbst gefallen, dass du sie vernachlässigt hast? Ich glaube nicht, oder? Oder war es dir egal?
3: Nee, natürlich nicht. Also das war zur Zeit, wo ich noch meine Ausbildung gemacht habe. Und die Ausbildung war sehr hart. Also als Koch eine Ausbildung zu machen in der Klasse, wo ich jetzt heute stehe.
1: In Italien oder in Deutschland?
3: Sehr, sehr
1: schön. Wo hast du die gemacht?
3: In Deutschland.
1: Ach, da waren beide noch da? Da waren die noch da, oder was?
3: Die waren noch da, ja. Und mein Vater ist dann irgendwann mal nach Sizilien gezogen, hat neu geheiratet.
1: Ah, okay.
3: Genau. Und das war eine schwere Zeit. Ausbildung ist wirklich immer sehr, sehr, sehr verbunden mit sehr viel Intensivität und Nachdenken und Studieren. Und natürlich geht man dann gerne mal am Wochenende feiern.
1: Und du hast dann wahrscheinlich morgens verpennt, bist nicht hingegangen, hast versäumt. Was krank gemacht? Nee,
3: das eigentlich gar nicht. Ich war auf einer guten Schule und mein Vater hat auch Privatköche beauftragt, dass die halt mich auch weiter lehren. Und er wollte halt, dass ich noch besser werde, als ich gerade bin. Und ich habe dann halt, natürlich als junger Mann gehst du gerne feiern, du möchtest ja auch eine junge Dame kennenlernen, das ist ja ganz normal. Und ja, es hat ihm nicht gefallen, war sehr, sehr streng. Aber jetzt nach und nach sieht er, dass ich jetzt ein Unternehmen führe und es geschafft habe, ein Unternehmen aufrecht in die richtige Position zu führen durch meinen Chef, der mir auch sehr viel geholfen hat heute. Wir haben eine neue Karte geschrieben und wir haben viel aufgebaut. Und jetzt sieht mein Vater langsam, dass ich Unternehmergeist besitze und zeigt Interesse, sich wieder zu melden. Und es ist wie ein Ritual. Er meldet sich abends ab 18 Uhr und sagt, Marco, ich freue mich, dass es dir wieder gut geht, dass du nicht mehr so viel nur an Party denkst und feiern, weil ich mache ja auch sehr, ich bin Musiker und ich mache gerne Musik und ich schreibe gerne Texte und habe viele Geschichten zu erzählen. Und da brauchst du halt auch ab und zu ein bisschen Glas Wein, um da auf die guten Stimmung zu kommen. Das ist ja ganz normal. Und das ist ja auch nicht verboten, sonst wärst du nicht die Musiker in der Supermärkte. Und das hat mein Vater auch eingesehen. Und ich bin ja jetzt keiner, der 10 Flaschen am Tag trinkt, sondern einmal am Wochenende, Samstag weggeht, feiern geht.
1: Und heute immer noch?
3: Akzeptiert. Und ich freue mich. Ja, gerne, wieso nicht? 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
1: Wie alt bist du jetzt, Marco? Bist du auch noch in den 20ern, oder?
3: Nein, ich bin jetzt schon von 30.
1: 35 bist du jetzt schon? Ach krass, okay.
3: Am 4. Oktober geworden, ja.
1: Du bist immer noch so ein Party-Animal, hätte ich nicht gedacht. Ich dachte, bist ein bisschen ruhiger geworden, dachte ich.
3: Bisschen ruhiger auf jeden Fall. Also irgendwann mal lässt das Verlangen nach Diskotheken und Partygängen auch nach.
1: Ja.
3: Und ich freue mich darüber, dass mein Vater das auch angesehen hat. Und
1: okay.
3: Ja.
1: Marco, ey, danke, dass du so offen darüber gesprochen hast. Ich wünsche dir alles Gute.
3: Sehr gerne. Ich habe mal noch eine Frage an dich.
1: Ja.
3: Ich habe mal eine Frage an dich. Wenn ich heute nochmal durchkomme,
1: ja,
3: falls ich es schaffe, ich habe gerade einen Song geschrieben über einen Jungen, der aus Eritrea flüchten musste, weil seine Oma sie sich ihn nicht mehr leisten konnte. Und er war ein kleiner Kriegssoldat. Und ich würde euch gerne, wenn ihr mir einen kleinen Beat reinspielt, diesen Song präsentieren.
1: Dann mach das doch. Und zwar Montag in 2 Wochen. Also diesen, die hättest du gestern machen können. Gestern war offene Runde.
3: Offene Runde war gestern. Ja. Oh, bin ich nicht durchgekommen.
1: Ja, dann machst du übernächsten Montag.
3: Alles
1: dann klar. Hast du nämlich die Stage, dann stört das nicht die Talkrunde und dann kannst du gerne machen.
3: Okay, also liebe Leute da draußen,
1: ich freue mich drauf.
3: Mit Kaffee und Moin sind wir.
1: Ja, aber hier, ne, versprochen, du singst dann für uns, machst es dann.
3: Ja. Yeah.
1: Gut.
3: Ich singe.
1: Danke dir.
3: 2 Wochen.
1: Okay. Prima, Hand drauf. Marco, danke dir für den Anruf. Ihr dürft auch anrufen vom Handy und vom Festnetz. Heute haben wir ein Thema, heute geht's um Familie. Und ich möchte wissen, wie stärkt ihr euren Familienzusammenhalt? Die Nummer zu mir ins Studio. Vom Handy und vom Festnetz. Ja, gibt es kleine Familienrituale? Gibt es irgendwas, um den Familienzusammenhalt zu stärken? Oder sagt ihr, das bricht alles gerade irgendwie weg und ich weiß nicht so richtig, woran es liegt? Vielleicht, weil es keinem mehr wichtig ist oder weil es vielleicht zu stressig ist. Gibt immer eine Begründung meistens. Nicht immer, aber manchmal. Und man sagt ja auch immer irgendwie, ja, die haben alle gerade im Moment keine Zeit. Aber ihr wisst ja, wie das mit der Zeit ist. Zeit hat man nicht, Zeit nimmt man sich. Wen haben wir in der nächsten Leitung? Claudia ist bei mir aus Neuenkirchen. Claudia, grüß dich. Oh, Claudia ist wieder weg. Dann gehen wir weiter. Wen haben wir mit der 06 dran? Guten Abend. Wer hat die 06? Ja. Oh. Hallo, wer da? Hallo?
4: Ja.
1: Okay, da hört mich keiner. Dann gehen wir weiter. Wen haben wir dran mit der 98? Guten Abend, hallo.
4: Dann gehen wir weiter. Wen haben wir dran mit der 98? Guten Abend, hallo. Dann gehen wir weiter. Wen haben wir dran mit der 98?
1: Da hört mich jemand, aber hört sich selbst nicht. Dann gehen wir weiter mit der 55 am Ende. Guten Abend, hallo.
5: Guten Abend, Daniel. Hier ist der Murat.
1: Murat, ich grüße dich. Schön, dass du da bist. Aus welcher Echo rufst du an?
5: Köln.
1: Aus der Ecke Köln, cool. Ja, ich bin Daniel, Thema hast du mitbekommen. Erzähl, wie sieht's bei euch mit Familienzusammenhalt und Ritualen an? Erstmal vielleicht so vorweg, wie wichtig ist das überhaupt für dich?
5: Das ist so das ist das Wichtigste für mich, was es gibt, ist meine Familie. Und ich sage mal, zuerst kommt meine Familie, dann kommt nochmal meine Familie, dann kommt erstmal nichts. Und dann kommt nochmal meine Familie und dann kommen die anderen.
1: Wow.
5: Also, du verstehst.
1: Ja, ich verstehe.
5: Es gibt nichts Wichtigeres für mich als meine Familie.
1: Okay. Wenn du
5: meine eigene Familie, also mit meiner Frau und meinen 2 Töchtern.
1: Ich wollte gerade fragen, wenn du sagst Familie, dann kommt Familie und dann kommt erstmal nichts und dann kommt wieder Familie und dann kommen erst Freunde. Sind es die unterschiedlichen Familienzweige, die du hier gerade separierst? Das heißt, Familie, erste Familie heißt quasi ich, meine Frau, meine Kinder, zweite Familie meine Eltern, dritte Familie die Großeltern.
5: Nein, auch wieder. Meine Frau und meine Kinder und dann wieder meine Frau und meine Kinder und danach kommen die anderen. So, also so wichtig ist meine Familie, abgesehen davon.
1: Und was ist mit deinen Eltern und deinen Großeltern und so weiter? Das zählst du nicht als Familie?
5: Meine Eltern habe ich verloren, die habe ich nicht mehr.
1: Oh,
5: mein Papa habe ich vor 2 Jahren verloren. Ja, danke dir. Und meine Mama habe ich vor 8 Jahren verloren. Und ich habe noch Geschwister, wir sind zu 4 insgesamt. Das ist in eine Brüche gegangen vor 2 Jahren, wo mein Vater gestorben ist. Da geht es um eine Erbsgeschichte.
1: Oh,
5: und
1: nein, die war schön.
5: Bis dahin waren wir wirklich unzutrennlich.
1: Und dann kommt das.
5: Und das ist voll daneben gegangen. Irgendwie Misstrauen und Missverständnisse, also hoch und drüber. Also man kann das, also momentan sind überall Scherben und ich versuche die natürlich, weil ich so dieser Familienmensch bin und war seit klein an und versuche die da irgendwie wieder so zusammenzukleben, aber es ist schwierig, das ist so schwierig gerade. Sehr.
1: Also, ist das der Grund, Murat, weswegen du beispielsweise jetzt sagst, irgendwie, das ist, also diese Geschwister, klar habe ich die noch, aber trotzdem, das zähle ich nicht mehr als Familie?
5: Das würde ich jetzt nicht so sagen. Doch, ich zähle noch, doch, das ist meine Familie. Also egal was passiert. Also ich bin mit denen aufgewachsen. Wir kennen uns seit über 53, 54 Jahren. Also es bleiben meine Familie. Also,
1: aber sie zählt nicht mehr zu Familie, sie zählt zu Rest, oder? Oder wie?
5: Ja.
1: Ja.
5: Das ist passiert. Die zählen tatsächlich zu Rest.
1: Okay. Es ist Familie, aber es ist trotzdem, es ist nicht, es hat nicht die Priorität wie meine Familie, die ich mir aufgebaut habe.
5: Ja, genau. Okay. Und vorher war das aber auch so, dass Priorität meine Familie war, aber dann kamen die natürlich, die waren schon wichtig in meiner, in meinem Leben.
1: Ja.
5: Aber jetzt ist es so, dass die zwei Jahre her fast und die Bedeutung verliert sich, aber es sind immer noch meine Geschwister. Also wenn denen was passieren würde, wenn ich heute einen Anruf kriegen würde, boah, ich wäre der traurigste Mensch auf dieser Welt.
1: Das glaube ich dir, das glaube ich dir. Murat, was muss man machen? Wo muss man aktiv werden, damit das, was du als Familie bezeichnest, dass das auch gelebt wird, dass das auch alle Mitglieder dieser Familie als etwas Wertvolles und Wichtiges erachten und dass man da wirklich zusammenrückt und zusammenhält und sich gegenseitig vertraut, unterstützt. Was muss da aktiv vorgelebt werden?
5: Also wir reden jetzt gerade jetzt von meiner Familie, von meinen Kindern. Ja. Und genau. Weißt du, was man dafür braucht? Klingt so ein bisschen komisch jetzt, aber braucht da vier Stühle und einen Tisch.
1: Oh, das finde ich ein gutes. Ja, ich glaube, und damit meinst du, symbolisch gesprochen natürlich?
5: Alles wird da, passiert eigentlich meistens da, weil wir essen zusammen, wir trinken zusammen, wir reden zusammen. Wir tauschen Sachen aus und es gibt so ein Ritual, den ich selber jeden Sonntag mache, so gut wie es geht. Keiner darf in die Küche, bis ich den Frühstück vorbereitet habe.
1: Keiner darf in die Küche?
5: Und das ist schon, ja, wirklich. Also die müssen mich alle in Ruhe lassen und das ist wirklich so, dass ich das schon immer hatte.
1: Also, ich glaube, das ist wirklich gerade das erste Ritual, das ich im Laufe dieses Abends gerade gesagt bekomme. Ich gucke gerade nochmal hier meine Stichpunkte, die ich mir gerade aufgeschrieben habe von allen. Aber ich glaube, das ist ein wirklich richtiges Ritual. Ich meine, abgesehen jetzt natürlich von, wir sehen uns zweimal im Monat, ist natürlich auch eine Regelmäßigkeit, aber das ist ja so ein bisschen was Special-mäßiges quasi. Und das ziehst du wirklich durch. Und das, wie kam das? Hat das irgendwann angefangen und du hast einfach gemerkt, okay, das ist voll unser Ding oder wie ist es entstanden?
5: Du, das hat auf jeden Fall meine Kinder sind auf die Welt gekommen, da waren die jetzt so ein Kinderalter, sag ich mal, so 5, 6 und da hat es eigentlich quasi angefangen. Also Tischmanieren, sitzen, wie sitzt man am besten, wie isst man am besten, so an dem Tisch erstmal so angefangen, wie man so Kindern halt beibringt, wie man da halt sich zu benehmen hat.
1: Gut, aber das ist es ja heute nicht mehr. Du machst das ja nicht regelmäßig, damit du den Kids beibringst, wie man am Tisch sitzt. Sondern
5: nein, aber so hat es ja angefangen, dass ich für die gekocht habe. Ja. So hat es aber so ein bisschen peu à peu angefangen.
1: War es aber auch so ein bisschen, ich meine, du gehst wahrscheinlich arbeiten, gehe ich mal von aus, und war das auch so ein bisschen dieser Gedanke, ich will meiner Frau mal was zurückgeben, ich will, dass sie mal verwöhnt wird, indem ich mal Frühstück mache und so.
5: Ja klar, das auch. Aber das war schon, wie gesagt, als Familienmensch oder als Familienvater, da machst du dich große Gedanken. Du willst einfach, du weißt genau, dass es wichtig ist, was vorzuzeigen und vorzuleben. Und das ist das ist so ein Ritual, wo du sagst, ich hoffe, dass wir, wenn ich nicht mehr da bin oder meine Frau oder wie auch immer, dass sie sich an diese schönen Sachen erinnern. Das ist wichtig für mich. Ja. Also ich möchte gerne in die Erinnerung von meinen Kindern und meiner Familie bleiben. Das ist sehr wichtig.
1: Und diese Momente erzeugst du, indem du natürlich auch eine gewisse Regelmäßigkeit, weil wir wissen alle, wenn etwas einmal passiert ist, dann vergisst man es schnell wieder. Aber je öfters man das wiederholt, dann bleibt ihnen das in Erinnerung. Und wenn sie zurückdenken, wie war das eigentlich damals, als wir klein waren, dann werden sie sich genau an das erinnern, an diese zahlreichen Sonntage, die immer gemeinsam mit Familie verbracht wurden, ne?
5: Richtig.
1: Ja.
5: Daniel, und zwar, es ist nicht nur dieses in der Küche und Frühstücken, sondern auch Musik. Ich bin so ein Klassiker, Barry White. Och, ich liebe diesen Typ. Und dann höre ich so, und das wird auch jeden Samstag bei mir fast abgespielt. Also meine Kinder kennen wirklich, ja, es ist so. Die kennen ja alle Songs von Barry White.
1: Weißt du, was ich schön finde? Unabhängig davon, ob das deren Musikgeschmack ist oder nicht, das färbt ab, Ich höre auch die Musik meiner Eltern, obwohl ich jetzt nicht sagen würde, dass das mein Musikgeschmack ist. Aber ich höre die Sachen. Ich höre die sogar gerne, ja, die Sachen von meinen Eltern.
6: Das bindet cool. Ja auch.
1: Deswegen finde ich das gerade so gut.
6: Das finde ich bindet. Cool. Weißt du, ich höre James Brown, Barry White, Dean Martin. Die kennen die.
1: Wahnsinn.
6: Meine Kinder sind ja 21, 25. Und wenn die irgendwas irgendwo hören, auch wenn die nicht mit uns sind, die sagen direkt, ach, das ist Frank Sinatra zum Beispiel. Also, das ist cool.
1: Ja, ich überlege gerade, wie das in 20 Jahren dann irgendwann ist.
6: Ich weiß es nicht, aber das bindet alles. Also wenn man das so alles ein bisschen so vorlebt als Eltern oder, das ist so mein Ritual. Es gibt zwei Sachen. Mhm. Meine Kinder und mein Umfeld wissen ganz genau, was ich am Donnerstag mache. Fast jeden Donnerstag.
1: Mhm.
6: Ich gehe tatsächlich nur mit meiner Frau was essen, weil wir so Foodtruckers haben hier in Köln. Am Donnerstag wird das aufgebaut. Wir gehen da wirklich was essen, trinken und dann geht's ins Kino. Meistens immer das Gleiche. Also jeden Donnerstag fast.
1: Fast jeden Donnerstag geht ihr essen und ins Kino.
6: Ins Kino. Richtig.
1: Und wer passt auf die Kids in der Zeit auf?
6: Was Film ist. Aber meine Kids sind 25 und so, okay. 21.
1: Ich habe gedacht, ja, aber sorry, ich war immer noch bei dem Bild mit dem am Wochenende, die Kids sind 5 und 6. Die sind schon so alt.
6: Nein.
1: Ach du meine Güte, okay.
6: Ja.
1: Wie die Zeit auch vergeht. Okay.
6: Wie die Zeit vergeht.
1: Ja, aber okay, wann habt ihr damit angefangen, als die Kids dann ab einem gewissen Alter waren? Oder habt ihr das schon auch immer gemacht? Habt ihr dann irgendwie, weiß ich nicht, irgendwer aufgepasst für den Nachbarn oder wie habt ihr das gemacht?
6: Nee, also das mit dem Donnerstags, das ist jetzt wirklich so vor Corona. Also ich würde sagen, die letzten 5 Jahre haben wir das jetzt mit uns gemacht, dass wir donnerstags immer für uns diesen Tag haben. Und das wissen auch wirklich einige, dass wir donnerstags kaum mit jemandem treffen wollen. Auch die Kinder will ich nicht bei mir haben, sondern dass ich dann, weißt du.
1: Aber das ist, also ich, ne, zu zweit jeden Donnerstag essen, egal ob Foodtruck oder Restaurant, egal ob Kino oder was auch immer, das ist trotzdem nicht gerade kostengünstig. Da kommt was zusammen.
6: Ja, das ist aber so. Das ist, man nimmt sich die Zeit.
1: Wird das nicht langweilig aber auch? Ich meine, weiß ich nicht, es ist zwar schön irgendwie, aber dann denke ich mir auch so, naja, es ist schon wieder Essen, schon wieder Kino. Kann man diese Kinoabende, diese Restaurantbesuche oder das Essen gehen überhaupt noch auseinanderhalten oder verschwimmt das alles in ein großes Eins?
6: Nee. Gar nicht.
1: Nee?
6: Also wenn man den richtigen Ehe oder wenn man einen richtigen Partnerin oder Partner hat, glaub es mir, wir genießen das. Also wir sind aber, guck mal, es ist ja so, nicht jeden Donnerstag ist irgendwie ein super Film.
1: Ich wollte gerade sagen,
6: abgesehen davon.
1: Dann hätte ich gesagt, komm Schatz, diese Woche gehen wir in die Therme, nächste Woche gehen wir dahin, wir machen immer mal was anderes.
6: Ja, wir machen, natürlich, klar, aber nicht jedes Mal ist irgendwo die Foodtrucks da und
1: ja, eben,
6: das ist manchmal, die überspringen das und so. Dann müssen wir alternativ suchen, dann machen wir natürlich an dem Tag was anderes.
1: Ach so, okay,
6: aber im gut. Großen und Ganzen versuchen wir das, also diese Woche Donnerstag ist wieder Time. Also das werden wir nochmal gucken, wenn der wettermäßig mitspielt.
1: Das heißt für mein Verständnis nochmal und für alle, Donnerstag ist einfach euer Tag, wo Zweisamkeit angesagt ist und wo normalerweise immer Essen gehen und Kino, aber wenn es halt irgendwie nicht passt, dann wird was anderes unternommen. Hauptsache, ihr nehmt euch Zeit für euch.
6: Richtig.
1: Okay, schön.
6: Das hilft, das macht Spaß.
1: Das glaube ich.
6: Weil du... Also das mit diesem Familie zusammen sein sonntags ist wunderbar. Ich genieße das. Aber ich genieße das aber auch dann nur mit meiner Frau zu sein.
1: Warum Donnerstag? Warum nicht Samstag, Sonntag?
6: Weil wir genau an dem Tag frei haben.
1: Habt ihr am Wochenende nicht frei?
6: Warte mal ganz kurz. Da ist ein Geisterfahrer. Warte mal ganz kurz. Stopp, stopp, stopp, stopp.
1: Ach,
6: oh, ist der bescheuert. Er fährt die Straße rein, das gibt's doch nicht. Oh mein Gott. Na ja, gut, okay. Wo denn? Wo? Aber der dreht gerade um. Nee, der fährt weiter, der ist ein Spinner. Boah, ich weiß gar nicht, ich bin gerade ein bisschen hier. Wir haben aber schon mal ein paar Mal miteinander telefoniert, Daniel. Ich bin der Taxifahrer.
1: Aber wo ist denn das? Wo fährt denn der gerade rein? Murat, du bist im Radio.
6: Wo bin ich?
1: Du kannst den Geisterfahrer jetzt melden. Wo ist er denn?
6: Warte. Ach Gott, ey. Nein, das ist hier die Monheimer Straße. Monheimer Straße.
1: In Köln?
6: Ja, in Köln, ja. In Nähe vom Bilderstöckchen.
1: Okay.
6: Ja.
1: Kurz noch die Einordnung. Es ist Dienstag, der 21. Oktober, kurz vor 1. Guckt auch nochmal aufs Datum. Falls die Wiederholung läuft, ist die Meldung nicht mehr gültig. Murat, danke dir fürs Anrufen.
6: Okay, ich danke dir.
1: Fahr vorsichtig, ne? So.
6: Ja, mache ich sehr gerne. Ciao. Pass auf dich auf.
1: Du auch. Anrufen dürft ihr vom Handy, vom Festnetz, die Nummer zu mir ins Studio. Boah, so für einen kurzen Moment habe ich echt einen kleinen Schock bekommen. Jetzt stellt euch mal vor, da wäre jetzt irgendwas passiert. Meine Güte. So, anrufen dürft ihr vom Handy, vom Festnetz. Heute sprechen wir über Familienzusammenhalt. Und ich möchte wissen und hören, wie stärkt man den Familienzusammenhalt? Was habt ihr gemacht, um den Familienzusammenhalt zu stärken? Welche Rituale, ja, habt ihr bei euch, die dazu führen, dass man einfach sagt, hey, das ist uns wichtig, das brauche ich auch, weil Familie für mich einfach wichtig ist. Wir gehen in die nächste Leitung. Da haben wir, muss man gerade gucken, da ist Stefan aus Harthausen. Stefan. Stefan. Stefan ist nicht mehr da. Dann gehen wir weiter zu, muss man gerade gucken, Claudia nach Neunkirchen. Die hat, glaube ich, vorhin schon angerufen. Claudia, bist du diesmal da?
7: Ja,
1: hallo, da ist sie. Daniel. Hallo Claudia, grüß dich.
7: Wir sind vorhin irgendwie unterbrochen worden.
1: Das ist nicht schlimm.
7: Ja, es geht Familienrituale. Und zwar, unser Familienritual ist an Heiligabend immer. Also wir essen um 17 Uhr, danach machen wir natürlich Geschirr alles und dann machen wir Bescherung und danach spielen wir immer alle Schwarzer Peter.
1: Okay, wie kommt das?
7: Kennst du das?
1: Ja, aber wie kommt das? Warum ausgerechnet an Weihnachten?
7: Kennst du das Spiel?
1: Claudia, warum ausgerechnet an Weihnachten spielt ihr das?
7: Ja, weil...
1: Weil das schon immer so war, oder wie?
7: Weil wir da alle... alle zusammensitzen.
1: Ach so. Und das habt ihr schon als Kinder gespielt,
7: oder
1: wie? Das
7: kommt eigentlich nur einmal im Jahr vor. Und das ist... Nee, als Kinder nicht, aber die letzten Jahre, wo wir immer als Familie zusammen sind, an Heiligabend, da ist das so ein Ritual geworden.
1: Okay, verstehe. Also nur, dass du Bescheid weißt, mich hat es einfach nur ein bisschen verwundert, weil ja, hat man damals zwar so genannt, aber heute nennt man es tatsächlich nicht mehr so. Nur, dass du dich nicht wunderst, falls du da mal mit Leuten drüber sprichst.
7: Nee.
1: Sagt man heute eher nicht mehr.
7: Okay.
1: Aber ist nicht schlimm. Nichtsdestotrotz, ich würde ganz gerne von dir wissen, Claudia, das, was ihr da als Familie macht, das ist ja euch überlassen. Ich würde gerne wissen, ob das wirklich nur einmal im Jahr ist, dass ihr alle zusammenkommt. Ich meine, das würde ja bedeuten, dass du jetzt im Dezember alle mal wieder siehst, obwohl du sie das ganze Jahr über nicht gesehen hast.
7: Ja, so ungefähr ist es auch.
1: Findest du das nicht schade irgendwie?
7: Weil natürlich, ja. Aber wie gesagt, die meisten, die arbeiten und dann man sieht sich halt kaum noch übers ganze Jahr über. Aber an Heiligabend sitzen wir alle zusammen.
1: Okay. Ja, aber du sagst halt, du findest es zwar schade auf der einen Seite, aber trotzdem sagst du auch schwierig.
7: Ja.
1: Schwierig irgendwie, weil es das ganze Jahr über gar nicht funktioniert. Würdest du trotzdem sagen, dass das Verhältnis gut ist, oder glaubst du, es wäre sogar noch besser, wenn man sich öfters sehen würde?
7: Das Verhältnis ist immer gut. Ich meine, wir schreiben uns ja die ganze Zeit, aber sehen tun wir uns eigentlich überwiegend immer nur an Heiligabend alle zusammen.
1: Und dieses Schreiben ist aber so vereinzelt, ne? Also, oder gibt es einen Gruppenchat, wo irgendwie alle beteiligt sind, wo alle mit integriert sind, involviert sind?
7: Nee, immer einzeln.
1: Immer einzeln, okay. Ist natürlich schade, ne? Du weißt, der eine nicht, was der andere einzeln so macht.
7: Ja.
1: Naja, okay. Aber du sagst trotzdem, das Verhältnis ist trotzdem gut. Man freut sich umso mehr, wenn man sich am Jahresende dann irgendwie sieht.
7: Genau.
1: Und wenn du sagst, ich bin damit zufrieden, dann ist ja schön. Ich meine, es wird ja erst so ein Problem, wenn man irgendwie sagt, irgendwie fehlt mir was oder irgendwie ist es mir zu wenig. Wahrscheinlich kennst du das auch gar nicht so anders, oder? Ich glaube, ja, das war schon immer so.
7: Ich meine, wir treffen uns ja auch das ganze Jahr auch über, auch mal so oder so, aber
1: nicht alle.
7: An Heiligabend, das ist halt genau das Zusammensein, ja, wo wir alle zusammen sind.
1: Ansonsten trifft man sich mal so einzeln untereinander. Okay, verstehe. Ja, gut, dann haben wir, glaube ich, alle Fragen schon durch. Claudia, dann freue ich mich, dass wir das mal bei dir gehört haben, die Konstellation.
7: Ja.
1: Dir einen schönen Abend, alles Gute.
7: Ja.
1: Bis bald.
7: Gleichfalls, danke.
1: So, anrufen dürft ihr vom Handy vom Festnetz, die Nummer zu mir ins Studio. So, es geht weiter. Anrufen dürft ihr vom Handy vom Festnetz. Wir machen eine ganz kurze Pause und gleich hören wir uns wieder. Bis gleich.
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1: Heute Abend sprechen wir über Familienrituale und ich möchte wissen, was sorgt dafür, dass der Halt in eurer Familie stark ist und bleibt und dass man einfach irgendwie zusammenhält. Ich möchte einfach rausfinden, was sorgt für einen starken Familienzusammenhalt? Ruf mich an vom Handy, vom Festnetz. Es sind vielleicht die kleinen Familienrituale. Ja, das kann das gemeinsame Essen sein. Das kann die gemeinsame Quality Time sein. Das heißt zum Beispiel, dass man sagt, hey, wir als Familie sitzen jetzt zusammen. Gerade hat es so schön der Vorredner verraten. Wer war das nochmal? Wie heißt er? Der Murat. Er sagt, na ja, ganz im Ernst, was brauchen wir? 4 Stühle und einen Tisch. Ja, und vielleicht sind es bei euch 5 oder 6 Stühle, spielt ja gar keine Rolle. Der Tisch kann auch gerne größer sein. Und vielleicht braucht man wirklich nicht mehr. Vielleicht braucht man wirklich nur einen Stuhl und einen Tisch und alle zusammen an einem. Schönes Bild auf jeden Fall. Darüber können wir diskutieren. Wir gehen in die nächste Leitung. Bei mir ist Karin aus dem Schwarzwald. Hallo Karin.
9: Ja, grüß dich, Daniel.
1: Schön, dass du da bist.
9: Das mit der Familie ist natürlich so eine Sache. Im Laufe des Lebens ändern sich diese Dinge wahrscheinlich, wenn dann die Eltern versterben. Also bei mir war das ja so, dass ich so lange, wie ich noch studiert habe und auch dann noch arbeitslos da in der Nähe gewohnt habe, so mit so 60 Kilometer Abstand, dass ich dann auch regelmäßig zu Geburtstagen und zu den Weihnachtsfeiern nach Hause gefahren bin. Irgendwann habe ich aber gemerkt, dass mir das mit der Familie doch nicht so entspricht, so an Heiligabend selber. Dann bin ich eher am zweiten Weihnachtstag zu meiner Mutter gefahren. Das heißt, so man merkt sich so, ah, das ist jetzt doch nicht so meins. Ne? Also man darf auch die Unabhängigkeit leben und trotzdem bleibt die Verwandtschaft miteinander in Kontakt. Also meine Mutter hatte Gott sei Dank in ihrem Dorf 2 Geschwisterhaushalte, sodass sie dann an Weihnachten auch versorgt war. Da konnte ich mich auch beruhigt dann zurücklehnen. Entweder bei meiner Cousine oder bei den Kindern meiner Cousine oder bei meinem Onkel. Also das waren dann so Sachen, wo der Familienzusammenhalt im Dorf sicher gut gewährleistet war. Aber wenn man dann wegzieht und dann beruflich auch ganz andere Wege geht, dann ist das nicht mehr so leicht. Ich bin 500 Kilometer entfernt von meiner Mutter dann gewesen und dann war es nicht mehr so einfach. Also Weihnachten war dann nicht mehr unbedingt der Grund. Dann bin ich halt so auch zum Sommer halt, wenn ich Ferien, Urlaub hatte, mal hin. Aber ich wollte nur sagen, ich habe dann eine zweite Familie in den USA auch gehabt, durch meine vielen Cousinen und meine Tante, mit denen ich dann auch so durch Briefe und später dann auch über Facebook Kontakt hatte und die nochmal besuchen durfte, sodass ich eigentlich eine erweiterte Familiengeschichte schon auch gefühlt habe, wenn ich dort war in den USA, weil die einen sehr engen Kontakt auch hatten. Also die haben auch zu Geburtstagen von der Mutter und dann an Weihnachten und dann im Sommer im Urlaub zusammen dann sich im Ferienhaus getroffen. Also das waren so feste Phasen, glaube ich. Und dann habe ich gemerkt, ja, jetzt wo meine Mutter gestorben ist und auch ich nicht mehr nach Amerika fliegen kann, ist bei mir Familie irgendwie out. Mein Bruder will nichts mehr mit mir zu tun haben. Verstehst du? Die Generation, meine Generation hat da schon eine sehr unabhängige Geschichte entwickelt. Natürlich, solange wie meine Mutter gelebt hat, habe ich mit ihm noch telefoniert. Am Geburtstag. Aber von ihm war auch nicht immer dieser Kontakt gegeben. Und wieso war jetzt immer ich die Verantwortliche dafür, dass der Kontakt hielt? Das habe ich mir dann irgendwann auch mal geschenkt und habe gedacht, wenn die nicht anrufen, dann muss ich das auch nicht.
1: Schau mal, genau das ist deswegen der Grund, warum ich vorhin gefragt habe, so bei wem war das denn? Ich glaube, bei Gisela. Wer bei euch so, also nicht bei euch jetzt, aber ne, wer übernimmt so diese Löwenrolle, dieses, wer hält alle zusammen? Wer ist quasi so ein Mutti für die ganze Family? Weil ich das schon gemerkt habe, dass es gibt, nicht immer, aber es gibt manchmal so dieses eine Familienmitglied, wenn das nicht die ganze Truppe zusammenhält, dann zerbricht das eigentlich komplett.
9: Ja, ich war jetzt nicht diejenige, weil ich ja auch als 18-, 20-Jährige dann auch zum Studieren weg bin. Ja. Aber meine Cousine hat das dann übernommen und die drei Haushalte waren so, ja, in Sichtweite kann man sagen, die Häuser, ne? Drei Häuser, zwei Häuser weiter und so. Und die haben das gut hingekriegt. Ich fand das für mich immer beruhigend, dass ich dann mal dazukommen konnte, wenn ich das Bedürfnis hatte. Aber ich musste da nicht organisatorisch viel machen. Und von daher ist das eben so, je nach Lebensphase kann sich das auch ändern, ne? Und es gab auch mal eine Zeit, wo ich meine Familie außen vor gelassen habe, weil ich mich da selbst heilen musste, um dieses Kindheitstrauma zu überwinden. Wo ich dann 3-4 Jahre lang den Kontakt zu meiner Mutter ganz, ganz reduziert habe auf nur Postkarten zum Geburtstag, mal ein Telefonat am Weihnachten. Aber wirklich sonst gar nicht, ne?
1: Das war natürlich
9: schmerzhaft für mich. Für mich war es heilsam und für meine Mutter auch, weil sie dann plötzlich irgendwann auch so aus dieser Betüdel- oder auch Bevormundungsrolle rauskam und respektiert hat mehr, dass ich ein Individuum bin. Okay. Und auch wenn das nicht so perfekt war, ne? Aber ich habe trotzdem eine sehr gute Beziehung zum Ende meiner Mutter, ihrem Leben, noch gefühlt, weil ich das Haus aufgelöst habe auch. Da war ich relativ regelmäßig oben und habe die Verwandtschaft natürlich damit einbinden können, denen noch die Möbel und so weiter angeboten, was sie wollten zu nehmen, da war das Ganze noch so vorhanden. Aber wenn meine Mutter dann nicht mehr gelebt hat, da war plötzlich das Ganze aufgekündigt.
1: Okay, verstehe.
9: Weil ich einfach zu weit weg lebte, ne? Mhm. Also nicht mehr so vor Ort war.
1: Was löst denn heute das Wort Familie aus? Ist das überhaupt noch ein Gefühl oder ist das eher ein Bild, was du im Kopf hast, wenn du Familie hörst?
9: Das ist schon noch ein Gefühl, weil meine Familie ja eine Großfamilie war, wo mein Onkel und meine Großtante mit dazu, also ledige Angehörige mitgewohnt haben. Also wir waren 7 Mitglieder. Und ich habe dadurch eigentlich sowas, wie wir sagen, nicht so eine Kernfamilie gehabt, sondern eben noch Einflüsse von anderen aus den oberen Generationen. Mhm. Und von daher denke ich, bin ich so ein bisschen eher kollektivistisch geprägt letztlich und trotzdem ein Individuum geworden. Also das ist sowas, wo man, sagen wir mal, auch eine Arbeit an sich selber leisten muss, ne?
1: Okay.
9: Dass man das so hinter sich lässt. Ich selber bin ja jetzt eigentlich der Meinung, Wahlverwandtschaften wären für mich auch eine Möglichkeit, familiäre Empfindungen zu entwickeln.
1: Natürlich,
9: hab zum Beispiel mit dem Ahrtal. Mhm. Oh, ich war schon so oft im Ahrtal, da habe ich mit manchen sowas wie eine Verwandtschaft, freundschaftliche Empfindung. Also meine Cousine, die war immer das wichtigste so Verwandtschaftsmitglied. Und jetzt habe ich das Gefühl, ich habe zu den Menschen im Ahrtal, denen ich die Sachspenden dann immer gebracht habe, ja auch sowas, wie wenn die meine Cousins wären oder so.
1: Ja. Verstehst du? Das geht.
9: Deshalb freue ich mich dann immer, wenn ich da hinkomme und die auch wiedersehe. Na, also es ist so, man muss sich auch mal so ein bisschen öffnen. Diese Blut- und Bodenmentalität habe ich dann auch so für mich gedacht, ist das nicht, was ich mir vorstelle. Und ja, ich freue mich jetzt immer, wenn da so eine Resonanz dann doch ein bisschen kommt. Ja, dass ich so, ich empfinde da was für die Menschen. Und wenn ich dann dort bin, dann laden die mich mal zum Mittagessen ein oder meinen Geburtstag, abends feiern wir rein. Das ist dann schon so ein bisschen Ersatz.
1: Okay. Karin, jetzt haben wir gehört, wie es bei dir ist und war. Ich würde gerne wissen, wie du das siehst, wie es heutzutage in unserer Gesellschaft ist. Hast du auch so das Gefühl, dass das nachgelassen hat, dass das nicht mehr diesen Wert hat, den es früher mal hatte und diesen Platz auch irgendwo hat? Oder
9: dadurch, dass ich mit Kindern arbeite und da natürlich mit Familien so ein bisschen einschätzen, vielleicht lerne, merke ich, das ist sehr kulturell bedingt. Also ich weiß, dass eben so muslimische Familien, wo ich kenne, auch sehr den Familienzusammenhalt noch prägend also durchleben. Und da werde ich auch jetzt nicht in irgendeiner Form eingeladen, aber wenn ich dann auftauche, bin ich auch herzlich dabei, ne? Oder aber eben andere, wo halt jetzt ganz aus einer fremden Kultur auch kommen, die dann wenig mit Deutschen Kontakt haben, da kriege ich das auch nicht so mit, aber die haben möglicherweise so eine kleine Bubble, wo sie dann mit aus ihren Kultur Hintergründen dann doch auch Kontakt haben. Aber ich finde, dass da heutzutage dieses Großfamiliendasein kaum noch so bei Deutschen existiert. Außer wenn sie dann wirklich am Dorf wohnen und die Großeltern noch irgendwo in der Nähe sind. Also ich habe das Gefühl, meine Kindheit war noch so geprägt von im Dorf so, jeder wusste von jedem, wo er wohnt und man konnte sich frei bewegen, man hatte keine Angst und so. Die Kinder waren sozusagen wie vom Dorf behütet.
1: Ich überlege gerade und ich muss sagen, also klar, wir können jetzt nicht wieder sagen, ja, das ist wirklich so und wir kehren da alle über einen Kamm, das geht natürlich nicht. Aber so tendenziell würde ich auch sagen, dass man es im ländlichen Raum eher noch antrifft. Da würde ich dir fast schon zustimmen.
9: Möglicherweise. Ja. Wenn man natürlich Leute sieht, die so auf den ländlichen Raum hin, also dahin gezogen sind, die fühlen sich dann oft nicht in so einer Form aufgenommen oder aufgehoben. Da ist halt dann wirklich auch, sagen wir mal, dass man fremdelt, würde ich fast vermuten. Hab schon mitgekriegt, dass dann Leute dann auch wieder weggezogen sind oder aber sich nicht so wohl gefühlt haben. Und ich muss sagen, man muss einfach mehr so eine Freiheit in sich entwickeln, wie es halt gerade für einen möglich ist, das zu genießen. Und ich genieße ehrlich gesagt, seit ich selbstständig bin, diese Weihnachtstage, wo ich dann quasi auch mit niemandem verabredet bin, mich zu erholen von dem ganzen so hinter mir liegenden Jahr. Und dann fange ich an, Berichte zu schreiben am dritten Tag, wo ich dann halt frei habe. Und irgendwie weiß ich bin sehr dankbar dafür, dass das mir gelungen ist, in diesem Jahr wieder gut zu verdienen und meine Arbeit mit dem Ehrenamt zu machen. Und dann bin ich dann einfach verbunden geistig mit meiner Familie, mit den Amerikanern. Da schreibe ich natürlich manchmal so auf Facebook auch ein bisschen. Also so eine leichte familiäre Atmosphäre finde ich schon auch in so einer Art Community, die man jetzt nicht Blut- und Boden-Mentalität nennen kann.
1: Okay. Karin, vielen Dank. Schön, dass du angerufen hast. Ja. Dir auch einen schönen Abend. Alles Gute dir.
9: Ich wollte noch kurz was erwähnen. Da war neulich doch das Thema Kinderlosigkeit. Ja, da bin ich nicht durchgekommen, leider. Da wollte ich doch der Frau, die gesagt hat, dass die Frauen oder Männer, die jetzt keine Kinder haben wollen oder haben, ein Riesenproblem haben müssten mit Drogen und Alkohol oder sonst wie psychisch. Also da habe ich mich ja echt aufgeregt und habe gedacht, wie ignorant kann man denn sein? Ich habe zwei Schulfreundinnen, die sind auch aus dem Dorf. Wir sind alle so geprägt, Kinder haben sollte die Frau. Gell? Aber Bildung hat uns eigentlich dazu geführt, zu reflektieren, ob wir persönlich das wollen. Und uns ist allen dreien wichtig gewesen, da frei zu machen uns von. Also
1: Karin,
9: nichts unbedingt
1: gerne.
9: Mit Drogen.
1: Ne? Gerne.
9: Ja, ich wollte nur sagen, und dann haben wir einfach auch diese Rituale nicht mehr.
1: Okay, Karin, dir schönen Abend, alles Gute, bis bald, mach's gut.
9: Ciao. Ja, dir auch. Ne?
1: Tschüss. So, wenn ihr was gehört habt in der Sendung oder so, auch nochmal der Hinweis, ihr könnt das jederzeit gerne hier in der Sendung ansprechen. Und am besten geeignet sind die offenen Runden, machen wir jeden zweiten Montag. Es wird nicht dafür genutzt. Und das finde ich sehr, sehr schade, weil genau dafür ist es eigentlich da, um Dinge anzusprechen, die in der Sendung nicht zur Sprache kamen oder ihr seid zu einem gewissen Thema nicht durchgekommen. Dann nutzt das. Ich frage mich jeden zweiten Montag, warum die Sachen, die euch doch so wichtig sind, komischerweise dann doch nicht so wichtig sind. Wir gehen in die nächste Leitung. Ihr dürft anrufen. Heute zum Thema Familienrituale möchte ich gerne wissen, was für Familienzusammenhalt sorgt. Online gerne mitmachen. Thema ist gepostet auf Instagram. Und da schauen wir jetzt zusammen rein, denn ich glaube, wir brauchen ein bisschen Inspiration von unserer Community. So, zwei Fragen gab es online. Geht also auch relativ schnell. Frage Nummer 1. Und ich bin mal gespannt, wie viel da kam. Ich sag jetzt mal, ich habe noch nicht reingeschaut. Ich sag, da kam wenig bis gar nichts. Ich weiß, klingt irgendwie so voll negativ. Aber wie gesagt, das sage ich nicht, weil ich irgendwie so negativ sehe, sondern weil ich das Gefühl habe, dass das absolut abgenommen hat, dieses Familienritual. Aber wir werden sehen. Also, was ist euer stärkstes Familienritual? Und hier kommt die Antwort aus der Community. Ja, es ist wirklich überschaubar. Aber trotzdem, es sind ein paar schöne Sachen dabei. So, da hat jemand geschrieben. Was hat jemand geschrieben? Was machen wir für mehr Zusammenhalt? Unser stärkstes Ritual ist, Probleme unter den Teppich zu kehren. Okay. Dann schreibt jemand, meine Familie und ich schlafen immer alle zusammen in einem Bett. Und zwar jeden Tag. Wir sind 4 Personen. Okay. Dann schreibt jemand, was haben wir nicht? Wir melden uns eigentlich dauerhaft immer die ganze Zeit über WhatsApp. Das machen wir regelmäßig. Dann schreibt jemand, wir backen. Und zwar immer zusammen. Am liebsten gibt es immer Plätzchen. Das ist auch schön. Zusammen backen als Familie, zusammen irgendwas zu machen, irgendwas zu Kreatives oder vielleicht auch was Leckeres. Also ne, Essen verbindet sowieso immer. Gegessen muss auch immer jeden Tag. Das heißt, das passt. Dann schreibt jemand, meine Familie und ich schlafen immer alle zusammen. Und zwar in einem Bett, jeden Tag. Okay, sind 4 Personen. Dann schreibt jemand, wir schauen seit circa 8 Jahren jeden Abend, wirklich jeden Abend, den Film Mr. Bean. Was? Das glaube ich jetzt nicht. Seit 8 Jahren, jeden Abend, das glaube ich nicht. Also, wer auch immer das geschrieben hat, dazu hätte ich gerne eine Erklärung. Kann ich mir, also, dass man den oft guckt, okay. Ja, aber jeden Abend? Weiß ich nicht. Ich dachte schon irgendwie, die Familie von Freunden wäre verrückt, weil die sich wirklich jedes Weihnachten exakt die gleichen Filme im Fernsehen angucken. Mit dabei natürlich immer der Klassiker Kevin allein zu Hause. Ja, jedes Jahr aufs Neue wird man auch verrückt. Dann schreibt jemand, so, wir reden viel. Dann schreibt jemand, wir treffen uns regelmäßig, aber auch regelmäßig, wie gesagt, da hätte ich ganz gerne schon etwas genauer. Dann schreibt jemand, Schwarzer Peter heißt auch heute noch so. Nee, heißt tatsächlich heute nicht mehr so. Heute wurde das Spiel umbenannt und zwar vom Hersteller selbst und einige andere Hersteller auch. Und zwar entweder heißt es Schlauer Peter, in dem quasi ja, die Karten natürlich auch vom Motiv geändert wurden, um Vielfalt, um die Diversität zu erklären. Und es gibt aber auch den Namen der letzte Kater zum Beispiel oder die letzte Katze. So nennen es auch einige Hersteller. Nur, dass ihr Bescheid wisst, sagt man so nicht mehr. Ist diskriminierend und hatte damals einfach keine schöne Erklärung. So, jetzt gehen wir weiter in die nächste Leitung. Achso, nee, ich habe noch ein paar Mails bekommen. Ach, ich habe die Mails vergessen. Meine Güte. So, was haben wir denn noch für Mails bekommen? Da kam eine Mail und zwar von Leila hat uns geschrieben, bei uns ist das gemeinsame Abendessen sehr heilig, Daniel. Ohne Fernsehen, ohne Handy. Jeder erzählt sich einfach, was er so erlebt hat im Laufe des Tages. Das gibt uns ehrlich gesagt immer das Gefühl von Nähe. Als mein Partner in den Schichtdienst gewechselt ist, ist das damals aber weggebrochen. Es war total chaotisch. Jetzt haben wir ein Spätessen eingeführt. Wer später heimkommt, bekommt die Runde per Sprachnachricht und wir hören sie gemeinsam am nächsten Morgen beim Frühstück. Was? Moment. Es fühlt sich zwar anders an, aber die Verbindung ist wieder da. Mein Tipp, Rituale nicht fallen lassen, sondern anpassen. Da muss ich mir nochmal hier. Wir haben das jetzt als Spätessen eingeführt. Wer später heimkommt, bekommt die Runde per Sprachnachricht und wir hören sie gemeinsam an. Ah, das heißt, jeder schickt eine Sprachnachricht mit seinem Highlight oder was auch immer so im Laufe des Tages passiert ist, in diese Gruppe rein. Und dann hört man sich das an und dann wird quasi geantwortet. Ja, warum nicht, wenn es funktioniert? Leila, also kreativ gelöst auf jeden Fall. Haben wir auch noch nicht in der Sendung gehabt. Naja, wie gesagt. Marco hat geschrieben, guten Abend. Wir haben alle 2 Wochen ein kurzes Familientreffen. Jeder sagt, was gut lief, was uns zurzeit aber auch in der Familie nervt, wo man sich mehr Unterstützung wünscht. Wichtig bei uns ist es vor allem, sich gegenseitig ausreden zu lassen. Das ist nämlich Respekt Nummer 1, sagt er. Keine Schuldzuweisungen den anderen geben. Wir sind schließlich eine Familie. Und ganz klar aber auch Aufgaben aufzuteilen und zu sagen, To-Dos, wer hat sie gemacht und wer hat sie nicht gemacht. Okay, das hat schon vieles entschärft bei uns in der Familie und seitdem läuft es viel, viel, viel, viel besser. Danke dir für die Sendung. Wichtiges Thema. Eileen hat geschrieben, mein Lieblingsritual ist die handyfreie Zeit bei uns und die ist immer sonntags. Anfangs gab es großen Protest, jetzt freuen wir uns aber alle drauf. In der Zeit wird gespielt, wird geredet, wird gekocht oder wir gehen auch mal spazieren oder ins Schwimmbad. Ich finde natürlich, wenn man sowas Aktives macht, ne, fällt es einem auch viel, viel leichter, mal auf das Handy zu verzichten. Wenn ich mir jetzt vorstelle, wir sitzen nur zu Hause, ja, selbst wenn wir Karten spielen, könnte das Handy fehlen, aber wenn ich weiß, wir gehen jetzt ins Schwimmbad, brauche ich das gar nicht. Wozu auch, ne? So, was hat sie noch geschrieben? Bim, bim, bim. Gab auch mal eine Zeit, wo das dann eingebrochen ist, aber nach ein paar Wochen habe ich es einfach wiederbelebt. Kleine Rituale, schreibt sie, sind wie Anker, wenn alles wackelt. Das finde ich schön als Bildersprache. Kleine Rituale sind wie Anker, wenn alles wackelt. So, so, Nachricht auch bekommen von dem, steht ein Name dabei? Nö, steht kein Name dabei. Aber es steht Folgendes drinne. Bei uns wird vorgelesen, und zwar jeden Abend, selbst wenn es nur 10 Minuten sind, wirkt bei uns wie ein Entspannen. Zwischendurch dachten wir auch, naja, jetzt sind die Kinder zu groß, aber das war ein großer Denkfehler. Wir haben inzwischen auf gemeinsames Lesen gewechselt. Das heißt, jeder bringt einen Artikel, ein Buch oder irgendetwas mit und erklärt, warum es witzig oder wichtig ist. Und was? Das hält die Kultur.

0: Abend, unser Ritual ist das Wochenmenü am Samstag. Alle wählen ein Gericht. Oh, das kenne ich. Das kenne ich von vielen Familien. Hat heute übrigens auch keiner genannt von euch. Finde ich schade, weil das kenne ich wirklich. Inklusive Einkaufsliste. Das spart Nerven, Geld, Diskussionen. Als ich einen neuen Job begonnen habe, ist es eingeschlafen. Aber wir machen das immer noch regelmäßig. Wir planen 3 Tage fix und lassen 2 freie Plätze für spontanes Essen. Ah, das kenne ich. Oh, das habe ich auch. Ich fand das auch mal toll. Ich wusste immer bei einem Kumpel, da gab es immer an einem bestimmten Tag gab's Pfannkuchen. Fand ich mega. Wusste ich immer so, oh, heute komme ich zu dir. Heute besuche ich dich, wenn deine Mom wieder Pfannkuchen macht. So, was haben wir noch? Dann haben wir eine Nachricht bekommen von Elena. Wir haben ein Dankbarkeitsglas bei uns am Kühlschrank. Dort wirft jeder einen Zettel rein, wenn etwas Schönes passiert ist. Und am Monatsende lesen wir uns laut vor, was für einen Monat wir als Familie hatten. In einer schweren Phase mit vielen Geldsorgen waren diese Zettel wirklich rar. Und es tat auch wirklich sehr weh. Gerade dann haben wir aber die Regel eingeführt, mindestens einen Mini-Zettel pro Woche in das Glas zu werfen. Es hat wahre Wunder bewirkt. Heute ist das Dankbarkeitsglas jeden Monat voll. Oh mein Gott, Elena, sofort zum Telefon greifen. Das musst du mir nochmal erzählen. Also wenn du dich traust, musst du auch nicht jetzt machen. Aber das würde ich mir gerne nochmal anhören. Wie schön, wie schön. So, das war's aber erstmal. Ja, die anderen sind zu lang. Vielen Dank erstmal für die ganzen Mails. Wir gehen weiter in die nächste Leitung. Boah. So, anrufen könnt ihr auch. Leon aus Hinsweiler ist bei mir. Leon, grüß dich.
1: Hi, grüß dich, Daniel.
0: Das Dankbarkeitsglas, ich finde das genial.
1: Ja, ich finde das eigentlich auch echt genial. Nur es muss halt aber auch die Familie dann dazu stimmen.
0: Wieso zustimmen? Wird dahingestellt und ab jetzt heißt es, alles was schön ist, wird da eingetragen und reingeworfen.
1: Ja, es gibt aber halt auch in vielen Familien halt einfach nur Pessimisten, die halt alles negativ sehen. Und es gibt Optimisten, die halt alles positiv sehen. Auch wenn was gerade beschissen läuft.
0: Ja, guck mal, dann machst du noch mal ein Glas und sagst, da kommen alle Zettel rein, was schlecht gelaufen ist. Da dürfen dann die Pessimisten was reinmachen. Mit dem Unterschied, am Ende des Monats wird es nicht vorgelesen, sondern verbrannt.
1: Das ist ein guter Vorschlag.
0: Oder jeder darf einen Zettel nehmen und durch den Papierschredderer durchmachen.
1: Ja, das ist dann aber auch wieder so ein bisschen Papierverschwendung. Musst du schon zugeben, oder?
0: Ach, von mir aus. Wenn ich das sage, heutzutage wird so viel Papier für sonst was verwendet.
1: Ja,
0: dann nehmt die Rückseite von euren Unterlagen, die ihr sowieso nicht mehr verwendet. Leon, freue mich, dass du da bist. Also, heute geht's um Familienrituale. Online habe ich, wie gesagt, jetzt, klar, ich habe jetzt die vorgelesen, wo was drin stand. Ne? Die jetzt, wo nichts drin stand, habe ich jetzt nicht vorgelesen. Aber mir geht's ja auch darum, euch zu zeigen, dass es Rituale gibt und dass da draußen auch Rituale gelebt werden. Gibt es sowas bei dir? Euch?
1: Also, sagen wir es mal tatsächlich so, da müsste ich jetzt mal ganz weit zurückgreifen.
0: Ui.
1: Nämlich von dem Jahrgang 2014, 2015 um den Dreh bis ungefähr 2020 oder 2021 war das tatsächlich bei uns in der Familie, also bei mir in dem Haushalt, war das so das Ritual, dass wir jeden Sonntag, wenn wir konnten, jeden Sonntag dann halt immer zu meiner Oma und Opa gefahren sind. Da halt auch meinen Onkel besucht haben und dann halt da auch mal so 3-4 Stunden verweilt sind und Kaffee getrunken haben, geschnackt haben und alles drum und dran. Das war so das erste Ritual. Und das zweite Ritual, was ja dann kurz nach dem leider Gottes Tod von meinem Opa war, hat sich dann halt so die ganze Familie auseinandergelebt irgendwie. Dann waren es 3 Haushalte. Also mein Haushalt, der Haushalt von meiner Oma und meinem eigentlichen Opa dann noch. Und der Haushalt von meiner Tante mit meinen Cousins. Wir drei haben uns dann so irgendwie komplett auseinandergelebt und haben gar nichts mehr gemacht. Ich habe über die Jahre auch versucht, irgendwie den Zusammenhalt irgendwie so ein bisschen wieder zu steigern und zu stärken. Aber da wurde halt von jeder Seite dann halt auch draufgespuckt auf die Meinung. Und auf den Versuch, das war wirklich 3 Jahre lang der Versuch. Und 3 Jahre lang wurde einfach nur drauf gespuckt, wo ich dann einfach irgendwann...
0: Also 3 Jahre versucht, den Zusammenhalt wieder zurückzuholen, oder wie?
1: Genau, ja.
0: Okay.

0: Warum sagst du draufgespuckt? Was genau meinst du damit?
1: Ja, dass es halt einfach nicht irgendwie nachvollzogen wurde, dass dann halt trotzdem, wenn wir mal gemeinsam irgendwo gesessen haben, jetzt zum Beispiel bei meiner Oma im Dorf vorne an der Kneipe gesessen haben, mal sonntags oder samstags ein Eis gegessen haben dort,
0: ja,
1: mit knapp 10 Mann oder so, das ist halt sehr selten vorgekommen, aber kurz danach wurde sich dann halt wieder untereinander angekeift und angegickelt und alles. Also es war eigentlich ein guter Versuch, eigentlich auch nur eine relativ in Ordnung Idee, aber mit den Menschen, wie wir sie da so in der Familie haben, ist es halt bei vielen ist es unmöglich, dort irgendwie die Meinung umzustimmen.
0: Wie siehst du das denn heute? Sagst du irgendwie, die machen sich selber schwer, oder sagst du, nee, da sind wirklich starke, große Meinungsunterschiede? Oder waren es immer die gleichen Themen, die zu Stress geführt haben? Manchmal weiß man ja auch schon, oh, lass uns bloß nicht über Politik reden. Lass uns bloß nicht über das und das Thema reden, weil dann gibt es gleich wieder Streit. Da mischt sich wieder Opa ein oder was weiß ich wer. Sind das immer die gleichen Sachen gewesen, die zu Stress geführt haben?
1: Es waren meistens wirklich in 80% der Fällen waren es tatsächlich immer dieselben Sachen und dann wurden noch neue Dinge dazu hinzugefügt, was dann halt auch immer so die Dynamik dann kaputt gemacht hat.
0: Was war das denn zum Beispiel, was zu Stress gesorgt hat?
1: Oh, das zieht sich von, ich habe damals meiner Oma, meinem Opa viel geholfen mit den Zeitungen austragen, weil älteres Kaliber, die haben das halt nicht mehr so geschafft. Mein Opa hat ja dann in der Zwischenzeit einen Stent in der rechten Hüfte, glaube ich, gesetzt bekommen, weil der Probleme hatte beim Laufen.
0: Mhm.
1: Also 10 Minuten konnte er laufen, ab der 11. Minute hatte der Schmerzen in der Hüfte gehabt, bis zum Umfallen.
0: Mhm.
1: So, dann kamen halt immer die Geschichten von dem Haushalt Nummer 3. Ja, es ist ja sehr verwunderlich, dass hier der Leon jetzt mehr bevorzugt wird, dass der das Geld immer in Poppes geschoben bekommt, dass der alles gekauft bekommt und halt meine Cousins dann halt mit leeren Händen rausgehen.
0: Mhm.
1: Aber ich habe ja dann halt auch was dafür getan, dass ich da auch was zurückbekommen habe, tatsächlich. So, das waren dann halt immer so die Streitthemen, wo man sich da halt auseinandergelegt hat. Dann
0: das heißt, du hast dich engagiert in der Familie, hast öfters mal geholfen, wenn irgendwo Hilfe benötigt war, und dafür hast du auch mal was bekommen.
1: Ja, so in etwa.
0: Und die anderen haben nichts gemacht, haben aber trotzdem die Hände aufgehalten.
1: Also nichts gemacht würde ich jetzt nicht so pauschalisieren.
0: Okay.
1: Es war tatsächlich weniger Leistung da, als sie bei mir gewesen ist.
0: Okay.
1: Und haben dann trotzdem die Hände aufhalten wollen.
0: Ja, das gibt's. Das gibt's allerdings.
1: Ja.
0: Naja, nicht so schön.
1: So. Und mein anderes Familienritual, was wir bis vor kurzem gepflegt haben tatsächlich, war bei uns in Hinsweiler, da gibt's die Grillstation. Einige Zuhörer dürften das vielleicht kennen, wenn die da aus der Ecke kommen. Die musste jetzt aber leider Gottes zumachen, vorübergehend, wegen der Sperrung Offenbach-Rundheim bis Nerzweiler, weil dort die Straße gemacht wird und das dann halt auch riesen Einkommenseinbußen dann für das Freiluftrestaurant, sag ich mal so, dann gewesen wäre. Das ist schon schade, weil tatsächlich vorher wurde halt immer so in meinem Haushalt, jetzt sagen wir es mal so, also in unserem Haushalt, in dem von meinem Vater, wurde dann halt immer gefragt, ey, wir haben Samstagabend muss ich keine Zeitung fahren, hast du nicht mal Bock, ein Bierchen trinken zu gehen? Und dann hat es immer gehießen, ja, nö, ich bin müde, ich leg mir mal jetzt nur eine Stunde hin, frag mich nochmal in einer Stunde später hat es dann halt immer gepasst. Und dann sind wir da immer schön zu dritt oder zu viert sind wir dann hintergegangen, Bierchen trinken oder was essen. Das haben wir 2 Jahre tatsächlich gepflegt. Jetzt musste der Laden leider zumachen, wegen den Einkommenseinbußen, und jetzt können wir es leider nicht machen.
0: Und das heißt?
1: Ja, das heißt, mehr oder weniger sitzt man halt so nicht mehr miteinander zusammen, was ich persönlich auch ein bisschen schade finde, weil ich trage ja nachts die Zeitung aus, bin dann halt, heute zum Beispiel bin ich jetzt circa um 3 Uhr wieder zu Hause, weil ich ja jetzt hier in der Sendung angerufen habe, dann noch 20 Minuten gewartet habe.
0: Es gibt nicht mir die Schuld. Aber nee, danke dir fürs Warten.
1: Ja, kein Thema.
0: Ja, na gut.
1: Ja, dann sieht man sich halt nicht mehr so, was ich halt auch schade finde. Dann schlafe ich halt wieder bis um 12, 13 Uhr. Was auch eine echt verdammte, ungewohnte Zeit ist dann.
0: Mhm.
1: Meine Schwester, die arbeitet tatsächlich bis 17 Uhr. Nee, bis 16 Uhr, muss dann halt 1,5 Stunden ungefähr bis nach Hause fahren wieder. Das ist halt alles so ein bisschen, naja.
0: Schwierig.
1: Okay. Ja.
0: Na gut. Leon, vielen Dank für den Einblick in diese Welt. Eine abschließende Frage an dich.
1: Ja.
0: Wenn du dir etwas wünschen könntest, würdest du überhaupt sagen, ja, ich würde mir wünschen, dass es da wieder so eine Versöhnung gibt, oder sagst du irgendwie, ich habe mich dran gewöhnt, eigentlich bin ich ganz zufrieden, es ist schön ruhig, es ist gerade nicht stressig, deswegen darf es auch gerne so bleiben.
1: Naja gut, das ist jetzt halt wieder so ein 50-50-Thema, weil tatsächlich bei uns in der Familie, wie gesagt, mit den Gerüchten, das geht wieder so rum, bliblablub, was ich ja für ein schlechter Mensch wäre und alles, was ich halt gar nicht nachvollziehen kann.
0: Du tendierst also zu Nein, um es kurz zu machen.
1: Ja, ich tendiere eigentlich eher, ich tendiere mehr zu Nein, mhm. Aber mein größter Wunsch wäre es tatsächlich, dass mein Opa tatsächlich noch von 2022 an noch irgendwie so 5, 6 Jahre länger gemacht hätte.
0: Ja.
1: Ja.
0: Dennoch, schön, dass wir mal trotzdem ihn nochmal erwähnt haben. Dir alles Gute, schönen Abend.
1: Ja, gut, danke schön, ciao.
0: Alles Gute, ciao. So, anrufen dürft ihr auch vom Handy und vom Festnetz. Heute sprechen wir über Familienzusammenhalt und wir haben noch eine halbe Stunde Zeit. Leider nicht mehr, seit Opa nicht mehr da ist, sagt Leon. Und das ist genau das, worauf ich vorhin hinaus wollte. Es gibt manchmal, nicht immer, aber manchmal gibt es so eine Person, die dafür sorgt, dass alle miteinander friedlich und nett umgehen. Oder was auch nicht friedlich, aber dass sich zumindest alle zusammenreißen. Ne? Da kenne ich einige auch aus meinem Umfeld so, wo ich weiß, ja, das ist eine richtige Löwenmama. Und wenn die nicht wäre, dann würden die alle nicht miteinander reden. Dann würden die sich zerstreiten. Aber sie sorgt dafür, dass immer wieder alle zusammenkommen, dass sie sich hinsetzen, dass sie miteinander reden, dass sie Streitigkeiten aus der Welt schaffen. Und Mama ist da wirklich quasi ganz, ganz besonders. Und vielleicht sagt ihr, ja, ich kenne das, ich habe das auch. Oder ihr sagt irgendwie, nee, das gibt's bei uns eigentlich gar nicht. Oder bei euch ist es jeder. Also jedem ist die Familie so sehr wichtig, dass es da eigentlich gar nicht so eine Person gibt, die alles zusammenhält. Bin gespannt, eure Geschichte zu hören. Wir gehen in die nächste Leitung. Da wartet Marco aus Stuttgart. Marco, grüß dich.
2: Oh, womit habe ich das denn verdient, dass du mich immer dran nimmst?
0: Warte mal, Marco, wir hatten dich doch schon heute.
2: Ja, ihr hattet mich schon.
0: Dann bleibt dran, dann reden wir gleich nach der Sendung. Dann gehen wir zum Sascha nach Stuttgart. Sascha.
3: Hi Daniel, guten Morgen.
0: Hello. Sascha, freue mich, dass du da bist. Let's go, erzähl mal, wie sieht es bei euch aus mit dem Zusammenhalt in der Familie?
3: Boah, Katastrophe.
0: Oh. Also
3: meine Schwester und ich, wir pflegen das so ein kleines bisschen, so 1-2 Mal die Woche. Aber zum Rest, no way. Das ist durch, das Thema.
0: Ja, erzähl mal, wieso, warum, was ist da passiert?
3: Ja, ich hab mit 18 ein bisschen Mist gebaut, sagen wir es so. Und ich habe ja ziemlich früh meine Eltern verloren.
0: Ja.
3: Und bin dann im Heim, oder meine Schwester und ich sind im Heim aufgewachsen. Und da war die Bindung noch sehr, sehr stark. Sie ist ein paar Jahre älter als ich, hat auch dementsprechend ein bisschen mehr Lebenserfahrung und unterstützt mich da in der einen oder anderen Situation, wenn ich Fragen habe oder mir irgendwas unschlüssig ist oder ich einfach mal nur einen Rat brauche, dann haben wir tatsächlich mal Kontakt. Aber ansonsten macht so jeder sein Ding und die Familie hat mich damals abgestoßen, hat gemeint, ja komm, du bist ein Versager, du kriegst es eh nicht mehr auf die Kette. Jedes Mal Scheiße bauen, angekrochen kommen und dann darauf hoffen, dass man dir hilft. Das geht einfach nicht und sie hatten irgendwo recht, das ist richtig. Mit 18 war niemand perfekt. Ich habe allerdings die Kurve gekriegt. Ich bin jetzt 33, habe meine eigene Firma. Und nachdem mein Onkel damals wie ein Vater für mich war und mich quasi zu einem Mann hat versucht zu erziehen, wofür ich ihm auch dankbar bin, der mir wirklich einiges mit auf den Weg gegeben, ging es dann komplett vor die Hunde. Also da hat man sich dann nochmal gesehen, aber es war so, wie wenn du einen Eiswürfel aus dem Gefrierfach nimmst und in heißes Wasser schmeißt. So war das. Das war so ein Wiedersehen nach über 10 Jahren. Und dann hat man quasi gefühlt einen Eiswürfel genommen und in kochendes Wasser geworfen. Mhm. Da kam kein, wie geht's dir? Wo warst du die letzten 10 Jahre? Was hast du gemacht die letzten 10 Jahre? Gibt's irgendwas, was du loswerden willst? Nein. Das war, man saß an einem Tisch und alles war ruhig, wie auf dem Friedhof.
0: Das klingt nicht gut, ja.
3: Ich bin dankbar für meine Familie, für meine Kinder, für meine Frau, für meine Freunde. Ich brauche keine Familie. Ich habe meine Familie und.
0: Ich wollte gerade sagen, du brauchst schon Familie, aber du hast deine eigene. Jetzt.
3: Ja, ich habe meine eigene Familie, aber ich brauche nicht mehr meine Blutsfamilie, sag ich mal, die mich selber großgezogen hat.
0: Ja, das so. Das hätte ich schon verstanden. Was ich wissen wollen würde, ist eher, wie stellst du es an, was dir gerade wichtig ist, nämlich deine Familie, die du selbst gegründet hast, was machst du damit da? Ein dicker Baumstamm entsteht, der quasi wirklich für Zusammenhalt sorgt, so dass denen auch klar ist, wie wichtig das doch eigentlich ist. Wie kriegst du das hin?
3: Wir haben unser Ritual tatsächlich sonntags, in dem, wie bei dem Vorredner vorhin, ich glaube Murat hieß er, am Wochenende, ich mache tatsächlich auch Frühstück für die komplette Familie. Und dann darf dann auch wirklich niemand kommen. Ich stehe da auch teilweise eine Stunde vorher auf.
0: Aber warum darf keiner zu euch kommen? Sag mal, seid ihr so pingelig, weil ihr sagt, nee, das nervt mich, wenn ich gerade was am Machen bin? Oder warum?
3: Also ich weiß nicht, wie es bei ihm ist, aber bei uns ist so, da gibt es dann mal die spezielle Variante vom Frühstück. Dann gibt es mal selbstgemachte Croissants oder selbstgemachte Brötchen. Die sollen einfach nur diesen Duft in der Nase haben und sich auf das Frühstück freuen und nicht schon wie an Weihnachten gucken. Nein, lass dich doch einfach mal überraschen. Du warst die ganze Woche in der Schule, im Kindergarten arbeiten. War ich auch. Ja, das ist richtig. Aber während ihr tagsüber weg seid, schlafe ich ein paar Stunden, weil ich bin ja nachts unterwegs.
0: Ja.
3: So. Und am Wochenende kommen wir wirklich alle mal zur Ruhe und dann gibt es ein besonderes Frühstück. Wie an Weihnachten.
0: Okay, verstehe.
3: Nur halt auch sonntags. Man muss der Familie auch mal ein bisschen was zurückgeben. Weil es ist nicht selbstverständlich, dass meine Frau jetzt zu Hause ist, mit 3 Kindern komplett allein im Haus und ein kleiner Schisser ist. Ja, ich habe eine Kamera vorm Haus, aber die rettet ja meine Frau nicht, wenn da irgendjemand kommt.
0: Ja, klar.
3: Was ich meine?
0: Dann guckst du da regelmäßig rein, was da gerade so abgeht.
3: Ich krieg eine Benachrichtigung, sobald irgendwas vorm Haus passiert. Also selbst wenn da nur die Katze von uns vorbeiläuft, dann kriege ich eine Meldung aufs Handy. Also,
0: und wie oft passiert das am Tag? Bestimmt mehrmals, oder?
3: Also wir haben eine gewisse Zeit eingestellt, wann das Ding auch wirklich senden soll, weil tagsüber ist entweder jemand zu Hause oder der Nachbar ist da. Aber nachts will ich halt schon wissen, was ums Haus rum passiert. Das heißt, in einer gewissen Zeitspanne, sobald da die Katze zum Beispiel an der Haustür vorbeiläuft, dann geht das Licht an, die Kamera ist aktiviert und die scannt die Katze ab.
0: Okay, na gut. Und dann muss ich schützen heutzutage. Ja klar, verstehe schon. Also Sonntagsritual, alle sollen bitte schön der Küche fernbleiben, dann machst du Frühstück für alle und dann wird gefrühstückt, dann wird ja intensiv auch wahrscheinlich die Zeit miteinander genutzt. Was passiert danach? Danach trennen sich die Wege wieder, die Kids gehen ins Zimmer, zocken Konsole und du mit deiner Frau auf der Couch oder wie sieht's danach aus?
3: Also die Kinder zocken generell keine Konsole, dafür sind sie A noch zu jung und B haben sie dann nicht, Gott sei Dank, noch nicht wirklich das Interesse dran, was ich irgendwo auch gut finde, weil mit 7 muss man nicht an der Konsole hängen.
0: Mit 7?
3: Mit 7. 7 und 5. 7 und 5, da muss man nicht...
0: Die haben noch nicht ihr eigenes Smartphone?
3: Nein.
0: Was? Das gibt's doch gar nicht.
3: Naja, also...
0: Das war ironisch. Nur, dass ihr, ich weiß, Ironie kommt übers Radio nicht gut rüber. Das war natürlich nicht ernst gemeint. Aber nein. Es ist ja wirklich so, Sascha, dass du heute mit 7, 8 Jahren kriegst du das neueste Smartphone in die Hand gedrückt.
3: Ja.
0: Die rennen teilweise mit einem besseren Smartphone rum als ich. Das sage ich nicht, weil ich neidisch bin, sondern weil ich einfach mich frage, warum, wozu, wofür?
3: Bekannte von mir haben das. Ich glaube aber, da ist es so mehr so dieses Hochnäsige. Die haben ein bisschen mehr Geld. Und das muss man dann auch, damit muss man dann auch prahlen, was ich nicht verstehe, weil Geld ist nicht alles.
0: Boah, ey, nee. Das, sowas gibt es bei mir nicht. Bei mir gibt es kein Smartphone mit 8. Gut, ich habe keine Kinder. Aber selbst wenn, ich würde sagen, du, wenn dir das einmal runterfällt und der Bildschirm kaputt ist, das ziehe ich dir vom Taschengeld ab.
3: Oh Gott, da bin ich ja selber arm.
0: Ja, wollte gerade sagen hier. Da gibt es erstmal 2 Jahre kein Taschengeld, bis das wieder zurückfinanziert wurde. Ja, weil die Kids, aber ohne Mist, weißt du, wie oft das runterfällt, auf den Boden fällt und dann kaputt ist? Da kannst du ja gefühlt alle 3 Wochen zur Reparaturwerkstatt hier fahren, um den Monitor, das Glas reparieren zu lassen.
3: Flatrate mit Samsung am besten aktivieren.
0: Wahrscheinlich, ja.
3: Oder Apple, je nachdem, was man bevorzugt.
0: Ach Quatsch, in dem Alter hätte ich ein Fred Feuerstein-Telefon bekommen, wenn überhaupt.
3: Boah, wenn ich mit 8 nach einem Telefon gefragt hätte, ich glaube, in dem Fall mein Onkel, der hat den Gürtel gezückt, wenn du verstehst, was ich meine, war noch eine andere Generation.
0: Das Einzige, was du kriegst, ist eine GPS-Fußfessel. Nein, Spaß. Ja,
3: genau.
0: So, also, zurück zum Thema. Genau, was macht ihr denn stattdessen? Das war die Frage, bevor ich komplett ausgerastet bin hier mit meinen Gedanken. Also, was ist dann der Sonntag? Wie sieht der aus?
3: Ja, wir machen dann einen Spielevormittag. Dann gibt es Mittagessen, entweder zu Hause oder auch mal auswärts.
0: Oh, okay. Lädst du ein?
3: Dann gibt's Bitte?
0: Lädst du immer ein?
3: Unterschiedlich. Mal zückt die Frau die Kreditkarte, mal darf ich. Okay. Und die Kinder haben auch schon zum Spaß gesagt, sie wollen bezahlen. Und die Große hat mittlerweile so eine eigene Karte, wo wir die Kontrolle haben. Hm. Und ich habe sie ihr dann hingehalten und gesagt, wenn du genug Taschengeld hast, probier's.
0: Probier's, ja.
3: Meine Frau sagt immer, du spinnst, hör doch auf. Aber ich sag, probier's.
0: Was lieben die Kids am meisten, wenn es dann Sonntag wirklich heißt, jetzt gehen wir Mittagessen zusammen, nachdem wir Spieleabend hatten oder Spielenachmittag? Was sind die da wirklich so, oh, das Pizza und Burger? Oder sagst du, nee, das kommt bei uns ja sowieso nicht auf den Tisch, deswegen gibt's das nicht? Oder wie ist das?
3: Oh, unterschiedlich. Also ich sag mal so, meine Frau, die liebt Pizza. Ja. Ich bin mehr so der Steakesser.
0: Oh.
3: Aber beim Italiener finden die Kinder immer was, egal ob Nudeln oder Pizza, das geht immer.
0: Das stimmt.
3: Meiner Meinung nach.
0: Ja, das stimmt.
3: Sowas geht immer. Und aber es darf auch gerne mal ein Burger sein oder einfach ein dickes Schnitzel. Also wir lassen da schon die Kinder entscheiden. Das finale Wort haben natürlich wir, aber wir versuchen die Kinder da schon mit einzubeziehen. Was es nicht so unbedingt sein muss, ist so McDonald's oder Burger King. Klar, gibt's auch mal, wenn man mal unterwegs ist. Aber so, dass man jetzt bewusst sagt, hey komm, wir gehen zu McDonald's. Nee, das muss das nicht sein. Dann lieber einen frischen Burger bei einem Bekannten in Ludwigsburg. Und dann sagen, hey yo, da zahle ich lieber 2-3 Euro mehr. Aber ich weiß, danach bin ich lange satt und ich habe was Gutes gegessen.
0: Ja, finde ich gut.
3: Und dann
0: was mich auch schon wieder an den Spruch erinnert. Nein, Kinder, es gibt keinen Burger. Wir haben zu Hause noch Brot.
3: Ja, es gibt keinen Mac. Der Mac ist halt Urlaub.
0: Genau, wir haben noch Brot zu Hause. Schön. Super, Sascha, vielen Dank, dass du angerufen hast. Dir einen schönen Abend, alles Gute.
3: Sehr gerne, danke dir.
0: Bis bald,
3: dir.
0: Tschüss.
3: Bis dann. Ciao.
0: Anrufen vom Handy vom Festnetz. Heute geht's um Familienzusammenhalt. Ich möchte wissen, wie stärkt man Familienzusammenhalt? Welche kleinen Rituale habt ihr? Ruft mich an. Bei Sascha ist es der Sonntag. Er ist als Berufskraftfahrer viel unterwegs und sagt, naja, aber der Sonntag, der gehört uns. Da bin ich morgens erstmal ein Frühstück machen für alle. Dann wird der Vormittag genutzt, um gemeinsam zu spielen. Die Kids sind ja auch noch sehr, sehr jung. Und dann am Nachmittag gehen wir irgendwo raus und später wird dann auch auswärts noch gegessen. Finde ich schön. Und wenn die das auch wirklich auch immer hinkriegen, dann umso besser. Jetzt gehen wir in die nächste Leitung und da haben wir, muss man gerade gucken, wer ist denn als nächstes dran? Mit der Endziffer 96 ist wer da? Hallo?
4: Hallo?
0: Hallo, wer da, woher?
4: Hallo, Walli aus Neuwied.
0: Hallo, Walli aus Neuwied, ich glaube, dich kenne ich doch.
4: Ja, du kennst mich, aber ich habe schon lange nicht mehr, bin lange nicht mehr durchgekommen bei dir.
0: Ist lange nicht mehr durchgekommen, okay. Ja, Walli, heute das Thema Familienrituale und Zusammenhalt. Erzähl doch mal, wie wichtig ist dir denn für Familienzusammenhalt gewesen, damals und heute?
4: Ja, damals war es sehr wichtig, dann ist aber vieles auseinandergebrochen durch Streitigkeiten und. Und
0: heute du mit Mama, du mit Papa nichts. Oder mit wem oder wie?
4: Nee, ich eher mit meiner Schwester.
0: Ei, okay.
4: Also ich habe einen Bruder und eine Schwester. Und
0: wusste ja, ich gar nicht.
4: Es ist auch oft so, dass durch die Partner von den Geschwistern da auch manchmal Unstimmigkeiten entstehen. Ne?
0: Und mochten die dich nicht oder mochtest du die Partner deiner Geschwister nicht?
4: Ja, was mit dem Mögen kann man schlecht sagen, aber die haben versucht, sich praktisch in meine Familie mehr reinzumengen, als es gut war. Ne? Ich bin damals geschieden worden, die haben zwar gut gemeint, aber die haben mir irgendwie, hatte ich das Gefühl, mir Vorschriften machen zu wollen, wie ich mein Leben zu deichseln habe oder meine Kinder zu erziehen habe.
0: Okay, aber was hat deine, also da gab es aber, da, weiß nicht, gibt es deine Mama, dein Papa noch?
4: Nee, mein Vater ist schon 27 Jahre tot und meine Mutter ist 2011 gestorben. Und als die Mutter noch gelebt hat...
0: Ja, das wollte ich nämlich gerade wissen, wie das damals war.
4: Die hat nämlich eigentlich dafür gesorgt, dass regelmäßig die Familien zu Geburtstagen oder auf Kirmes oder zum Todestag meines Vaters zusammenkamen. Ne? Und die war auch so, die hat lieber die Probleme, die da gab, hat sie gesagt, vertragt euch und hat alles unter den Teppich kehren wollen. Ne?
0: Also war sie eher die Familienanführerin oder war sie eher die versucht hat, die Dinge einfach wegzureden? Weil wenn du sagst, unter den Teppich kehren, das ist ja nicht wirklich problemlösend, ne?
4: Nee, eben, ja.
0: Und wollte deine Mama sich damals nie so mit Problemen beschäftigen? War das nicht so ihr Ding?
4: Doch, die hat auch Probleme gehabt, aber die war halt so, die hat immer zu uns gesagt, wir sollen uns vertragen. Ne? Und da habe ich gesagt, Mama, das geht nicht immer, wenn da Probleme gibt, dann muss drüber gesprochen werden. Mhm. Aber das wollte die nie so richtig. Ne?
0: Jetzt muss man aber auch sagen, weil das ist natürlich auch ein bisschen blöd, ne? Die Mama liebt natürlich alle, also euch alle.
4: Ja,
0: ne? Das ist ja alles ihre Kinder. Und dann zu sagen, Mama, entscheide dich bitte du oder ich, sie oder ich, ist natürlich auch Quatsch. Das weißt du ja selber. Die ja. liebt euch alle und dann steht sie so zwischen den Stühlen und will eigentlich, dass ihr euch alle verträgt. Wozu hat es am Ende geführt? Dass quasi immer nur so eine gespielte Freundlichkeit dann zwischen euch war?
4: Ja, wenn wir uns bei der Mutter getroffen haben, ja. Ne? Aber als die Mutter dann auch nicht mehr da war, da ist zum Beispiel der Kontakt zu meiner Schwester abgebrochen. Ne?
0: Einfach so, von heute auf morgen?
4: Ja, also ich habe Briefe geschrieben, aber da kam keine Reaktion mehr drauf. Ne? Und dann habe ich natürlich auch gesagt, wenn die partout nicht wollen, dann bringt es auch nichts, ne, wenn ich mich da jetzt reinhänge. Ne?
0: Fehlt dir das heute oder sagst du, naja, ganz im Ernst, ich hab die Tür nie zugemacht, die Tür steht immer noch offen, wenn sie will, kann sie kommen, so ungefähr. Oder sagst du, nö, die ist jetzt für mich wirklich endgültig gestorben, weil wenn sie sich nicht meldet, dann hat sie Pech gehabt. Wie ist das?
4: Nö, das fehlt mir schon irgendwo, ne? Und ich habe aber auch festgestellt, dass das bei vielen Familien, die in meinem Krankenhaus, dass das auch heute oft so ist, ne? Also es fehlt mir schon. Aber ich sehe auch nicht ein, dass ich dir nachlaufe. Ne?
0: Aha, okay. Ist es nur die eine Schwester oder ist es auch noch irgendwer anders? Weil du hast ja gemeint Geschwister.
4: Nee, mein Bruder, zu dem habe ich ja Kontakt. Ne?
0: Ach so.
4: Wir sehen uns auch ab und zu. Ne?
0: Hat er den Kontakt mit deiner anderen Schwester oder hat er mit der gar keinen Kontakt?
4: Auch wenig, weil mein Schwager, der Mann von meiner Schwester, hat den versucht auch irgendwie irgendwelche Vorschriften zu machen, was meiner Schwägerin, der Frau von meinem Bruder, dann natürlich auch nicht gefallen hat. Ne? Und das ist auch nicht so das Gelbe vom Ei. Die haben zwar Kontakt, aber auch nicht so das Optimale, wie man das vielleicht gerne hätte. Ne? Mhm. Ja. Jetzt denke ich immer, wir werden alle älter. Ich bin jetzt 70, meine Schwester ist anderthalb Jahre jünger, mein Bruder ist Anfang 60. Und irgendwie denke ich, wenn einer jetzt mal gehen muss, wir sind auch alle nicht mehr ganz gesund, ne? Mhm. Dann bleibt das irgendwie ungeklärt. Das ist auch kein schönes Gefühl, ne?
0: Und genau das meinte ich gerade. Irgendwann ist man doch dann alt genug, dass man sagt, ach komm, weißt du was? Was soll man denn groß noch? Jetzt lass uns das Ganze doch mal irgendwie, ne? Aber ich habe das Gefühl, das kommt gar nicht so sehr von dir, das kommt ja eher von denen, ne? Die haben ja das Problem.
4: Ja.
0: Das bist ja gar nicht du.
4: Ja, also meine Tochter ist ja vor 18 Jahren verstorben, die war ja schwer krank. Und ich habe dem damals schon gesagt, da hatten die nämlich auch Zoff mit ihrer Tochter, also meine Schwester und Mann. Ne? Da habe ich gesagt, ihr müsst irgendwie finden, weil wenn irgendeinem was passiert, wenn ich mir vorstelle, ich hätte mit meiner Tochter im Kind gelegen und die ist gestorben und da wäre ich überhaupt nicht mit fertig geworden. Ne?
0: Absolut, ja.
4: Wir haben uns zwar auch öfter mal getroffen, aber wir haben uns auch immer wieder ausgesprochen und vertragen. Ne? Und ich denke, wenn einer geht und der andere bleibt zurück und dann ist alles nicht geklärt worden und man hat sich nicht vertragen, dann ist nicht schön. Ne?
0: Das stimmt. Mensch, Wally, ich danke dir, dass du so offen darüber gesprochen hast mit mir. Pass auf dich auf.
4: Bitte, bitte.
0: Und vielleicht hört's jemand und vielleicht kommt dann irgendwann mal irgendwas Neues. Ich bin gespannt. Ich wünsche dir alles Gute.
4: Bis
0: bald.
4: Auch.
0: Tschüss. So, wir gucken mal, wen haben wir denn noch? Die Zeit läuft mir so ein bisschen davon. Müri ist bei mir aus Duisburg.
5: Ja, hi, guten Abend, Daniel.
0: Schön, dass du da bist. Hallo.
5: Dankeschön. Ja, ich bin jetzt gerade etwas verwirrt, da die Vorrednerin etwas angesprochen hat, was ich auch erwähnen wollte. Aber ich wollte eigentlich starten mit einer wunderschönen Ritualgeschichte meiner Großeltern. Ich werde aber jetzt erstmal auf die Vorrednerin eingehen.
0: Bitte.
5: Und zwar auf das, was wäre, wenn etwas passiert, man hätte sich nicht verabschiedet. Denn ich bin erzogen worden so, dass man sich immer im Guten verabschieden soll oder muss, da man nie weiß, was passiert. Das heißt, egal ob jetzt gerade Streit ist, ob etwas vorgefallen ist, sich immer im Guten verabschieden, damit einfach diese Regrets, dieses nicht auftauchen kann, dass etwas stehen bleibt und im Negativen ist. So, das erst einmal zu der Vorrednerin.
0: Wann, also klar, du hast es so gelernt, aber wann realisiert man das? Weil man ist dann manchmal ja auch als Kind, in der Situation, dass man dann streiten ist und so. Wann hast du das wirklich für dich auch realisiert und gesagt, dass ja, das ist mir sehr, sehr wichtig auch. Das ist eine Sache, die ich auch lebe, ne?
5: Ja, das kam tatsächlich mit 5 Jahren bei mir. Also auch da, wo es begonnen hat, dass ich so erzogen wurde.
0: Okay.
5: Aufgrund dessen, dass mein Onkel bei einem Motorradunfall knapp vor der Haustür verstorben ist.
0: Ah.
5: Und dementsprechend hat sich das dann gefestigt, dass so erzogen wurde. Und hat sich bei mir auch einfach genauso gefestigt. Und da möchte ich dann auch direkt gerne überleiten zu dem schönen Ritual meiner Großeltern.
0: Okay, ich bin gespannt.
5: Ja, und zwar, also mein Großvater ist 92 Jahre alt, meine Großmutter 88. Und mein Großvater erzählte mir vor kurzem bei einer Autofahrt, die wir alleine hatten, dass es ein Ritual gibt bei meinen Großeltern. Und zwar jeden Abend, wenn sie schlafen gehen, egal wie der Tag verlaufen ist, schiebt sich eine klitzekleine Hand unter der Bettdecke zu meinem Großvater, also zu der Hand meines Großvaters, und fragt, also dann meine Großmutter, die dann fragt, aber wir lieben uns doch noch, oder?
0: Oh.
5: Und das jeden Abend. Und jeden Abend fällt die Antwort auch schön aus. Und das ist das ist einfach etwas, das wollte ich gerne teilen. Das ist natürlich sehr privat, aber es ist so unglaublich schön für mich gewesen. Und mein Großvater ist wirklich als Ritual benannt, weil es wirklich jeden Abend stattfindet.
0: Ja,
5: gut. Das ist so wunderschön. Dass,
0: also jetzt könnte man, dachte, man könnte es jetzt beiderseits sehen. Man könnte einerseits sagen, oh, wie schön. Man könnte aber andererseits auch sagen, warum passiert denn da jeden Tag was, dass man sich abends sagt, aber liebst mich noch, oder? Hat man dann bei jeden Tag was Böses gesagt, wo man dann abends nochmal fragen muss, aber liebst mich doch noch, oder?
5: Nein, das ist zum Zusammenhalt. Genauso wie ich das halt gelernt habe, dass man sich nicht im Streit trennt oder auseinandergeht, egal ob es nur für 5 Minuten ist oder für 5 Wochen. Früher war es von meinen Großeltern immer der Kuss und ich liebe dich oder ähnlich. Also diese Versicherung noch einmal, bevor man einschläft. Und heutzutage ist es halt so formuliert.
0: Ich finde es schön. Ich finde es auch schöner als die Geschichte, die ich damals gehört habe, auch wenn die mich auch sehr gerührt hat. Ich würde gerne mal wissen, was du dazu sagst. Schon Jahre her, da rief ein auch ein älteres Paar bei mir an und hat mir erzählt, die haben mir erzählt, dass es so ist, dass sie sich jeden Tag aufs Neue sagen, dass sie sich lieben und dass sie zusammen sein möchten. Und das sagen sie sich jeden Tag und es gilt auch nur für den Tag. Und dann habe ich gemeint, warum? Ja. Und dann sagen sie halt, ja, kann sein, dass ich morgen aufwache und beschließe, dass es vorbei ist und so weiter. Und jeden Tag aufs Neue wachen die auf und sagen sich gegenseitig, dass sie weiterhin zusammen sein möchten und so weiter. Und dann habe ich gemeint, was für einen Sinn hat das Ganze? Naja, man schätzt das wert. Es ist nicht dieses Selbstverständliche. Da habe ich gemeint, aber es ist ja furchtbar, dieser Gedanke, irgendwie jeden Tag nicht zu wissen, sind wir denn heute noch zusammen? Oder ist jetzt vorbei? Ist es denn morgen? Und dann so, nee, eben nicht. Diese Gedanken haben wir gar nicht. Und trotzdem, ja. Trotzdem wollen wir uns gegenseitig nie diese Sicherheit geben, dass wir morgen noch zusammen sind. Weil, ja, weil dann fängt man an, es nicht mehr wertzuschätzen, es nicht mehr wie Gold zu behandeln. Und ich weiß, als ich das damals hier mit den Leuten besprochen habe, so viele Leute fanden das gar nicht gut. Haben gesagt, nee, auf sowas würde ich mich niemals einlassen und so weiter. Wer bin ich denn und so weiter, ne? Und ich muss sagen, mich hat das doch beeindruckt.
5: Also ich habe gerade wirklich Gänsehaut bekommen. Ich finde es wunderschön, denn es ist ja so, dass man sich freiwillig entscheidet und das eigentlich auch immer wieder aufs Neue, dass man freiwillig sich für die Beziehung entscheidet und für das Zusammensein, für das Leben miteinander entscheidet. Und dementsprechend ist es, ich finde das absolut gesund. Und absolut schön und wirklich Gänsehaut erregend.
0: Ich glaube, ja. Ganz toll. Ich weiß nicht, was ich glaube. Ich glaube, den Unterschied macht es ja einfach nur, dass die beiden es so offensichtlich, so offensichtlich machen. Ich meine, wie du gerade sagst, wir entscheiden uns jeden Tag aufs Neue, mit diesen Menschen zusammen zu sein, zusammenbleiben zu wollen. Aber die sprechen es halt aus. Und ich glaube, viele wollen das nicht. Die wollen sich nicht jeden Tag mit dieser Sache konfrontiert sehen, sich die Frage zu stellen, ne, ist es eigentlich noch so oder ist es halt so nicht? Aber ja, ich gebe den beiden recht. Bei denen schläft das nie ein. Die wissen immer, ich muss mich, ne, er hat auch gemeint, er geht jeden Morgen, macht sich schick, rasiert sich, legt einen Duft auf und so weiter. Es gibt kein, ich lass mich gehen. Er sagt, nee. Sie sagt, der ist, jeden Tag ist er Gentleman. Jeden Tag legt er sich ins Zeug.
5: Ja, den beiden ist einfach wirklich bewusst, dass es nicht selbstverständlich ist. Ja. Dass es nicht einfach so ist und so weiterlaufen muss, sondern dass es wirklich, dass dafür etwas getan werden muss und jeden Tag auch aufs Neue gezeigt werden darf, wie sehr man das wertschätzt. Ich finde das wunderschön.
0: Ja, man kann darüber nachdenken. Ich habe da lange nicht mehr drüber nachgedacht, aber jetzt hat mich diese Geschichte von deinen Großeltern darauf gebracht. Finde das aber auch schön irgendwie. Aber, ja. wir lieben uns doch noch. Müri, ja, vielen Dank.
5: Das ist der Zusammenhalt,
0: der so wichtig ist.
5: Oder ja, der Familie, den ich kennengelernt habe und den ich unglaublich schätze. Und ich fand die Geschichte jetzt einfach so schön, dass ich die gerne teilen wollte.
0: Müri, zum Schluss, weil wir sowieso noch eine Minute haben, die würde ich gerne nochmal von dir wissen. Murat hat gesagt, weißt du, was du brauchst? Eigentlich brauche ich nur 4 Stühle und einen Tisch.
5: Ja, ganz toll, wunderbar. Das eine ganz, ganz tolle Aussage. Einfach einen Platz, um zusammenzukommen.
0: Ja, fand ich stark. Das war eine mega starke Aussage von ihm, fand ich.
5: Ja, absolut.
0: Und das ist vielleicht auch das, was ihr alle für euch heute Abend mitnehmen könnt, dass es hier nicht um darum geht, irgendwie, dass man viel zusammen schwimmen gegangen ist, ins Kino gegangen ist oder teure Restaurant. Nee, darum geht's nicht. 4 Stühle und ein Tisch reicht. Und wenn es die Stühle nicht sind, dann von mir setze ich auf den Boden. Geht auch. Genau, braucht man nicht.
5: Genau das meinte ich damit. Ein Platz, wo man zusammenkommen kann. Ja. Und wenn es ein Baum ist irgendwo draußen oder einfach ein Platz, wo man zusammenkommen kann. Ganz schön.
0: Ja, und wo man das Wichtigste und Wertvollste, was man hat, teilt. Und das ist Zeit. Denn die ist kostbar. Die gibt euch keiner. Die könnt ihr nicht kaufen. Die könnt ihr nur verschenken. Und,
5: ehrliche Zuneigung.
0: Das stimmt. Müri, vielen Dank fürs Zuhören. Danke dir. Schönen Abend.
5: Ich danke dir.
0: Bis bald. Mach's gut.
5: Alles Gute.
0: Ciao. Das war's für heute. Vielen Dank fürs Zuhören, fürs Mailschreiben, fürs Posten. Wir hören uns heute Abend wieder ab 12 Uhr mit einem neuen Thema und hoffentlich auch spannenden Geschichten. Bis dahin, bleibt gesund. Alles Gute euch. Macht's gut. Ciao, ciao.
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7: Ich bin Dirk Zeitler. Kolumbiens Präsident de la Espria hat nach dem schweren Erdbeben mit mindestens 111 Toten einen landesweiten Notstand ausgerufen. An erster Stelle stehe die Rettung der Menschen, die unter den Trümmern begraben sind, sagte der Staatschef. Mehr als 1500 Wohnhäuser sind den offiziellen Angaben zufolge schwer beschädigt worden.